0: Eltern total einschwingt. Ne? Wenn ich Die bringen dann ihr Kind in die Narkosevorbereitung und dann schließen die da die Augen, plötzlich machen eine komische Bewegung, weil das halt so ist. Und in dem Moment, und dann laufen den so 90% den Eltern die Tränen runter, weil man muss Verantwortung abgeben. Man gibt das Kind in die Hände von Leuten, die man eigentlich nicht kennt und die dann da irgendwas rumschneiden und machen. Das ist schon ein sehr spezieller Moment. Und da schwinge ich sehr mit den Eltern. Und am Anfang jetzt weniger, weil ich damit umgehen kann. Am Anfang sind mir dann auch Tränen in die Augen gekommen. Und ja.
1: Das ist sicher auch nicht so einfach. Und ich sage jetzt mal vor allem jetzt zur Weihnachtszeit um, oder? Ich meine, Festtag ist ja auch immer die Zeit von der Familie, von eigentlich Geborgenheit, wo man vielleicht am liebsten eigentlich möchte zuhause mit den Liebsten verbringen. Das geht ja jetzt in den Fällen, wo ihr auch betreut, meistens nicht.
0: Ja.
1: Wie ist das so für euch?
0: Ja, wenn wir mit den Kindern, wo wir wissen, die dürfen nicht aus dem Spital, da versuchen wir wirklich ganz nah dran zu sein bis am Schluss. Und dass der Abstand zwischen dann kurz vor Weihnachten bis nach Weihnachten, wo wir sie wiedersehen oder einer von uns, dass es sehr nah ist. Und und gleichzeitig, da sind die Eltern, die sind da und da können dann auch die Geschwister kommen, wenn sie Geschwister haben. Aber ja, es ist keine einfache Situation, auch für uns nicht, das zu wissen. Wir lassen die jetzt zurück, wir können nicht omnipräsent sein. Gibt es so einen Moment, wo man gar nicht spüren möchte. Ich weiß gar nicht, wie ausdrücken. So ist das so ein Moment.
1: Wenn ich sage, du hast ja jetzt gerade in dieser speziellen Zeit auch noch angefangen, oder? Ich meine, du hast ja kurz vor Corona angefangen mit dem ganzen Job. Dort hat es ja auch eigentlich starke Regulierungen gegeben, wer darf kommen besuchen. Zum Teil hat ja, glaube ich, nur eine Person dürfen, pro Tag oder genau, einen Besucher genau. Über die ganze Zeit können kommen. Das heisst, die Kinder sind ja noch mehr alleine gewesen.
0: Ja, das war wirklich so. Also mehr allein, einfach nur mit einem Elternteil. Aber es war für die Kinder auf jeden Fall eine ganz, ganz andere, viel, viel stressigere, innerlich stressigere Zeit, weil sie viel mehr reduziert waren, viel weniger durften, viel weniger raus und mit anderen Kindern im Austausch sein. Was ja im Normalbetrieb, wenn keiner irgendein Virus hat, können die da sich austauschen, sind vier im Zimmer und die können miteinander spielen. Und das war jetzt halt alles sehr in der Zeit, also jetzt auch gerade wieder ein bisschen. Mhm. Ja. Nicht einfach für die Kinder dann gewesen. Aber die kriegen das oder stecken das erstaunlicherweise besser weg als wir Erwachsenen, so wie die ihre Krankheit auch nicht immer hundertprozentig so wahrnehmen wie wir. Wenn wir jetzt alles wüssten, was die haben, dann würden wir so machen, oh Gott, das kommt ja gar nicht gut raus. Und die Kinder wissen, sie sind krank, sie müssen da sein. Aber in dem Moment, wo wir jetzt auftauchen, dann sind wir da, dann ist das der Moment, der zählt. Und das ist, glaube ich, das ist die schöne Seite vom Kindsein, dass man wirklich jetzt im Moment lebt.
1: Hat jetzt aber sozusagen die Rolle als Dr. Knopf, hast du nicht nur den Kindern etwas gegeben? Also wie haben die Kinder dich verändert jetzt in den letzten 2,5 Jahren?
0: Sie haben mich noch ruhiger werden lassen im Spital. Also ich bin ja sonst eben auf der Bühne und spiel da für 50 Leute, 200, glaubt man meistens von mal 5000 Leute irgendwie so und geb alles und schwitze nach 10 Minuten. Und diese Energie, die steckt schon noch in mir drin, die liebe ich auch. Und jetzt mit den Kindern war ich am Anfang schon ein bisschen, da muss doch was laufen und in Aktion. Und da haben sie mir schon sehr geholfen, weil das wollen die oft gar nicht.
1: Dann wahrscheinlich auch nicht immer die Energie dazu, oder? Weil sie ja eben auch krank sind, oder?
0: Genau,
1: also
0: genau. Und die fordern ganz anderes ein. Dass man sanfter ist, dass man näher kommt, dass man mit ihnen spielt, dass man sich wirklich auf sie einlässt. Und wir haben hier jeder ein Kuscheltier. So, ich habe einen Frosch. Und der kommt dann, und der ist manchmal, fragen die nicht nach mir, sondern nach meinem Frosch. Ja, hast du ihn nicht, geh wieder. Nein, du musst auch bleiben. Also es entsteht eigentlich fast mit der gleichen Energie oder mit der gleichen Kraft, weil es da eigentlich um die Liebe für den Beruf geht, mit der gleichen Liebe kann ich für die Kinder da sein und habe eine absolute Ruhe. Und das ist sehr schön, also für mich auch, das so kennenzulernen, dass ich auch so arbeiten kann.
1: Aber ich habe das Gefühl, der Lohn hat auch manchmal so ein bisschen wie eine gespaltene Stellung bei uns. Also ich kenne auch viele Erwachsene, die teilweise Angst vor einem Lohn haben. Also nicht alle sind immer hellauf begeistert. Gibt es oft manchmal, dass du auch in einen Raum reingehst und ein Kind hat im ersten Moment einfach Schiss, weil du eben als Lohn reinlaufst?
0: Ja, gibt's auch. Also nicht so oft. Wirklich nicht oft. Okay. Aber gibt es auch. Und die Pflegenden, mit denen wir arbeiten wirklich sehr, sehr eng und gut zusammen mit allen Ärztinnen, Pflegenden, und die checken das vorher auch ab und fragen oder sind da und ja, soll der Clown besuchen kommen? Viele werden ja auch angerufen, kommt bitte zur Blutentnahme, zu dem und dem. Und da wissen wir das vorher schon. Und manchmal können wir sie aber auch ein bisschen drehen, wenn wir dann sagen, okay, wenn das Kind hat eigentlich Angst vor Clowns, dann lassen wir die Tür offen und gehen nur dran vorbei. Und die sehen uns da so von Weitem und können ein bisschen so, und dann gehen wir irgendwann mal wieder vorbei und dann nochmal. Und dann können wir uns so ganz langsam so einschleichen. Und dann gibt es halt so kleine Tricks und sagt, ja, ich muss nur schnell auf den Balkon oder muss nur den Stuhl holen. Und beim Stuhl holen passiert dann irgendein Slapstick und dann geht es nicht ums Kind in dem Moment, sondern nur ich bin da und sie können einfach gucken. Und das ist eigentlich eine sehr schöne, so ein kleiner Trick, um sich bei den Kindern auch so einzuschmeicheln, wenn sie Angst haben.
1: Und dann auch ein Erfolgserlebnis, wenn man dann ein Lächeln ins Gesicht zaubern,
0: genau,
1: oder?
0: Genau.
1: Aber da tickt ja auch jedes Kind ein bisschen anders, nicht?
0: Also, absolut, das total. Ja, nee, also es gibt welche, da bemüht man sich, die wollen zwar, dass man kommt, aber die gucken da total ein bisschen cool. Auch schon 5-Jährige, 4-Jährige, und dann gibt's 10-Jährige, die lachen sich einen Ast, wenn wir da kommen und eigentlich Sachen machen, wo wir denken, ja, das ist doch für einen 10-Jährigen viel zu banal, viel zu kindlich. Und so ist wirklich die ganze Bandbreite. Vor kurzem hatte ich ein 6 Monate altes Baby, das hat Tränen gelacht. Das habe ich noch nie erlebt.
1: Kann ich mir gar nicht vorstellen.
0: Unglaublich, das war knallrot im Gesicht. Und auch die Mutter, die saß da mit dem Kind auf dem Bett. Und dann bin ich reingekommen. Es hat schon irgendwie so gelächelt. Irgendwie war wie so ein guter Draht da. Und dann habe ich da meinen Frosch rausgeholt. Und den kann ich auf meinen Hut so festmachen mit Magnet. Und habe mit dem ein bisschen so gewackelt. Und dann fing das an zu lachen. Und es lacht, es ging eine Viertelstunde. Es hat eine Viertelstunde Tränen gelacht. Und wir konnten mal irgendwann wieder aufhören. Es ist schon fast ein Lachkrampf. Aber es war total schön. Und die Pflegenden kamen rein und meinen, wow, ist das super. Das ist echt, echt berührend, wie, ja, wenn sowas passiert, ein extrem schönes Geschenk. Ja.
1: Das sind wahrscheinlich dann auch die schönsten Momente, die man dann haben kann, oder? Aber tun ihr dann auch immer zusammen, so ein bisschen, sagt eben, von kleinen Babys bis wo, auf ein Kind betreuen oder begleiten? Haben die da irgendwo eine Grenze?
0: Ja, bei den Älteren merkt man halt schon, die sind, die finden uns nicht mehr wirklich cool. Na, so. Und, aber auch da ist es total unterschiedlich. Einige, die kommen da mit 14, 15 hin, haben wirklich, ja, irgendwelche schlimmen Verletzungen, freuen sich, dass einfach eine Abwechslung da ist. Und da sind, tun wir ja auch nicht kindlich. Wir können ja uns so ein bisschen sehr facettenreich anpassen. Und dann spielen wir mit den Uno, spielen anderes. Der Dada kann recht gut Schach spielen, dann spielt er mit den Schach. Und so kann man da sich so langsam reinschleichen, auch bei den Älteren. Also bis 18 sind die ja normalerweise im Kinderspital. Aber jetzt gibt auch einige, die einfach von der Behandlung so lange bleiben, bis es dann irgendwie auch im anderen Spital gut weitergeht. Es war eine 20-Jährige, die da war. Von daher, das ist so. Und mit der haben wir einen sehr guten Kontakt, weil die ist schon seit 10 Jahren im Spital. Immer wieder, so einmal im Jahr muss die wiederkommen. Und die freut sich. Und ja, so ist es wirklich alles zu haben.
1: Du hast ja gesagt, dein Sohn ist 14, du hast ja noch ein zweites Kind, oder? Du hast von dann die Heime bei ihnen auch sozusagen, ich sage jetzt mal, gewisse Sachen als Dr. Knopf ausprobieren, um zu schauen, ob es gut ankommt? Oder ist das etwas, was wirklich nur ins Spital hineingehört?
0: Ja, also zu meinen Kindern ganz kurz. Ich habe jetzt 2 Kinder. Der eine ist 5,5, meine Tochter ist 8,5. Und ich habe noch 3 große Kinder aus vorheriger Beziehung. Die sind aber schon so ein bisschen älter. Und jetzt bei den Kleinen, aber die kennen natürlich auch all meine Sachen. Damals noch nicht für Spital, sondern für die Bühne. Und jetzt bei den beiden doch. Ich habe zwischendurch so ein paar Zaubertricks besonders, wo ich die bei ihnen ausprobiere. Und dann gucken die wissen schon so langsam, wie die ganzen Tricks funktionieren und sagen, ja, Papa.
1: Reagieren gar nicht mehr so drauf.
0: Ja, ja. Oder analysieren und hinterschauen alles, was ich da mache. Aber ist auch gut, weil dann weiß ich, okay, wenn sie es nicht sehen, wenn die nicht checken, wie es geht, dann funktioniert das.
1: Was heisst, zuhause, also bist du auch wirklich im Kostüm und tust Sachen ausprobieren? Oder wie?
0: Nee, nicht im Kostüm. Okay. Nicht im Kostüm, aber, oder nicht in dem. Ich habe eine Jacke für meine Bühnenauftritte, wo ich weiß, die funktioniert ähnlich, weil das ist fast das Wichtigste. Wie ist das Kostüm? Wo habe ich, wenn ich Zaubertricks mache, wenn ich da ein was habe und da, dann muss die Tasche einfach 1A funktionieren, dass ich das dann raushole und so weiter. Und das habe ich zu Hause auch mit einer Jacke und die kann ich sehr gut übernehmen dafür, dass ich das ausprobiere. Ja, nee, aber sonst bin ich nicht im Kostüm zu Hause.
1: Sonst denke ich, vielleicht bist du ja der Dr. Knopf daheim, wenn eins von deinen Kindern krank ist, eventuell hätte ja können sein. Wie bist du selber eigentlich, ich sage jetzt mal, wenn es dir selber mal nicht gut geht, bist du jemand, der auch, ich sage jetzt, bist du jemand, der sich zurückzieht oder jemand, wo, ich sage jetzt mal, eben die Unterhaltung oder, ja, sucht?
0: Nein, ich ziehe mich schon eigentlich zurück, bis zu einem gewissen Moment. Für mich ist das dann wie so ein, wenn es mir nicht gut geht, ist das wie so ein Muskel, der sich so anspannt. Und dann weiß ich, okay, den lasse ich kurz anspannen und dann kommt die Entspannung. Und dann gehe ich raus und wenn ich fit genug bin, zum Rausgehen. Und suche wirklich beim Spazierengehen im Wald so ein bisschen so die Entspannung. Ja, und zu Hause eben. Wir haben eine tolle Familie und die unterstützen mich und werde ich sehr gut aufgefangen, wenn es mir mal nicht gut geht.
1: Kannst du auch, ich sage jetzt eben, wenn jetzt mal Sachen vom Spital dich wirklich begleitet oder dich nicht so loslassen, kannst du das daheim dann auch irgendwie besprechen?
0: Mhm. Ja, mit meiner Partnerin, da kann ich das sehr gut. Also sie ist Tanztherapeutin, wir haben früher auch zusammen Tanztheater gemacht und so. Und also wir haben da einen sehr, sehr guten Boden und so. Und sie erzählt mir von ihrer Arbeit. Sie arbeitet in der PUC in Zürich. Und von daher ist das ein sehr guter Austausch und sie kann wirklich sehr gut Feedback geben von ihrem Hintergrund her und ich auch inzwischen. Das ist ein sehr, sehr schöner Austausch, ja.
1: Hat denn auch der Job so ein bisschen deine Ansicht auf das eigene Glück und auf die eigene Gesundheit verändert?
0: Ja, absolut. Ja, absolut. Also schon eigentlich bei dem Gedanken, bei dem Wissen, ich werde anfangen, im Spital zu arbeiten, mir vorzustellen, wow, da sind viele Kinder, als ich das kennengelernt habe, auch ein bisschen intensiver bei der Ausbildung. Man, krass, da sind so viele Kinder jeden Tag, da kommen welche im Notfall, da passiert was, hier passiert was, plötzlich irgendwas mit den Wehen, was auch immer. Und dann denke ich, hey, krass, ich habe 5 gesunde Kinder. Und hab so ein Glück gehabt, also kann man nicht wissen, kann immer noch was passieren, aber bis jetzt einfach so ein Riesenglück. Und da bin ich schon wirklich sehr demütig auch, dass das so ist. Ja.
1: Jetzt, du hast ja, bevor du ja im Spital angefangen hast zu arbeiten, bist du jahrelang auf der Bühne gestanden, oder eben auch als Klon. Sag jetzt mal, würdest du sagen, ist für jede Person ist geeignet, um den Job, wie du jetzt machst, können ausführen, oder braucht es da halt doch eine gewisse Sicherheit, oder?
0: Ja, nee, ist nicht für jeden geeignet, würde ich sagen. Aber ja, es kommt drauf an. Ich habe mir ehrlich gesagt nie Gedanken drüber gemacht. Ich bin so ein, ich habe keine Karriere geplant oder irgendwas. Ich wollte einfach eine Ausbildung machen für die Bühne. Bin per Zufall auf die Dimitri-Schule gekommen. Ich habe in Hamburg gelebt, also außerhalb von Hamburg. Per Zufall von einem Freund, einem Schauspieler. Ah, der war da gerade und ja, geh doch da mal hin. Und dann bin ich da hingegangen und wurde angenommen und fand es total genial. War für mich die beste Ausbildung, die ich da haben können. Und dann ging es einfach los und ich hatte auch da extremes Glück. Von daher, ja, und dann kamen schon viele Leute, die so gefragt haben, Freunde von mir, die einen eher normalen Beruf haben. Oh, was? Und war selbstständig und die ganze Zeit? Und wie machst du das? Und hast du keine Angst? Und so. Und ich habe ehrlich gesagt, klar, als ich dann meine erste Familie gegründet habe und da musste ein bisschen mehr Geld da sein oder regelmäßig, da habe ich schon gemerkt, okay, es braucht mehr, aber auch da, ich hatte echt Glück, bin da in so eine Agentur reingekommen und dann ging es total ab bei mir. Ich habe 10, 12 Auftritte pro Monat gehabt. im Galabereich, Tour de Suisse und so weiter. Und habe bei Benissimo gespielt, habe da gespielt und so weiter. Also es war richtig so ein so, bis dann irgendwie die Banken gecrasht sind und dann die Gelder zurückgingen. Bis dahin war super. Und ja, von daher, na, war es. Also ich hatte Glück, aber es ist nicht für jeden so. Das ist so, ja.
1: Du sagst jetzt Glück, wir sind bald am Ende von unserer Zeit. Jetzt, das Jahr neigt sich langsam am Ende zu. Hast du noch irgendwie einen Wunsch für das Jahr, für die nächsten paar Tage, wo du hoffst, geht in Erfüllung?
0: Ja, was ich natürlich gerne allen ans Herz legen möchte, die das hier hören. Wir vier Spitalclowns sind drittspendenfinanziert. Und die Kinder, die da im Spital sind, die sind wirklich, wir sind nicht mehr ein Nice-to-have, sondern ein Must-to-have inzwischen, auch für das ganze Arbeitsumfeld. Also alle, die keine Weihnachtsgeschenke kaufen möchten und lieber das Geld in der Eleonoren-Stiftung anlegen möchten, für uns Spitalclowns, dann freuen wir uns natürlich riesig, wenn das passiert. Das wäre für mich ein wunderbares Geschenk.
1: Das lasse ich doch gerade so stehen. Danke dir viel mal für deine Ausführungen, für deine Geschichte und auch, dass du heute da bei uns Gast gewesen bist. Ich hoffe auch, euch daheim hat es gefallen.
2: Radio und wir können dir einfach ein Danke sagen. Ich
1: wünsche euch ganz schöne Weihnachten und eine gute Zeit.
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3: Es hat Zeiten gegeben, da haben wir unser Studio mit Securitas müssen verstärken, wenn er da war. Heute sieht es ein bisschen anders aus, weil zum einen wir sind ganz allein hier im Studio. Und was seit dieser Zeit, wo wir so viel Securitas haben müssen aufbieten, alles passiert ist, das finden wir heute raus. Luca Henni, herzlich willkommen in Top Woche 3.
4: Ja, hoi, ich freue mich sehr, bei dir zu sein. Merci.
3: Das ist ja eine Anspielung auf die Windy-Messe, die wir früher gemacht haben. Und dann hat die Girly-Zeiten, wo sie uns echt das Set eingerennt haben.
4: Stand auseinandergenommen dort, hey.
3: Sind deine Fans ein bisschen erwachsener geworden oder hast du das immer noch?
4: Dann tatsächlich sind die erwachsener geworden. Wirklich, es ist eine ganz andere Zeit. Und gleichzeitig merke ich so, okay, ich werde natürlich auch älter. Und die neue Generation kommt aber gleich auch nachher. Also manchmal frage ich mich so, hey, von wo kennt ihr mich? Und es sind natürlich ganz andere Epochen, oder? Ganz angefangen jetzt, wenn ich auch gefragt, von wo kennt ihr mich? Ja, okay, ganz klar, DSDS. Und wenn du jetzt Teenies fragst, dann kennen sie mich zum Beispiel vom ESC oder von Let's Dance oder von irgendwo, wo ich mitgemacht habe. Und es ist lustig, wie das Reisli irgendwie immer weitergeht. Aber es ist mehr zum Jubeln, Klatschen geworden, als wie es damals war. Yes, Gott, das sind die Zeiten. Deswegen hatte ich auch so eine Frisur gehabt. Die Haare hat es mir gerade aufgestellt.
3: Ja.
4: Aber auch schön gewesen, auf jeden Fall. Aber so geht man durch verschiedene Epochen durch.
3: Also der Robbie Williams hat ja auch seit der Musik macht, seit 30 Jahren oder so, die gleichen Fans. Sie sind einfach mit ihm gewachsen. Ja. Aber du bist jetzt auch schon in dem Ding rein, wo die nächste Generation nachkommt. Das ist mega cool, oder?
4: Es ist mega cool und gleichzeitig auch so ein bisschen erschreckend. Weil man merkt so, okay, ja, nein, man ist nicht mehr in die ganze Zeit anfangen, man wird älter. Aber ja, gleichzeitig sehr schön, wie die Fans mit einem mitwachsen. Ja, und dass man dann mit verschiedenen Projekten auch die neue Generation wie irgendwie mitnimmt, ja.
3: Du hast vorhin selber angesprochen, oder die SDS sind jetzt 10 Jahre und ein paar zerquetschte her. Eigentlich gar noch nicht so eine lange Zeit. Und doch in 10 Jahren passiert Unmengen von Sachen. Du hast Deutschland sucht einen Superstar gewonnen, mit dem hat musikalisch bei dir eigentlich die ganze Reise angefangen. Mhm. Wenn du jetzt aber zurückschaust auf die 10 Jahre, gibt es Highlights, die du kannst rauspicken oder ist zu viel passiert?
4: Ich glaube, es ist definitiv irgendwie zu viel passiert, aber es gibt natürlich sicher verschiedene Eckpunkte. Also vielleicht vorweg zu sagen, am schönsten ist, dass man im Nachhinein sieht, wie Sachen miteinander verknüpft sind. Ich glaube, das ist in jedem Job, in jedem Werdegang so, was einem zum Beispiel zu einem zum anderen gebracht hat oder was geholfen hat. Und für mich war ein Wendepunkt sicher 2017. Dann habe ich das erste Mal bei einer Tanzshow mitgemacht. Und ich glaube, heutzutage verbindet man mich jetzt, wenn man glaub, so ein bisschen umfragt, ja schon noch glaub, viel so mit Tanzen, mit so ein bisschen Entertainment und ein bisschen Zabli und so. Aber früher bin ich wie ein Baum auf der Bühne gestanden und seit 2017, seit dieser Tanzshow, habe ich mich einfach bewegen. Und das hat so ein bisschen einen Werdegang genommen. Und ich glaube, wenn ich 2017 die Show nicht hätte gemacht, Dance, Dance, Dance hat das geheissen, bei RTL in Deutschland, dann hätte ich am ESC 2019 sicher auch nicht so performt, was mich auch wieder weiter hat gebracht. Also, das ist sehr schöne Moment. Ja, viele Alben gemacht, viele Songs, immer wieder Sachen ausprobiert, weitergekommen. Was so sehr schön war, 2019, habe ich, also ich bin schon vorher eigentlich viel auf Tour gewesen, aber dann habe ich zuerst mal so ein bisschen etwas Visuelles umsetzen können. Ja, wo man halt ein bisschen mehr Leute hat vor der Bühne, hat man sich auch ein bisschen mehr leisten können, sage ich mal. Also das, ja, es ist alles so ein bisschen weitergegangen. Das ist sehr schön, ja.
3: Stehst du manchmal so ein bisschen vor deinem geistigen Spiegel und denkst, wow, das habe ich alles erreicht in diesen 10 Jahren. Oder bist du mehr so wieder der Schweizer bodenständig und ja, es ist...
4: Beides lustigerweise ein bisschen, aber es ist so ein bisschen Eigenlob, ja, wo Eigenlob kann man es ja fast nicht nennen, aber es gibt schon Momente, wo man sich auch selber muss sagen muss, hey, ich bin schon stolz darauf, was ich irgendwie durfte erleben und können leisten. Das gibt einem dann wieder Kraft wie zum Weitermachen, aber grundsätzlich ist es eigentlich ein stetiges Weitermachen und neu erfinden. Ja.
3: Und wie stehst du zu dem DSDS-Stempel? Wobei, man hat ja auch eigentlich nicht so wahnsinnig fest. Du bist halt einfach der Luke Henni. Viele wissen, glaube gar nicht, dass du dort tatsächlich mal gewonnen hast. Aber irgendwo durch hast du ihn ja gleich noch. Ist das so etwas, wo du sagst, hey, look, für mich ist das Vergangenheit und dank dem hat alles angefangen? Oder denkst du mir so, man wird halt auch einfach wegen so etwas schubladisiert?
4: Hat mich sicher so 2014, 2015 sehr gestresst, muss ich sagen. Wo ich wäre gern. Damals bin ich im Kopf sage ich, wo ich wirklich im Kopf irgendwie gefühlsmässig schon weiter war, weil ich das Gefühl hatte, ich wollte jetzt schon ein bisschen ernstgenommener werden, aber bis überhaupt so nicht geworden, wo ich völlig in diesem DSDS-Film noch so ein bisschen drin war und auch wahrgenommen wurde. Und wenn ich jetzt zu lustig ist, jetzt eben, wenn ich zurückschaue und mich sehe, denke ich so, ja, da bist du wirklich einfach ein kleiner Bub gewesen, weißt du, was ich meine? Aber man ist dann gerne schon ein bisschen weiter, als man eigentlich ist. Und was ich habe gelernt und was ich jetzt so sehe, ist wirklich, alles braucht seine Zeit. Und ich glaube, ich bin noch überhaupt nicht fertig, aber man ist immer so ein paar Stegli weiter. Und jetzt bin ich 28, auch schon ein bisschen älter und es macht immer noch mega Bock und ich habe auf jeden Fall noch recht viel vor. Aber ich würde auch sagen, ich bin jetzt eigentlich ein bisschen aus dem Fahrwasser raus. Es sind irgendwie ganz viele verschiedene Projekte passiert, wo mir, glaube ich, die Leute wie können einordnen können. Und grundsätzlich bin ich, kennt man mich, glaube ich, irgendwie.
3: So ja, von dem. Das ist ein gutes Stichwort, man kennt dich, oder? Und ich sage jetzt, der Luke Henni ist ein Begriff, die Leute kennen den, die Leute, viele, die deine Musik heute nicht hören, hören sie vielleicht nicht, weil sie vor 10 Jahren das noch nicht cool gefunden haben, viele hören die heute, weil es vor 10 Jahren einfach, also ja, es hat sich ja alles ein bisschen entwickelt, aber du bist einfach so ein bisschen zu blöd, so ein bisschen der Justin Bieber von der Schweiz, oder? Auch so ein bisschen bekannt. Aber mit dem tut man dir, glaube ich, ein bisschen unrecht, weil du bist ein unglaubliches Talent, und zwar in der Breite. Ich meine, du singst, du tanzt, du spielst Klavier, Gitarre, Schlagzeug, wo das Talentportfolio noch irgendwie abrundet. Und eigentlich bist du nicht so bekannt als der Bandtyp, oder? So, du bist halt, wie gesagt, so der Justin Bieber, Justin Timberlake, so ein bisschen eher so ein bisschen das. Mhm. So wirklich so Rockband-mässig. Entspricht das dir nicht?
4: Also zuerst mal merci, wird ja hier richtig gelobt. Also hey, wir sind schon den ganzen Tag unterwegs und hier kann man es ja richtig geniessen. Also,
3: hoffentlich auch.
4: Nein, merci vielmal. Klar, ich bin sicher so ein bisschen ein Tausendsasser und ich mache verschiedene Sachen sehr gerne, probiere es aber eigentlich immer gut zu machen und ich glaube, das klingt meistens so, wenn man was in die Hose geht, dann ist es halt so. Das habe ich auch müssen lernen, jetzt noch nach 10 Jahren. Klar, ich sage jetzt mal, Luca Henni ist sicher einfach so eine Eigenmarke. Es ist jetzt nicht die Band, die bekannt ist, aber was mir immer wichtiger ist geworden, wo wir sehr viel Wert drauf legen, ist halt, dass wir mit Band und mit ganzer Show unterwegs sind. Das ist ja das, was ich in Zukunft eigentlich noch viel mehr platzieren will, dass wir halt wirklich, ja, ich bin ein Showmensch. Also klar bin ich der Musiker, das muss genau die Qualität haben, aber ich will können tanzen auf der Bühne, ich will am besten die Leute können auf eine Reise mitnehmen. Und ich glaube, das wird in Zukunft noch viel mehr so ein bisschen der Fall sein. Aber es gibt immer schöne musikalische Sachen, wo man sich wieder beweisen kann. Und ich glaube, Beweis ist ein gutes Stichwort und das muss man immer wieder. Ich glaube, das muss man, wenn man 20 Jahre Musik macht, das wenn man 30 Jahre, wenn man 10 Jahre Musik macht. Und das ist schön. Und dann jetzt ein mega schönes Projekt können machen. Das ist nämlich Sing Mein Song. Und das kommt dann wann kommt es das? Im März, genau. Und wir können noch abdrehen. Das ist zum Beispiel ein weiteres Highlight, um auf das zurückzukommen. Das war unglaublich schön.
3: Das ist Das höre ich von vielen Musikern. Das, ja, das erlebst du als Musiker nur dort, oder?
4: Ja, überleg mal, also ich meine, die Idee ist ja so simpel. Wir machen dort Musik halt von jemand anderem und drücken dem den eigenen Stempel auf. Aber wenn man das jemandem einfach so gesagt hat, hat man wahrscheinlich gedacht, so, ja, wer will jetzt das sehen? Weil meistens sind Musikshows im Fernsehen werden immer weniger, es wird immer mehr, ja, irgendwie Angstzeug oder Talks oder weiss doch nicht was. Aber das ist das, funktioniert, das Format. Das freut natürlich jeden Musiker und ja, es war eine riesige Respektgeschichte dort auch. In dem Gran Canaria haben wir das gedreht und ja, eben, ich glaube, die Leute kennen es draussen und es wird wieder eine schöne Staffel. Peter Reber, ich, EAZ, also schau mal die Mischung an. So treffen quasi verschiedene Menschen aufeinander, wo schön ist, ja.
3: Und vor allem hörst du von deinen eigenen Songs plötzlich ganz andere Versionen.
4: Ja.
3: Ich weiss jetzt nicht, wie tief, oder wir gehen da gar nicht so wahnsinnig tief hin, aber das, hast du vielleicht eine oder andere Version gedacht, hey, die übernehme ich so bei mir?
4: Ja, auf jeden Fall. Also ich wollte auf jeden Fall jetzt nächsten Herbst wieder auf Tour. Freue mich schon sehr drauf. Und da werden sicher auch ein paar Versionen, die ich durfte singen, eben singen meinen Song, der live bei uns auf der Bühne stattfinden, weil das jetzt einfach irgendwie so ein Teil von mir ist. Also die Songs sind mir jetzt ans Herz gewachsen. Ich weiss noch, der Song, den ich jetzt, also ich darf nicht sagen will, aber gerade der Peter Reber Song, den ich neu umgesetzt habe, das ist so eine Ehre gewesen und so schön, den wollte ich sicher mit auf Tour nehmen.
3: Also, wir verlieren das Thema.
4: Ja, ja, ja.
3: Bleiben aber schnell auf der Erfolgswelle bleiben. Jetzt komme ich wieder mit Honig aufs Maul schmieren. Tut mir leid.
4: Mensch, oder was so. Ist denn
3: ja,
4: los?
3: Nein, aber weißt du, bist ja auch, also der Erfolg spricht ja für sich. Man kann erfolgreich sein und man kann erfolgreich sein. Und du bist erfolgreich. Man hat mehrfach Swiss Music Award gewonnen, nominiert für Echo, Wild and Young Awards, als bester durchstartet, Nickelodeon Kids Choice Award in Los Angeles. Sind das für dich nur noch so Wortschnipsel oder haben so Sachen eine noch Bedeutung für dich?
4: Nein, hat sehr starke Bedeutung auf jeden Fall. Wo jeder Preis oder so eine Nominierung oder so hat so ein eine Geschichte dazu. Zum Beispiel jetzt rausgepickt, der Nickelodeon Kids Choice Award, genau das heisst, ist 2014, 2015, irgendwie so etwas. Also so in der Mitte von meiner Karriere bis jetzt angeschaut. Und aus dem heraus hat sich so ein kleiner Amerika-Traum für mich erfüllt. Ich hatte damals das Gefühl gehabt, Jetzt, wo ist Los Angeles übergeben worden. Aber natürlich für Deutschland, Österreich, Schweiz. Aber ich dachte, wenn ich da bin, dann will ich jetzt da ein bisschen bleiben. Ich habe mich inspirieren und habe gedacht, jetzt mache ich dann ein Album. Und so ist schon wieder ganz viel Erlebnis, also ich finde so Preise und Geschichten dahinter, das bedeutet mir sehr viel.
3: Und was heisst für dich Erfolg oder erfolgreich sein und wie gehst du mit dem Erfolg um?
4: Boah, für mich, das heisst erfolgreich sein, dass ich das einfach noch machen darf, quasi, was ich gerne mache. Das ist die Musik und das Entertainen. Und das kannst du halt einfach auch nur machen, ja, wenn sich ein paar Leute dafür interessieren. Und ja, da bin ich wirklich froh, dass ich das noch machen darf. Das ist eigentlich das, was ja, Erfolg für mich ausmacht. Und auch glücklich damit sein. Also wirklich, wenn es etwas aufgedrückt ist, ich glaube, das würde die Leute halt schnell merken und ja, und ihm selber macht es dann nicht so Spass. Und ich tue halt einfach sehr gerne mit Leuten zusammenarbeiten und ich finde es so schön, dass es bei mir jetzt geht, ja, vielleicht so einfach als, zum Sagen, wir machen halt einfach fast alles in der Familie. Also, meine Mama macht das Merchandise, mein Bruder hast du vorhin auch gesehen, der macht die Organisation und das ist wirklich seit am Anfang an so. Also ich habe Maurer gelernt, bin dann direkt in die Musik, mein Bruder hat Koch gelernt, wir haben auch keine Ahnung von dem, was wir jetzt eigentlich machen, aber einfach gesagt, wir probieren es mal. Und das ist schön, und
3: vielleicht
4: ist
3: das Rezept für den Erfolg.
4: Ja,
3: oder?
4: Vielleicht. Ja.
3: Herzblut, und wenn die Familie zusammensteht, dann funktioniert es.
4: Hilft auf jeden Fall, ja.
3: Gibt es auch Misserfolg?
4: Ja, auf jeden Fall. Also es hat, also ja, was heisst Misserfolg? Also wir haben viele Sachen probiert, keine Ahnung, ich habe Shows gespielt, die ich jetzt sehe, irgendwie so, also so 2013, 2014 schaue ich nicht so gerne zurück. Da denke ich mir so, Jesus Gott, was hast du da gemacht auf der Bühne? Aber für damals war es vielleicht gut gewesen, aber das hat mir nicht so gepasst und ja, keine Ahnung, es hat mir so eine Phase gegeben, da bin ich wirklich so, habe ich so Clubs bespielt, so ein DJ-Album gemacht und ja, das war ein spezielles Projekt gewesen, aber bis am Morgen
3: alles mal probiert haben.
4: Auf jeden Fall, ich war jung. Bis am Morgen um 3, bis um 4, ich weiß so, in Clubs gespielt, DJs hat und so. Ey, heutzutage bin ich froh, wenn ich mehr auf die halbe zwölf im Nest liege.
3: Du bist auch schon so weit.
4: Ich bin schon so weit.
3: Das ist so. Ja. Wenn Leute am Abend um 9 Uhr fragen, hey, ich komme noch, dann sagen hey, es ist 9 Uhr.
4: Also, ja. Aber es ist schön, so, die Heimat daheim hat einen ganz anderen Wert bekommen. Es ist irgend bei mir, also ich schnell ein bisschen privat, es ist auch Ding, das Leben, es passiert so viel, oder? Also, verlobt, Haus, Umbau und weiss doch nicht was, also es ist so eine Lebenssituation bei mir, wo ich merke, passiert ganz schön viel, aber es ist schön.
3: und das Schöne ist ja, dass man sieht, es läuft einfach, oder? Das ist ja auch ein bisschen erfolgreich sein, wenn du einfach merkst,
4: ja.
3: Du hast zwar Baustelle, aber innerhalb von der Baustelle keine Baustelle mehr. So,
4: ja, das oder? Stimmt. Das stimmt.
3: Ich muss jetzt eigentlich die Frage gar nicht stellen, oder? Ich habe mir das Gefühl, der Luca Henni, alles, was er so anlangt, ist ein Erfolg.
4: Ja, also, meistens.
3: Aber eben, das ist beim Thema, was ist Erfolg, oder? Man kann ja auf so Misserfolg einfach die Lehre ziehen und,
4: ja, das,
3: und
4: stimmt. Das nachher. Aber mein Papi hat mal etwas Gutes gesagt. Mein Papi hat mal gesagt, weil ich mache eben wirklich, keine Ahnung, das letzte Mal habe ich so, zum Beispiel Ninja Warrior gemacht und dann bin ich halt dort, das habe ich dann irgendwie gewonnen. Also weißt du, einfach so sättige Sachen, die man jetzt vielleicht nicht so. Und dann hat mein Papi schon immer wieder gesagt, ja, yeah, das ist bei uns so in der Familie, weißt du, wir können alles ein bisschen bis zu einem gewissen Punkt, dann ist die aber auch gut. Also ja, das ist ja. Sehr irgendwie noch witzig
3: gefunden. Vieles ein bisschen, aber nicht richtig, oder? Das
4: ja, aber nicht richtig, genau.
3: Stimmt
4: aber
3: wir auch können nicht.
4: Nein, stimmt auch nicht, aber... Es ist wirklich so, ich glaube, ich kann so ein bisschen etwas machen und ich kann es bis zu einem gewissen Niveau und kann es so ein bisschen gut umsetzen, aber dann ist es auch fertig und dann ist einfach, das andere ist halt wirklich fleiss. Letztes Mal das Video gesehen, irgendwie, ich glaube, auf Englisch gewesen, wie kann ich das jetzt übersetzen, irgendwie, hey, warum bist du so ein Talent und warum kannst du das? Und sie die ganze Zeit, it's practice. Nein, aber warum kannst du das? Ein Naturtalent. Nein, it's practice. Ja. Also, man muss so, natürlich für so Sachen lernen, sei es Musik oder sportliche Sachen.
3: Aber dann bist du ein disziplinierter Mensch.
4: Ja, das auf alle Fälle.
3: Bist du einer, der sagt, jetzt aufstehen, trainieren, üben, tun und machen, oder nicht?
4: Ja, okay. Ja, es ist ein bisschen tagesabhängig, würde ich mal sagen. Aber ich bin, glaube perfektionistisch und mein Kopf würde es dann nicht zulassen, wenn es dann so halbpatzig ist. Ja, genau.
3: Das heisst aber so projektweise kannst du dich mega motivieren und dann ist es dann aber auch wieder gut.
4: Du sagst es richtig, es ist wirklich projektweise. Also ich habe ein Projekt, ich habe zum Beispiel eine Tour und dann bereite ich mich wirklich zum Beispiel einen Monat jeden Tag darauf vor und freue mich und will alles geben und dann kann ich so. Zwei Monate später habe ich es aber wieder vergessen und wieder irgendetwas anderes machen oder ich habe ein Sportevent oder ich habe zum Beispiel Let's Dance, wo 3 Monate ist gegangen, ich bin immer so voll in dem Film, den ich mache. Ja, und es ist erstaunlich, was man glaubt damit, was der Körper zum Beispiel auch Tänzer ist, kann lernen, wenn du jeden Tag eben auch Zeit hast, zum Üben. So. Aber das ist
3: ich höre das so oft, weißt, wenn du jeden Tag ein bisschen und so, und dort fängt bei mir das Problem schon an. Oder? Ich bin auch so, ja. Woche, zwei, drei, dann mache ich das jeden Morgen und dann kommt der innere Schweinehund und dann bin ich wieder völlig weg. Und
4: jetzt gibt es Training so, oder so.
3: Ja, einfach grundsätzlich. Also, es fängt beim Essen an und
4: ja,
3: Training und ja. Oder viele, die einen Tag lang einfach eine Stunde gehen laufen jeden Tag.
4: Ja, das ist schwierig. Aber es ist schwierig, wenn du es eben by the way machst. Aber jetzt überleg dir, bei mir ist es zum Beispiel in dem Sinn ein Job. Also wenn ich jetzt zum Beispiel, mein Job war bei Let's Dance, ich muss üben tanzen. Aber ich habe sonst nichts müssen. Das heisst, und dann hast du eben den Druck genommen. Das heisst, ich habe dann nicht noch ins Radio müssen zum Beispiel und am Morgen sollte ich noch spazieren und jetzt sollte ich vielleicht noch 5-mal trainieren irgendwie. Aber wenn du und das genieße ich so zum Beispiel an Fernsehprojekten, dass du dann kannst einfach, hey, ja, nur das im Kopf und ich darf jetzt jeden Tag für das trainieren. Und dann ist es einfach etwas anderes irgendwie.
3: Und dann
4: jetzt
3: ja auch Deadline. Und dann ist es
4: dann auch. Eine Deadline und dann kannst du wieder herlegen. Ja.
3: Also, du bist ehrgeizig, du bist ein Professionalist, du bist punktuell auch diszipliniert. Bist du risikofreudig?
4: Oh ja, sehr, sehr. Oh, schon risikofreudig. Ich glaube, ohne Risiko geht nichts.
3: Du wärst ja wahrscheinlich auch nicht den Eurovision Song Contest, oder?
4: Ich habe jetzt Beispiel, ich weiss noch, ich habe dann die schlimmste solche Situation ist, Leute fragen um ihre Meinung. Ich frage eben gern. Aber gerade so beim Thema Eurovision habe ich müssen sagen, schwierig. Wo ich es von tiefstem Herzen machen wollte. Und ich habe irgendwie gespürt, ich habe irgendwie Bock, ich habe die Bühne gesehen. Ich habe schon dann gedacht, irgendwie, komm, da kann ich eine geile Show machen, ich habe Freude dran. Aber jeder, den ich gefragt habe, hat gesagt, mach es nicht. mach es nicht, Luca, du hast jetzt ein bisschen etwas aufgebaut. Und, das
3: hast du dann nie gefragt, wo keinen Erfolg haben vor dir? Oder weißt du, das ist ja dann noch die Frage.
4: Allgemein Leute, einfach aus dem Business oder privat. Und es ist auch vernünftig zu sagen, die Chance, dass etwas schief geht. Und dass dann alle sagen, habe ich es doch gesagt, der Henni da, hat es nicht gemacht, weißt du. Aber es hätte passieren können, aber in dem Moment habe ich wie gefunden, ich gehe doch jetzt das Risiko, einfach, ich komme, also ich habe die Chance, das zu machen, ich darf die Musik machen, dann wage ich es. Und desto schöner ist es natürlich, wenn so ein Projekt dann, klar funktioniert, jetzt wie bei mir.
3: Vierter Platz, also wirklich das beste Ergebnis in langer Zeit. Und wirklich, und vor dir haben sie ja sogar den DJ Bobo jetzt probiert. Das ist ein Name, ist eine Nummer.
4: Ja, klar, so. Klar.
3: Aber hast du dir Gedanken gemacht, die Chancen stehen relativ gut, dass ich dort abserbele? Oder profitierst du da, sag jetzt, von einer gesunden kindlichen Naivität?
4: Ich glaube, es war wirklich naiv gewesen. Ich habe gefunden, es kommt gut. Völlig. Mir hat der Song gepasst. Hatte erst, aber klar, sehr viel Druck gehabt in dem Moment, wo ich dann in Tel Aviv damals war. Und dann hat die Zeitung schon so ein bisschen angefangen zu schreiben. Ich weiss noch, der erste Artikel irgendwie war, was hat das? Keine Ahnung. Luca rockt das für uns, oder weiss doch nicht. Aber es ist schon so, die Erwartungshaltung ist schon da gewesen. Eigentlich schön. Aber sie haben wie so drüber geschrieben, ich glaube, das kommt gut. Aber ich habe ja noch gar nichts gemacht. Also dachte ich, Scheiße, jetzt muss ich wirklich abliefern. Weil ich dachte, ich kann jetzt nicht heimkommen, bin nicht in das Finale gekommen.
3: Ja. Und du hast viele gefragt, sollst du oder sollst du nicht? Was würdest du anderen raten? Machen sie oder machen sie nicht?
4: Total machen. Total machen. Die Chance nutzen. Egal was es ist. Also wenn es nicht geht. Ich finde, noch in den letzten Jahren, der erste ist jetzt so, schau, was da für Hits entstanden sind. Sei es jetzt zum Beispiel, jetzt habe ich noch die Band vergessen, die Rockband.
3: Maneskin.
4: Maneskin.
3: Italiener da.
4: Ja, schau mal, wie die durchgestartet sind. Keine Ahnung, da ein Song, den man doch überall im Radio immer gehört, zum Beispiel hier, Snap in one time, where are you now?
3: Die sind, glaube ich, gerade in Zürich gewesen, ausverkauft.
4: Ja, am Eurovision zuerst ehrlich nicht so gut abgeschnitten, weil sie es dann selber gesehen hat, müssen sagen, ja, okay, mal. Und ist jetzt völlig zu einem Hit geworden, so weiss doch nicht was raus. Es ist eine riesen Plattform und ich würde es nutzen, ja.
3: Also sicher kann man sagen, no risk, no fun.
4: No und risk,
3: das zieht sich durch. Apropos risikofreudig, reden wir ein bisschen über Musik von dir, auch aktuelle Musik. Du singst ja jetzt auf Hochdeutsch.
4: Ja.
3: Das ist ja auch ein bisschen ein Risiko, oder nicht?
4: Ja, auf jeden Fall ist das ein Risiko, ja.
3: Aber warum singst jetzt du jetzt auch auf Hochdeutsch? Warum nicht auf Schweizerdeutsch?
4: Ja, das kommt ja vielleicht auch noch mal, das könnte ich mir vorstellen. Da gibt es ja vielleicht ein Sänger. Gute Idee mal. Aber wer mehr will, Schweizerdeutsch hören, hat eine sehr schöne Anti-Mobbing-Kampagne gemacht. Die heisst «Say Hi». Die ist wirklich wunderschön gewesen. Die ist jetzt auf der ganzen Schule, und das meine ich mit der neuen Generation. Da hat viele Kids gegeben, die haben wir nicht gekannt. Das sind so kleine Knöpfe, die sind noch zu jung. Und da hat es einen Tanz gegeben dazu. Und die haben jetzt alle tanzen und so. Findet man dort irgendwie auch wieder statt. Das war eben auf Schweizerdeutsch. Also, zum Beispiel sehr schön, könnte ich mir auch mal vorstellen. Aber ich finde, ich habe 8 Jahre lang englische Musik gemacht. Und dann habe ich ein Projekt gehabt, weiss ich noch, 2018 mit der Helene Fischer. Da haben wir da zusammen tanzen tun. Ja, ist ja gut gewesen. Aber zu einem englischen Song, wo man dann...
3: Läufig noch so einfach bodenständig tanzt mit der Helene Fischer.
4: Ja, ich habe aufgeregt. Auf jeden Fall. Es war gut gewesen, aber der war auf Englisch gewesen. Wo ich noch mal englische Musik gemacht. Und dann haben wir das Management angerufen und gesagt, hey, können wir das nicht auf Deutsch umschreiben? Und dann habe ich das auf Deutsch umgeschrieben. Und so bin ich in das Thema reingekommen und es hat mega gefackt. Und dann habe ich schon vor dem ESC gesagt, ich wollte eigentlich für mehr deutsche Musik machen. Dann ist Shigatmi gekommen. Shigatmi, mega abgegangen. Aber ich dachte, ich wollte jetzt gleich, es gibt trotzdem ab und noch ein bisschen englische Musik von mir, aber ich will das Deutsche durchziehen, weil in Deutschland es ist cool, in der Schweiz ist es cool und das Tanzbare, ich finde, es lässt sich gut mischen und deswegen bin ich jetzt mal gerade ein bisschen auf dem Zug.
3: Und im Song Clouds geht es um Liebe, dass es nicht immer einfach ist. Ich habe jetzt eigentlich auf ein paar Beziehungstipps von dir gehofft, aber du sagst, du kapierst Liebe selber nicht.
4: Nein, kapiere ich
3: wirklich nicht. Aber dabei läuft es bei dir ja alles rund.
4: Bei mir läuft es gut, aber ich kapiere es immer noch nicht, warum. Nein, ich glaube, ich weiß nicht, ich glaube, man kann die Liebe nicht unbedingt kapieren. Und das ist so ein bisschen dort meine Meinung, aber ich weiß, was man muss. Oder ich glaube, was es braucht. Und es ist so ein bisschen eine gewisse Hingabe, eine Loyalität und ein Miteinander. Was ich halt bei mir, also ich glaube bei allen, aber das habe ich nicht bei mir gemerkt. Ich hatte schon ein paar Beziehungen gehabt. Manchmal war es gut gewesen, manchmal nicht. Und ich habe mir oft gefragt, scheiße, bin ich irgendwie irgendwo, klar, ich bin viel unterwegs und hier und dies und das. Aber irgendwann findet man das passende Gegenstück. Und ich finde einfach, wenn man das gefunden hat, das ist das einzige Rezept, das ich auf den Weg gehe. Ja, eben die Loyalität und Miteinander. Wo man hört mega viel, dass man nicht über etwas redet und dann bleibt es hocken. Und dann irgendwann ist halt das Problem so gross, dass man das wie explodiert. Und deswegen beschreibe ich diesem Song quasi so ein bisschen auf eine rockige Art und Weise, wo ich dann Bock hatte, hey, mal Gitarre jetzt Hand zu nehmen, wieder mal ein bisschen so nach vorne. Bam, bam, bam, bam, bam. Dass es einfach auf und ab geht. Genau.
3: Wenn wir noch ein bisschen jetzt aufs anstehende Jahr noch ein bisschen schauen, musikalisch gesehen, ich habe es angeschnitten am Anfang, oder? Du bist ja nicht so als der Bandtyp, sondern eher halt einfach der Tänzer auf der Bühne, jetzt in dem Song in der Gitarre und so. In welche Richtung geht es jetzt noch ein bisschen die nächsten 12 Monate? Im Herbst hast du noch eine Tournee angesprochen.
4: Genau, es kommt viel. Vielleicht noch dazu würde ich sagen, also klar bin ich, also, wie sagt man dem? Solo-Künstler, ich weiß gar nicht, wie man das sagt, einfach ich als Person. Ja. Aber wir sind immer mit ganzer Küche quasi, also mit ganzer Band unterwegs. Also mit unserer Show, die wir quasi machen. Und es wird sehr, wie soll ich das sagen, also es bleibt erstmal deutsch. Unterhaltsam, entertainmentmässig, also das Tanzen bedeutet mir viel und wir verarbeiten viele Tänzer neue Musik. Das ist doch so ein bisschen Part von unserer neuen Show, gemixt mit einer grossen Liveband. Also da kann man viel Entertainment auf jeden Fall erwarten und viel tolle Musik. Es kommt Ende Jahr kommt noch eine Nummer raus, im Februar, im März. Und dann eben dann noch Sing Mein Song und dann spielen wir nächstes wieder Festivals und dann können wir noch ein bisschen Jury-Jobs. Das mache ich aber auch noch. Und dann gehen wir schon fast wieder battlen. Und dann kommt der Tour im Herbst.
3: Aber das finde ich jetzt ein wichtiger Ding, oder? Aber du, Pause machen, bei dir einen fixen Punkt. Und muss auch organisiert sein, weil sonst machst du die Pause nicht.
4: Nein, sonst mache ich die Pause nicht. Es ist wirklich schlimm. Und ich habe jetzt wieder ehrlich gesagt, nächstes Jahr wird ein bisschen ruhiger. Aber ich weiß nicht, ob das so eine Krankheit ist von selbstständig sein oder wo ich darf das machen, was ich unglaublich gerne machen. Und das ist Musik und das ist rausgehen zu den Leuten. Und deswegen, wenn eine Anfrage kommt und ich vielleicht keine Zeit mehr hat und ich hätte aber Bock drauf, dann weißt du, wie schwierig ist, Nein zu sagen. Und dann denkst du, jetzt sage ich Nein, dann sind die plötzlich irgendwie sauer und dann kannst du vielleicht das nächste Jahr nicht machen. Also, es ist immer ein zweischneidiges Schwert. Aber deswegen mache ich meistens recht viel. Aber muss man die Ferien auch eintragen und gibt im nächsten Monat sicher, im nächsten Jahr mal oder in diesem Jahr quasi sicher mal eine Saison, wo ich ein bisschen draussen machen muss.
3: Aber die Zeit geht ja immer wahnsinnig schnell um.
4: Es ist wahnsinnig.
3: Und der beste Beweis ist von unserer Sendung. Unsere Sendezeit ist auch schon wieder durch.
4: Nee,
3: ja,
4: das gibt es doch nicht.
3: Wahnsinn. Aber es war mega spannend.
4: Merci dir.
3: Und ich bin gespannt, was man von dir noch wird hören. Eben, Schweizerdeutsch hast du mal noch ein bisschen angetönt. Das bin ich gespannt. Vielleicht kommt ja noch mal noch etwas.
4: Ja, ja.
3: Und sonst sieht man dich ja dann im Frühling im Fernsehen. Nicht bei uns, sondern bei den anderen. Aber diese Sendung könnt ihr bei uns schauen und sie könnt sie hören als Podcast schon ab dem Freitag und dann am Sonntagmorgen im Radio. Und nächste Woche sind wir selbstverständlich auch wieder zurück mit einem neuen Gast und mit Sarah Zollinger. Macht's gut. Ciao zusammen.
4: Tschüss zusammen.
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1: Seit sie 1999 Juniorenweltmeisterin wurde, gehört sie zu den besten Girlerinnen der Schweiz. Bei mir im Studio Silvana Tirinzoni. Herzlich willkommen.
5: Hallo zusammen. Danke für die Einladung.
1: Ja, schön bist du da. Letzten November haben wir ja Europameisterschaften im Görlinger, haben knapp Gold verpasst, Silbermedaille geholt. Wie sind so die letzten Wochen für euch gewesen?
5: Ja, also wir haben einen sehr strengen Start in der Saison. Wir haben sehr viele Turniere gespielt, bis dahin bereits 9 Turniere. Und das Turnier geht meistens über 4, 5, 6, 7 Tage. Also wir sind sehr viel unterwegs gewesen, auch viel in Kanada. Und die EM war sozusagen das Highlight von der ersten Saisonhälfte. Und ja, leider Gold knapp verpasst, aber Silber gewonnen. Also wir sind eigentlich relativ zufrieden mit Silber.
1: Aber du sagst ja gerade selber, oder? Relativ zu viel. Also ich meine, zweiter Platz ist ja ein super Resultat. Im ersten Moment wurmt es einen wahrscheinlich, dass man doch halt Gold nicht geholt hat. Wie geht ihr als Team mit so einer Niederlage um?
5: Ja, also eben, es ist auf höherem Niveau. Eine Niederlage auf höherem Niveau ist immer ein bisschen einfacher zu verschmerzen, als irgendwie, wenn man in der Vorrunde rausgehen oder so. Also klar, wenn man so nah dran ist und wir haben einen Stein gehabt, zum Gewinnen, dann ist schon die Enttäuschung zuerst gerade am Anfang ist sehr gross. Aber nachher muss man es irgendwie auch realistisch sehen und einfach sagen, hey, es hat so wenig gefehlt und man kann jetzt nicht wegen 2-3 Millimeter irgendwie alles in Frage stellen oder so. Und manchmal muss man sich halt einfach über den zweiten Platz freuen und das haben wir nachher ziemlich schnell mal gemacht.
1: Ihr habt ja eigentlich auch nicht so lange Zeit, um mit dem Hodder jetzt in der bald Weltmeisterschaft. Ihr habt euch einen Platz sichern. Die findet ja im März jetzt statt in Schweden. Sind ihr da schon mit in den Vorbereitungen?
5: Also wir haben zwar können den Platz sichern für die Schweiz, aber nicht für unser Team. Also wir als Team müssen uns zuerst qualifizieren. Das heisst, wir müssen eine Schweizer Meisterschaft spielen und dort müssen wir uns gegen Konkurrenz im eigenen Land tun.

0: das erste Ziel war mal, die zwei Spielerinnen wieder ein Team zu werden. Oder? Und die bringen natürlich auch ganz neue Energien und neue Inputs und sind einfach auch andere Charaktere. Und darum war eigentlich das erste Ziel, einfach wieder ein Top-Team zu werden. Und das haben wir eigentlich in der kürzesten Zeit bereits geschafft und haben das eigentlich auch mit dieser EM-Medaille bestätigen können. Und jetzt für die zweite Saisonhälfte bedeutet sicher, das so weiterzuziehen. Schauen, dass wir wirklich immer weiterkommen wieder und dass wir nicht stehen bleiben. Und sich für die WM qualifizieren wäre sicher ein grosses Ziel.
1: Also du bist ja ein Skip, oder kannst du vielleicht kurz sagen, was deine Funktion oder deine Aufgabe ist jetzt auch in diesem neuen Team?
0: Mhm. Ja, es gibt, dass man eigentlich Taktik bestimmen im Girling-Team. Also jede Spielerin spielt ja zwei Steine. Und dann muss auch jede Spielerin eigentlich wischen, außer eben das Skip. Das Skip muss nicht wischen, dafür bin ich für die Taktik verantwortlich. Wobei, die Taktik ist eigentlich schon auch so eine Teamtaktik. Also die tut man immer im Training eigentlich auch durchstudieren und miteinander diskutieren. Und auch vor einem Spiel tut man eigentlich als Team entscheiden, wie wir das Team angehen, taktisch. Aber die Umsetzung dann während dem Match, das ist meine Verantwortung. Und ja, das ist so ein bisschen auch meine Leidenschaft, glaube ich, das Taktische.
1: Wie meinst du deine Leidenschaft oder was findest du so spannend daran?
0: Ja, ich bin ein bisschen ein Kopfmensch, also ich studiere noch ein bisschen gerne so Sachen rum und ja, für mich einfach ein Spiel versuchen, auch taktisch zu gewinnen, das ist so ein bisschen eine Herausforderung, die ich mir selber stelle. Klar, die Steine müssen immer kommen, die beste Taktik nützt nichts, wenn nachher die Steine nicht richtig platziert werden. Und auch eine schlechte Taktik würde funktionieren, wenn immer alle Steine kommen würden. Aber trotz allem, mit einer guten Taktik kann man sicher das ein oder andere Spiel zusätzlich gewinnen. Und das ist so der Anspruch, den ich an mich selber
1: habe. Man kann ja eben nicht alles vorausplanen. Wenn du sagst, du bist ein Kopfmensch, hindert dich das allerdings dann im Spiel, wenn etwas nicht ganz planmäßig verläuft?
0: Oh, manchmal würde ich mir schon wünschen, ich könnte ein bisschen mehr aus mir rauskommen oder so, aber es hat alles seine Vor- und Nachteile. Also eben, ich bin ein bisschen introvertierter Mensch, aber auch das hat sehr viele Vorteile. Aber manchmal eben würde man sich wünschen, wir könnten ein bisschen mehr extrovertiert sein oder manchmal halt auch ein bisschen den Kopf abstellen und mehr ein bisschen mit dem Bauch entscheiden und so. Aber schlussendlich, glaube ich, hat es mir relativ eingebracht und mir ist es so, wie man ist.
1: Man sagt ja so ein bisschen, Girling ist Schach auf dem Eis. Eben wenn man ja das ein bisschen beobachtet, oh, ist es wirklich so ein Millimeterspiel. Wie schafft man das überhaupt, so präzise einen Stein zu stossen?
0: Also mit viel Training natürlich. Also wir machen immer wieder Videoanalysen, wir arbeiten auch mit Laser und so weiter. Also das ist schon wirklich einfach eine extreme Trainingssache und da kann man es ja noch ein bisschen korrigieren eben mit dem Wischen. Aber für das muss auch der Wischeinsatz im richtigen Moment kommen. Man kann einen Stein in dem Sinne auch, einen gut gespielten Stein in dem Sinne auch zerstören, wenn man einen falsch wischt. Und das ist alles schwierig. Also es sieht manchmal vielleicht im Fernsehen einfach aus, aber es ist wirklich schwierig. Und ja, es geht teilweise um Millimeter und das macht es aber auch, das macht unseren Sport aus. Ja. Und dann wird es ja noch auf Eis gespielt, wo sich stetig verändert. Und das muss man auch jedes Mal eigentlich einberechnen, ist da, wie viel Mal ist da ein Stein schon durch. Weil man muss sich vorstellen, ein Stein ist Rauch unten dran, so eine rauche Unterfläche. Und jetzt mal, wenn der Stein über das Eis geht, dann wird das Eis verändert und auch mit dem Wischen wird das Eis verändert. Und darum ist das Eis eigentlich nie gleich. Also das verändert sich durch ein Spiel durch, ändert sich das um Sekunden, also die Geschwindigkeit, die das Eis hat. Das ist jetzt vielleicht schwierig für einen Laien zu verstehen, aber gefühlt ist das Eis plötzlich 2 Meter länger, als es noch vor einer Viertelstunde war, zum Beispiel.
1: Also eben mit dem Wischen machen die das Eis auch ein bisschen wärmer. Also es gibt ja dann wie so ein bisschen eine Reibung, oder? Und durch die Reibung wird es dann auch wärmer und der Stein gleitet dann ja besser drüber, oder?
0: Ja, man tut es in dem Sinn, also man hat früher gemeint, man tut es erwärmen, aber das hat man eigentlich können widerlegen. Man tut es mehr polieren und durch das Polieren wird das Eis in dem Moment gerade feiner. Aber nachher, wenn das wieder ein bisschen hockt, das Eis, dann wird das nachher wieder räucher. Also es ist die ganze Zeit, dass es sich verändert. Aber mit dem Wischen tut man das Eis polieren und durch das tut der Stein länger gleiten. Ja.
1: Okay, gut. Aha. Ich habe wirklich immer gedacht, oder eben so 1 Grad macht

0: spricht schon einen riesen Unterschied, oder? Aber die Temperatur spielt jetzt nicht mal so eine grosse Rolle in dem Ganzen.
1: Also mit dem Wischen kann man eben das Eis nicht erwärmen, aber zum Beispiel die Lufttemperatur oder die Eistemperatur, die kann ja auch unterschiedlich sein. Die macht schon eine Rolle. Auch die Eisqualität, ob es wärmer Eis ist oder kälter Eis, das alles hat ebenfalls einen Einfluss auf die Eisqualität, die für uns enorm wichtig ist.
0: Man braucht dann auch im Curling eine relativ ruhige Hand, oder? Also man braucht dann während dem Spiel Nerven aus Stahl, hä?
1: Es ist, ja, das ist so. Also wir brauchen Nerven, wir müssen den Druck standhalten. Das ist ein Teil von unserem Sport. Unser Sport ist sehr mental. Und wenn man im mentalen Bereich nicht genug stark ist, dann ist man wahrscheinlich auch nicht ein guter Curler. Also, ja, eben, es ist zum Beispiel auch im Tennis. Also wenn man mental nicht auf der Höhe ist, dann hat man wahrscheinlich an der Spitze nichts zu suchen. Und das ist, wenn man sich für den Curling-Sport entscheidet, dann muss man auch in diesem Bereich arbeiten.
0: Was findest du während einem Wettkampf herausfordernd, denn die physische oder die psychische Belastung?
1: Es ist eine Kombination von beidem. Also, sicher ist es, das Physische ist jetzt nicht so, dass ein Spiel extrem hart ist. Also das ist, braucht einem nicht so körperlich. Aber die Anzahl von Spielen innerhalb von kürzester Zeit ist das, was das Curling schwierig macht. Also ich glaube, es gibt wenig Sportarten, wo man so viele Spiele so kompakt aufeinander hat. Also zum Beispiel in einer WM spielt man 15 Spiele an 3 Stunden innerhalb von einer Woche. Das ist extrem viel. Das macht einem körperlich müde, aber dann vor allem auch mental, oder? Also das ist wirklich dann gegen Ende Woche, wenn man körperlich müde ist, ist es einfach auch müde im Kopf zu werden. Und dann ist es besonders wichtig, dass man eben körperlich fit bleibt, damit auch der Kopf frisch ist.
0: Für mich jetzt, wenn ich im Fernsehen wie so ein Curling sehe, ich habe selber noch nie gespielt, oder? Es sieht eben körperlich nicht so anstrengend aus. Jetzt hast du aber gesagt, doch mehrere Spiele können einem herausfordern. Also, wo spürst du denn?
1: Also, für die Wischer ist es schon hart. Also, man kann es selber ausprobieren, wenn man so Intervall wischen. Also, die Spieler müssen bis zu also 64 Steine ungefähr oder so, müssen die wischen immer wieder. Und so, das sind so 20 Sekunden Intervall oder so, was man wischen. Und das ist wirklich hart, das kann jeder selber ausprobieren. Und dann ist es halt wirklich mit so viel Druck und mit einer höheren Frequenz, das wäre ideal. Und das hängt schon an. Also die Wischer spüren das, nach jedem Spiel spüren die das. Ich als Kipp, bei mir ist mehr einfach, dass ich durchtrainiert bin, so ausdauermässig, oder? Dass der Chor und so, das alles, damit man eine gute Technik hat, da braucht es einfach eine Grundfitness. Aber die Wischer, also je muskulöser und je fitter die sind, je besser hat man eine Chance, auch zum Spiel zu gewinnen.
0: Das heisst, du, der nicht wischst, hast du amigs kalt auf dem Eisfeld, weil ihr seid eigentlich immer in diesen T-Shirts.
1: Mhm. Es gibt Hallen, die sehr kalt sind, da habe ich tatsächlich einmal auch kalt. Aber mittlerweile gibt es ja so gute Kleidung, ja. Gibt es Lösungen.
0: Jetzt, du spielst also seit 3 Jahrzehnten Curling. Hat sich der Sport sehr verändert?
1: Extrem. Ja, ist nicht mehr zu vergleichen. Alles hat sich verändert. Es fängt an beim Material. Dann das Eis. Die Eisqualität ist völlig eine andere. Auch die Steine, die mehr gurlen. Und dann eben also Fitness, so wie die Wischer können einen Stein heute bewegen. Das war früher nicht möglich gewesen. Man hat sogar müssen Besen entschärfen, weil es quasi die Wischer sind zu gut geworden.
0: Wieso ist das ein Problem gewesen?
1: Man hat's fast können, es ist fast zu einfach geworden, dann, weil man fast den Stein ein bisschen steuern mit dem Besenmaterial, wo man gehabt hat. Also, vor allem bei den Männern, die so muskulös sind, hat man müssen wirklich schauen, dass die Besen weniger effizient sind. Ja, und dann einfach die ganze Präzision und so. Also man muss heute auch taktisch völlig anders spielen als früher, weil all die Steine, also wie man taktisch früher gespielt hat, die Steine sind viel zu einfach. Also muss man viel komplizierter spielen, damit es dem Gegner möglichst schwierig macht.
0: Wenn ihr dann an so ein Turnier gehört oder eine Meisterschaft, dann habt ihr eure eigene Ausrüstung, also Besen könnt ihr mitnehmen und Steine werden die euch wie vor Ort gestellt, oder?
1: Ja, also Besen, die nehmen wir selber mit, Steine nicht. Ein Stein ist 20 Kilo, das wäre, ja, das würde nicht Spass machen, wenn man die immer müsste selber mitnehmen. Ja, die werden zur Verfügung gestellt. Steinmaterial ist ebenfalls, Qualität ist wichtig. Also darum ist zum Beispiel in einer Weltmeisterschaft oder so, wird vom Weltgirlingverband werden die immer wieder mitgenommen. Also der Weltgirlingverband hat die eigenen Steine und die sind sicher qualitativ sehr gut. Und ja, dann spielt man eigentlich in diesen Wettkämpfen spielt man immer mit sehr guten Steinen. Aber wenn man jetzt da irgendwo in eine andere Girlinghalle würde gehen, kann es schon sein, dass die Steine nicht mehr so den Ansprüchen von uns würden, entsprechen.
0: Das wäre jetzt meine nächste Frage. Also, spürt ihr da manchmal wie einen Unterschied? Also, wenn ihr irgendwo hingeht, müsst ihr euch so ein bisschen einspielen zuerst mit diesen Steinen?
1: Mhm. Vor jedem Spiel hat man eigentlich 9 Minuten Zeit, um die Steine zu testen. Und dort geht es schon auch darum, um herauszufinden, ob es gewisse Unterschiede hat. Jetzt eben auf so einer WM und so sollte es eigentlich sehr kleine Unterschiede haben. Trotzdem gibt es welche, also dass der eine ein bisschen mehr girlt oder der eine ein bisschen langsamer ist. Und das muss man versuchen, möglichst schnell herauszufinden. Ja.
0: Jetzt eben, du bist schon seit 30 Jahren dabei. Was fasziniert dich so am Girling? Ist es denn nie langweilig geworden?
1: Nein, also das Training ist manchmal schon langweilig, aber das ist, glaube ich, überall das Gleiche. Also jedem Sport das Gleiche. Nein, der Sport an und für sich, also die Faszination hat mich nie losgelassen. Ich glaube, ich habe in meiner Karriere schon so viele Spiele gespielt, aber kein einziges war irgendwie gleich gewesen. Also jedes Ende ist auch immer wieder anders. Die Steine, die liegen immer wieder anders. Seins ist immer wieder anders. Die Winkel sind anders. Und es fordert mich immer wieder raus. Und nachher das zusammen mit drei Teamkolleginnen zu machen, auf ein Ziel hinzuschaffen, das ist irgendwie, ja, das ist immer irgendwie etwas, wo man muss wieder neu lernen. Und eben durch das, dass sich auch der Sport immer wieder weiterentwickelt hat, nein, ist es einem eigentlich nie langweilig geworden.
0: Du bist aber erst seit kurzem eigentlich jetzt 100% Girlerin, oder? Bis kurz vor Corona hast du ja noch als Projektmanagerin gearbeitet bei einer Bank. Ist das so ein bisschen wie ein Ausgleich gewesen, den du nebendran gebraucht hast?
1: Ja, ich habe vor allem auch das Geld gebraucht. Also in einer Randsportart ist es schwierig, um einfach das können, vollamtlich machen. Und darum hat man eigentlich immer müssen arbeiten und um das irgendwie überhaupt finanzieren
0: können. Was hat sich jetzt geändert? Also, jetzt ist es finanziell möglich, als Girlerin durchzukommen?
1: Ja, also es ist möglich. Sonst würde ich es ja nicht machen, aber es ist nicht einfach. Also wir brauchen die Hilfe von der Sporthilfe, wir brauchen eigene Sponsoren, wir müssen erfolgreich sein, wir müssen Preisgelder reinholen und so weiter. Und dann ist es möglich, aber auch nur, wenn man keine Familie hat, so wie ich. Oder ich wohne auch eben in einer WG oder so. Man muss sich sehr einschränken. Dann geht es irgendwie und ich habe mich das auch, also es ist jetzt, ich habe Profi gemacht, nicht weil ich es unbedingt kann, sondern weil ich es wählen will. Wirklich, das war so ein Entscheid. Ich habe gesagt, ich will versuchen, einfach die beste Girlerin zu werden vor der Welt oder so. Aber für das braucht es einfach, muss ich mich voll und ganz auf den Sport konzentrieren. Ich kann nicht noch 50% nebenbei arbeiten.
0: Ist das etwas, was sich jetzt auch geändert hat in den letzten paar Jahrzehnten, dass ihr jetzt, ich sage jetzt mal, als Sportlerin mehr Unterstützung bekommt und es darum möglich war, zumindest einen Schritt zu wagen? Oder wie hat sich das so, wenn du zurückblickst, entwickelt?
1: Ja, ich glaube nicht, dass wir mehr Unterstützung bekommen als früher. Die Unterstützung ist relativ beschränkt. Aber ich glaube einfach, das ist so ein bisschen ein Teufelskreis. Oder durch das, dass wir mehr Erfolg haben, verdienen wir auch mehr Preisgelder. Durch das sind wir ein bisschen attraktiver für Sponsoren. Aber für das muss man zuerst erfolgreich sein. Oder? Und das ist so ein bisschen, also für die jungen, aufstrebenden Teams ist es extrem schwierig. Die müssen zuerst alles auf eine Karte setzen. Hoffentlich werden sie erfolgreich. Und dann kommt so ein bisschen das Geld rein. Aber jetzt also eben auch nicht einfach so. Also dann ist es einfach möglich, zum mehr noch auf den Sport zu setzen und dann immer wieder also noch mehr Erfolg zu haben. Aber es ist extrem schwierig. Also ich würde mir schon wünschen, dass es ein bisschen einfacher wäre für Teams.
0: Du hast jetzt ja auch gerade gesagt, oder irgendwie Girling als Randsportart. Also habt ihr es jetzt wie schwerer als in anderen Sportarten, um eben finanzielle Unterstützung zu bekommen in dem Fall?
1: Ich glaube, es geht allen Randsportarten ähnlich. Also ich glaube nicht, dass wir es besonders schwierig haben. Was bei uns ein bisschen das Problem ist, ist, dass ganz viele Wettkämpfe in Kanada stattfinden. Das heisst, wir müssen immer nach Kanada fliegen. Flugkosten, Hotelkosten, dann sind wir zu vierten, also, und dann, wenn man noch einen Coach hat, zu fünften. Das heisst immer alles mal fünf und so. Und nachher die Preisgelder sind extrem beschränkt. Also, wenn man jetzt ein normales Turnier oder so gewinnt, dann gewinnt man 5'000 Franken. Dann durch fünf, oder? Und dann alle Kosten abzuhören, dann bleibt nichts mehr übrig. Wenn man mal ein ganz grosses Turnier gewinnt, wie ein Grand Slam, das sind die grössten Turniere, die man gewinnen kann, dann gewinnt man 20'000 Franken, aber das muss man zuerst gewinnen. Aber dann ist das in Kanada, da kann man alle Flugkosten abziehen, so, da bleibt auch wieder nicht mehr viel übrig. Also es ist, ja, ich weiss nicht genau, wie es in anderen Sportarten ist, in Randsportarten, aber die finden vielleicht mehrheitlich in Europa mehr statt und hier. Und durch das ist es auch nicht so ein grosser finanzieller Aufwand, wie wir haben. Aber ich kann es nicht recht beurteilen.
0: Was würde euch jetzt helfen, damit es mir einfacher ist? Also bräuchtet ihr einfach sozusagen wie allgemein, sind einfach angewiesen auf Sponsoren, die regelmäßig sozusagen wie Gelder dann finanzieren? Oder bräuchte es sonst noch etwas aus deiner Sicht, damit man könnte?
1: Wir sind dankbar für alle Sponsoren, die wir haben. Es dürfte immer mehr sein, natürlich. Es dürfte auch noch mehr Unterstützung sein von unserem Verband, zum Beispiel. Dort ist auch recht beschränkt. Was einfach auch noch die Schwierigkeit ist, dass wir alles selber managen müssen. Also, wir müssen unsere Flüge selber buchen, wir müssen unsere Hotels selber buchen, wir müssen Turnier selber anmelden, wir müssen die Homepage selber machen, Social Media. Alles auch noch selber. Und Sponsoren suchen, das macht auch niemand für uns. Und dann ist einfach so, der Aufwand, den man eigentlich in den Sport investieren, geht teilweise ein bisschen ins Administrative. Oder teilweise hat man dann auch gar keine Zeit, um noch grosse Sponsoren zu suchen. Oder man hat einfach nur Zeit im Sommer. Und ich glaube, wir könnten uns wahrscheinlich sogar noch ein bisschen besser vermarkten, aber wir haben einfach Zeit nicht dazu, weil wir uns mehr wollen eigentlich auch aufs Wesentliche, eben aufs Training fokussieren.
0: Hat es denn bei dir jetzt, also eben, das klingt so nach einem Fulltime-Job, hat es denn in deinem Leben jetzt mal Platz für etwas anderes denn Girling?
1: Es ist, also im Winter ist es schon schwierig. Also klar, so Freunde sehen und Familie sehen und so, das hat immer irgendwo Platz, aber irgendwie jetzt irgendwie etwas, wo so viel Zeit braucht, also das hat keine Zeit im Winter. Das ist schon wirklich ein Fulltime-Job im Sommer, aber der Sommer ist auf 2 Monate begrenzt, also in dem Sinn, wo man eigentlich Girling frei hat. Dort würde sicher noch irgendwie etwas anderes drin liegen. Also sagen wir jetzt mal, wenn man so einen Part-Time-Job hätte irgendwie im Sommer, wo man nur 2 Monate arbeiten kann, das würde durchaus drin liegen. Aber das ist, ja. Aber sonst, nein. Also Girling nimmt schon die grösste Zeit von meinem Leben ein.
0: Hast du mich auf vieles verzichten oder fühlt es sich überhaupt nach Verzichten an, weil es wirklich deine Leidenschaft ist?
1: Es fühlt sich nicht so nach Verzichten an. Also manchmal schon, klar, gewisse Sachen hätte man gerne ein bisschen anders. Aber nein, grundsätzlich habe ich den Weg so gewählt und es fühlt sich richtig an.
0: Hast du schon immer Girlerin werden wollen oder was wärst du jetzt zum Beispiel, wenn es jetzt nicht Girling wäre?
1: Es ist schon so, dass ich eigentlich schon als Kind habe ich immer die Vorstellung hatte, es wäre doch cool, wenn ich das könnte als Job machen. Wirklich quasi morgen ins Fitness und dann am Nachmittag aufs Eis. Das ist schon immer so eigentlich in meinem Kopf gewesen, aber damals noch völlig unrealistisch, dass man das jemals könnte durchsetzen. Ich weiß nicht, dass ich so schwer. Ich würde sicher irgendwie andere Leidenschaft finden, wenn es Girling nicht gäbe. Aber die Frage habe ich mir eigentlich noch gar nie so recht gestellt.
0: Wie bist denn du zum Girling gekommen?
1: Durch meinen Vater. Mein Vater hat schon Girling gespielt. Und so kommen eigentlich die meisten rein, durch Verwandte. Mittlerweile gibt es ja auch Schulsport, wo Girling anbietet. Aber zu meiner Zeit hat es das noch nicht gegeben. Und so bin ich eigentlich durch meinen Vater zu diesem Sport gekommen.
0: Und dann ist es eigentlich wirklich so ein bisschen wie Liebe auf den ersten Blick mit dieser Sportart?
1: Ja, komischerweise ja, weil es ist ja ein taktischer Sport und sehr ein technischer Sport, aber irgendwie so die Faszination auf dem Eis rumrutschen und die Steine rumzuschieben und so, das habe ich schon mit 10, ich habe mit 10 angefangen, habe ich das mega lässig gefunden und hat mich nachher wirklich nie losgelassen. Die Kinder finden das generell eigentlich recht lässig, wenn sie das erste Mal auf dem Eis stehen.
0: Wie sieht es denn eben so allgemein mit jetzt Nachwuchs aus, jetzt vielleicht auch bei euch im Club?
1: ja, in unserem Club haben wir das Glück, dass wir jetzt wirklich schön viel Nachwuchs haben. Das war nicht immer so gewesen. Aber jetzt in den letzten Jahren ist wirklich das richtig gewachsen, so dass man anscheinend ja fast keinen Platz mehr hat. Also das ist ein schönes Problem, das man im Moment hat. In anderen Clubs ist es, glaube ich, nicht gleich. Aber jetzt bei uns in Aarau ist wirklich die Juniorenbewegung sehr positiv im Moment.
0: Freut dich, also eben bist du auch ein Idol für die neuen Juniorinnen? Wir haben doch ein paar Erfolge können feiern jetzt in den letzten paar Jahren.
1: Ich hoffe es natürlich. Ich hoffe, dass wir auch irgendwo durch eine gewisse Rolle gespielt haben in dem Wachsen von der Anzahl der Junioren in unserem Club. Das ist natürlich eigentlich fast das Schönste, wenn man kann irgendwie andere inspirieren, jüngere Menschen inspirieren, um irgendwie etwas Ähnliches zu erreichen, was wir erreicht haben.
0: Du hast mir im Vorgespräch gesagt, du könntest dir ein Leben ohne Girling nicht vorstellen. Eben, ich sage jetzt mal, wenn deine Karriere dann selber mal fertig ist, dann wärst du vielleicht eine Trainerin. Oder was könntest du dir vorstellen, was du nach deiner Karriere machst?
1: Ja, es wäre sicher schwierig, einfach von heute auf morgen ganz auf Girling zu verzichten. Darum könnte ich mir durchaus vorstellen, dass es irgendwie in einem anderen Bereich weitergeht. Eben als Trainerin wahrscheinlich am wahrscheinlichsten, aber auch das ist noch relativ weit weg. Also was ich sicher zuerst mal brauchen würde, ist eine kurze Pause mal. Zuerst mal alles ein bisschen nachholen, was man ein bisschen hat müssen verzichten, wie zum Beispiel mal Ferien machen im Winter oder so etwas. Aber ja, also nachher denke ich schon, dass ich irgendwie irgendeiner Art und Weise im Girling wird treu bleiben.
0: Wir sind ja fast am Ende von unserer Zeit, da möchte ich doch gerade einhängen, eben du hast keine Pause, Sachen nachholen. Was sind denn so, vielleicht als letzte Frage, so ein paar grosse Träume, die du noch hast?
1: Ja, sicher mal eben wirklich wieder so ein bisschen reisen oder einfach mehr Zeit mit Freunden verbringen, wieder mal mit denen irgendwie in die Skiferien oder so. Das wäre sicher etwas, was ich als erstes machen würde.
0: Hast du gerade ein Land, das hoch auf deiner Liste ist?
1: Ja, alles eigentlich unter dem Äquator. Also Girling findet immer über dem Äquator statt, in den nordischen Ländern, vor allem Kanada und so. Ich würde gerne mal irgendwie auf Südamerika oder so. Das wär hoch auf der Liste.
0: Also jetzt abgesehen von deinem Job, wärst du eigentlich mehr ein Sommerkind oder mehr ein Winterkind in dem Fall?
1: Definitiv ein Sommerkind. Ich habe eigentlich überhaupt nicht gerne kalt. Und ja, es ist eigentlich wirklich schräg, dass ich diesen Sport gewählt habe. Ja, Sommer würde mir eigentlich mehr liegen, aber doch. Girling macht den Winter mehr erträglich, sage ich mal.
0: Yeah. Ich danke dir ganz herzlich für deine Zeit und deine Ausführungen, Silvana. Wir sind da leider schon am Ende. Ich wünsche dir an dieser Stelle ganz, ganz viel Glück für die Weltmeisterschaft oder dass ihr einfach Qualifikation schafft. Und toi, toi, toi.
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0: Ich habe heute die Eiskunstläuferin bei mir. Sie hat als einzige Schweizerin die Weltmeisterschaft im Eiskunstlauf gewonnen, ist auch Europameisterin und hat noch ganz viele andere Höhepunkte in ihrer Karriere. Das erzählt sie aber am besten gerade selber. Herzlich willkommen, Denise Bielmann.
3: Hallo, freut mich natürlich da zu sein. Ja.
0: Sehr schön, okay. Bist du da. Mhm. Denise, nach dir ist ja Bielmann-Pirouette benannt. Kannst du die noch?
3: Ja, also ich mache sie noch mit einem Arm, kann ich es noch, weil mir ist mal die Schulter rausgehängt, deswegen mache ich es jetzt einfach mit dem linken Arm. Aber ich muss schon immer die Beweglichkeit ein bisschen trainieren.
0: Das heisst, bist du immer noch jeden Tag auf dem Eis?
3: Ja, ich bin jeden Tag auf dem Eis. Also einerseits unterrichte ich natürlich Nachwuchssportler und Elitesportler. Ja, und vorher trainiere ich mal noch für mich und neu ab dem 23. bin ich auch noch im Einsatz für den Schweizer Eislaufenband, wo ich die Kadertrainings auch leite tue. Und das freue mich natürlich sehr.
0: Es sind ja doch jetzt schon einige Jahrzehnte, wo du auf dem Eis stehst. Ist dir nie langweilig geworden oder was fasziniert dich so dran?
3: Nein, es ist für mich einfach Passion, also Leidenschaft. Also ich fühle, ich auf dem Eis ist halt so, ja, wie Flüge, also halt das schnelle Fahren, und wenn man sich so fortbewegen kann und springen und Pirouette und Musik etc. Und auch wenn ich unterrichte, das können weiterzugeben, ist schön, und mit jungen Leuten können arbeiten und die zu unterstützen und zu fördern in ihren Zielen, die sie eben wollen erreichen. Und es ist sehr ein schöner Beruf, aber auch sehr anstrengend und herausfordernd natürlich. Aber ich fühle mich auf der Eisbahn ist wie so mein Zuhause. Und auf der ganzen Welt fühle ich mich wohl, wenn ich in eine Eisbahn reinkomme.
0: Bist du eigentlich, ich sage jetzt mal, auf dem Eis bist du ja mega elegant unterwegs. Bist du auch auf festem Boden so elegant? Oder ist das wirklich nur etwas, was du auf dem Eis hast?
3: Nein, also ich habe schon immer gerne getanzt, früher, also ich habe viel Ballett gemacht, nachher Jazz-Tanz und jetzt mehr so ein bisschen Haustraining, wo ich auch immer noch gerne ins Training gehe. Ja, und es ist, glaube ich, Bewegung und das Tanzen mache ich auch auf dem Boden gerne und ich glaube, dort kann ich es auch gut umsetzen eigentlich und das ist das, was mir am Eislaufen gefällt, die Zusammensetzung vom Künstlerischen halt. Und das Technische, die Herausforderung von den Sprüngen, die Schwierigkeiten, die man dann jeden Tag wieder bewältigen muss. Oder? Die hat man nie, ist nie einmal einfach, man hat es trainiert und dann kann man es, also man kann es schon, aber man muss jeden Tag halt wieder bringen. Und das ist immer wieder eine Herausforderung.
0: Du sagst jetzt gerade irgendwie auch so ein bisschen Sprünge auf dem Eis, eben Pirouette, also da muss man ja auch in Topform sein, oder?
3: Ja,
0: also
3: ich meine, ja, das ist wichtig.
0: Du bist auch, wie haltest du dich fit?
3: Ja, mit viel Konditionstrainings, dann eben das Training auf dem Eis ist natürlich auch anstrengend. Und ich unterrichte dann natürlich auch noch für die Eisläufer Konditrainings und dann mache ich dort gewisse Teile mit. So halt als Motivation und das hält mich durchaus auch noch zusätzlich fit, mache auch noch daheim Sachen und gehe auch noch rennen.
0: Jetzt, du trainierst ja auch, kannst du dir noch alles den Jungen vorzeigen?
3: Ja, also wenn ich natürlich unterrichte, dann bin ich auch dick angezogen. Also ich zeige natürlich vor allem Technik vor, das ist ja wichtig. Das wissen, wie ist die Linie vor einem Sprung, wie ist der Absprung, welchen Winkel muss ich anstellen, wie ist die Hüfte etc. Dort ist vor allem Technik gefragt. Klar, kann ich Ihnen die Einläufe und Sprünge auch noch vorzeigen, in dem Sinn halt nur jetzt den Ansatz, weil das Training, wenn ich selber trainiere, das mache ich vorher. Und nachher zeige ich Ihnen, oder auch Pirouette oder so, aber grundsätzlich ist vor allem Technik und dass Sie das lernen. Und ein bisschen vormachen tue ich natürlich schon auch das Lauftraining und so Sachen. Das unterstützt es natürlich, dass sie auch sehen, wie es müsste sein. Das ist noch ein zusätzlicher Faktor, der natürlich positiv ist, wenn man das noch ein bisschen zeigen kann.
0: Das heisst eigentlich, so ein typischer Tag bei dir sieht immer etwas gleich aus. Du trainierst für dich zuerst selber und gehst nachher Training. Oder wie ist so ein typischer Tag jetzt bei dir?
3: Ja, also ich gehe oft so um die 11 Uhr trainieren und dann gehe ich meistens wieder heim und dann mache ich vielleicht auch noch ein bisschen Übungen daheim und dann gehe ich am Nachmittag aufs Eis. Kommen die Ersten, die die Spenden haben oder in die Sportschule gehen, um zu unterrichten, die dann frei haben am Nachmittag. Und ja, bis am Abend und dann eben auch Kundis nachher, dreimal in der Woche mache ich Kundis und täglich auf dem Eis. Und dann kommen immer meine Läufer halt, die gleichen. Ich gebe auch noch Clubtrainings zusätzlich für den Eislaufclub Zürich. Und ja, bin immer sehr aktiv, ist jeden Tag bei mir.
0: Du bist jeden Tag auf dem Eis. Hast du schon mal überlegt, wie wäre es für dich? Oder wenn du die Schlittschuhe wie müsstest du für immer auf die Seite legen und nicht mehr könntest auf dem Eis, ich sage jetzt mal, die Leistung bringen?
3: Ja, also ich glaube, ich könnte ja gleich noch aufs Eis. Also wenn du jetzt auch nicht mehr kannst, ich meine, wenn ich jetzt mal, weiss nicht wie alt bin, kann ich ja gleich noch irgendwie aufs Eis und etwas machen. Man muss es ja dann nicht mehr in Shows oder so machen, aber grundsätzlich kann man schon aufs Eis und auch Freude haben dran. Ich glaube, wenn die Passion da ist, ist jetzt nicht so wichtig, ob man es jetzt muss für eine Show machen, also muss, darf, oder fürs Unterrichten, oder ob man es einfach mal dann zum Plausch macht, oder? Also wir haben viel auch ältere Leute auf dem Eis, die einfach aus Freude am Eislaufen das trainieren und ich finde das schön, ich finde das wirklich auch bewundernswert, die Eltern, oder? Die wirklich auch noch die Passion haben.
0: Das heisst, älter wäre, ist jetzt bei dir nicht etwas, was dir Angst macht in Bezug jetzt auf Schrittschuhe fahren?
3: Nein, das wird sicher immer ein Bereich sein, der in meinem Leben ist. Also wenn ich natürlich das kann, wenn irgendwie aus gesundheitlichen Gründen das nicht mehr möglich ist, dann wäre es halt so. Aber solange es möglich ist, würde ich sicher aufs Eis gehen und natürlich trainieren. Klar würde ich natürlich meine Leistung können erbringen. Aber wenn es dann irgendwann anders ist, würde ich es wahrscheinlich auch schön finden, einfach sonst aufs Eis zu gehen.
0: Aber du bist jetzt schon seit Jahrzehnten auf dem Eis. Wenn du jetzt so zurückblickst, was sind so deine Höhepunkte jetzt in deiner Karriere?
3: Also sicher der erste grosse Höhepunkt war an der Olympiade 1980 in Lake Placid, wo ich Kür-Olympiasiegerin geworden bin. Und dann 1981 mit 18 schon Weltmeisterin geworden. Und ja, dann ist es halt immer weitergegangen, grösser geworden, Engagement für Shows, Holiday on Ice, Stargast gewesen, Art on Ice. Dann habe ich 11-mal Profi-Weltmeisterschaft können. Immer sind immer die Jüngeren dazugekommen und das war immer Weltmeisterinnen gegen Weltmeisterinnen. Also dort hat nicht einfach alle dürfen kommen, sondern man hat nur dürfen teilnehmen auf Einladung und wenn man einen Weltmeistertitel hatte. Das habe ich glücklicherweise immer wieder gewinnen und das sind alles schöne Momente gewesen, aber auch die Shows. Mega schön, wenn du spürst, wenn der Funke aufs Publikum überspringt, ist eigentlich das, was mich getragen hat, auch an den Wettkämpfen. Ich bin immer für das Publikum gefahren. Das war mir das Wichtigste, dass ich und das Publikum, dass das Beten Spass macht und dass das matcht und springt, der Funke. Ja, das ist so ein gutes Gefühl einfach. Da kommt man so glücklich zurück, wenn das passiert. Und das ist...
0: Und gesprungen bist du gut, oder? Also
3: ja,
0: eine Pirouette. Ja, kann man sagen. Also eine Pirouette ist ja nach dir benannt worden. Oder was ist so oder speziell, sag jetzt mal, wie ist das gekommen?
3: Also es ist halt Beweglichkeit. Also man muss Beweglichkeit sein im Rücken und auch in den Beinen natürlich. Und man muss gut das Gleichgewichtsgefühl haben. Ich habe das im Akrobatik gelernt. Zuerst etwa mit 8, 9 auf dem Boden. Auch die Stellung halt. Und dann, habe ich mal so die Idee gehabt, oder meine Mutter, dass ich das könnte auf dem Eis machen und noch dazu drehen und habe dann das probiert und dann habe ich mit 11 ist dann das, hat das funktioniert und irgendwann bin ich international gestartet, also schon mit 13 an die erste WM und dann ist es halt dann losgegangen, alle Kommentatoren von den Fernsehstudios auf der ganzen Welt, oh, das haben wir noch nie gesehen, Bielmann-Pirouette, dann hat es plötzlich so geheissen und nachher auch noch offiziell ist es noch vom internationalen Eislauf-Union ist es dann von der Fachwelt offiziell als Bielmann-Pirouette benannt worden und ist jetzt in den Regeln im Wertungssystem, also wenn eine Eisläuferin an einem Wettkampf die Pirouette macht, dann ist es, kann sie punkten und in die höchsten Level reinkommen.
0: Ist man wahrscheinlich schon ein bisschen stolz, oder?
3: Ja, das ist schon schön. Ja, wenn man so zurückschaut, ist es ist schon schön.
0: Wie ist es eigentlich dazu gekommen, dass eben das kleine Mädchen Dönis aus Zürich die Eisprinzessin von der Schweiz geworden ist? Hast du schon immer gewusst, hey, das ist mein Weg, den ich gehen möchte?
3: Ja, also meine Mami war ja Eisläuferin. Sie hat das für sich also relativ spät entdeckt und so mit 24 und ist das ihr grosses Hobby gewesen. Und als ich dann auf die Welt kam und meine Schwester, hat sie uns einfach mit auf die alte Kunsteisbahn genommen und so haben wir dann spielerisch angefangen zu üben. Meine Mutter hat ein bisschen für sich trainiert und ich habe in einer Ecke Pirouette gemacht, bin umgekehrt, wieder aufgestanden. Es ist für mich gerade das gewesen. Also das hat mich nicht mehr losgelassen, das Eis. Ich wollte das können, was die anderen machen im Fernsehen an Europa. Und mein grösstes Ziel war, mit 7 Mal Weltmeisterin zu werden. Und das ist Liebe auf den ersten Blick, kann man sagen. Mit dem Eis.
0: Und deine Schwester war nachher auch so angefressen gewesen wie du?
3: Ja, also sie hat es auch mega gerne gemacht. Sie hat dann aber beruflich auch eine andere Richtung dann noch eingeschlagen gehabt. Aber sie war auch mega gut gewesen. Sie war auch Schweizer Meisterin gewesen. Und hat alle Goldtests gemacht und sogar noch im Eistanzen. Und war also auch sehr eine gute Eiskunstläuferin gewesen.
0: Habt ihr euch denn gegenseitig auch so ein bisschen wie gepusht gehabt?
3: Ja, ich glaube, wir haben einfach viel zusammen, sind wir immer auf dem Eis gewesen, und es ist einfach schön gewesen. Sie ist so ein bisschen auch noch, sie ist ja 4 Jahre älter gewesen, und das hat mich natürlich so ein bisschen mein Vorbild auch gewesen, oder? Für mich. Ich habe dann auch ihr immer ein bisschen nachgemacht, was sie macht und was meine Mami macht, und ja.
0: Ich kann mir aber noch vorstellen, oder? Ich selber habe mal Ballett gemacht, oder? Ja. Das ist ja schon noch anstrengend, oder? Ich weiss, ich habe mega strenge Lehrerin gehabt, oder? Es ist ja schon anstrengend, als junges Mädchen in die Welt hineinkommen. Es braucht ja sehr viel Disziplin, hartes Training. Wie ist das so für dich gewesen? Also hat es da vielleicht auch mal ein bisschen unschöne Momente gegeben?
3: Also ich habe, für mich ist natürlich das auf dem Eis gewesen. Dort bin ich glücklich gewesen. Also ich habe jeden Moment freie Zeit aufs Eis. Also nach der Schule, vor der Schule, nach dem Ballett etc. Meine Mutter hat mich auch mal eher stoppen. Also sie hat ja mich auch trainiert mit dem Herr Hügin zusammen. Und es ist natürlich, habe ich mal einen Wettkampf gehabt, wo alles ein bisschen daneben ist. Das kann man dann auch im Buch lesen.
0: Also wie meinst du?
3: Ich mal an einer Europameisterschaft bin ich mal allein gegangen, ohne meine Mami, weil der Verband hat das Gefühl gehabt, ja, mal also nur mit dem Trainer herüben gehen, nicht als Mami, weil an der Olympiade haben sie noch eine Betreuung mitnehmen, einen Trainer. Und dort bin ich seelisch nicht so gut zu weg gewesen, weil als Mami gefehlt hat. Ich bin erst 16 gewesen. Und ja, dann ist irgendwie das KP-Kurzprogramm nicht so gut gegangen. Ich bin zweimal umgekehrt, dann habe ich das Gefühl, ich habe mega versagt, oder? Und bin dann abgehauen.
0: Also
3: aus dem Hotel. Ich bin einfach zurück ins Hotel, habe alles geräumt, Kopf durch, angezogen, Brille, ausgecheckt zum Flughafen. Und mein Trainer und die Delegierten sind dann ins Hotel gekommen, haben mich nie mehr aufgefunden, aber eben, ich kann das dann in meiner Biografie noch genauer lesen. Ja, aber es war sehr lehrreich gewesen, weil 4 Wochen später bin ich dann Kür-Olympiasieger geworden. Also ich habe vieles aus dem können schöpfen, aber zuerst wollte ich dann gar nicht an die Olympiade gehen.
0: Tatsächlich?
3: Ja, es ist halt für mich schon alles immer von klein auf überall habe ich gewonnen, überall positiv gewesen. Und wenn mal einmal etwas nicht geht, ist das für mich wie ein Schock gewesen.
0: Ungewohnt in dem Fall.
3: Ungewohnt. Und ich hatte dann wirklich das Gefühl gehabt, oh, ich habe jetzt das Gesicht verloren vor der ganzen Schweiz, weil es ist ja immer schon da in den Medien alles gross berichtet worden und dass ich gewinnen könnte, etc. Und ja, dann ist das so furchtbar gewesen für mich. Oder? Und das habe ich aus dem dann können auch wieder Kraft schöpfen und nachher ist wieder alles positiv weiter.
0: Aber bist
3: bis zum
0: du,
3: Weltmeistertitel. Ja.
0: Bist du auch also deine strengste Kritikerin in dem Fall?
3: Also ich bin eine Person, die selber eben den Willen gehabt hat und ich wollte gut werden und wenn mich mein Trainer und meine Mami, wenn sie mich korrigiert haben, finde ich nicht jemand, der dann gedacht hat, ja nein, ist jetzt doch gut gewesen, ich habe das Gefühl gehabt, es ist genug schnell gedreht oder whatever. Sondern ich bin immer jemand gewesen, der lust. Also, okay, ich habe zwar das Gefühl gehabt, es ist nicht so gewesen, aber ich probiere es. Weil das Gefühl von einem Läufer und vom, kann variieren. Also manchmal hat man eben das Gefühl, man macht es gut, das Bein ist gestreckt, aber es ist nicht. Und deswegen hat man ja Trainer, oder? Aber ich habe immer gehört. Und auch auf meine Mutter. Und das ist, glaube ich, sehr wichtig, dass man sich nicht zu gut einschätzt, sondern dass man immer besser werden will, hört und sich verbessert.
0: Aber ich glaube, das ist auch etwas, das versuche ich sowieso in allen Lebensbereichen durchzuziehen, oder? Eben, dass man eigentlich immer weiterentwickeln muss. Ich glaube, das ist sowieso eine gute Einstellung, wenn man die hat.
3: Ja, aber es ist durchaus nicht für jeden Mensch immer so einfach, immer zu hören, das ist nicht das, das, das. Dass man es dann persönlich nimmt und gewisse haben das Gefühl, das ist doch gut. und dass man halt immer lehrt und lust, ist das Wichtigste, wenn man will, gut werden.
0: Lehren und los, also bist du immer eine sehr erfolgsame gewesen, oder hast du dich auch doch ein bisschen gegen Regeln gestemmt?
3: Also
0: oder gegen
3: nur, was Eis betroffen hat. Also was Eis ist mir einfach wichtig gewesen, dort bin ich strukturiert gewesen, dort habe ich alles notiert, wenn meine Kunditrainings, an welchem Tag ich bin ich am besten, ob am zweiten oder dritten, alles aufgeschrieben. Aber neben dem Eis bin ich eher chaotisch eigentlich und auch eher ein bisschen rebellisch. Also ich habe bin mit meiner Clique, wir sind in Ausgang, wir sind da, was machen, aber natürlich schon dosiert, also jetzt schon nicht gerade vorweg kämpfen, aber ich habe schon auch die Seite gehabt, ich habe nicht immer machen, was mir gesagt wird. Also eigentlich, ja, habe ich schon meinen Kopf gehabt, meine Linie, ich habe genau gewusst, was ich will. Auf dem Eis und was ich auch will, neben dem Eis, und habe das so versucht, aber ja, nicht tragisch, also ich glaube, meine Mutter hat mich auch mal gesucht, irgendwo nach der Disco, wenn ich nicht pünktlich heimgekommen bin und auch Aufregung und so. Aber ja, ich glaube, das gehört dazu, oder?
0: Ist denn deine Clique, sind das auch alles so Eiskunstläufer, Läuferinnen gewesen, oder haben die ganz andere Berufe oder Hobbys gehabt?
3: Ganz anders. Also ich habe ein Mädchen kennengelernt, das auf Mies mal einfach an einem Nachmittag gekommen ist, gefahren. Und sie hat mich dann mal angeregt und hat gesagt, ja, komm doch auch mal zu uns und so am Abend. Also sie hat am gleichen Ort halt gewohnt wie ich. Und ja, dann bin ich dann gegangen und die sind ganz einfach nur, also da noch Schule oder Lehrausbildungen gemacht. Und das war eben auch das Schöne gewesen, weil ich bin sonst überall die Eislauf-Tönis, Eisprinzessin schon gewesen, und dort bin ich einfach Tönis gewesen. Und wenn ich nach einem Wettkampf wieder heimgekommen bin, haben sie zwar schon geschaut und mitgefiebert, aber wir haben dann ganz wieder andere Themen, und das sind wichtig gewesen, die Höfli und so, die ich auch gehabt habe, und Konzerte schauen, etc. Also das. Ja, und ich glaube, das ist für mich wichtig gewesen, ist so ein bisschen mein Energietanken gsi dort auch.
0: Du hast jetzt ja gerade selber gesagt, oder? Du bist jetzt eben nicht nur dein Kunstläufer in einem Haufen Titel. Du hast jetzt eben auch eine Biografie geschrieben, also ein Buch veröffentlicht. Wieso gerade jetzt?
3: Ja, also ich bin jetzt halt, ich habe ein gewisses Alter. Und dann hat man auch ein bisschen etwas zum Erzählen. Natürlich, ich bin angefragt worden von einem Verlag. Und ich fand, lustigerweise ist mir gerade etwa einen Monat vorher mal durch den Kopf, eigentlich wäre jetzt gerade mal Zeit für so ein Buch. Jetzt wäre ich bereit, ich habe viel zu erzählen. Man kennt zwar alle eben die Titel und alles, was in den Zeitungen steht, aber alle Hintergrundgeschichten, was eigentlich alles passiert ist auf diesen Weg in diesen verschiedenen Ländern, kennt man ja nicht. Und alle Aufregungen etc., meine eigene Seite auch, also vom Charakter her, kennt man auch nicht. Also, und das ist eben, lernt man mich dann kennen, dass ich nicht so Mainstream bin.
0: Was bist denn du für eine Person?
3: Ja, also mir wird gesagt, ich sag, also mir wird immer gesagt, ich sag halt anders.
0: Anders wie?
3: Speziell, also ich habe halt meine Mödel, meine dieses, also einfach jetzt in meinem engsten Umfeld. Also, aber ich glaube, jede Person ist eigen, oder? Ich meine, jeder ist ja irgendwie speziell und ja, aber einfach das, was man halt noch nicht kennt von mir.
0: Was würdest du sagen, was würden die Freunde über dich sagen, was sie an dir lieben und schätzen? Wenn sie eben sagen, du bist anders.
3: Ja, also sicher mal, also der Humor. Also ich habe immer gerne lustig. Ich bin eigentlich schon nett, aber ich habe halt so jetzt auch was Essen belangt oder einfach so gewisse Sachen, die jetzt halt vielleicht ein bisschen anders sind, aber ja, aber es ist egal, es stört eigentlich niemand, es tut niemandem weh.
0: Das heisst, wenn man das Buch jetzt liest von dir, dann erfahrt man ein bisschen mehr, wer du bist.
3: Ja.
0: Gibt es denn also auch noch, ich sage jetzt mal, Geheimnisse oder vielleicht lustige Geschichten, die du jetzt bewusst nicht ins Buch reingetan hast, die du noch ein bisschen geheim behalten
3: willst? Also ich habe im Buch rein, ist eben ganz viele Sachen lustig. Also ich habe selber immer wieder müssen schmunzeln, was ich alles für Fauxpas geleistet habe in der Show und so, oder? Betreffend das Mitste in der Nummer aufhören und so, weil ein Schliff nicht gut war, etc. Ja. Aber es hat auch emotionale Sachen, traurige Sachen drin. Es ist alles ein bisschen. Aber tatsächlich könnte man noch ein Taschenbüchlein machen mit Zusätzen. Also es hat so viele Sachen, wo mir auch noch in den Sinn gekommen ist, wo man kann sagen, ja, wir müssen irgendwie noch einen Anhang machen. Das, ich glaube, das ist wirklich, es gibt noch mehr.
0: Gibt es vielleicht einen Teil 2?
3: Ja, ich glaube, es gibt einen. Aber jetzt haben wir mal da auch Lust, also alles ein bisschen drin. Aber es gibt halt noch mehr.
0: Hast du jetzt gerade eine Geschichte im Kopf, die durch den Kopf geht? Wenn du sagst, okay, das habe ich jetzt vergessen in meiner Biografie, das müsste aber eigentlich auch noch niedergeschrieben werden.
3: Ja, aber vielleicht denke ich, behalte ich es jetzt für mich.
0: Machst du schon
3: so einen Anhang könnte machen, so ein zwei, oder? Wie heisst das einmal bei den Filmen? Wenn es einen zweiten gibt, oder?
0: Also ja, ja genau.
3: Einfach,
0: ja.
3: Ja, irgendwie. Fortsetzung.
0: Fortsetzung, ja. Ja, sind wir gespannt, dann sind wir ein bisschen schauen, ja, was da noch alles kommt.
3: Ja, ich bin immer ein bisschen so in Sachen reingelaufen. Wo.
0: Du hast ja auch schon seit 40 Jahren, hast du jetzt auch schon den gleichen Mann deiner Seite, oder? Was ist, ja, was ist euer Geheimnis?
3: Ja, also das Wichtigste ist natürlich mal sicher die Liebe, das ist mal die Basis, oder? Dass man lange zusammenbleibt und der Respekt voreinander, dass man einfach den anderen halt auch so lässt, wie es ist und dass man nicht immer rumnörgelt und so Sachen, oder? Ich denke, es ist im Alltag noch wichtig, wenn man lang zusammen ist, oder? Dass man einfach ja, leben lässt, oder? Und auch gewisse Freiheiten hat und so, aber ich glaube, ja, die Liebe ist sicher das Wichtigste.
0: Ihr habt jetzt ja auch kein Kind, oder? Ist das eine bewusste Entscheidung gewesen? Also auch vielleicht in Bezug jetzt eben auf deine Karriere, also dass man gefunden hat, okay, nein, das ist jetzt etwas, wo...
3: Ja, es ist nicht, also mir nie eine bewusste Entscheidung. Ich lebe ja immer einfach so, wie ich mich fühle. Also es ist jetzt nicht so, dass ich eines Tages sage, ja, ich entscheide mich jetzt für meine Karriere gegen ein Kind. Also nein, wenn ich ein Kind hätte wollen, also es klingt mega kalt, oder? Also wenn ich ein Kind hätte wollen, hätte ich sofort gerne ein Kind gehabt. Aber, oder eine Familie, aber ich habe schon früher immer gewusst, dass ich halt nicht so, glaube ich, in diese Richtung gegangen. Und ich bin einfach immer auf dem Eis gewesen, habe meine Shows, Engagement, dies und jenes, Fernsehen und Zeug. Dass es, wie ich so im Flow rein gewesen bin und mir gar nicht gross jetzt so mal überlegt habe. Und Colin ist auch, und man hat vielleicht schon mal gesagt, ja, nein, nein, also für ihn ist auch gut, das ist halt normal, will er wissen. Und, nein. Und dann irgendwann, ja, irgendwann ist man dann zu alt, oder? Aber es kann gut sein, also so im Alter würde ich es auch, also es ist sicher schön, wenn man dann eine Familie hat, wenn man mal 80 ist oder so oder 70, wenn man überhaupt so alt wird. Wäre es natürlich schon auch schön, eine Familie, oder? Ich denke, es kann sein, dass man es im Nachhinein denkt, ja, nur, oder? Irgendwann ist es spät, oder? Aber da, wo, wenn man es der Zeitpunkt gewesen wäre ich nicht parat gewesen. Ich habe immer das Gefühl gehabt, ich bin zu jung. Vom Gefühl her. Oder? Und dann, aber ich liebe Kinder. Ich habe ja jetzt meine Schülerinnen, die ich jeden Tag arbeite. Und das sind jeden Tag mit kleinen Kindern und Teenagern zusammen. Und das ist ja.
0: Meine andere
3: auch
0: Familie.
3: Mega schön, ja. Mega schön.
0: Hat es aber irgendetwas noch gegeben? Ich sage jetzt mal, hast du trotzdem noch irgendwie einen grossen Traum oder ein Ziel, wo du jetzt möchtest, sagst, hey, jetzt habe ich Zeit dafür, das möchte ich jetzt noch machen?
3: Also momentan ist einfach alles so ein bisschen ziemlich schön, wie es ist. Also ich fühle mich mega zufrieden und glücklich mit dem Training auf dem Eis, Unterricht. Habe immer wieder Talks, Vorträge, habe Fernsehengagements und so. Das finde ich alles irgendwie schön, oder? Das Aktive. Ja, einfach mal so ein bisschen, mal einen Monat noch jemand reisen oder so, das, oder einfach mal länger frei machen, wäre sicher auch noch schön. Aber jetzt bin ich halt noch voll im Aktiven drin, wo ich auch gut finde. Aber, ja, was, ich denke, ich tue mir nie so planen, ja, ich will noch unbedingt das oder so. Ich bin immer ein bisschen so, es kommt immer das, wo, sollte sein.
0: Wenn jetzt aber morgen könntest, wenn jetzt morgen einen Monat Zeit hättest, wo würdest du hingehen? Eher in die Wärme oder in die Kälte?
3: Ja, Wärme.
0: Hast du lieber Sommer als Winter?
3: Ja, eigentlich schon. Obwohl, wenn der Winter anfängt, habe ich immer das Gefühl, jetzt kommt meine Zeit. Also jetzt fühle ich mich, dann fühle ich mich Dönis. Eislauf Dönis. Und trotzdem liebe ich eben den Sommer, weil man halt sehr viel in der Kälte ist. Aber ja, ich find, eigentlich finde ich schön auch die verschiedenen Jahreszeiten, weil man kann sich immer wieder freuen auf wieder etwas Neues. Jetzt kommt dann wieder der Frühling und nachher Sommer und im Sommer freue ich mich wieder ein bisschen auf den Winter. Also, die Wechsel sind ja schön, macht es, dass es nicht langweilig ist.
0: Ja, super. Liebe Dönis, unsere Zeit ist leider schon fast um. Ein super spannendes Gespräch gewesen. Freut mich auch, dass du, ich sage jetzt mal, keine grossen Träume hast, aber halt wirklich so von Tag zu Tag lebst. Danke vielmals für deinen Einblick.
3: Danke.
0: Und das tolle Gespräch. Ich hoffe auch, euch daheim hat es gefallen und dass ihr auch nächste Woche wieder einschaltet. Wir haben einen ganz spannenden Gast, der mit dem Stefano Bollmann wird ein Gespräch führen. Danke euch und eine schöne Zeit.
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4: Ich garantiere für nichts, aber ich bin mir ziemlich sicher, dass die nächsten 28 Minuten nie im Leben langen, um das ganze Leben von meinem spannenden Gast, den ich heute bei mir habe, im Top 3, können durchleuchten. Und mit dem sind wir schon in der Sendung. Herzlich willkommen zum Top 3. Nick Streif, schön bist du da.
5: Ja, mich freut es auch. Ich bin gespannt, wie du mich interviewst und eben die Frage, lange da die paar Minuten?
4: Ja, ich glaube, es lange nicht, aber wir sind gespannt. Nick Streif, mit dem Nachnamen werden jetzt ganz viele Zuhörerinnen und Zuschauer aufhorchen, weil du kommst ja tatsächlich aus einer ganz spannenden Dynastie.
5: Ja, ja.
4: Die Streif-Dynastie.
5: Ja, mein Grossvater war Begründer von einer Baumwollspinnerei im Ahrtal. Das ist im Zürcher Oberland. Und bei dem ist es nicht geblieben. Die Spinnerei hat sich vergrößert in verschiedenen Gegenden von der Schweiz. Und bald einmal war er der grösste Produzent von Baumwollfäden gewesen, oder? Und nach ihm zwei von meinen Onkeln. Und gegen das Lebensende von diesen Onkeln ist dann die Baumwollspinnerei die Aktivitäten dort ziemlich rasch gestorben, weil da ist die Auslandkonkurrenz, China-Konkurrenz und man hat auf diese feine Art auch nicht mehr von Hand geschaffen, wie eben in diesen Spinnereien, sondern das ist maschinell und maschineller geworden. Und die haben dann aufgegeben, und so, dass eigentlich meine Cousins, die sind dann auch noch dort tätig gewesen, aber mit ihnen ist dann Schluss gewesen, oder?
4: Wie ist das für dich gewesen, in dieser Welt aufzuwachsen?
5: Mich hat das nicht stark berührt. Mein Vater hat eigentlich mit dem Ganzen nichts zu tun gehabt. Mein Vater hat vor allem sich mit Kunst befasst. Er hat Kunst gesammelt und hat über Kunst geschrieben. Sehr viel. Aber das ist irgendwie untergegangen. Also das ist schon weitgehend einfach sein Hobby gewesen.
4: Und dann merkt man ja auch gerade, woher deine Leidenschaft für Kunst kommt, in dem Fall, oder?
5: Ja, also es ist vielleicht noch eins zu sagen, er war befreundet gewesen mit dem Klee. Und der Klee war natürlich einer der ganz bekannten Schweizer Maler und Künstler gewesen, oder? Und seine Bilder sind heute einiges wert. Mein Vater hat einige Klee gehabt und hat dann die leider der Reihe nach verkauft, weil er Geld gebraucht hat für seine eigene Sammlung, oder? Das fuchst mich heute noch ein bisschen, oder?
4: Wieso denn?
5: Ja, ich hätte gerne zum Beispiel ein, zwei Klee, oder? Dann könnte ich mal einen verkaufen und dann könnte ich 10, 20, 30.000 Franken wie nichts über, oder?
4: Was würdest du denn jetzt noch mit dem Geld machen?
5: Geld kann man immer brauchen, oder?
4: Da gibt es nichts zu widersprechen. Ja. Apropos Kunst, oder? Du bist ja selber auch Kunstmaler.
5: Ja.
4: Aber mit dem hört es ja nicht auf, oder? Du bist ein Tausendsassa. Architekt, Pilot, Reiter. Auf das können wir dann nachher noch zu reden. Aber wenn man die Aufzählung so hat, was von all dem bist du am ehesten und am liebsten?
5: Also heute bin ich eindeutig der Maler, obwohl ich ja selber im Moment nicht male, aber ich habe sehr viele Bilder gemalt und ich habe auch diverse Ausstellungen gehabt im In- und Ausland, hat teilweise sogar Erfolg gehabt. Der nimmt jetzt ab, aus verschiedenen Gründen. Ich habe das einmal in einem Buch beschrieben, dass einfach die heutige Jugend oder alle die, die eine eigene Wohnung oder überhaupt irgendjemand wohnen, die kaufen keine Bilder mehr. Entweder machen selber schöne Fotos auf dem Handy und lassen die Rahmen oder können sich Kunst nicht leisten. Also da gibt es verschiedene Gründe, oder?
4: Ich persönlich bin ja ein absoluter Kunstbegeisterter. Ich hätte gern schöne Gemälde bei mir in der Wohnung, aber du hast gesagt, oder man kann sich einfach nicht so leisten.
5: Ja, da muss ich sagen, ich lege nicht Wert darauf, meine Bilder teuer zu verkaufen. Also jemand, was sich wirklich dafür interessiert, dem würde ich es heute noch für einen anständigen Preis vermitteln. Das ist nicht das Kriterium.
4: Da reden wir nachher nochmal miteinander.
5: Ja, ja.
4: Eben wie gesagt, und Kunst, wie sieht es denn bei dir zuhause aus? Hängen bei dir ausschließlich eigene Bilder oder hast du dort eben Klee, hast keine, hast gesagt, nein. Aber was hängt bei dir Kunst?
5: Da hängt schon vor allem Kunst, eigene. Ich habe ja das Privileg, dass ich in meinem von mir eigenes designtes Haus wohne. Schon das allein ist ein bisschen, eigentlich hat mit Kunst zu tun, in der Art, wie man da lebt. Und ja, das müsste man fast einmal sehen.
4: Das ist ein Holzhaus, gell?
5: Ein Holzhaus,
4: 100%
5: ja.
4: Holz.
5: Ja, ja. Also schon das ist, sagen wir mal, ein kleines Kunstwerk. Und dann hängen meine Bilder hängen in dem Haus. Und dann mein neuestes Hobby, das ich seit ungefähr 2 Jahren habe, das ist, ich sammle kleine Elefanten, die ich auf dem Flohmarkt für maximal 30 Franken kaufe. Und dann habe ich aber ganz erstaunliche Objekte gefunden, die also dann ein Mehrfache von dem Wert sind, den ich vom Flohmarkt gezahlt habe. Und ich habe jetzt schon über 200 Elefanten und bin dran, meine Büchergestelle, die voller Bücher sind, langsam auszuräumen und mit Elefanten vollzustopfen. Oder?
4: Sind das deine Lieblingstiere?
5: Yes.
4: Nebst der Ross.
5: Ich finde es interessant, aber ich sammle nicht wegen dem Tier, sondern wegen dem Objekt selber, also wegen diesen kleinen Elefanten, die zum grössten Teil aus Indien kommen und das sind eben zum Teil absolute Kunstwerke. Drum.
4: Wenn man, was ist bei dir zuerst gewesen, dass du Architekt geworden bist oder die Faszination, die Liebe zu der Kunst?
5: Beides parallel.
4: Das gehört ein bisschen zusammen, oder?
5: Das gehört zusammen, ja. Ganz eindeutig.
4: Architektur ist ja auch eine Art von Kunst.
5: Ja, sicher, ja. Ja, ja. Und vor allem ist es Kunst gewesen. Also das ist es natürlich, das ist, hat es durch, dass ich ein alter Mann bin und ich halt in einer Zeit vor, sagen wir, 60 oder sogar 70 Jahren Architektur studiert, wo es noch keine Elektronik und gar nichts Sättiges, da hat man die Pläne wirklich von Hand gemacht. Und weil ich aber dazu mal schon relativ habe gewusst, wie zeichnen und wie illustrieren vor allem auch, hat man dank mir in verschiedenen Büros auch Wettbewerb gewonnen, oder? Und darum ist dann eben Kunst und Architektur ist bei mir eng zusammen gewesen, oder?
4: Und ich habe es vorher gesagt, oder? Du bist auch noch Pilot.
5: Nein, das ist längst vergangen.
4: Längst vergangen?
5: Ich habe ein Prüfe gemacht und hätte können kleine Flugzeuge pilotieren und habe mich ja dann in der Schweizer Armee damit versucht und das habe ich irgendeinem Ort beschrieben. Da bin ich dann natürlich geprüft worden von erfahrenen Piloten und die haben mich dann für den Militärdienst im Flugzeug als ungeeignet erklärt, oder? Weil einfach viel zu kompliziert, oder? Ich habe das einmal in einem Buch beschrieben, weil bei mir wäre im Militär schon der erste Flug in die Hose, weil ich verschiedene Varianten im Kopf hatte, wie man dann am Schluss noch landet, oder? Also ja.
4: Also, man sagt ja, die Landung und der Start sind das Schwierigste vom Ganzen,
5: ja, genau,
4: oder?
5: Ja.
4: Aber das bringt mich eigentlich auf etwas anderes, oder? Wenn man deine Biografie ein bisschen anschaut, dann bist ja du etwa die mal im Teufel vom Karren gefallen. Also du hast ja mal das Knie gebrochen,
5: ja.
4: Und du hast auch sonst den einen oder anderen Unfall gehabt.
5: Ja, natürlich. Also den Knickbruch, den habe ich ja Gottlob lebend überlebt. Aber da bin ich mindestens ein halbes Jahr ich da mit einer steifen Halskrause müssen rumlaufen und den Kopf nicht drüllen. Aber es ist dann Ende gut, alles gut, oder? Und dann hatte ich einen Roller, eine Lambretta, mit der habe ich auch verschiedene Umfelde gebaut.
4: Warst du ja. Das ein Draufgänger gewesen in deinen jungen Jahren?
5: Ja, das kann man sagen, ja. Das ist kein Geheimnis. Oder?
4: Was hätte ich denn so gerade? Also vor allem, das zeigt ja auch, oder? Aufstehmännchen, aufstehen, weitermachen. Hätte ich das nach dem ersten Unfall so nicht gekämmt?
5: Oh nein. Die Art von Hemmungen, das habe ich lebenslänglich nie gekannt. Oder? Also, aber auch nicht stur weitermachen, sondern ich habe einfach die nötige Fantasie gehabt, wenn irgendetwas schlecht gelaufen ist, irgendetwas anderes zu machen. Oder?
4: Man sagt von dir, du sagst nicht der Rastlose. Und wenn man ein bisschen schaut, dass du alles in deinem Leben gemacht hast, dann würde ich das sofort unterschreiben. Aber was hat dich dein ganze Leben lang angetrieben? Immer auch wieder Neues zu probieren, anders zu probieren? Ja, was hat dich angetrieben?
5: Ja, da müsste ich jetzt auch quasi eine Auswahl treffen. Ich kann nur zusammenfassend vielleicht sagen, ich habe Architektur studiert. Ich habe Fotografie, habe ich beim Fotoganz, habe ich Kurs genommen, 2-3 Jahre. Und habe dann ein Jahr beim Modefotograf gearbeitet, als Fotograf. Dann habe ich 3 Semester Werbung studiert in einer Privatschule und dort habe ich auch ein Diplom bekommen als Werbeassistent. Also das ist dann für mich nicht als Werbung dann weitergelaufen, sondern als Grafiker und Designer. Und dann habe ich nicht zuletzt auch mal 3 Semester noch in Psychologie nicht studiert, aber Kurs besucht. Dort hat mich vor allem Physiognomie interessiert, also Gesichter lesen, das interessiert mich bis heute. Also ich rede gerne mit Leuten, ich schaue sie auch an, wo sie herkommen, was sie machen. Und ich bin dort so etwas stur. Zum Beispiel Leute, die

0: habe ich so etwas habe ich auch noch nie gehabt. Ich habe das eigentlich sehr, sehr herzig gefunden, sehr schön.
1: Ja, ich tue nur korrespondieren via Brief, ja.
0: Super. Hat sich bei dir im Plan, im Leben, ist immer alles geplant gewesen oder hat sich gewisse Sachen einfach ergeben? Hast du immer gewusst, jetzt will ich das, oder bist du so einer, der so ein bisschen reinrutscht in gewisse Sachen?
1: Nein, ich habe sehr viel improvisiert und sehr viel ist vom Glück abhängig gewesen. Ich bin zum Beispiel 2 Jahre auf Amerika, nicht wissend, wo ich dann lande. Ich bin einfach irgendwann mit dem Schiff gelandet und bin quer durch Amerika gefahren, also zusammen mit der Frau. Und habe dann zuerst in Texas und nachher in San Francisco dank glücklichen Umständen eine Stelle gefunden. Das ist auch sonst meine Art des Lebens gewesen. Ich habe nie längere Pläne gemacht. Natürlich, meine langen Ritte, die ich dann im Ausland gemacht habe, das hat man im Voraus müssen planen, das ist ja klar. Oder? Aber andere Sachen habe ich habe sehr gerne improvisiert.
0: Das ist eine Art Lebenseinstellung, oder?
1: Ja, bis zum heutigen Tag. Ich weiss, also jetzt erst recht, jetzt bin ich ein alter Mann, kann mir den Luxus leisten, einfach auch mein Leben zu improvisieren. Ich bin auch da bei euch, oder? Das kommt überraschend, das ist nicht geplant, oder?
0: Das ist eben schön, wenn man sich so offen lässt für gewisse Überraschungen im Leben. Ja. Und trotzdem frage ich mich, du hast so viel gemacht in deinem Leben, da gibt es irgendwo doch den Punkt, wo man zu viel macht, oder gibt es den nicht? Zu viel machen?
1: Ich bin jetzt da, dass ich gewisse Sachen versuche, noch zu machen. In meinem höheren Alter. Und da merke ich, dass ich das nicht mehr ganz bewältige. Oder? Da muss ich einsehen, stopp, das geht nicht mehr. Aus verschiedenen Gründen. Oder?
0: Aber das Reiten ist nicht, zum Beispiel? Das ist oder nicht, geht das noch?
1: Entschuldigung?
0: Reiten zum Beispiel?
1: Nein, tue ich auch nicht mehr.
0: Tust auch nicht mehr?
1: Aber das ist, weil mein Ross einfach älter geworden ist und das hat man müssen abtun wegen einem Tumor. Oder?
0: Ich wollte sagen, 2018 hat man wir reden vom Wunderross.
1: Das ist ein Wunderross.
0: Warum war das ein Wunderross gewesen?
1: Das war ein Vollblutaraber, wo ich dann eben in der Schweiz eigentlich wenig bekannte Sportart eingefahren bin, das Distanzreiten. Und dank dem Ross bin ich dann also sicher 10 Jahre lang einer von den Besten gewesen. Oder? Ich war auch einmal Swiss Champion in dieser Reitart, oder?
0: Man könnte es ein bisschen vergleichen mit dem Martin Fuchs und dem Clooney, oder? Die haben ja so eine Erfolgswelle im Springreiten. Springreiten hast du nie gemacht.
1: Nein.
0: Weil du findest, das passt nicht zum Ross.
1: Oder? Ich habe es anfänglich einmal gemacht, aber das hat nicht nur damit zu tun, dass ich das finde. Ja, das ist nicht die einem Ross, wie sagt man?
0: Ja, es ist nicht fürs Ross gemacht, ja.
1: Gangart, das Ross ist ein Galoppiertier im flachen Bereich, oder? Und springt eigentlich grundsätzlich nicht. Das muss man ihm mit zum Teil harten Methoden beibringen, oder? Ja.
0: Wenn ist die Liebe zum Ross entstanden? Bist du schon mit Ross aufgewachsen, oder ist das etwas, wo du dann auch per Zufall einfach auf dich zukommen lassen hast?
1: Nein, da bin ich eindeutig aufgewachsen. Zum Entsetzen von meiner Mutter bin ich schon auf einem kleinen Rössli, Holzrössli mit 4 Rädern, den Korridor, den wir hatten im Haus, schon in allerjüngsten Jahren hin und her gefahren, bis zum geht nicht mehr, oder? Und da war meine Mutter nicht sehr glücklich gewesen. Und das ist dann natürlich weitergegangen zu ein bisschen grösseren, als ich an einer von diesen Onkel, den ich erwähnt habe, also Brüder von meinem Vater, der war ein berühmter Reiter eine Zeit lang, der hatte 5 Ross gehabt und der ist sehr, sehr liebevoll mit mir umgegangen, hat mich schon in jungen Jahren auf seinen kostbaren Ross reiten lassen, oder? Das war eigentlich der Anfang gewesen.
0: Und das zeigt sich mal, früh übt sich, du hast schon mal mir ein Buch mitgebracht, da innen will ich uns schnell etwas zeigen, und zwar der Nick Streif in jungen Jahren. Jetzt muss ich das schnell... Ja, da in die Kamera heben. Wahnsinnig viel Auszeichnungen ja gewonnen.
1: Ich habe Preise jede Menge gewonnen, ja. 2., 3., 4., nie weiterhin, oder? Aber ich habe da in dem Buch, habe ich die Plakette zusammengetragen und zeige sie in dem Buch, wo ich einen ersten Preis, und das sind immerhin 10 Mal, oder? Habe ich einen ersten Preis im Distanz reiten

0: gegangen. Und das sind zum Teil Distanzen gewesen, bis 180 Kilometer, oder? Also, da hast du müssen können reiten, oder?
1: Heute wäre ja, also, wenn man auf dem Niveau reitet heute, hat man gar keine Zeit mehr für andere Hobbys. Wie war das früher gewesen? Hast du alles wunderbar unter einen Hut gebracht?
0: Ich habe vieles unter einen Hut gebracht. Da darf ich mit gutem Gewissen auch sagen, ich habe in jungen Jahren, habe ich das Privileg gehabt, relativ gesund und widerstandsfähig zu sein. Ich habe immer einen Hauptberuf, sagen wir, in einem Büro oder eine Zeit lang beim Kanton im Büro 8 Stunden und dann habe ich bis Mitternacht noch meine Hobbys, auch Architektur, schon erste Projekte, die ich dann privat weitergegeben habe, oder Kunst. Also ich habe schon einen Tagesablauf von 10 bis 12 Stunden gehabt. Das war normal früher.
1: Würdest du behaupten, dass bei dir auch immer sehr viel Glück im Spiel war in deinem Leben?
0: Oh, sehr viel. Sehr viel, ja. Ich hatte auch Pech gehabt. Vor einem halben Jahr ist meine Frau gestorben. Wir waren 60 Jahre verheiratet. Das war ein schwerer Schlag. Den habe ich noch nicht verarbeitet. Ich bin froh, wenn wir über das nicht reden müssen.
1: Das machen wir auch nicht. Schicksalsschlag. Du hast ja... Wir müssen es nicht vertiefen, aber... Wo dein einer Sohn ist ja mit 4 Jahren gestorben.
0: Ja.
1: Wenn man ein Mensch ist wie du, der immer zukunftsorientiert ist und immer vorausgeht, wie geht man mit dem durchs Leben?
0: Das war ein ganz schwerer Schlag gewesen, aber da meine Frau und ich sind dann relativ rasch bereit gewesen, einen Sohn zu adoptieren. Das habe ich auch mal irgendwo in einem Buch sogar, und ich habe ja mal ein Buch geschrieben.
1: Genau, ja.
0: Habe ich das im Detail beschrieben und sind auf Bern und haben mit lustigen Umständen haben wir dann unseren zukünftigen Sohn gefunden und das ist hundertprozentig jetzt sowieso, also sind wir anhand mein Sohn oder sogar noch zusätzlich, also wirklich, das ist wirklich einer von den Glücksfällen, das ist nicht nur einfach ein Sohn, sondern das ist ein totaler Glücksfall, oder?
1: Aber man kann schon sagen, du bist ein zukunftsorientierter Mensch. Bei dir geht es in die Zukunft und du schaust nicht gerne in die Vergangenheit, oder?
0: Ich mache beides. Jetzt natürlich dank meines hohen Alters muss ich ja in die Vergangenheit schauen und mache das zum Teil mit Lust. Aber ich schaue nach wie vor in die Zukunft. Mich interessiert Politik. Ich war auch zeitlang politisch tätig gewesen, als Grafiker. Ich habe ja unter anderem den Stadtpolitiker mal zum ersten Rang verholfen, also zum gewählt werden, dank meiner Grafik in den Zeitungen. Das hast ja du vielleicht auch mal gesehen. Ja, ich kann vielleicht in dem Zusammenhang sagen, gewisse Sachen sieht man ja in meiner Homepage, wenn man interessiert ist, was ich gemacht habe. Dann schaut man in meine Homepage und die hat das darf ich vielleicht auch noch sagen, unter Fachleuten, die sagen zum Teil, dass es eine der besten Homepages, die es im Moment gibt im Television-Business.
1: Jawohl. Wenn wir gleich noch mal ein bisschen zurückschauen, will ich die positiven Sachen rausnehmen. Oder du hast, wenn man so viel gemacht hat, so viel erreicht hat, gibt es Sachen, die du heute, wenn es dir wieder in den Sinn kommt, so dir ein Schmunzeln ins Gesicht geben und sagen, das ist schon... wo du auch stolz bist und wo dich wirklich glücklich machen, wo du sagst, das ist wirklich besonders hervorhebenswert.
0: Ja, ich nehme jetzt wirklich ein Detail für eines von meinen Highlights, wo ich gerne zurückdenke. Ich bin dank Freund an eine Ausstellung eingeladen worden nach Singapur. Ist damals sehr berühmte Hotel Raffles, das hat eine eigene grosse Galerie. Und das war insofern ein Highlight, weil da bin ich für alles eingeladen worden. Also inklusive Transport von den Bildern, Transport von mir und der Frau selber, Hotel während 4 Wochen, alle Reisen, die ich dort unternommen habe, auch alles zahlt. Vernissage, das habe ich auch mal beschrieben, mit 4 Köchen und Raffles Standard, alles eingeladen. Das war eines meiner Highlights gewesen, oder?
1: Und auch eine Art von Wertschätzung
0: für das, was man gemacht hat. Ja, ich hatte nach wie vor Kontakt mit, das waren wirklich Freunde, die mich da Er ist einfach so, hat er eine Chefposition bei Siemens gehabt. Also Siemens ist dahinter gewesen, wegen der Finanzierung, oder?
1: Und wenn wir jetzt in Zukunft schauen, gibt es da noch etwas, man redet immer von dieser Bucketlist oder von dieser To-Do-Liste, Sachen, die man noch machen möchte. Gibt es bei dir da noch Sachen, wo du sagst, das will ich mir noch erfüllen oder das will ich noch machen?
0: Ja, da bin ich zum Teil ja hart da gewesen. Das Buch, das du jetzt gezeigt hast mit diesen Plaketten, das ist, wenn man es aufmacht, ist das ein Werbebuch, das ich kreiert habe, im Hinblick auf meine, da lache ich selber drüber. Ich habe eine gewisse Grösse, die ich da manchmal selber entwickle. Ich bin der Meinung, ich muss meine Bilder nicht zuletzt auch einmal in Japan zeigen. Weil in den letzten Jahren habe ich in der Malerei ganz eindeutig auch den Weg gefunden zur japanischen Malerei. Die findet auch zum Teil statt in meinen Bildern. Und darum habe ich das entwickelt, aber da habe ich keine Antwort. Also ich habe schon Zukunftspläne, aber die sind nicht alle erfüllbar oder sind einfach weit, man kann sagen, daneben, oder? Weil der alte Kopf, den ich habe, der spinnt immer noch.
1: Oh, doch jung bleiben. Ja, jung bleiben. Der Linkstreif ist ein jung bleiben. Dein Leben ist in einem Dokumentarfilm auch jetzt festgehalten worden. Der ist anfangs Jahr bei uns unter anderem auch ausgestrahlt worden. Und den kann man natürlich nachschauen in der Mediathek auf toponline.ch. Bist du gerne einer, der über das Leben philosophiert, was war?
0: Was war und was jetzt ist, ja. Ich kann vielleicht in Klammern noch sagen, ich habe sehr gerne Kontakt mit Leuten und mit denen diskutieren und da schon über sowohl vergangene wie auch über zukünftige Themen, oder? Das ist, kann man sagen, das ist eines von meinen vielen Hobbys, oder?
1: Und Ratschläge weitergeben, oder?
0: Nein, da hörte ich mich. Ich habe zum Beispiel jetzt mit meinem jüngeren Sohn, den ich ja über alles gern habe, und ich jetzt gerade einen Disput gehabt, der hat mir einen Brief geschrieben, ich soll endlich auch aufhören, aufzuschneiden. Also zu sagen, was ich für ein Siebe, ich sage es jetzt auf Schweizerdeutsch, was ich für ein Siebensieg gewesen bin. Da muss ich jetzt ein bisschen zurückbuchstabieren. Und nicht zuletzt auch mit meinen, ich sage es jetzt, ich weiss nicht, ob das fernsehgerecht ist.
1: Darfst du alles sagen,
0: ja. Wir können ja dann rausstreichen, oder? Ich habe auch sehr gerne Frauen. Und habe offensichtlich das Glück, dass ich mit relativ vielen Frauen wirklich einen zum Teil herzlichen Kontakt, ich sage es jetzt mal so, einen herzlichen Kontakt gehabt.
1: Das lassen wir genau so stehen. Schau, ja, Nick, unsere Zeit ist leider schon rum.
0: Aber das soll nicht das letzte Wort sein.
1: Nein, das soll nicht das letzte Wort sein. Ich weiss von dir, du hast gerne Kaffee.
0: Ja.
1: Kaffee gehört bei dir in den Alltag.
0: Jawohl, das ist ein ganz wichtiger Bestandteil von meinem Leben. Jawohl.
1: Auf einer Liste von 1 bis 10, welche Wichtigkeit hat der Kaffee bei dir?
0: Zwischen 1 bis 2.
1: 1 bis nur?
0: Ja, ist weit vorne.
1: Weit vorne, gut, ja. Weit vorne. Dann würde ich vorschlagen, gehen wir zwar jetzt zum Kaffee.
0: Gut.
1: Ich danke dir vielmals für deine Zeit und dass du ein bisschen aus deinem Leben da uns offenbart hast. Und ich wünsche dir ganz viel Gesundheit für die Zukunft.
0: Dankeschön, danke.
1: Ja, und uns gibt es dann heute in einer Woche wieder. Dann ist Sarah Zollinger zurück für euch. Und uns gibt es in der Zwischenzeit auf toponline.ch oder als Podcast auf anderen Kanälen. Alles Gute und auch ihr, bleibt gesund.
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3: Mein heutiger Gast muss ein Füdli aus Stahl haben, weil er hat 2 grössere Reisen gemacht, aber nicht wie die meisten mit dem Flieger, dem Auto oder dem Schiff, sondern er hat sich auf den Velosattel geschwungen. Herzlich willkommen, Lukas Steiner.
4: Danke vielmals.
3: Bist du heute auch mit dem Velo zu unserem Studio gefahren?
4: Nein, heute leider nicht. Es ist auch von der Temperatur im Moment ein bisschen frostig. Eigentlich im Winter fahre ich immer ein bisschen weniger, aber jetzt auch nach deiner Reise. Ich fahre immer noch sehr gerne Velo, wenn es den Umständen entsprechend halt passt. Aber heute ein bisschen unter Zeitdruck und habe ich mir leider das Auto nehmen. Ja.
3: Du sagst gerade Reisen. Die letzte Reise war ein bisschen weiter weg als Winterthur. Du bist mit dem Velo bis auf Dakar. Wie war es? Es
4: war lässig. Also es war für mich eben die zweite grössere Reise. Es sind jetzt 4.500 Kilometer, etwa 30 Tage. Ich bin von Zürich losgefahren, alles haben auf Frankreich, Richtung Mittelmeer. Nachher die Fähre genommen und dann eigentlich auf Marokko über und durch das ganze Atlasgebirge Richtung Senegal, Dakar. Und coole Zeit gsi, abenteuerlich. Ich habe viel gelitten. Aber ich glaube, das ist das, was ich gebraucht habe jetzt auch.
3: Und es ist ja nicht deine erste Reise auf so einem Drahtesel, sondern die allererste, die du gemacht hast, ist ein bisschen länger gewesen.
4: Genau, ja. Also im 2018, ich bin vorher eigentlich noch nie richtig Velo gefahren. Ich habe noch nie eine Veloreise gemacht und habe dann das Gefühl gehabt, ich muss wirklich ein Jahr etwas haben, das mich ein bisschen beschäftigt, wo ich etwas zu tun habe, wo ich eigentlich aus der Komfortzone rauskomme. Und habe dann zwischen Bachelor und Master mich entschieden, dass ich von Zürich nach Kapstadt will fahren. Ich habe am Schluss dann fast 19.000 Kilometer gehabt, bin durch etwa 17, 18 Länder durchgefahren und habe eigentlich etwa 350 Tage wirklich eine wunderschöne Zeit gehabt. Klar, eben, wie du sagst, ein Fütli aus Stahl. Also ich nach etwa 2000 Kilometern spürst du es dann nicht mehr. Aber die 2000 Kilometer sind schon hart gewesen am Anfang. Ja, also da spürst du eigentlich jedes kleine Muskel am Körper und eben auch das Fütli. Und hast dann schon deine Zeiten, wo du dann sagst, hey, was mache ich eigentlich da? Oder?
3: Aber du bist fast ein Jahr unterwegs am Schluss. Wie kommt man auf die Idee, von Zürich bis nach Kapstadt zu fahren?
4: Ja, ich wollte immer zuerst mit dem TÜV etwas machen. Ich hatte die TÜV-Prüfung dort auch noch nicht gehabt und dann war das ein kleines Hindernis gewesen. Und dann habe ich mir gesagt, du, was könnte ich jetzt gerade sofort machen, wo könnte ich gerade loslegen? Und dann ist in Taiwan, wo ich dort meinen Austausch gemacht habe, ist ein Kollege mal reingekommen, du, wieso fahrst du eigentlich nicht mit dem Velo durch Afrika? Und dann bin ich ein bisschen recherchieren und das ist ein riesen Privileg, was wir heutzutage haben mit dem Internet. Du hast einfach Sachen anschauen und dann ein, zwei Leute gesehen, die das schon gemacht haben. Und da habe ich gedacht, so, das wäre eigentlich genau das, was mich sicher ein Jahr lang beschäftigt hat, wo körperlich ein bisschen an meine Grenzen kommt, mental auch wahrscheinlich ein bisschen Herausforderungen habe. Und ja, dann mich entschieden, eigentlich das zu planen. Zuerst war es dann, mal ein Velo kaufen. Das war etwa ein halbes Jahr vor dem Go. Und dann halt auch mal die Eltern sagen, du, ich gehe jetzt mal los. Ich habe jetzt ein Visum für den Sudan zum Beispiel organisiert.
3: Was haben die gesagt, wo du ihnen erzählt hast, hey, ich gehe mit dem Velo jetzt bis auf Kapstadt?
4: Ja, sie haben gelacht, oder? Mama hat sich wahrscheinlich auch schon ein bisschen Sorgen gemacht, oder? Weil sie hat gewusst, hey, wenn er so etwas im Kopf hat, dann macht er es vielleicht auch. Also ich habe ein riesen Privileg gehabt, ich konnte in Isone als Grenadier Terrace machen. Dort natürlich schon viel über mich selber, über meinen Körper, ein bisschen so, was kann ich überhaupt machen? Zu was bin ich bereit, ein bisschen kennenlernen? Und dann ist es für sie auch so wie klar gewesen, was ich schon vorher alles gemacht habe. Mal mit dem Pferd durch die Mongolei geritten oder mit dem TÜV durch den Himalaya gefahren, so wie, wenn er so etwas sagt, dann macht er es wahrscheinlich auch, aber hat auch schon die nötige Erfahrung, dass er wirklich das gut einschätzen kann und weiss, hey, ist es ein Risiko oder kann es wirklich auch selber machen. Ja.
3: Also bist du eigentlich schon immer so ein Abenteurer gewesen?
4: Nein, eigentlich wirklich nicht. Also es hat so mehr angefangen. Ich habe mal eine Weltreise gemacht nach dem Gymi. Bin vorher eigentlich viel im Pizzablitz und auf der Müllabfuhr und alles arbeiten, dass ich mir die auch finanzieren konnte. Viele haben mich gefragt, wie hast du das überhaupt gemacht? Ich habe einfach neben dem Gymi oder in der Ferien immer voll gearbeitet. Und die Weltreise war dann mehr so ein bisschen, hey, gehst du mal nach Australien, gehst du mal Neuseeland angeschaut, Amerika, Cancun sind wir auch gegangen, oder? Als junge Bube mit einem Kollegen zusammen. Und dort wie so gemerkt, hey, es war lässig, so ein bisschen backpacken, aber ich brauche jetzt wirklich etwas, was auch körperlich, mental und kulturell mich fordert.
3: Ich sage jetzt mal, wo die Reise angefangen hast, das Erste, wo mir durch den Kopf ist und ich denke, boah, tut einem irgendwann nicht der allerliebste weh hinten dran. Vor allem ja. Am Anfang wahrscheinlich, oder?
4: Ja, wirklich eben, so die ersten 2.000 Kilometer, da musst du auch ein bisschen schauen, hey, was passt, also auch von der Hose her, von der Polsterung her, vom Sattel her, hey, wie tust du das einrichten? Und ich bin am Anfang mit polsterten Hosen gefahren, habe dann schon mal gemerkt, du, im Sommer bei 40, 50 Grad ist es ziemlich heiß, es gibt viel Feuchtigkeit, vielleicht muss man das Polster abziehen. Hast einen Ledersattel, der sich eigentlich mal nach 500 Kilometern sollte ein bisschen anpassen. Und so mit der Zeit, ja, sollte, es ist dann wirklich ein bisschen länger gegangen, aber so mit der Zeit kommst du ein bisschen und weisst, was du brauchst. Und dann, so, ich sage jetzt eben, nach 2.500 Kilometer von 19.000, also es war eine kurze Phase, die es dann wehtut, wenn man das Gesamte anschaut, oder? Aber dann ist es dann wirklich gut gekommen und auch keine Probleme mehr gehabt. Nein.
3: Hast du in dieser Phase gedacht, oh mein Gott, was mache ich da eigentlich?
4: Ja, ein paar Mal, oder? Also jedes Mal, wenn es irgendwie wieder etwas Neues gekommen ist. Oder am Anfang durch Europa durch war es so ein bisschen das Kennenlernen. In Kroatien war gerade noch WM gewesen, und so wie für mich so ein guter Start, um das Zelt ein bisschen besser kennenlernen, das Velo, sonstiges Material, das ich dabei hatte. Und dann mit der Zeit eben, kommst du mal auf Afrika in Ägypten und dann steigst du aus dem Flieger aus, die Hitze erschlägt dich fast. Es ist 45 bis 50 Grad. Und dann bist du halt wirklich andere Kulturen, Religion, Landschaften. Und dann gehst du einfach in die Wüste raus. Bist du, dein Velo, hast etwa 15 Liter Wasser dabei, ein paar Kilogramm Essen. Und dann weißt du nicht, was morgen kommt. Oder weißt du nicht, was in zwei Stunden ist. Und wie es überhaupt in der Wüste aussieht. Wo findest du das nächste Wasser? Und das sind schon gewisse Unsicherheiten, die du immer wieder so ein bisschen vor Augen setzen musst. Hey, was ist, wenn das nicht passiert? Was ist, wenn ich nicht irgendwie noch Reserven habe? Ja.
3: Du sagst immer mega viele Sachen, oder? Ich meine, so ein bisschen wie, ich habe mega Respekt vor so einer Challenge. Eben, du bist alleine unterwegs, oder? Es gibt so viele Möglichkeiten, die passieren können. Man kann krank werden, irgendwie das Velo kann kaputt gehen. Eben, ja. Man weiss nicht, hey, wann finde ich wieder aus dieser Wüste raus. Hast du nicht auch Schiss gehabt?
4: Ich habe schon am Anfang mir ein bisschen mehr Gedanken darüber gemacht. Schiss zum Glück nicht. Also, weisst du, auch die erste Nacht mal in der Wüste, wo ich das Zelt wieder zusammengepackt habe am Morgen und ein Skorpion unten gesehen habe. Oder? Ist wie so, ich habe es fast mal erwartet und das eigentlich noch cool gefunden, wenn mal unter dem Zeltboden ein Skorpion war. Das andere ist halt mehr so auch mit der Zeit gekommen, oder? Am Anfang machst du schon noch ein bisschen mehr, hast du noch ein bisschen mehr Sorgen, so, hey, wo finde ich das nächste Wasser? Oder wie sieht es mit dem Essen aus? Oder was ist, wenn das Velo kaputt geht? Oder wenn in der Nacht irgendjemand kommt, wenn du am Wildcampieren bist, oder? Du hast einfach dein Zelt irgendwo mit aufgestellt. Was ist, wenn da irgendein Hund kommt oder sonst irgendwelche Leute? Und ich habe mir dann immer so gesagt, hey, später werden noch viel grössere Sachen kommen. Sprich, dann vielleicht Wildtiere, oder? Elefanten, Löwen, die in der Umgebung sind, wenn du wildcampierst. Und ich habe so versucht, das war ein Prozess gewesen, so mir ein bisschen weniger Sorgen zu machen, einfach ein bisschen mehr auf mich selber vertrauen, hey, es kommt schon gut, weil wenn du dir immer so Sorgen machst, in dem Moment bist du dann nicht frei und kannst es auch nicht geniessen, oder? Und darum, das war ein Prozess über Monate, wo ich dann halt das immer lockerer können und habe gewusst, hey, was kommt auf mich zu, spielt dann erst eine Rolle, wenn es wirklich passiert, oder?
3: Aber eigentlich, wie soll ich das jetzt verstehen? Hast du eigentlich, bevor du losgegangen bist, dir all die Gedanken gemacht und gesagt, okay, hey, das könnte alles passieren, nachdem du mich vorbereitet bist, so, hey, weißt du was, ich gehe jetzt einfach los. Ja. Und wenn ich dann in dieser Situation bin, dann tue ich es handeln.
4: Ja, also am Anfang schon ein bisschen mehr halt auch durch auswärtige Einflüsse, oder? Also wenn Leute zu mir herkommen, hey, in Afrika hat es kein Essen oder es hat kein Trinken dort oder du wirst gekidnappt. Wie kannst du das verantworten, dass irgendwie der Staat dich muss dann rausholen oder auskaufen? Das sind mehr so die Gedanken, die von Kollegen, von sonstigen Leuten an mich reingekommen sind. Ich habe mir nicht so viele Gedanken darüber gemacht. Aber mit der Zeit, wenn sich das wiederholt, dann denkst du immer ein bisschen mehr darüber nach, oder? Und dann, als ich dann wirklich losgegangen bin, ist so weh, ja, schrittweise hat sich dann das immer mehr angefangen zu lösen, weil du einfach gemerkt hast, du, es ist eigentlich halb so wild. Es hat auch dort unten sehr viele Möglichkeiten oder sehr viele Leute, die dir helfen. Auch wenn ich allein gewesen bin, es ist wirklich, die Welt ist ein magischer Ort, oder, wo die Leute kommen auf dich zu, wollen dir eigentlich helfen. Du bist nie richtig allein, oder? Du hast immer jemanden, wo kannst ansprechen, der dir gerne helfen. Und von dem musst du auch Gebrauch machen, oder? Du musst genug offen sein, um ein bisschen auf die Leute zuzugehen, wenn du mal wirklich Hilfe brauchst. Und das habe ich mit der Zeit immer mehr kennengelernt. Natürlich auch durch die vorherigen Reisen, weil so ein bisschen nicht so einen Stress gehabt damit, weil ich gewusst habe, hey, wenn du mal wirklich im Schlamm rein bist, dann kommt schon jemand und zieht dich dort raus, oder?
3: Was sind denn so die grössten Schwierigkeiten, so ein bisschen, die du jetzt auf deiner Reise gehabt hast?
4: Sicher einmal die Planung. Also ich habe die Reise nicht von A bis Z durchgeplant gehabt. Es war dann mehr so gewesen, hey, vor Ort schauen, wo finde ich die nächste Wasserstelle, wo kann ich das nächste Geld abheben, wie lang ist die Distanz von der Wasserstelle zu der nächsten oder wenn ich an die Grenze herkomme, wie viele Kilometer vorher muss ich Geld rauslassen, dass es dann über die Grenze langt, dass ich dann irgendwie überlebe die nächsten 400-500 Kilometer noch weiter. Ich glaube, sicher mal die Planungssache, oder? Immer halt das Zeugs parat haben, lieber ein bisschen zu viel als zu wenig.
3: Also was, zu viel als zu wenig? Geld, oder?
4: Alles. Zu viel Wasser, zu viel Essen, zu viel Geld, oder? Weil wenn du es wirklich brauchst, dann bist du mit dem Velo halt nicht so flexibel und auch die Möglichkeiten dort unten von der Landschaft her, oder? Wo dann mal in Namibia zum Beispiel mal 5-6 Tage niemand gesehen und halt 25 Liter Wasser dabei hast, weil du weißt, du 3 Tage bis dann geht's, dass du wieder eine Quelle hast, oder? Und dann für 8 Tage Essen dabei gehabt. Das sind alles so Faktoren, das musst du schon ein bisschen planen voraus. Aber mit der Zeit lernst du es wie auch besser einschätzen. Du weißt genau, was brauchst du für wie viele Stunden pro Tag Velofahren, oder? Und dann fällt dir das auch leichter.
3: ich denke, man kann sich ja nicht für jede Situation eigentlich so richtig vorbereiten. Man macht sich viele Gedanken. Aber hast du jetzt oft im Moment gehabt, denkst du, ups, an das habe ich jetzt wirklich gar nicht gedacht?
4: Nein, eigentlich wirklich selten. Also ich würde mir jetzt nicht gerade einen Moment einfallen, wo ich sage, hey, da habe ich jetzt wirklich etwas falsch geplant oder als falsch eingeschätzt. Ich habe mir sehr viel Gedanken halt materialmässig schon vorher gemacht, mit vielen Leuten geredet, viele Blogs gelesen, viele Bewertungen, auch über das Material. Ich glaube, das war so die grösste Herausforderung vor der Reise. Du, welchen Schlafsack nimmst du mit? Welche Luftmatratze nimmst du mit? Oder welches Velo? Und dann geht es bis in die Details ab, oder? Welche Pfanne hast du dabei? Welchen Kocher hast du dabei? Und wenn du am Schluss so ein bisschen mit dem auseinandergesetzt hast und es dann auch stimmt, dann bist du eben schon mal sehr gut vorbereitet. Oder? Aber das hättest du jetzt auch nicht gebraucht. Im Nachhinein wäre es vielleicht auch mit einem Zündhölzchen gegangen. Oder? Es kommt dann immer ein bisschen darauf an, wie du deine Reise gestalten. Was ist dir wichtig? Ist dir Unabhängigkeit wichtig, dass du eben mal kannst in die Wüste rausgehen und 5-6 Tage kannst so leben? Oder ist dir wichtig, dass du 400-500 Kilometer am Tag kannst mit dem Velo machen kannst? Das sind dann so, es kommt immer aufs Persönliche darauf an, wie du das siehst.
3: Du musst ja immer alles selber mittragen. Ja. Wie hat jetzt so eine Ausrüstung ausgesehen, die du dabei hast?
4: Ja, es sind etwa 200 einzelne Artikel gewesen.
3: Ui,
4: oder?
3: Also okay. Ja, gut, nein,
4: müssen wir nicht alle aufzählen. Oder? Es ist so, ja, von Kleinigkeit wie Zahnbürstchen, Zahnbürste, WC-Papier, bis dann halt grössere Sachen, ein Zelt, Schlafsack, ein Stuhl, den ich dabei kann, die ganze Küche. Ja, bis irgendwie noch halt so medizinmässig, oder? Wo du dich halt ein bisschen selber hast müssen versorgen. Und es war insgesamt etwa 25-30 Kilo gewesen. Die ganze Ausrüstung. Das Velo dann noch etwa 17-18 Kilo. Also ich glaube, so in Normalzeiten bin ich etwa mit 55 Kilo unterwegs gewesen, mit dem Velo. Und dann halt so Heavy Times, so eben in der Wüste, wenn du alles hast müssen dabei haben mit 20 Liter Wasser, dann bist du dann schon 85-90 Kilo. Und dann ist es dann auch schwierig, das Velo zu stossen. Ja.
3: Hast du dich körperlich darauf vorbereitet? Also bist du irgendwie da in der Schweiz noch vor ins Fitnessstudio und aufs Velo drauf gesessen? Oder wie hast du es gemacht?
4: Ich hatte vorher einen Monat WK und konnte dort eigentlich nicht gross etwas machen. Und dann bin ich einfach mal aufs Velo draufgehockt und losgefahren. Also ich habe mich vorher nicht vorbereitet, weil ich gewusst habe, hey, ich habe nicht so einen Stress, also wenn es halt mal nach 4-5 Tagen der Körper wirklich müde ist, dann musst du halt immer wieder Pause geben, musst auf den Körper hören, das lernst du ja immer mehr mit der Zeit, aber so spezifisch vorbereitet, ich meine, kannst eh nicht, ich habe vorher nicht die Zeit gehabt, da jeden Tag 150 Kilometer zu machen und dann ist es so dann losgegangen und dann machst du einfach deine 150 Kilometer am Tag und dann kommst du auch selber rein und nach 2 Wochen, dann fragt sich der Körper nicht mehr, du, habe ich jetzt vorher noch Vorbereitung gehabt oder nicht, dann läuft es einfach, ja.
3: Du bist ja eben, die erste hast du eben von Zürich bis auf Kapstadt. Durch wie viele Länder bist du gereist?
4: Ja, ich habe dort angefangen in Zürich, aber dann Richtung Italien, Venedig durch, Kroatien, Albanien, Richtung Griechenland. Und dann eben so, was dann in Afrika angefangen ist, Ägypten. Dort den Flüger genommen von Griechenland, weil ich nicht auch die Fähre nehmen konnte. Und auch außenrum war es nicht möglich gewesen. Und dann eigentlich Ägypten, Sudan, Äthiopien, Kenia, Uganda, Ruanda, dann Tansania über bis auf Sansibar, dann zurück wieder auf Malawi, Sambia, Zimbabwe, Botswana, Namibia und dann auf Kapstadt. Und ich glaube, wenn es so zusammenzählt.
3: Ich könnte es mitzählen, aber es sind doch ein paar. Aber ich meine, ich weiß nicht, wie viele Sprachen du redest, aber ich kann mir jetzt vorstellen, je nachdem von Land, hast du nicht mehr mit den Einheimischen verständigen, oder?
4: Ja, das stimmt.
3: Oder
4: so, ja.
3: Wie ist das gegangen?
4: Ja, es kommt immer wirklich aufs Land drauf an. Also in Kenia haben sie super Englisch können, in Ruanda haben sie Französisch können, in Tansania haben sie zum Beispiel keine Fremdsprache können und dann musst du halt immer wieder ein bisschen mit Händen und Füßen kommunizieren, mit Bildern, Sachen, die du vielleicht mal gefotet hast, die denen dann kannst du zeigen. Wenn das Menü einmal richtig bekommen hast, dann habe ich es halt immer fotografiert, weil die letzten 10 Mal, wo ich es falsch bekommen habe, oder irgendwie Fleisch noch zusätzlich oder einfach nicht das, was ich will, dann lernst du so, dir ein bisschen zu helfen, oder? Mit Händen, Füßen, Bildern, sodass dich zu verständigen. Aber es ist eigentlich, mit Englisch kommst du schon sehr weit an der Ostküste. Westküste ist dann ein bisschen anders, dort ist es mehr Französisch. Also dort hatte ich ein bisschen mehr Schwierigkeiten gehabt mit meinem Schulfranzösisch. Ja.
3: Also wie viele Sprachen redest du?
4: Etwa 7, fließend.
3: Ah, okay.
4: Nein, sicher nicht. Aha, nein, Schweizerdeutsch, Deutsch und Englisch läuft noch sehr gut, aber sobald es dann ins Französische reingeht, geht es dann ein bisschen bergab. Ja.
3: Ich kann mir auch vorstellen, oder, wenn ich jetzt in der Schweiz wäre und es würde mir jetzt einer entgegenkommen und mich um Hilfe fragen und erzählt, hey, ich bin jetzt gerade seit 300 Tagen da auf meinem Velo am Umfahren. Ja. Das begeistert wahrscheinlich die Leute und dann die Hilfsbereitschaft ist wahrscheinlich mega gross dann.
4: Ja, das ist auch wirklich, wenn du allein unterwegs bist und auf dem Velo auch. Also die Leute haben immer das Gefühl, hey, es ist jetzt heiss, der fährt Velo, der hat es schwer den ganzen Tag. Also denke ich immer so, der arme Sieg, oder? Und wenn du so ein bisschen mit dem Gefühl unterwegs bist oder die Leute sich so wahrnehmen, dann kommen so schöne Sachen auf dich zu, wo dir Leute einfach helfen, wo sie dich unterstützen, wo aber auch interessiert sind an dir, die ich einfach von der Straße erhalten sagen, hey, kommst du zu meiner Familie essen? Dann lernst du die ganze Familie kennen, du stehst noch übernachten und mit dem Velo ist es wie so ein bisschen entschleunigt, oder? Du hast wie so auch Zeit, um dich auf so Sachen einzulassen. Mit dem TÜV halten die weniger schnell mal jemand da, weil dir einfach niemand danach kommt, oder? Und mit dem Velo rufen sie dich her, trinkst einen Kaffee wieder dort und die Möglichkeit, das langsam können zu geniessen, das gibt dir sehr viel Freiheiten und auch sehr viele Chancen, noch ein bisschen tiefer in gewisse Länder, Religionen, Kulturen können einzutauchen, ja.
3: Das ist eben, du bist ja über 360 Tage unterwegs jetzt auf dem Velo. Wenn du so zurückdenkst, was sind so die Momente, die dir am meisten in Erinnerung bleiben?
4: Sicher zweimal, wo ich die Wüste durchquert habe. Eben das erste Mal im Sudan und Ägypten-Sudan. Dort natürlich der Sudan so ein bisschen ein Land, das ich nicht gut kennt habe, wo man auch viel immer in den Nachrichten gehört hat, wo jetzt nicht so positiv war und dann mal in das Land hineingehen und dich einfach mal ein bisschen gehen lassen, oder mal so ein bisschen die Kultur können aufnehmen, auch die Religion, so wirklich die Momente können geniessen und vor allem in einem Land sein, wo eigentlich keine Touristen hergehen, weil wenn keine Touristen rum sind, dann tun dich die Leute viel mehr als einfach Mensch wahrnehmen und nicht irgendwie als laufendes Portemonnaie, das da allen Geld gibt, oder? Und Sudan, die ersten 10 Tage, habe ich keinen Rappen gebraucht. Also ich bin an meine Restaurants gegangen, da sind die Leute zu mir hergekommen und gesagt, hey, dürfen wir dich einladen, dürfen wir mit dir essen, kannst du uns ein bisschen erzählen, wer du bist, was du machst und so Sachen, das sind dann auch so die motivierenden Faktoren an so einer Reise, weil du musst dir vorstellen, es ist nicht immer, ich bin nicht immer aufs Velo gehockt am Morgen und gesagt, hey, so lässig, jetzt kann ich 10 Stunden einfach in die Pedale treten, oder? Es ist wie auch so gewesen, hey, ab und zu hast du wieder mal ein bisschen down gehabt und dann denkst du, jetzt ist wieder 50 Grad, was mache ich da überhaupt, oder? Aber wieso, wenn wieder die Leute auf dich zukommen oder du bist so am Fahren und dann schaust du mal rechts und dann siehst du einen Giraffe dort oder siehst einen Elefant vorne über die Straße laufen, dann denkst du so zurück, hey, früher hast du das mit den Grosseltern im Zoo gesehen und jetzt bist du einfach auf deinem Göppel allein auf dem grossen Kontinent Afrika unterwegs und kannst so Zeugs hautnah miterleben, was du sonst eigentlich nie kannst, oder wo viel Geld musst du in die Hände nehmen, um irgendwie Safaris zu machen, und dann bist du nicht so frei, dann bist du im Auto drin, oder? Und gewisse Leute denken sich jetzt wahrscheinlich, ja, ist ein bisschen ein Psycho da mit dem Velo durch Elefantengebiete durchfahren, oder? Aber ich habe sehr viele Möglichkeiten gehabt mit den Lokalen, mit den Rangers, die auf die Tiere auch aufpassen, oder? Weil sie werden auch heutzutage je länger mehr, also sehr stark gejagt. Und das hat mir wie auch so das Vertrauen gegeben, dass ich mit den Leuten reden konnte, so ein bisschen mehr über die Tiere erfahren und ein bisschen gewusst, hey, wenn jetzt mal ein Elefant vorne über die Straße geht oder so seine Ohren ein bisschen wackelt, wenn er ein Nebentier ist, oder? Was musst du unternehmen? Ja, eben, was musst du unternehmen? Oder wie gehst du mit dieser Situation um? Und das war ein stetiger Prozess, wo ich da viel dazulernen konnte.
3: Ich bin einmal wildcampen und nachher hat mir meine Mutter hat sich so Sorgen gemacht, die hat mir nachher so eine Hupi mitgegeben gegen Bären. Kennst du das? Hast du auch so etwas dabei gehabt?
4: Nein, ich hätte wahrscheinlich mal ein Pfefferspray, das hätte ich gerne dabei gehabt, aber ich habe wirklich das wirklich verschlafen. Ob es jetzt am Schluss etwas gebracht hat oder ob jetzt der Loi weniger aggressiv aufs Zelt losgekommen wäre, weiss ich jetzt auch nicht. Aber ich habe wirklich nichts dabei gehabt. Also, viele haben mich gefragt, du hast keine Pistole oder ein Gewehr dabei gehabt oder so für die wilden Tiere. Aber ich meine, stell doch mal vor, als Ausländer mit einer Pistole über Grenzen gehen, oder? Und ich hätte jetzt in dem Moment auch nicht wollen in so Situationen kommen, wo du dann musst, so eine Waffe rausnehmen, oder? Es war mehr so gewesen, wenn du das halt nicht hast, dann musst du ein bisschen mehr Gedanken dazu machen, hey, wie komme ich nicht in so Situationen rein? Musst du mit den Lokalen reden, hey, in einem Zelt rein, in der wilden Natur, was könnten für Sachen auf dich zukommen? Dann zum Beispiel gewusst, ein Loi kommt nicht, der schaut das als Stein an und der sieht nicht dahinter, der weiss auch nicht, wenn ein Bär zum Beispiel das dort drinnen essen ist, oder? Und dann sollte er eigentlich nicht auf dich loskommen. Oder ein Elefant, musst einfach schauen, dass es nicht im Elefantenweg rein steht. Und dann passiert eigentlich auch nichts, oder? Und so Sachen habe ich dann mehr versucht, zu lernen, dass du halt einfach nicht in so eine Situation hineinkommst.
3: Bist du aber dann doch mal ab und an in so einer brenzligen Situation gewesen?
4: Nein, eigentlich wirklich zum Glück nicht. Ich habe in Namibia mal eine lustige Szene gehabt. Ich war einfach so am Fahren, ein bisschen am Träumen. In Namibia hast du sehr viele Schotterstrassen. Und dann ist wirklich gesehen, ist so von rechts ein kleiner Schatten gekommen. Und dann ist so etwa 30 cm kleine Schlange ist voll über die Strasse gehuscht und ist dann so irgendwie unter meinem Velo durch. Ich kann jetzt nicht sagen gumpet, aber einfach so. Ja, ich habe den Bayou gehabt und habe irgendwie so einen Juchzer ein bisschen abgelassen, weil ich habe mich völlig überrascht. Aber nicht einmal, es war nicht brenzlig, es ist mir einfach überraschend gekommen. Sonst eigentlich nicht. Also eben, das Gefährlichste war wahrscheinlich auf dieser Reise gewesen, das würde ich viel gefragt, bist du mal irgendwie bedroht worden oder ist etwas gestohlen worden, haben sie sich ausgenommen oder so, wirklich nie etwas erlebt. Also jeden Morgen aufgestanden und auch immer sehr freundlich empfangen worden und die Leute immer am Strassenrand am Winken und so. Aber der Verkehr halt den ganzen Tag, wenn du die Busse hast, die grossen Lastwagen, die haben bei 10 Achsen gehabt mit Anhängern, die Rohstoff transportiert haben und die tunnen dann schon an dir vorbei. Und die Strassen sind nicht immer so gut, du musst immer aufpassen, dass du nicht in ein Loch oder so reinfährst.
3: Hat sie mal voll auf den Latz gehauen?
4: Einmal. Ja, aber das war mein Fehler. Also, es war in Malawi, es ist so, ihr kennt das sicher aus den Dokumentationen, so der rote Clay, also die rote Strasse, ist eigentlich so wie ja, Schlammstrasse. Und wenn das nass ist, wird das sehr rutschig. Und es ist so runtergegangen und wirklich strömend geregnet. Und dann erst so gedacht, ja, ich, geile Sieg. Schafft das schon, oder? Jetzt tun ich es einfach mal versuchen. Und dann ist mir einfach, ist es schnell gegangen, das Vorderrad hat es mir weggenommen und dann hat es mich vorne rausgerührt. Aber wirklich harmlos, einfach einmal hat es mich dort ein bisschen geschmissen. Aber es war mehr so gewesen, weil ich es einfach gesucht habe, ja. Hat dann schon nachher gedacht, du bist selber schuld, oder? Zum Glück ist nichts passiert, aber mach es einfach das nächste Mal nicht mehr, ja.
3: Wie ist es so insgesamt in dieser ganzen Reise gegangen? Also ich sage jetzt mal gesundheitlich, wie ja. Halt aber auch psychisch, weil eben, man kann das ja dann nicht immer teilen, eben, du bist mal 5 Tage allein in der Wüste ja. Gewesen, stell mir das jetzt schon auch noch schwer vor.
4: Hier ist abenteuerlich, du musst einfach mit dir selber können zurechtkommen, oder? Du musst einfach in dem Tag, wenn es ein bisschen einsam ist, musst halt wie so ein bisschen deinen besten Freund dich selber dabei haben, oder? Dass da, klar, habe ich ab und zu mit mir selber über Sachen gelacht, oder? So, eben, wieso schiebst du jetzt dein Velo schon seit 10 Stunden durch den Schlamm und kommst irgendwie 5-6 Kilometer weit, oder? Das sind schon Sachen, ja, wenn niemand sonst dabei ist, um darüber zu lachen, musst du halt mit dir selber darüber lachen. Aber auch sonst, ich habe jetzt nie so irgendwie psychisch ja, eine Herausforderung, kann man immer sagen, hey, ich breche die Reise ab, es nervt mich. Klar, jetzt gewisse härtere Momente, wo dann ein bisschen mehr durchbeissen musst, ein bisschen mehr den Kopf ab und durch, aber sonst ist es eigentlich durchs Band durch gut. Und du hast jetzt eben noch die medizinischen Faktoren angesprochen, bin ich mal krank gewesen. Malaria und so Zeugs wirklich nie, ich hatte zweimal eine Lebensmittelvergiftung gehabt. Das war aber meistens in der Stadt, wo ich irgendwie das Gefühl hatte, du, jetzt habe ich den Reis langsam satt und habe mir wieder mal einen Burger besorgt. Das einmal war es in Äthiopien und einmal war es in Ruanda, in Kigali. Und ja, dann 3-4 Tage halt im Bett gewesen, mit allem, was du dir vorstellen kannst. Und dann war es nachher wieder gut gewesen. Ja, aber das war das Einzige, holt so lange. Ja.
3: Hat dich das Ganze als Mensch verändert? Also kommt man zurück und hat dann wie so eine andere Ansicht aufs Leben oder irgendwie das Ziel, sich anders gesetzt haben?
4: Ich glaube, die Ziele haben sich nicht anders gesetzt, aber du hast schon ein eine andere Ansicht. Du, du schaust Herausforderungen, schaust du schon ein entspannter an. Oder kannst du immer wieder auf die Erfahrungen zurückgreifen, du, eben, was mir dort mal schlecht gegangen ist oder wo ich dort wirklich am Leiden war. Was habe ich gemacht? Oder wie fest hat es sich gelohnt, einmal eben durchzubeissen? Oder nicht gerade irgendwie aufzugehen oder sagen, hey, ja, es ist jetzt halt einfach so. Jetzt nimmst halt den Kopf, gehst, schaust ein bisschen runter und stierst es einfach durch, oder? Aber klar, hatte ich auch gewisse Momente gehabt, wo ich, ja, eben einen Entscheid haben müssen fällen, wo ich für mich irgendwie ein Zeit gebraucht habe, um mich psychisch ein bisschen auf das vorbereiten, oder? So jetzt, bei der zweiten Reise vor allem. Also es ist, viele haben das Gefühl gehabt, ja, bist schon einmal auf Kapstadt gefahren, jetzt die 4.500 Kilometer auf Dakar. Das ist Peanuts, oder? Aber wenn du dann wieder in der Wüste bist, allein, wieder bei 50 Grad und dir, mir ist der körperlich leider nicht so gut gegangen, ich habe irgendeinen Käfer aufgefangen, und dann, wenn du das Gefühl hast, du, jetzt tust du es einfach ein bisschen herausfordern, jetzt kommst du ein bisschen an deine Grenzen, dann hast du so wie immer ein Teufel auf der Schulter, oder? Wo der sagt, hey, hör doch auf, geh heim, du magst ja gar nicht, das geht dir nicht gut, jetzt kannst du heim zum Hotel Mama, oder? Und sie schaut dir wieder. Und das sind so Momente, wo du einfach musst klar sein, hey, wie gehst du mit denen um? Wie bekämpfst du das eigentlich, das kleine Teufel auf deiner Schulter? Und wie bleibst du überhaupt positiv, oder? Und das ist ein Prozess, wo ja, ich viel auch können daraus lernen, wo auch ein Zeitchen gebraucht hat, aber ich glaube eben die ganze Erfahrung, das hat mich schon ein bisschen der Person wahrscheinlich auch verändert, oder? Es ist immer schwierig selber zu sagen, wie sich's verändert hat, aber so wenn ich ein bisschen als Zeugs hergehen kann, mit ein bisschen Gelassenheit, aber ein bisschen, der Ehrgeiz ist immer noch da, oder? Dass das sicher von der Reise ein bisschen mitgenommen worden ist, ja. Und natürlich eben die kulturell, religiös, all die Erfahrungen halt von den Menschen, die ich auch mitnehmen konnte, es ist unglaublich, oder? Jedes Land ist verschieden, andere Kulturen. Und dann einfach mich jetzt lebenlang begleitet. Früher habe ich nicht mal gewusst, wo ist Botswana überhaupt? Oder was ist die Hauptstadt von Äthiopien? Und so Sachen hast du jetzt einfach automatisch mitgenommen. Ja.
3: Man merkt, du bist richtig angefressen, statt jetzt bald auch eine neue Reise an. Vielleicht ein bisschen am Schluss von unserem Gespräch.
4: Ja, ich werde das wirklich oft gefragt. Und bei der letzten Reise habe ich gesagt, ja, ich werde wahrscheinlich schon mal mit dem Velo noch die Westküste machen. Das ist jetzt für mich so wirklich, das Abenteuer habe ich gemacht. Es ist ja bürokratisch gesehen, ist die Westküste ziemlich schwieriger als die Ostküste. Es ist halt, manchmal musst du 2-3 Wochen warten, bis du ein Visum bekommst, oder Grenzen lassen sich nicht über und so. Und darum, für mich ist das wie so ein bisschen abgeschlossen. Es gibt sicher wieder neue Herausforderungen, die ich suche. Im Moment ist die Herausforderung der Job. Ich arbeite jetzt bei der Hilti, ich darf dort ein Trainee machen. Jetzt gerade im Aussendienst, in der ersten Stage. Und für mich ist das wieder eine komplett neue Herausforderung. Ich bin jetzt im Holztrockenbau, ich gehe täglich zu den Schreiner, zu den Holzbauern, zu den Gipser heim, versuche denen irgendwie eine Lösung, eine Lösung herzeigen für eine Herausforderung, die sie haben. Versuche mit ihnen zusammen eine Lösung zu erarbeiten und nur schon die Herausforderung können zu haben, jetzt in einer komplett anderen Branche zu sein oder komplett anderem Feld, das ich vorher nicht gekannt habe. Einfach die Abwechslung, das schätze ich sehr, oder? Es muss nicht immer auf dem Velo sein durch Afrika. Es kann auch da in der Schweiz gibt's coole Abenteuer, wo du einfach das Zelt kannst packen, über die Alpen laufen und für dich ein bisschen, den inneren Frieden suchen, oder? Darum, nein, nichts geplant im Moment, aber ich bin spontan. Also wenn irgendwann mal wieder etwas kommt, wo ein Kollege sagt, wieso machst du nicht das? Wer weiß, oder?
3: Hey Lukas, die halbe Stunde ist wie im Flug vorbei. Danke viel mal. Hast du uns mitgenommen auf deine Reise oder zurückgenommen auf deine Reise? Ich glaube, wir können noch eine Stunde weiterreden.
4: Ja.
3: Aber ja, danke vielmals für den Einblick. Und ich hoffe, auch euch daheim hat es gefallen. Nächste Woche wird euch Stefano Bollmann begrüßen. Er hat einen Gast, der eine Reise gemacht hat.
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1: Grüezi miteinander zu einer neuen Folge Top Hoch 3. Mein Name ist Stefano Bollmann und heute machen wir es mal ein bisschen anders, weil ich finde, mein Gast darf sich gerade selber mal vorstellen.
4: Ja, gut. Ich bin der Stefan Zeberli und komme aus dem St. Gallischen, daheim in Gossau, Andwil, und hier Ballon fahren.
1: Ballonfahren, das ist das Thema. Stefan Zeberli, herzlich willkommen hier im Top Hoch 3. Gerdet, du bist Ballonfahrer. Sei mal Fahrer oder Pilot, wie ist das bei euch so?
4: Man kann sagen Ballonfahrer, Ballonpilot. Die Ausbildung ist fast wie eine PPL, Privatpilotenlizenz. Von dort her gibt es da kein richtig oder falsch.
1: Aber du bist ja nicht einfach nur ein Ballonfahrer, sondern ich muss es ablesen, du bist Schweizer Meister, Europameister und zwar mehrfacher, glaube sogar Rekordmeister und seit einem halben Jahr auch Weltmeister. Zuerst mal herzliche Gratulation für das. Ich habe gar nicht gewusst, dass man auch an Wettkampf fahren mit Ballon. Das musst du mir ein bisschen erklären.
4: Ja, das ist halt relativ komplex, der Sport. Also, wir haben ein über 100-seitiges Reglement und dort drin sind Aufgaben enthalten. Es sind aktuell 27 verschiedene Aufgaben, wo aber am Wettbewerbsleiter immer auch Spielraum steht, Sachen noch zu mischen und so. Dann ist pro Fahrt bis zu 5-6 Aufgaben, die gelöst werden. Das ist natürlich gestellt anhand der Wettersituation, anhand der Windsituation, damit da auch eine gewisse Logik hat. Dass die Zielfahrt, also die, muss anders sagen, die Aufgaben, das sind bei 2/3 Zielfahrten in unterschiedlichen Rahmenbedingungen. Also mit Zeitfenster vielleicht, mit einfach noch ein bisschen erschwerenden Sachen drin. Dann geometrische Sachen, Dreiecksfläche auf die Seite, möglichst grossen Winkel, zu einer vorgegebenen Richtung, möglichst grosse Abweichung fahren oder halt so eine gewisse Zeit so wenig weit wie möglich, eine gewisse Zeit so weit wie möglich. Das sind dann eher so ein bisschen, sagen wir mal, primitive Aufgaben.
1: Gibt es also so Figuren, die ihr müsst fliegen? Ich weiß nicht, so
4: eine Pirouette
1: am Himmel?
4: Ja, es gibt mittlerweile eben, wir haben relativ viele virtuelle Sachen, die man könnte, mit der modernen Technik, die macht es halt wirklich möglich, metergenau, auch dreidimensionale Sachen auszuwerten, wo man halt definierte Lufträume haben, Gebiet, wo man halt vielleicht verschiedene Faktoren pro Zeit oder pro Weg, wo man dort drin zurücklegt, Punkte sammelt.
1: In dem Wettkampfmodus, oder? Da bist ja du nicht allein in der Luft, da sind ja, ich habe gesehen, der WM über 100 Teilnehmer, da wird es ja schon noch eng im Luftraum dann.
4: Ja, vor allem dann, wenn halt die Aufgabenstellung so ist, dass alle Teilnehmer an einen Ort hin müssen. Das ist meistens pro Fahrt bis zu 2, 3, 4 Mal der Fall. Und dann ist es halt schon sehr, sehr vom Wind abhängig. Wenn es viel Wind hat, dann rupft es schon ein bisschen auseinander, das Feld. Wenn es wenig Wind hat, dann bündelt es extrem.
1: Kann man einen Ballon, also wirklich steuern? Kann man das wirklich? Oder das ist man eigentlich völlig auf den Wind? Ja.
4: Ja, also das ist das Zweite. Also wir sind komplett auf den Wind angewiesen. Ich habe kein bisschen Einfluss nehmen auf die Fahrtrichtung am Gefährt. Also ich muss wirklich mit dem Wind zum Ziel fahren. Aber zum Erfolg an sich zurückzukommen, wir steuern natürlich den Ballon mit dem Wind metergenau zu dem Ziel an. Also das kann sein, dass am Schluss an einer WM die ersten 40 Marker unter einem Meter liegen. Auch wenn er muss fallen gelassen werden, also wenn ich nicht einmal werfen darf, den Zielpunkt, den Zielsäckchen, den wir absetzen müssen.
1: Und hast du da nie zu einer Kollision gekommen, Himmel?
4: Da gibt es natürlich extrem viel. Also ich erinnere mich jetzt natürlich an der letzten WM. Da haben wir Situationen gehabt, wo 30 Ballonen alle Hüllen an Hüllen kleben. Da passiert grundsätzlich nichts. Ist auch ganz im Reglement, ganz scharf, ganz streng reglementiert. Steiggeschwindigkeiten zu anderen Ballonen, also damit das eben auch safe kann laufen, also dass es nicht gefährlich wird. Eine Kollision von Korbhüllen, da ist natürlich dann sehr gefährlich.
1: Gibt es aber so Happenings, oder? Wenn 30 Ballonen, dann kann man schön eine Zusammenkunft, schönes Fest feiern, oder?
4: Ja, also ich bin nicht gern so im Pulk. Ich bin eher einer, der dann sehr, sehr gern ganz vorweg geht. Da ist halt ein kleiner Nachteil, du kannst nicht die Vorderen anschauen, oh, der ist jetzt zu früh runter, der ist links da vorbei oder der ist rechts da vorbei oder so. Da hast du dann halt nicht. Aber dafür hast du Platz zum Reagieren.
1: Ich versuche es jetzt ein bisschen zu vergleichen wie mit Segeln, oder? Da muss man anfangen, den Wind lesen. Ist das bei euch auch so?
4: Also ja, grundsätzlich tun wir den Wind extrem lesen. Also zum einen mir selber. Also ich lasse Schaum die ganze Zeit ein bisschen aus dem Korb raus, um zu schauen, wie verhalten sich der durchab? So kann ich durchab messen. Und dann haben wir natürlich auch Leute am Boden, von der Nationalmannschaft aus, quasi vom Verband, ein Zweierteam, das Sonden anlässt. Also die lassen während der Fahrt immer wieder ganz, ganz kleine GPS-Sonden raus mit Heliumballon, wo es könnt ganz modern kappen, den kann ich jetzt haben, die sammeln wir wieder ein und brauchen die wieder. Dann haben wir natürlich in jedes Team, in den Teilnehmern, haben wir eine Bodenmannschaft, die dann an dem Ziel unsere Wind ausmessen mit dem Kompass und dann raufgehen und sagen, schau, am Boden geht es, sag jetzt einfach etwas Richtung 90 Grad, genau Richtung Osten und drüber relativ gleich gerade rechts drehen. Dass ich weiss, okay, wenn ich muss quasi allenfalls absteigen, kann ja sein, dass ich aus recht grosser Höhe zu dem Ziel kommen und unten dran praktisch auf die andere Seite fahren, oder?
1: Ich kann mal schauen, was die anderen machen in der Luft. Also tut man beobachten, was die so machen, oder bringt das gar nicht, weil 10 Meter neben dran kann ja die Luftverhältnis schon wieder anders sein.
4: Ist schon sehr zentral, um die anderen zu beobachten. Mehr aber auch taktisch. Also es ist sehr, sehr zentral, um dort gut zu sein, wo die Mehrheit gut ist. Die ganze Punktverteilung an einer so Meisterschaft, die ist sehr komplex. Und da spielt es schon sehr, sehr eine zentrale Rolle, dass ich halt auch dort sehr gut bin, wo die Mehrheit gut ist. Und dort, wo die Mehrheit nicht so gut punktet oder wertet, dort gefällt es auch weniger ins Gewicht, wenn ich nicht so gut bin.
1: Also ich merke, Ballonfahren ist nicht nur einfach ein bisschen die Aussicht geniessen, sondern es ist eine komplexe Geschichte. Darum gehen wir doch mal ein bisschen an den Anfang. Wie kommt man überhaupt auf den Ballon?
4: Also ich selber, das war bei mir ganz klar ein Kindheitstraum gewesen. Ich bin im Thurgau aufgewachsen und gerade zu der Zeit, wo das Ballonfahren der Boom war. Also so 90, 95, das waren Jahre gewesen, wo das Ballonfahren extrem boomt hat, populär geworden ist. Alles, was will, Ballonfahren ist so ein bisschen eine Mode, wirklich so ein Trenderscheinung gewesen. Und ja, ich war wahnsinnig fasziniert gewesen. Also wir haben auf einem Bauernhof aufgewachsen, meine Eltern haben Bauern zu dieser Zeit. Und ich war halt dann viel mit den Grosseltern draussen gewesen, im Garten, und habe dann halt auch die Ballons beobachtet und bin als 6-7-Jähriger schon überzeugt gewesen, ich möchte mal Ballonfahrer werden.
1: Kannst du dich noch an deine erste Ballonfahrt erinnern? Was ist denn dir durch den Kopf? Wie hast du dich gefühlt bei dieser ersten Ballontaufe?
4: Ja, also die erste Ballonfahrt mag mich sehr gut erinnern. Die Komplettfahrt, das war mit 11. Ich hätte etwa mit 8 einmal mit und habe es nicht wollen.
1: Wieso nicht?
4: Ja, ich habe die Sicherheit eher nicht so getraut. Also ich muss auch sagen, zu dem Zeitpunkt, ich habe komplett gewusst, wie der Ballon funktioniert. Ich habe alles schon dabei gewesen, x-fach. Aber für mich war der Punkt gewesen, der Brenner, kann ich im Rahmen in 180 Grad drüllen. Und zu dem Zeitpunkt habe ich, vielleicht ist es auch noch ein bisschen damit zusammengehangen, dass halt gerade die Tür abbrennt ist bei uns und so, noch ein bisschen auch Feuerangst gehabt, ich weiss es nicht. Auf jeden Fall habe ich zu dem Zeitpunkt halt wirklich ganz klar Angst gehabt, dass während dieser Fahrt der Brenner könnte, zumal in den Korb abbrennen.
1: Gut, und dann hast du mit 11, hast du das hinter dir lassen und gesagt, jetzt mache ich es gleich.
4: Ja klar, also das ist mir dann auch bewusst worden, dass das halt gar nicht möglich ist. Als Kind, da machst du halt vielleicht deine Gedanken zu irgendwelchen Takt oder Sachen, wie es halt technisch läuft. Und ja, das war für mich dann mit 11 auch klar gewesen, dass da nicht ein Problem ist oder ein Risiko besteht darin. Und von dort her, ja, bin ich dann mit 11 das erste Mal mit einem Ballon mitgefahren.
1: Was haben wir für eine Route gemacht?
4: Wir sind gestartet in Matzingen mit 3 Ballons und dann so, ja, bis etwa auf Sulgen raus. Und dann hat es unten noch ein Nordwestwind gehabt und gelandet sind wir in Zwalkirch.
1: Dort nach einer schönen ersten Fahrt. Heute machst du auch viele weitere Fahrten. Du hast mir vorher erzählt, also kann auch sein, jetzt heute wäre zum Beispiel ein sensationeller Tag, um mal auf Italien zu fliegen. Also, genau. Was hast du gesagt, 4 Stunden etwa sind das?
4: Ja, da kommt auf Geschwindigkeit an. Aber das Ziel bei einer Alpenüberquerung ist schon, so einen 3,5-4,5 Stunden zu machen. Manchmal ist es eben fast schnell, dann musst du am Anfang ein bisschen bremsen. Das war jetzt bei der letzten Fahrt auch eh noch genug schnell gewesen auf 4'000, dass wir gesagt haben, ja, wir fahren die erste 1,5 Stunden nur auf 3'000 Meter. Und natürlich immer ein bisschen darauf an, kommen die Berge auf dich zu, musst du eh rauf, oder hast du noch ein bisschen Platz. Aber das planen wir ja auch voraus. Also, genau.
1: Und die fliegen aber nicht zurück?
4: Nein.
1: Also kommt auch jemand abholen?
4: Ja, und genau.
1: Eigentlich in der Regel sind die vor denen dort, oder?
4: Ja, das ist es so. Also, da haben wir etwa 1,5 Stunden unten gewartet, bis sie dann eingetroffen sind. Da fährt wirklich auch ein Auto an mit dem Anhänger, der uns dann wieder abholt.
1: Und nochmal ein Irrtum, wo du mich vorher korrigiert hast. Ich habe gemeint, Ballonfahren sei mehr so eine Sommergeschichte, aber du sagst, Winter sei eigentlich genauso gut.
4: Ja, das hat halt verschiedene Gründe. Zum einen ist natürlich nie so kalt, wie sich die Leute das vorstellen. Also zum einen hat der Brenner einen gewissen Einfluss auf die Leute im Korb. Also der gibt ein bisschen Wärme ab. Und dann ist natürlich im Winter, wenn es schön Wetter ist, ist die Luft automatisch auch trocken. Also die relative Luftfeuchtigkeit, die ist sehr oft sehr gering im Winter, wenn schön Wetter ist. Und da ist so ein bisschen der Zentralpunkt. Das Feeling, das, was du spürst, das hängt sehr, sehr stark mit der Luftfeuchtigkeit zusammen. In der Wärme, wie in der Kälte. Und von dort her ist natürlich eine Ballonfahrt im Winter nie so kalt. Und durch das, dass die Luft trocken ist, ist natürlich die Sicht auch viel, viel besser.
1: Also du ratest eigentlich, man soll gescheiter im Winter eine Ballonfahrt machen?
4: Ja, grundsätzlich schon. Es braucht viel, viel mehr Geduld, ein bisschen mehr Nerven, bis dann der Termin klappt, weil halt weniger häufig natürlich das Wetter gut ist. Also wir können im Sommer, sage ich, mit 3 Terminen ist die Wahrscheinlichkeit über 95%, dass es geht.
5: Es sind wenige Fahrten, wo es halt dann mit 3 Terminen nicht klappt. Und im Winter sind es halt schon eher noch das Doppelte bis dreifach.
1: Was ist deine schönste Route, die du bis jetzt gemacht hast? Oder eine, die du oft machst?
5: Jetzt hier bei unseren Fahrten ist natürlich schon klar die Alpenüberquerung oder auch Fahrten im Bündnerland. So mit den Bergen finde ich extrem faszinierend, weil halt ja, die Alpen an sich schon ganz etwas Spezielles sind, so mit dem Ballon drüber reinfahren.
1: Ich merke, oder, Hobby ist nicht einfach, Ballonflüge ist nicht einfach nur ein Hobby bei dir, aber du bist, machst ja das wettkampfmässig, bist Weltmeister, ich habe es vorher gesagt. Ist beim Ballon fahren, man sagt ja fahren und nicht fliegen, gell?
5: Das ist
1: richtig so. Wobei, du machst da nicht so ein...
5: Ich bin nicht so absolut, dass wenn ich auf dem Ballon fliegen rede, dann ja, es gibt auch gewisse Sprachen, zum Beispiel im Englischen heißt auch ein Balloon Flight oder ein Balloon Ride, aber dann ist es für mich noch eine innere Fahrt wie ein Ritt, also Ross ist es ja auch nicht.
1: Ja, Ballon ist Ballon, ja. Mit dem gehen wir in die Luft, aber ich habe eben festgestellt, es ist ja nicht einfach ein Flug, es gibt ja verschiedene Arten und Stil von Flügen. Nimm uns mal ein bisschen mit, was ist mit dem gemeint?
5: Also für mich ist es halt schon ganz klar, dass es nicht Fliegen ist, aus einem einfachen Grund, weil wir halt mit dem Ballon uns in der Luft bewegen. Das heisst ja auch die Schiffsfahrt. Das heisst die Schiffsfahrtgesellschaft in dem Sinn. Auch nicht so logisch, ein Schiff, eine Karelli, da hocken die Leute im Wasser rein. Und da hat man halt definiert, dass ein Segelschiff mit dem Wind fährt. Darum heisst die Seefahrt. Und der Ballon, der geht halt in Gottes Namen auch mit dem Wind mit. Wir haben keine andere Bewegungsmöglichkeit. Und darum hat man dann halt in Frankreich, wo der Ballon auch erfunden worden ist, gesagt, dann fahrt aber auch ein Ballon. Darum heisst die Luftfahrt. Der Ballon war das erste Luftfahrtzeug überhaupt auf dieser Erde. Und dann folglich daraus, wenn wir jetzt da noch ein bisschen weiter gehen, dann ist natürlich die Raumfahrt logischerweise und alles von dem fährt nicht.
1: Aber was ist gemeint mit diesen unterschiedlichen Stilen? Also gibt es da wie, weiß auch nicht, schnell, langsam, Raser oder, ja?
5: Nein, also für den Stil im Ballon ist es immer gleich. Also wir haben, klar, es geht unten schneller vorbei, wenn du eine gewisse Geschwindigkeit hast. Jetzt am Dienstag über die Alpen, da haben wir 90, 92 Maximum. Ich habe auch schon 188 über die Alpen. Das ist im Ballon genau das Gleiche. Also es ist absolut windstill, weil wir fahren ja mit dem Wind mit, in dieser Windgeschwindigkeit.
1: Ich habe bei mir in der Redaktion ein bisschen umgefragt, so Thema Ballon, was wolltet ihr eigentlich ein bisschen wissen? Und da sind ein paar lustige Fragen zustande gekommen, ich will die schnell klären mit dir. Was macht man in einem Ballon, wenn man dringend aufs WC muss?
5: Das ist so ein eine klassische Frage. Da ist gerade so bei längeren Fahrten, Alpüberquerungen oder so, ist da bei den Leuten sehr, sehr vordergründig. Ich muss auch da halt nochmal drauf drücken, dass die Luft mindestens im Winter sehr, sehr trocken ist, wenn wir uns bewegen. Und dann bei Alpenfahrt, Alpenüberquerungen, wo wir halt über 2 Stunden unterwegs sind, dann ist es auch so, dass wir Sauerstoff nehmen und das trocknet auch noch ein bisschen aus, wenn du also Sauerstoffatmung nimmst. Und die Faktoren, also als Beispiel, ich selber, ich trinke am Morgen noch bewusst sehr viel. Ich gehe dann schon vor dem Stab vielleicht noch schnell hinter den Baum oder so. Aber meistens gehe ich frühestens am nächsten Tag wieder Wasser lösen. Darunter kann ich, also ich trinke während der Fahrt mindestens 1 Liter. Bei der Landung habe ich 1 Liter dabei, wo ich nach der Fahrt gerade runterleere. Da kommt nichts raus. Also Verdunstung ist halt relativ gross bei diesen Fahrten. Und im Sommer ist da auch nicht viel anders. Oder? Also es ist nicht so, dass man ja nicht viel trinken sollte. Klar, wir haben kein WC dabei. Im Extremfall und ja, schon gesagt, die Leute, also gerade bei Männern oder so, habe ich gesagt, nehmen wir mal eine Flasche mit, kein Problem. Da geht im Korb auch relativ gut, wenn es müsste sein. Aber von 100 Fällen, die Bedenken haben, ist da einer, wo es dann wirklich zum Einsatz kommt.
1: Ich wollte sagen, aber Flaschen dabei, also nicht, obwohl aber...
5: Brauchen in der Regel nicht, ja.
1: Gut, okay. Wie ist es mit dem Handyempfang?
5: der ist eigentlich extrem gut. Im Flachland aus, so Mittelland, in der flachen Gegend, das sind Nattenland, denen natürlich nicht gern so stark wie die Alpen. Das heisst, so bis 2.500 Meter haben wir im Flachland guten Empfang und dann fährt es ein bisschen schwächeln, höher. Aber wir gehen selten im Flachlandbereich über 3.000 Meter. Also in der Regel kann man sagen, wir haben einen guten Handyempfang. In den Alpen ist das noch extremer. Also da habe ich vielen Orten über den Alpen auf 4.000-5.000 Meter perfekten vollen Empfang. Also, weil halt Nattenland, für mich auch logisch, oder? Nattenland sind halt viel stärker. Und dann, dass wir jetzt halt möglichst viele Täler abdecken, dann sind sie gut positioniert. Und da haben wir halt dann auch relativ einen guten Empfang bis weit rauf.
1: Aber man soll ja auch die Aussicht geniessen und muss nicht zwingend überall empfangbar sein, oder?
5: Das ist definitiv so. Also ist

0: Erfahrungen gemacht mit Vögeln, speziell. Ich habe einmal über dem Bodensee ein Singvögel gehabt, der auf dem Korbrand gelandet ist und ja, ein bisschen ausgehobelt hat, dass ich fast das Gefühl hatte, ihm das Leben gerettet. Nachher wieder weitergeflogen ist. Einmal ein Storchenbärli, wo lustigerweise so 200 Meter Grund habe ich mich bewegt und die sind gerade auf mich zugeflogen. Und also ob es ein Perle war, weiß ich nicht mehr, aber es waren zwei Störche. Und irgendwie so direkt auf mich zugeflogen. Oh. Und da ist dann einer im letzten Moment vor dem Ballon links und einer rechts durch. Daraus schliesse ich, dass entweder die Störche nicht so gut gesehen oder ich weiß jetzt gerne nicht, wie die anatomisch ausgesehen, dass also jetzt vielleicht die Augen nicht führen sind, sondern auf der Seite.
1: Hoppla, unter Ballon, ja.
0: Ja, überrascht sie sind. Ja. Eines von dem, aber grundsätzlich, wenn jetzt auch ein Vogel würde in einen Ballon reinfliegen und ein Loch produzieren, also ein Ballon braucht ein Riesenloch, damit du da überhaupt den würdest merken vom Gasverbrauch.
1: Also so Löcher im Ballon.
0: Kein Problem, grundsätzlich.
1: Eigentlich ein unglaublich sicheres Fortbewegungsmittel. Ein unglaublich sicheres Fortbewegungsmittel.
0: Kann man sagen, ja. Also ich würde das Risiko extrem tief einstufen. Oder stufe es extrem tief ein. Ich meine, es ist klar, man ist in der dritten Dimension. Man kann nicht genug vorsichtig sein. Das ist einfach so. Im Zweifelsfall muss man einfach immer auch Nein sagen. Das ist etwa die erste Weise. Das Verhältnis zum Auto. Das Auto schaue ich mindestens Faktor 20 gefährlicher an. Mindestens.
1: Ja. Ja, natürlich auch mehr auf der Straße als
0: bei der Luft. Das ist so. Wobei der Luftraum natürlich auch auf recht beleidigt ist.
1: Das bringt mich gerade zur nächsten Frage. Gegenverkehr mit Flugzeug.
0: Ja. Also im Grunde genommen geht es in der Luftfahrt ein bisschen nach der Schwäche. Also das heisst, ein Ballon ist halt fast der Schwächste. Also dadurch, dass wir nicht können steuern können, haben wir grundsätzlich praktisch Vorfahrt vor allem anderen. Das heisst aber nicht, dass ich mich einfach überall kann bewegen kann und ich bin der Schwächste, kann da machen, was ich will. Das ist gar nicht so. Also wir sind auch an Lufträumen gebunden. Wir müssen uns so verhalten wie in einem Flüger. Wir müssen Freigabe haben für einen kontrollierten Luftraum und so weiter. Aber wenn wir jetzt im unkontrollierten Luftraum uns bewegen, dann muss natürlich ein Flüger ausweichen.
1: Das ist noch gut zu wissen, ein Flugzeug von du musst weg.
0: Genau.
1: Und dann die letzte Frage da aus meiner Redaktionsumfrage. Ist Ballonfahren jetzt durch die Krise der Ukraine mit den Gaspreisen überhaupt noch, kann man sich das überhaupt noch leisten?
0: Gute Frage. Wir haben in den Preisen nicht aufgeschlagen. Die einen haben per letztes Jahr, so auch ich, ein Bier ein bisschen angepasst, aber eigentlich vor der Krise, wie man es ein bisschen geahnt hätte. Die Gaspreise sind ein bisschen gestiegen, bei uns eher marginal, muss ich wirklich sagen. Gibt jetzt für mich im Moment nicht einen Grund, zum zu sagen, wir müssen massiv aufschlagen mit der Ballonfahrt.
1: Ist denn Ballonfahren jetzt mit Corona wieder beliebter geworden? Haben die Aufwind gehabt?
0: Corona hat hat für uns am Anfang drastische Folgen gehabt, dass wir halt nicht fahren können. Also im Lockdown ist klar, da haben wir effektiv nicht können Ballon fahren. Und dann alle die Zeiten, wo es halt ein bisschen gravierend war, wo die 1,5-Meter-Regel war, die haben wir natürlich auch schlecht können einhalten. Also vor allem die Maske gehabt. Dann hat es natürlich Leute gegeben, die gesagt haben, ja, also mit der Maske gehe ich ganz sicher nicht Ballon fahren. Ich komme erst, wenn es wieder ohne Maske geht. So sind wir natürlich auch ein bisschen eingeschränkt gewesen. Für uns hat es, ich muss wirklich sagen, Corona-Jahr sind jetzt umsatzmässig genau gewesen wie vorher. Also es war für uns nicht wirklich ein schlechtes Jahr gewesen. Wir hatten vielleicht ein bisschen weniger Touristen oder so gehabt, das ist ganz klar. Aber der grosse Unterschied war wirklich, die Leute sind nicht in die Ferien, die Leute sind da gewesen, die haben etwas erleben wollen. Also, wir wollen etwas erleben, wir sind, die meisten Leute wollen nicht einfach nur daheim sein. Und da sind wir dann schon, gerade so im zweiten Corona-Jahr, ziemlich stark überrennt worden. Gerade in der Sommerferie, die Leute nicht in die Ferien sind, ja.
1: Wir kommen schon zu meiner letzten Frage. Eins nimmt mich noch Wunder, wir haben schon über Sicherheit schon geredet. Aber

0: Im Tunnel, wie ist das mit dieser Landung? Beim Flugzeug ist ja Start und Landen eigentlich das Schwierigste oder das Gefährlichste. Was ist beim Ballonfahren? Wie ist das beim Ballonfahren und wie bestimmst du deinen Zielort?
1: Also, meine Landung und der Start an sich ist auch beim Ballon das Herausforderndste. Das ist klar. Das ist, würde ich jetzt mal sagen, bei allen Luftfahrzeugen ein bisschen so. In der Luft sind die meisten Luftfahrzeuge nicht so problematisch. Also auch ein Ballon, der kann nicht abstürzen. Der hat, also rein.
0: Wissen.
1: Nein, der kann nicht einfach zusammen klappen oder kollabieren. Das geht nicht. Und, von dort her ist natürlich sicher der Start und die Landung die heikle Phase. Bei allem in der Luft. Trägheit ist halt beim Ballon ein bisschen speziell. Also, wenn ich heize, je nach Größe vom Ballon, dann hat es eine Reaktionszeit. Und je grösser der Ballon, je grösser wird die Reaktionszeit natürlich. Bei einem Auto, wenn du Steuerrädchen bewegst, dann kommt das Auto in dem Moment, wo du Steuerrädchen bewegst. Und das ist halt das, was vielleicht ein bisschen die Herausforderung ausmacht. Ja, ich muss wirklich sagen, wenn man ein bisschen Routine hat und auch ein bisschen Erfahrung, dann ist es für mich eher fast so extrem, dass man das Ding dermaßen gut in den Griff kann haben, dass man immer nach wie vor am Boden muss bleiben und sagen, ich gehe jetzt nicht 50 Cent über die Leitung, nein, ich nehme jetzt die 20 Meter, wo eigentlich so, obwohl ich hinten dran will landen oder so. Weil es der auch gut berechenbar ist, oder?
0: Ich schließe daraus, dass es technische Probleme selten gibt. Wenn, dann ist es menschlich verursacht beim Ballon.
1: Eindeutig.
0: Also, ja. Wenn man sicher mal in die Luft will, dann soll man sich bei dir melden. Und ich danke dir vielmals für die spannende Zeit und den Einblick in die Ballonfahrt. Das ist jetzt etwas, was man ja nicht alltag erlebt. Und ja, guten Flug. Oder wie gibt es denn so einen Spruch im Ballon?
1: Ja, wir sagen gut Land. Gut Land, eben der kommt gerade von dort her.
0: Gut Land. Und
1: die Landung ist alles Kritischste, darum sagt man gut Land.
0: Sehr gut. Stefan, danke dir viel mal.
1: Gerne.
0: Und
1: danke.
0: Auch euch hier. Danke vielmals fürs Zuschauen oder zu hören. Uns gibt es in einer Woche wieder, dann mit Sarah Zollinger. Bis dahin, alles Gute. Ciao zusammen.
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0: Willkommen zu einer neuen Folge Top 3. Meinem heutigen Gast habe ich den ersten Lachflash von meinem Leben zu verdanken. Zumindest ist es der erste, den ich mich erinnern mag. Es ist so, als wäre es erst gestern gewesen. Erste Klasse, Malunterricht und im Hintergrund läuft Marco Cello. Heute, 4 Jahre später, stehen wir uns gegenüber und es freut mich sehr, dass er da ist. Marco Rima, willkommen im Top 3.
3: Danke vielmals, Stefano.
0: Das Marco Cello-Zeug, das ich jetzt gerade angesprochen habe, ich habe das als Kind auf und runter gehört. Ich habe fast alles auswendig können nachreden und nachspielen. Kannst du auch noch vieles aus dieser Zeit oder ist das schon zu lange her und ein bisschen verschwommen?
3: Nein, für wahr, hier bin ich. Der Frühaufsteher, hat jemand meinen Kleiderbügel gesehen. Ja, es gibt Nummern, die ich mich noch gut mag erinnern, aber es ist tatsächlich so, dass Leute wie du wahrscheinlich viel mehr Text noch können als ich. Und so ist es wahrscheinlich auch um Gabriel Rotstift gegangen, den ich das erste Mal getroffen habe, persönlich. Da hätte ich auch das ganze Programm von ihnen können, zum Besten geben in Sachen Sächeli und all die wunderbaren Programme, die sie geschrieben haben, weil man entfernt sich ja dann irgendwann als Künstler von alten Geschichten und geht neu an und dann geht es dann irgendwann so ein bisschen in Vergessenheit geraten.
0: Wir haben das sogar auch als Schulaufführung, das zweite Marco Cello noch gespielt.
3: Ja.
0: Ja, und ich habe versucht, Aufnahmen zu suchen, aber wir wissen nicht, wo sie sind. Mhm. Aber das Schöne ist, es ist in der Erinnerung drin. 1983 hat bei dir deine Bühnenkarriere gestartet, zusammen mit dem Marcello, wo du im Semi kennengelernt hast. Ist es überhaupt jemals dein Plan gewesen, auf die Bühne zu stehen oder hast du wirklich wollen Lehrer werden?
3: Ich habe immer gewusst gehabt, dass ich Schauspieler werden will. Ich habe das auch daheim gesagt gehabt. Und mein Vater hat immer gefunden, du lernst zuerst etwas Anständiges und nachher kannst du machen, was du willst. Und weil ich einen ganz tollen Sek-Lehrer hatte und dann gefragt habe, was er meint, wenn ich Lehrer werden würde. Und seine Antwort war dann, ein Kalb hat schon immer einen guten Lehrer gegeben. Da habe ich mich entschieden, okay, dann gehe ich zuerst ins Lehrseminar. Das ist nämlich eine Ausbildung, wo man sehr eine musische Ausbildung bekommt, mit Klavierspielen, Singen, Didaktik, Pädagogik. Und Und ja, da habe ich das gemacht, aber immer gewusst, dass ich dann auf die Bühne will. Und während dieser Zeit, als ich in Semi bin, habe ich den Marcello kennengelernt. Und dann haben wir einfach angefangen zu proben und tatsächlich 1980 haben wir unsere erste Vorstellung gespielt vor 500 Leuten, weil wir sind beide irgendwelchen Club gewesen, darum haben wir auch so viele Zuschauer gehabt. Und danach haben wir natürlich gemeint, jetzt sind wir sieben sicher, jetzt haben wir es geschafft und jetzt geht eine ganze grosse Weltkarriere los. Aber es hat noch 7 Jahre gebraucht, bis wir dann wirklich bekannt gewesen sind.
0: Ja, bei dir kann man ja sagen, also Karriere ist ja für einen Schweizer Comedian ja, also das ist ja mega gut gelaufen für dich.
3: Ja, ich bin wirklich ein Sonnenkind. Also ich meine, es hat schon damit angefangen, dass ich in einem schönen Umfeld aufgewachsen bin, mit tollen Eltern, mit einer irrsinnigen Schwester. Also meine Schwester war eigentlich die erste, die mich entdeckt hat. Sie hätte mal müssen ein Gedicht interpretieren, wo ich dann für sie auf meine Art und Weise vorgetragen habe. Und da hat sie so einen Lachflash bekommen, dass ich gefunden habe, aha, ich komme irgendwie noch an oder kann Leute zum Lachen bringen. Und meine Schwester war nicht einfach, zum Lachen zu bringen. Und ja, so hat sich das eine zum anderen ergeben. Und ich bin nie unter dem Druck gestanden, Erfolg müssen zu haben. Sondern ich habe gewusst, ich habe mit dem Lehrerberuf tatsächlich auch etwas, wo ich mich berufen fühle, wo ich gerne mache. Weil es ist ein unglaubliches Privileg, wenn man so Kinderseelen begleiten darf, Kinder an die Hand nehmen, mit ihnen gemeinsam Türen aufstossen, in die Welt rausschauen, sie neugierig machen auf die Welt. Und ihnen auch im Prinzip das Gefühl zu geben, hey, geniessen das, hat zwar Gefahren, aber geht mit offenem Sinn durchs Leben und dann werdet ihr einen Haufen schöne Sachen entdecken und werdet auch eure Berufung finden. Darum eben, es geht nicht dumm und dümmer und gescheit, sondern die Aufgabe in unserem Leben ist, glaube ich, wirklich unsere Berufung nachzugehen, dass wir etwas machen, was wir gerne machen.
0: Aber hast du auch wirklich als Lehrer geschafft?
3: Ich habe 3 Jahre als Lehrer geschafft. Die letzten 2 Jahre vor allem als Musik- und Schwimmlehrer. Da bin ich in der Musik mehr oder weniger geschwommen, weil so gut bin ich dann auch wieder nicht gewesen. Und Schwimmen hat Spass gemacht. Da habe ich wirklich die Kleinsten gehabt bis in die 3. Säcke rauf. Und dann bist du teilweise vor rechten Schränken gestanden, wo du dann auch hast müssen schauen, wie bringst du das an, dass auch denen so ein bisschen Leitplanken setzen kannst. Aber die schwierigsten Schüler, in Anführungs- und Schlusszeichen, sind am Schluss dann auch immer die Gäbigsten gewesen und die dich auch heute noch grüssen. So, hey Markus, hallo, wie geht's? Und so, hey, schön, dich zu sehen. Also, ja, immer eine Herausforderung, aber ein wunderschöner Beruf, muss ich sagen.
0: Und es klingt ja ein bisschen absurd, oder? Lehrer wollen werden und nachher kalt machen auf der Bühne. Aber eigentlich, oder ist es ja die beste Schule, im Klassenzimmer stehen und Kinder zu erreichen. Weil das sind die ehrlichsten, das ehrlichste Publikum, oder?
3: Ja, das ehrlichste Publikum. Und wir sind immer angehalten gewesen, mit den Kindern so zu motivieren, dass sie dir auch wirklich zuhören. Darum sage ich immer, das Wichtige im Schulunterricht ist wirklich Geschichte. Gut können Geschichten erzählen, lebendig erzählen. Dann weckt man also auch das Interesse für Kinder, fürs Leben, für die Umgebung, für das, was auch passiert. Das ist eigentlich so der erste soziale, ich sage jetzt mal die erste politische Umgebung, neben dem Elternhaus, wo man sich fürs Dawider und dagegen interessiert, wo man sich austauscht, wo man eine Debattenkultur entwickelt. Und darum ist es wahnsinnig spannend gewesen, eben mit diesen Kindern, die unglaublich ehrlich sind und offen dürfen, einen Tag zu begehen und ein ganzes Jahr oder noch länger.
0: Bist du ein Mensch, der immer einen Plan hat, oder bist du einer, der so ein bisschen im Moment lebt?
3: Das ist eine ganz gute Frage. Ich, mit dem Älterwerden habe ich angefangen, mir gar nicht mehr so grosse Pläne zu machen. Ich habe Träume. Und die habe ich auch früher schon gehabt. Und ich habe an diesen Träumen immer geschafft. Also für die Träume. Und dort habe ich vielleicht ein bisschen mehr einen Plan gehabt. Und ich dachte, dann will ich das und das und das. Und das Wort wollen, das Verb, ist sehr stark im Vordergrund gestanden. Und heute, wo alles jetzt ein bisschen endlicher wird, sagt man, ich würde es mir gerne wünschen oder es wäre schön, wenn. Und witzigerweise habe ich, auch wenn ich natürlich nicht mehr so viele Jahre habe wie damals als 20-Jähriger, habe ich viel mehr Zeit. Und das macht einen Haufen auch sehr viel angenehmer. Und man wird lockerer. Und vieles hat dann auch nicht mehr die Gewichtung. Also ist auch nicht mehr so relevant. Weil am Schluss, wenn man zurückschaut auf sein Leben, dann sind nicht der Erfolg das Wichtigste oder das, was zählt, sondern die Begegnungen, die man gehabt hat. Das, was man innerhalb von einer Familie erlebt, das ist, glaube ich, das, wo am Schluss zählt und wo schön ist. Und das geniesse ich jetzt im Moment auch sehr. Also ich lebe sehr stark mit der Familie und jetzt auch noch mit den zwei kleinen Kindern. Ich habe ja zwei grosse Kinder aus erster Ehe auch. Lebe ich das sehr intensiv. Also, weil ich oft mich darüber freue, dürfen teilzunehmen an ihrem Grosswerden.
0: Aber eben, der Wunsch nach Erfolg, der ist ja bei dir schon sehr gross und sehr ausprägt gewesen, oder? Sonst wäre ja dann der Abstecher auf Deutschland mit die Wochenshow unter anderem gar nicht möglich gewesen, oder? Weil da muss man schon ein bisschen den Biss dann auch haben und das wollen.
3: Ja, den Biss habe ich gehabt und ich habe mich aufgrund von, ich sage jetzt auch mal, von meiner Karriere verrennt. Also die Frage, ist Karriere und Familie vereinbar? Das ist eine gute Frage. Die muss sich jemand wirklich stellen und dann muss er gut organisieren. Also Mann und Frau, das spielt keine Rolle. Ich finde, gerade Männer, die Karriere machen, müssen sich schon überlegen, also was mache ich jetzt? Was ist der Inhalt von meinem Leben? Und in dieser Zeit, ich war so um die 8, 29 gewesen, wo der ganze Karriereschub da war, bin ich natürlich auch vom Erfolg geblendet worden, wo ich von, hey, wow, super, hey, es fällt mir alles in die Schoss. Und am Schluss bin ich dann auf Deutschland geflogen, habe dort eine Fernsehsendung gemacht, wo 10 Millionen Leute jeden Samstag geschaut haben, also mit dem Flugzeug zur Arbeit und daheim, jeder hat die gekannt und man ist auch finanziell natürlich erfolgreich gewesen, aber das hat auch zur Folge gehabt, dass ich so eine Phase hatte, wo ich mich selber wie verloren habe. Ich habe mich auch nicht mehr gekannt. Ich habe nicht mehr gewusst, wer ich bin. Und dort hat mich meine Schwester geweckt, wo sie gesagt hat, hey Marco, du bist mein Bruder, du bist wirklich, ich liebe dich über alles, aber wenn du so weitermachst, bist du ein grosses Arschloch. Und dann bin ich so zuerst verschrocken und irgendwann natürlich habe ich gewusst, was sie meint, weil mir dann, also ich habe dann in dieser Zeit natürlich Menschen auch enttäuscht, also im menschlichen Bereich. Und der Weckruf war insofern gut gewesen, dass ich mir angefangen habe zu überlegen, was ist wichtig und wo geht meine Reise durch. Und eben, wie gesagt, am Schluss geht es um zwischenmenschliche Geschichten, die im Vordergrund stehen. Und jetzt mit dem Älterwerden und um zurückzuschauen, viel Erfolg gehabt, ist toll gewesen. Wenn ich heute einfach das Theater fülle und die Leute mit einem guten Gefühl heimschicke, dann ist das mein grösster Erfolg im Sinn von, was den Beruf anbelangt.
0: Jetzt überübrigt sich eigentlich so ein bisschen meine nächste Frage. Oder? Okay. Im Moment sind es ja die Revivals von alten Sendungen, gerade RTL, Sat.1, die graben alles alte Zeug aus. Wenn jetzt die Wochenshow wieder auf den Plan kommen, würdest dann, und sich die würde anfragen, Marco, hättest du Bock wieder mitzumachen?
3: Also ich würde lügen, wenn ich würde sagen, nein. Ich habe gerade letztens mit dem Ingolf Lück, mit ihm habe ich noch am meisten Verbindung, der Bastian sehe ich etwa die. Danke leider viel zu wenig. Aber wir haben letztens ja gesagt, würden wir noch eine Woche schon mal machen, so ein Revival. Und dann haben wir gedacht, ja. Yeah. Eigentlich nur schon darum, dass wir uns wieder sehen. Und es sind natürlich, weißt du, ein Haufen Leute, die zusammenkommen. Ehemalige Autoren, Regisseure. Es war so eine Klassenreise gewesen, auch alle miteinander die Sendung zu produzieren, also zu filmen und nachher die Sendung aufzuzeichnen und man hat miteinander gefiebert, ist sie erfolgreich, wird es gut kommen, wie kommen die Sketch an bei den Leuten. Schon eine schöne Zeit gewesen und neu mit durch denke ich aber auch, man sollte es einlassen, weil jetzt ist man halt doch auch ein bisschen älter und vielleicht am Alter anpasst, etwas anderes zu machen, das würde mich interessieren. Aber so eins zu eins kopieren, einmal Wochenshow, das eher nicht, aber eben wie gesagt, ich würde lügen, wenn ich jetzt a priori würde Nein sagen. Ich glaube, wenn jetzt Sat.1 wieder anruft und sagen, wir möchten es nochmal, würde ich mich wahrscheinlich schon auch überreden lassen.
0: Gut, es gibt auch andere spannende Formate. Also ich bin LOL zum Beispiel, wo auf Amazon läuft, eine Schweizer Version davon. Würde ich dich jetzt auch noch sehen?
3: Ich merke, dass gewisse Formate, und das hat bei Hotel Verschmitzt angefangen mit dem Ralf Schmitz, der ein unfassbarer Improvisateur ist, einer der besten, den ich je gesehen habe. Das hat bei mir so ein bisschen angefangen, dass ich gemerkt habe, jetzt komme ich in ein Alter rein, wo ich irgendwie also verstehe mich nicht falsch, so das Kindergartenfernsehen nicht mehr so mag. Ich glaube, dass es ein Haufen Publikum gibt, wo das auch lieben, die Abwechslung. Ich selber bin aber nicht mehr schnell genug und ich sage jetzt mal frech genug, dort mitzuheben. Da würden wir jetzt vielleicht ein paar widersprechen, aber ich sehe mich ja gar nicht mehr gerne in so einem Format. Sondern ich wende mich lieber an anderen Sachen zu, wo ich jetzt zum Beispiel schreibe, habe ich für mich entdeckt. Und ich schreibe im Moment ganzen Haufen auch nur für mich und versuche das Handwerk in den Griff überzukommen. Weil ich auch wieder gemerkt habe, das ist eine Disziplin, wo ein Haufen Übung voraussetzt. Und darum fühle mich dort wohl. Und was mich noch reizt, wenn überhaupt, dann sind das Filme oder Serien, die ich spannend finde, mit einem pädagogischen Hintergrund. Das hast du mir ja vorhin noch erzählt. Die sind in der Familie gewesen, auch mit verschiedenen Sprachen. So etwas habe ich mal im Schweizer Fernsehen angeboten, wo es auch um eine Patchwork-Familie geht. Und die redet aber auch Französisch und Schweizerdeutsch, weil das ist so eine Familie, die so in Biel lebt. Und ist leider nicht genommen worden, aber das wär eine coole Sache gewesen, weil ich finde, da würden sich ein Haufen Leute auch wieder entdecken und man könnte über Haufen auch lachen, weil ich sage immer, am Schluss, wenn es um Beziehungen geht und Beziehungsgeflecht, ist der Humor halt schon etwas sehr Wichtiges, wo einem wieder auf die Sprünge hilft, so nach dem Motto, ah gut, wenn es die so haben, ah, dann können wir es auch gut lösen, oder?
0: Also wenn du da wieder das willst aufnehmen und jemanden brauchst, wo zweisprachig aufgewachsen ist, meldest du dich einfach bei mir. Aber du hast jetzt gerade etwas angesprochen, gesagt, du hast das Gefühl, du sagst nicht mehr schnell genug, um noch mitzuheben. Aber das Ding ist ja, viele von diesen Comedians, die man heute im Fernsehen sieht, die kommen und sie gehen wieder. Mhm. Du stehst seit 40 Jahren erfolgreich auf der Bühne. Also irgendwie so machst du etwas richtig.
3: Ja gut, ich habe insofern Glück gehabt, wenn ich mir überlege, weißt du, wenn zur Zeit von Emil oder Gabriel Rotstift, C.S. Kaiser, da hat es natürlich nur ein Sender gegeben, Schweizer Fernsehen, und vielleicht noch ARD, die ganz guten dann aus ZDF. Das heisst, wenn die auftreten sind am Fernsehen, dann hat es das ganze Land gekönnt. Da hat man ja die sogenannten Strassenfeger gehabt, auch mit der Sendung Teleboy. Und dann sind ein Haufen Sender gekommen, und die Sender haben natürlich auch dann Leute gebraucht. Und ich bin in den 90er Jahren hat das grosse Glück gehabt, dass ich in dieser Zeit, wo Aufbruchstimmung war in Deutschland, für die Wochenshow ausgewählt worden bin. Und das hat einen riesen Erfolg gegeben. Unter anderem neben RTL Samstagnacht und Switch. Das sind die einzigen drei grossen Sendungen gewesen. Und so habe ich mich natürlich wieder können weiterentwickeln und Film machen. Und eben bei mir ist so das eine zum anderen gekommen. Und die heutigen Comedians, die haben es teilweise schon sehr schwierig. Also es gibt unfassbar gute Leute. Also ich finde auch in der Schweiz mit einem Charles Nguela oder einem Elsner oder Mutzenbecher, so die Jungen, oder auch bei den Frauen gibt es fantastische Leute wie Helga Schneider, Steffi Berger ist jetzt nicht mehr unterwegs, aber und die haben es auch viel strenger, weil natürlich das Angebot ist riesig. Es ist riesig. Und das verteilt sich auch alles. Und ich meine, jetzt gerade nach den letzten drei Jahren sind noch 1 Million Billette so aufgestellt worden, die müssen zuerst abgespielt werden. Und umso schwieriger ist es dann, sich in dem Markt zu behaupten. Sogar für mich muss jetzt auch wieder ein Stück weit wie anfangen. Aber ich muss sagen, ich habe wahnsinnig Glück gehabt, dass ich 40 Jahre lang das Publikum aufbauen und die hat mich begleitet. Ich müsste eigentlich jeden Tag denen Danke sagen, weil von denen lebe ich, oder? Und das ist schon etwas Irrsinniges.
0: Über 40 Jahre unterwegs, 30 ist noch nicht fertig. Mhm. Neues Programm, ich weiß es nicht. Mhm. Was weißt du denn nicht?
3: Oh, ja, jetzt, je älter ich werde, weiss ich immer weniger. Weil ich lese mich natürlich in einen Haufen Bereichen auch ein, aber es ist tatsächlich so, dass ich dann merke, ups, da gibt's noch einen Seitenweg, also noch einen anderen Weg, und das wirft auch wieder Fragen auf, und dann steht man wieder erneut vor Sachen, die man nicht weiss. Aber das macht es ja auch aus. Also ich glaube, dass der Drang nach Wissen ist gross, und wie gesagt, ich finde es auch lustig, wenn man sich dann auch seinen Unzulänglichkeiten, wenn man die einen Preis gibt an einem Publikum, wo sie eben darüber lachen können, dass mal auch der, der ein Klugscheisser ist, als Lehrer ist man sowieso einer. Mein Vater hat immer gesagt, hängt der Lehrer an den Nagel, wenn du heimkommst und erzählt nicht, wie die Welt funktioniert, dann ist das, glaube ich, für die Leute sehr lustig und auch sehr wichtig.
0: Aber wo holst du heute noch deine Inspirationen? Machst du es immer noch genau gleich wie früher? Laufst du durch die Welt und siehst Sachen? Oder wie entsteht bei dir so ein Programm?
3: Ja, es ist tatsächlich so, dass ich natürlich mit offenem Sinn durchs Leben gehe. Und es sind ein Haufen Sachen, die mich dann irgendwie... Also ganz ein einfaches Beispiel, wo es vor 3 Jahren plötzlich kein Toilettenpapier mehr gegeben hat. Und ich im Coles, wir sind mit der Familie in Australien gewesen, wieder von einem von diesen leeren Regalen gestanden bin, ist an mir einer vorbeigezogen mit einem Wägeli und der hat etwa 4-5 Rollen gehabt. Dann haben sie gefunden, dumme Sieg. Und das hat dann bei mir eine Nummer... ins Leben gerufen, und ich gesagt habe, wie wäre das? Ich stehe vor einem Regal. Und da kommt einer um die Ecke und hat auch riesig viel, 2000 Kilo, WC-Papier, und ich schiesse dort zusammen und alles und überhaupt. Und am Schluss sagt er, ja, gut, sind Sie jetzt fertig, darf ich vielleicht die WC-Rolle ins Regal packen. Das heisst, ich habe einen anderen Twist daraus gemacht, aus einem Erlebnis. Oder ich bin mal mit einem Auto nach 9 Monaten Australien, dann am letzten Tag noch so in einem Pfeiler reingefahren und hat dann müssen die Versicherung anrufen. Und da haben wir auch überlegt, ja, was könnte alles passieren? Also es ist dann nicht nur auf den kleinen Schaden an dem Rücklichtli, sondern dann kommt der Carport oben rein und der geht aufs Dach und dann löst das den Funken aus und dann fährt alles auf Verbrennen und dann kommen die Helikopter und am Schluss steigt noch das australische Militär auf, weil man meint, das sei irgendwie... Und so entwickelt sich Geschichten, die teilweise wahr und teilweise natürlich auch um die Ecke gedacht sind, aber ja, das Leben gibt die besten Geschichten ab und macht eine Freude und das sind dann auch so Sachen, die mir wahnsinnig viel Spass machen, wenn die Leute laut lachen, oder?
0: Ja, ich muss bei mir lachen, einfach die Vorstellung schon bringt mich schon zum Lachen.
3: Es ist übrigens ja, es ist, eine Vorstellung, es ja. Ist, weißt du, schaffst, das ist hochinteressant, geht mir ja auch so, du schaffst dann noch einmal deine eigenen Bilder. Und die eigenen Bilder sind manchmal viel lustiger als das, was dir präsentiert wird. Mhm. Und um das geht es manchmal. Auch in einer Geschichte, in einer Erzählung. Ich erzähle etwas und löse die Bilder bei jemand anderem aus, wo er sagt, ah, genau so. Und dann fängt er, und darum fangen die Leute dann manchmal so an zu lachen. Weniger teilweise über mich, sondern ich bin nur so wie eine Verbindung zum eigenen Humor.
0: Wenn du dein Programm einstudierst, du hast mir vorher gesagt, oder im Auto, mhm, tust du auf und ab deine Texte und so, gibt es Momente, wo es dich selber auch verbessert?
3: Ja, wenn mir etwas einfällt, weil der Vorteil ist, wenn man wirklich auf und ab lernt und in jeder möglichen Situation, wo vielleicht auch mal irgendwie nebendran einer mit dem bohrt, wenn man das dann so gut kann, dann ist man plötzlich auch frei für die Improvisation. Und dann fallen einem plötzlich Sachen ein, wo ich selber muss laut lachen, aber wo vielleicht ein Rohrkrepierer ist dann auf der Bühne. Und zwischendurch passiert es aber auch so, dass ich denke, okay, ich gehe mit dieser Nummer jetzt auf die Bühne und ich habe keine Ahnung, was passiert. Ich glaube, die muss ich wieder streichen und dann wieder erwarten, ist das ein Knaller. Und von dem her eben, ist jeden Tag, wenn ich auf die Bühne stehe, ein neuer Tag, eine neue Herausforderung. Ich wiederhole zwar das Programm, aber es ist immer wieder anders. So wie jemand in sein Geschäft geht und die gleichen Sachen macht, aber die Umgebung, das Wetter, was auch immer, beschert er einen Haufen Überraschungen, einen neuen Tag, und so geht es mir eben auch.
0: Du hast ja wie alle während Corona an deine 2 Jahre Pause müssen machen und bist dann mit dem Jubiläumsprogramm auf die Bühne. Das jetzt ist ja eigentlich dein erstes komplett neues Programm, seit wir die Pandemie können hinter uns lassen. Hat sich der Humor vom Publikum verändert? Oder hat sich auch dein Humor verändert in diesen 2 Jahren? Ist es, wie du es vorhin gesagt hast, du fährst wieder von vorne an. Ist es wirklich ein bei Null starten wieder?
3: Also, ich hätte ja wollen mit... No Problem, Wellen auftreten, das war mein Jubiläumsprogramm gewesen. Und das ist auch der Irrtum, der dann verbreitet worden ist in der Presse mit den Schlagzeilen. Ich habe 150'000 Franken bekommen. Ich habe im Vorfeld 200'000 Franken schon ausgegeben. Also wenn du ein Programm vorbereitest, musst du Theater mieten, musst alles aufgleisen, Studio, Co-Autoren zahlen etc. Und das verursacht Kosten. Und der Kanton Zug hat 80% von dem Schaden übernommen und darum habe ich dann etwa 150'000 Franken bekommen. Aber ich bin immer noch auf 40'000-50'000 Franken sitzen geblieben. Aber die Leute haben gemerkt, jetzt ist das so ein Massnahmenkritiker, so ein blöder Sieg und kommt noch Geld über und das ist total verlogen. Nein, das war so nicht gewesen. Aber traurig eben auch, man hat nicht können auftreten. Und umso schöner war es für mich, im Juni mal 13 Vorstellungen zu spielen. Die Leute lächeln nach Humor, aber wie gesagt, im Moment muss auch viel abgespielt werden. Die Leute haben sich auch gewöhnt, nicht mehr so, so ins Theater zu gehen. Es ist auch schön, daheim zu sein. Wobei man merkt, es gibt grosse Anlässe, die laufen super. Aber in unserer Szene jetzt habe ich den Eindruck, dass wir schon auch wieder weibeln für unser Publikum. Und natürlich durch meine Stellung, weil ich bin eben jemand, der mit der Debattenkultur aufgewachsen bin und sage, ich hätte ja mal eine Frage. Und es geht nicht darum, ist das richtig oder falsch. Mhm. Habe ich natürlich schon gewisse Leute verrückt gemacht, wo ich bis heute so denke, wieso bist du verrückt? Weil ich habe ja eigentlich gar nichts Schlimmes gesagt, sondern ich habe immer auf Eigenverantwortung plädiert und eben auch so zwei, drei Mal so eine Anfügung gemacht. Ist das richtig oder gibt es nicht vielleicht einen anderen Weg? Ja, da verlierst du natürlich auch Publikum und gewünschst aber wieder ein neues dazu, anders. Und wenn du 3 Jahre weg bist, ja, dann musst du auch wieder ein Stück weit etwas dafür tun. Und ich finde das aber neu mit Touren auch gut. Weil eben, wie gesagt, ich bin natürlich verwöhnt gewesen bis an den Tubakanen und jetzt laufen die Vorstellungen gut, also richtig, ich habe richtig Freude, aber es ist nicht so, dass ich jetzt wie früher alles voll hätte, oder? Und darum bin ich jetzt auch wieder da, aber das habe ich immer gerne gemacht, weil ich habe Interviews auch zu stellen, fordert mich ja auch, nicht mit Plattitüden Antworten zu geben, sondern mir auch zu überlegen, das, was ich sage, stimmt das jetzt auch für mich und stimmt das auch, was ich wirklich sage? Mhm. Und von dem her bin ich sehr dankbar, dass ich jetzt auch wieder ein bisschen Promo darf machen für «Ich weiß es nicht».
0: Ja, ich freue mich sehr, dass du da bist. Wie gesagt, du hast für meinen ersten Lachflash in meinem Leben gesorgt. Apropos Kindheit, wir kommen schon zum Schluss und ich nehme noch etwas Wunder, deine Kinder. Könnt ihr mit deinem Humor etwas anfangen?
3: Also in erster Linie bin ich einmal ihr Papi. Und ich weiss noch, Mia, die ist jetzt 30 geworden, einmal von einem Reporter interviewt worden, hat sie zuerst gesagt, ja, mein Papi ist sehr streng. Das war das Erste. Ich glaube, ich bin recht konsequent, aber natürlich auch sehr humorvoll im Umgang und mache natürlich jeden Blödsinn mit den Kindern. Das ist wichtig. Und alle meine Kinder haben ein Stück weit Begabung, eigentlich auch können auf die Bühne zu gehen. Sehr extrem mein Sohn. Der ist jetzt im Moment noch als Polygraph unterwegs, aber es würde mich nicht wundern, wenn er plötzlich dann auch wieder auf der Bühne stehen würde. Aber der hat natürlich den ganzen Weg von mir mitverfolgt und hat vielleicht einen anderen Respekt auch vor dem Namen. Und der Kleinste, der Luca, der hat gerade gestern gesagt, kann ich auch so erfolgreich werden wie du. Das war ganz herzig. Und der will unbedingt eine Nummer, die ich habe. Da erkläre ich meinem Sohn Zeit. Die Nummer spiele ich natürlich allein, am Schluss ein riesen Chaos. Die würde er gerne mit mir spielen. Da habe ich gesagt, gut, dann lernst du sie auswendig. Und wenn du mich einmal begleitest, dann spielen wir die Nummer zusammen vor Publikum. Und wir haben jetzt im Sommer Klapper la Papp gemacht. Das ist eine super Märli-Geschichte übrigens von Michael, von einem Freund von mir. Und da habe ich mit meinen Kindern Märli gespielt, also mit meiner Tochter, 13, und mit Luca, 10. Und die haben das viel besser gemacht als ich. Also, wenn einer Texthänger hatte oder so, dann bin ich das gewesen. Der Papi, also ehrlich, du musst also schon auswendig lernen, also das geht gar nicht. Und ja, sie sind verwandt natürlich mit auch dieser, wie soll ich sagen, Kultur, die ich mitbringe oder mit dem Wesen, das ich mitbringe. Und, aber wie gesagt, in erster Linie.
0: Aber hättest du denn Freude daran, wenn eines von deinen Kindern auch wieder auf die Bühne steht?
3: Ja.
0: Müssen sie etwas Rechtes lernen.
3: Sie müssen, ich habe genau, also Malea ist brutal, die ist brutal gut im Gesang und im Schauspiel, Tanz. Und ihr habe ich auch gesagt, schau, also, wenn du jetzt auch wie ich einen Lehrberuf noch ergreifen willst, weil sie kommt jetzt so langsam in die Entscheidung, super. Aber sie dürfte jetzt das überspringen, wenn sie sich würde an einer Musicalschule melden in Folkwang, also in Essen, Folkwang, oder in Stage School in Hamburg. Sie wird natürlich direkt auf London, dann wäre das für mich auch okay. Aber ich glaube, trotz allem ist es schon gut, wenn du als Künstler noch etwas hast, wo du weisst, du könntest noch darauf ausweichen. Und am besten, das meine ich wirklich ernst, wäre eigentlich ein Handwerk erlernen. Gerade in Australien bist du ein Siebensieg, wenn du ein Handwerk hast. Also so quasi nur mit einem Universitätsabschluss kommst du nicht weit, aber mit dem Handwerk, doch, das ist etwas ganz Tolles.
0: Und da machen wir einen Punkt. Unsere 27 danke. Minuten sind durch. Marco Riemer, danke dir vielmals für
3: dir
0: das
3: auch.
0: Kurzweilige Gespräch, muss ich wirklich sagen. Ich weiß es nicht, das ist Marco Riemer sein Programm. Termin dazu findet ihr auf marcoriemer.ch. Nächste Woche wird es hier im Top 3 wieder unterhaltsam. Dann begrüßt Sarah Zollinger, nämlich der Charles Nguela. Ich hoffe, ihr seid auch dann wieder mit dabei. Macht's gut. Ciao zusammen.

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0: 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Es ist 8 Uhr. 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
1: Ich bin Mary Milanovic. Guten Morgen. Das Bundesamt für Verkehr kritisiert den Zustand von Güterwagen, die auf dem Schweizer Schienennetz unterwegs sind. Kontrollen zeigen immer wieder technische Mängel. Mängel wie Risse in den Planen und Bremssohlen oder defekte Federn gefährdeten die Stabilität der Güterzüge, berichtet der Sonntagsblick. Nach dem schweren Unglück im Gotthardtunnel vor 3 Jahren wollte das Bundesamt für Verkehr eigentlich mit schärferen Kontrollen durchgreifen. Doch die ausländischen Güterwagenfirmen wehren sich vor dem Bundesverwaltungsgericht. Trotz eines Todesfalls wegen einer Listerieninfektion hat der Bund keine öffentliche Warnung vor einem Raclette-Käse herausgegeben. Das berichten Tamedia-Zeitungen. Laut dem Bundesamt für Lebensmittelsicherheit lag die gemessene Belastung unter dem gesetzlichen Grenzwert, weshalb die Voraussetzungen für eine Warnung nicht erfüllt gewesen seien. Die betroffene Kuh sei rasch aus der Produktionskette genommen worden. Dennoch hätten sich 2 weitere Personen angesteckt. Eine Person sei gestorben. Das Amt hat nach dem Fall die Anforderungen an genussfertige Lebensmittel verschärft. England setzt sich bei der Fußball-WM im Spiel um Platz 3 gegen Frankreich mit 6:4 durch. Die Free Lions realisieren mit dem 3. Platz das beste WM-Ergebnis seit dem Titel 1966. Der französische Star-Stürmer Kylian Mbappé erzielte im kleinen Final gegen England sein 22. WM-Tor. Damit ist der 27-jährige neuer WM-Rekordtorjäger noch vor Lionel Messi.
2: Wetter. Wir starten mal in nicht so einen heissen Tag. Die Maximaltemperaturen heute liegen bei rund 24 Grad. Es ist größtenteils sonnig. Gerade in Richtung Norden muss man aber immer wieder mal mit einem lokalen Regenguss rechnen. Auf den Nachmittag an, dann teilweise sogar auch mit einem Gewitter. Ab dem Abend dann und durch die Nacht durch auf den Montag sollte es dann trocken bleiben. Die aktuellen Temperaturen, das Elika der Tour und das Ermatingen messen wir 16 Grad. In Lenkwil sind wir bei 17.
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2: Zu uns Auto habe ich genau eine Meldung, und zwar, falls ihr in Richtung A2 Luzern Richtung Gotthard unterwegs sind, im Abschnitt zwischen Amsteg und Göschenen haben wir mittlerweile schon 7 Kilometer Stau. Das heisst, es geht dort rund 1 Stunde und 10 Minuten länger. Es ist empfohlen, die Alternativroute via San Bernardino Tunnel zu nehmen. Falls ihr unterwegs sind, wünsche ich euch gute und vor allem eine sichere Fahrt.
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2: Und ich freue mich darauf, euch durch euren Sonntag mitzubegleiten. Wir legen jetzt los mit unserem 80er-Jahr-Sonntag, der vom 8. bis am 8. ein 80er nach dem anderen laufen tut. Jetzt gerade als nächstes für euch gibt es Filmmusik aus dem Film Purple Rain. Der Prince hat den Song selber geschrieben, «When Doves Cry». Und auch alle Instrumente dazu selber aufgenommen. Es ist ein Song ohne Bass drinnen. Im letzten Moment hat sich der Prince dazu entschieden, den Bass rauszunehmen. Mutig und hat wahrscheinlich auch niemand sonst gemacht, außer der Prince. Aber auch ohne Bass kann ein Song zum Number One Hit werden. Weil das ist der Song geworden. Und da haben wir ihn jetzt für euch am 3.8. Guten Morgen.

mit Radio Top durch euren Sonntagmorgen. Ich hoffe, ihr habt gut aufmögen. Wir haben 11 ab 8 und stecken demnach mit drin in unserem 80er-Jahr-Sonntag. Und der nächste Künstler für euch, der ist mittlerweile 66 und seit über 40 Jahren der Frontman von der Simply Red Band. Das ist der Mike Hucknall. Und dass er eine gute Stimme hat, die Lieder zu Hits macht, das hat er auch immer wieder gezeigt. Wie zum Beispiel auch mit dem nächsten Song «If You Don't Know Me By Now». Es ist einer von ihren bekanntesten Songs, wo sogar einen Grammy gewonnen hat. Der Song, der ist aber eigentlich gar nicht für sie angedacht gewesen, sondern für die Band Labelle, wo man vor allem vom Song «Lady Marmalade» kennen tut. Sie hätten sollen den Song aufnehmen, das haben sie dann aber nie gemacht und Simply Red hat dann den Song stattdessen aufgenommen und hat gezeigt, wie gut ihre Version zu dem Lied passen tut. Mike Hucknall, seine Stimme, hat dem Song das gegeben, was noch gefehlt hat und wird so ihre zweite Number One Hit. Und da haben wir den Song für euch von Simply Red, «If You Don't Know Me By Now».

Somebody's Watching Me aus dem 83 und rund 3 Jahre später bringt Glass Tiger ihr das Debütalbum raus und der nächste Song für euch ist die grösste Single von ihrem Debütalbum, wo Glass Tiger im 86 rausgebracht hat. Neue Musik aus Kanada kommt da in den Mitte 80er Jahren raus. Und dass es bereits gute Musik aus Kanada gibt, hat man auch schon in den 80er Jahren gewusst. Mit zum Beispiel dem Bryan Adams, der ebenfalls aus Kanada kommt. Er hat sich bereits etabliert und von ihm hat man auch schon ein paar gute Songs gehört gehabt. Und so hat er aber auch bei Glass Tiger mitgeholfen. Es ist kein offizielles Feature, das in dem drinnen ist, sondern er hat das einfach schon fast einfach ein bisschen aus Gutwill gemacht. Das Ganze ist passiert, weil Bryan Adams, sein Songwriter, ist der Partner gsi von dem Debütalbum, wo Glass Tiger, mit dem er Glass Tiger zusammen produziert hat. Und so haben dann alle ein bisschen zusammengespannt, alle die aus Kanada, und neue gute Musik aus Kanada ist gekommen. Und da haben wir ihre grosse Single von ihrem Debütalbum, das ist Glass Tiger mit Don't Forget Me, aus dem 86.

0: das ist gerade jetzt so kurz vor einem halben Juni und seit gestern Abend ist klar, an wen der Platz 3 gegangen ist. 6-4 hat England gegen Frankreich gewonnen. 10 Goal sind total geschossen worden. Nach der ersten Halbzeit sind die ersten 4 von England geschossen worden, bis Frankreich dann bis als 3-4 angekommen ist. Aber dann greifen die Engländer noch einmal an und sichern sich dann den dritten Platz mit einem 6-4. Heute Abend dann das grosse Finale. Wer wird der neue WM-Titelverteidiger? Spanien oder Argentinien? Heute am 9. wird gespielt. 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Und alles, was ihr müsst machen, ist mir ein rasches WhatsApp schreiben. Und zwar schicken mir doch den Emoji von der Flagge von dem Land, für das ihr seid. Sind ihr für Spanien oder für Argentinien? Schickt mir das Emoji von dieser Flagge. Und ich würde sagen, der schneller ist, der geschwinder. Und die 2 Tickets gehen dann an euch. Und zwar an die schnellste Person von euch. 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
0: Ja, wir gehen heute durch einen angenehmen Sonntag. Maximaltemperaturen liegen bei heute, kann man schon fast sagen, bei gerade mal 24 Grad. Also nicht mehr ganz so heiss, wie es auch schon war. Aktuell haben wir in Veraltol, in Hamburg und in Fischingen überall 17 Grad. Durch den Morgen durch gehen wir grösstenteils sonnig. Auf den Nachmittag an muss man dann vereinzelt mit Regengüssen rechnen, teilweise sogar auch Gewitter. Auf den späteren Abend dann trocknet es aber eigentlich überall wieder ab und auch durch die Nacht durch bleibt es trocken.
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0: Zu euch ins Auto habe ich 2 Meldungen. Und zwar hat es da einen Unfall gegeben auf der A1 Bern Richtung Zürich zwischen Dietikon und dem Limmataler Kreuz. Aufgrund von dem Unfall ist der rechte Fahrstreifen gesperrt. Und dann braucht es ganz viel Geduld, wenn ihr auf der A2 Luzern Richtung Gotthard zwischen Erstfeld und Göschenen unterwegs sind. Dort sind wir bei mittlerweile 8 Kilometer Stau. Das heisst, es geht dort rund 1 Stunde und 20 Minuten länger. Falls ihr dort unterwegs seid, schickt viel Geduld zu uns Auto. Die alternative Route via San Bernardino Tunnel ist empfohlen. Falls ihr unterwegs seid, eine gute und vor allem eine sichere Fahrt.
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0: Kurz nach um 8:30 haben wir, falls ihr gerade aufgestanden sind, wünsche ich euch einen guten Morgen. Wir stecken jetzt mit drin in unserem 80er-Jahr-Sonntag, wo ein 80er nach dem anderen laufen tut. Ich bin Nati und ich begleite euch dabei. Was auch immer euer Sonntagsprogramm ist, die gute Musik, die findet ihr da.
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Schönen guten Morgen miteinander. Vielleicht sind wir gestern Abend ja auf einem Date gewesen und fragen euch jetzt so, wie habe ich es gefunden? Bin ich vielleicht schon ein bisschen verliebt, wenn es jetzt vielleicht nicht gerade das erste Date gewesen ist? Ja, die Kugelliebe. Sie taucht gefühlt überall auf, jetzt nicht nur bei uns in unserem eigenen Leben, sondern gefühlt in fast jedem Film, in fast jedem Lied und auch fast in jedem Roman wird einmal darüber geschrieben, über die Liebe. Überall taucht sie auf, das Thema Liebe. Aber was ist denn die Liebe überhaupt? Ist das ein Gefühl, wo man einem ganz spezifischen Gegenüber hat? Ist es eine chemische Reaktion an Moleküle in uns drinnen? Ja, wahrscheinlich ist alles ein bisschen und vor allem ist ja einfach ein Thema, an dem wir gefühlt alle dran gehen, alle vorbeigehen. Seit Generationen wird über die Liebe gesungen und darüber geschrieben und so eben auch vom Im. Das ist der Howard Jones, der sich eben genau die grosse Frage stellt, What is love? Was ist Liebe? Hören wir doch mal zu an dem wunderbaren Sonntagmorgen am 20 vor 9 Uhr. Da haben wir ihn mit What is love?

Schön gehen zusammen mit mir, der Nati, durch unseren 80er-Jahr-Sonntag und im nächsten 80er. Für euch, da wird's hässig. Jetzt nicht unbedingt mit lauter und rasanter Musik. Nein, das ist der Herbert Grönemeyer, der sich aufregt oder besser gesagt ziemlich eifersüchtig ist. Da haben wir den Hit «Was soll das?» aus dem

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1: Ich bin Mary Milanovic. Guten Morgen. Im Zusammenhang mit der Brandkatastrophe von Crans-Montana fehlen der Staatsanwaltschaft offenbar wichtige Unterlagen. Laut dem Sonntagsblick geht es um Akten zu Umbauarbeiten an der Bale Constellation aus dem Jahr 2015. Die Dokumente könnten Hinweise auf frühere Bauarbeiten liefern. Nach Angaben des früheren Gemeindepräsidenten von Germignon sollen die Akten im Gemeindearchiv gelandet sein. Vor der Gemeindefusion sei Germignon für die Bar zuständig gewesen. Hausdurchsuchungen bei der Gemeinde hätten bisher keine stattgefunden. In den österreichischen Bergen sind zwei Bergsteiger aus Deutschland tödlich abgestürzt. In Vorarlberg verlor ein 58-Jähriger auf einem Klettersteig das Gleichgewicht und stürzte 100 Meter in die Tiefe. Zuvor hatte er laut der Polizei über Kraftlosigkeit geklagt und geäußert, den Klettersteig unterschätzt zu haben. Fast zeitgleich ereignete sich ein schwerer Unfall in den Ötztaler Alpen im Tirol. Ein 63-Jähriger stürzte beim ungesicherten Abstieg von der Wildspitze 200 Meter über eine Felswand ab. Für beide Männer kam jede Hilfe zu spät. Bei russischen Raketenangriffen auf die Ukraine sind mindestens zwei Menschen ums Leben gekommen. In der Hafenstadt Odessa schlug eine Rakete in einem Vergnügungspark ein. Weitere Menschen wurden verletzt. Opfer werden unter den Trümmern vermutet. Auch die Hauptstadt Kiew wurde in der Nacht erneut mit ballistischen Raketen angegriffen.
2: Wetter. Wir gehen durch einen teils sonnigen, teils bewölkten Sonntag. Vereinzelt kann es jetzt auch schon da und dort regnen. Im Verlauf vom Nachmittag nimmt die Wahrscheinlichkeit dann immer mehr zu. Man muss lokal mit Regengüssen rechnen, teilweise sogar auch mit Gewitter. Die Maximaltemperatur heute bei 24 Grad. Aktuell messen wir zum Berechtigten 18 Grad. In Mürschwil sind wir bei 17 und in Halden sind wir bei 10 Grad.
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2: Zu uns Auto zwei Meldungen. Einerseits hat es hier einen Unfall gegeben auf der A1 Bern Richtung Zürich zwischen Dietikon und dem Limmataler Kreuz. Und aufgrund von dem Unfall ist der rechte Vorstreifen gesperrt. Und dann braucht es ganz viel Geduld, wenn man auf der A2 Luzern Richtung Gotthard unterwegs ist. Beim Abschnitt zwischen Erstfelden und Göschenen haben wir mittlerweile 10 Kilometer Stau. Das heisst, es geht dort etwa eine Stunde und 40 Minuten länger. Die Alternativroute via San Bernardino Tunnel ist empfohlen, falls unterwegs sind. Eine gute und vor allem eine sichere Fahrt.
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2: Schönen guten Morgen miteinander. Ich freue mich darauf, euch durch euren Sonntag mitzubegleiten. Vielleicht sind ihr jetzt gerade aufgestanden, setzen gerade den ersten Kaffee auf, haben mal das Radio angeschaltet und ihr steckt mit in unserem 80er-Jahr-Sonntag, der von 8 bis 8 ein 80er nach dem anderen laufen tut. Und ich begleite euch durch das Musikprogramm mit. Jetzt gerade als nächstes ein Hit aus dem 84. Es ist der grösste Hit von der Band Commodores nach dem Ausstieg von Lionel Richie. Das ist Nightshift am 4 ab 9.

0: Und nach Shout von Tears for Fears gibt es jetzt für euch starke Popmusik aus Italien. Es ist ein Song, der am World Popular Song Festival in Tokio mitgemacht hat. Das war ein Song Contest, der es in den 70er und 80er Jahren gegeben hat. Und Gianna Nannini ist mit dem Song im 87 an den Contest gegangen. Es hat leider nicht ganz für den Sieg gelangt an dem World Popular Song Festival in Tokio, aber trotz allem feiert der Song grosser Erfolg. Und da haben wir ihn jetzt für euch um 12 ab 9. Das ist Imaski.
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Das ist Radio Top am Sonntag, 20.09 Uhr haben wir es. Und vielleicht sind wir jetzt gerade im Auto unterwegs, gehen vielleicht an einen Familienbrunch oder fahren in die Berge, vielleicht sogar in die Ferien. Dann sage ich, und jetzt ein Song, wo ihr das Radio 1-2 Volumen dürft umdrehen. Es ist nämlich ein Song, den wir, glaube ich, alle kennen. Über 1 Million Mal hat sich der verkauft. Und wenn man die ersten paar Töne von dem Song hört, weiss man, welcher Song gemeint ist. Das ist nämlich Summer of 69 von Bryan Adams. Und für diesen Song hat sich der Bryan Adams tatsächlich bei einigen anderen Künstlern inspirieren lassen. Von Bruce Springsteen zum Beispiel oder auch von The Foreigner hat er gewisse Strophen aus ihren Liedern übernommen. Und schlussendlich ist dann ein Welthit entstanden. Ein Song über einen heissen Sommer, wo man sich verliebt und ganz viele aufregende Sachen erleben tut. Vielleicht ja ein Sommer, wo ihr dieses Jahr erleben tut. Da haben wir Summer of 69.

0: Unterwegs mit dem Radiojob mit einem wunderbaren 80er Sound. Da haben wir jetzt auch gerade ganz viel 80er Power gehabt mit Flashdance, What a Feeling. Und mit dem 80er Power machen wir auch gerade weiter. Das ist unser 80er Jahr Sonntag. Schön, sind ihr mit dabei.
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0: Wetter. Ja, ein bisschen wolkenverhangen ist der Himmel gerade da z'Winti, wo unser Studio ist. Und wir haben heute auch einen Mix an Wolken und Sonne. Gerade in Richtung Norden muss man vor allem immer wieder mit lokalen Regengüssen rechnen. Auf den Nachmittag auch teilweise sogar mit Gewitter. Ab dem Abend dann und durch die Nacht auf dem Montag soll es dann trocken bleiben. Die maximalen Temperaturen heute 24 Grad. Aktuell zu Lovingen 18 Grad, zu Tübach und zu Hüttenwilen messen wir 17 Grad.
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0: Ihr habt grundsätzlich überall eine freie Fahrt. Ausser ihr seid in Richtung Süden unterwegs, auf der A2 Luzern Richtung Gotthard. Zwischen Erstfeld und Göschenen haben wir mittlerweile 10 Kilometer Stau. Das heisst, es geht auf dem Abschnitt etwa 1 Stunde und 40 Minuten länger. Falls ihr dort unterwegs seid, schickt viel Geduld zu eurem Auto. Sonst aber habe ich keine Meldung zu eurem Auto. Kommt gut und vor allem sicher an euer Ziel an.
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0: Und ich freue mich darauf, euch durch euren Sonntag mitzubegleiten. Falls ihr gerade irgendwie im Auto unterwegs seid, geniesst die freie Strasse. Falls ihr gerade aber irgendwo müsst anstehen müsst, dann kommt jetzt die gute Ablenkung. Das ist nämlich 80er Sound, der da geliefert wird. Von 8 bis 8, ein 80er nach dem anderen läuft da. Und jetzt haben wir gerade ganz guten 80er Groove. Gerade als nächstes aus dem 83 von My Mind. Das ist Hypnotic Tango um 9:30.

Supertramp made it raining again. Passend zum aktuellen Wetter. Tatsächlich tut es heute ja wieder ein bisschen abkühlen. Und da und dort auch ein bisschen regnen. 20 vor 10 haben wir es da bei Radio Top. Und jetzt gibt es für euch einen richtigen 80er Classic. Geliefert von Samantha Fox. Ihre Karriere hat gar nicht als Sängerin gestartet, sondern tatsächlich als Model. Bleiben tut sie aber vor allem als 80er Musik-Ikone. Und der Song bringt uns direkt zurück in die 80er Jahre, zum genauen ins 87, wo der Song rausgekommen ist. Das ist No

Schön gehen mit Radio Top durch euren Sonntagmorgen. 9:45 haben wir es. Und jetzt gibt es einen Energieschub zum Aufstehen. Für euren Sonntag gibt es jetzt 80er-Stimmung pur. Der Einstieg von diesem Song, finde ich, katapultiert einem gerade den Retour in die 80er-Jahre vom Synthesizer, einem treibenden Beat. Und man fühlt sich wieder wie in den 80er-Jahren. Es ist auch ein riesiger 80er-Jahr-Hit gewesen. Bei uns in der Schweiz auf Platz 2 gelandet. Und das 80er-Feeling, das kriegen wir von der Sandra geliefert. Man kennt es vielleicht auch noch für ihren Hit Maria Magdalena, ihren Top-1-Hit in ganz Europa. Und auf den Hit drauf abliefert sie gerade nochmal einen. Und zwar ist das der da. Das ist In the Heat of the Night aus dem 85.

0: Das ist Radio Top am Sonntag kurz vor dem Zehnhammers. Und bevor wir uns jetzt so parat machen für eine neue Woche, für einen neuen Montag, einen neuen Wochenstart, wo kommt, schauen wir doch noch einmal retour auf die letzte Woche und wie die letzte Woche so bei uns tönt hat.
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10: Ich bin Mary Milanovic. Im Zusammenhang mit der Brandkatastrophe von Crans-Montana fehlen der Staatsanwaltschaft offenbar wichtige Unterlagen. Laut dem Sonntagsblick geht es um Akten zu Umbauarbeiten an der Bar Le Constellation aus dem Jahr 2015. Die Dokumente könnten Hinweise auf frühere Bauarbeiten liefern. Nach Angaben des früheren Gemeindepräsidenten von Germignon sollen die Akten im Gemeindearchiv gelandet sein. Vor der Gemeindefusion sei Germignon für die Bar zuständig gewesen. Hausdurchsuchungen bei der Gemeinde hätten bisher keine stattgefunden. In den österreichischen Bergen sind zwei Bergsteiger aus Deutschland tödlich abgestürzt. In Vorarlberg verlor ein 58-Jähriger auf einem Klettersteig das Gleichgewicht und stürzte 100 Meter in die Tiefe. Zuvor hatte er laut der Polizei über Kraftlosigkeit geklagt und geäußert, den Klettersteig unterschätzt zu haben. Fast zeitgleich ereignete sich ein schwerer Unfall in den Ötztaler Alpen im Tirol. Ein 63-Jähriger stürzte beim ungesicherten Abstieg von der Wildspitze 200 Meter über eine Felswand ab. Für beide Männer kam jede Hilfe zu spät. Bei russischen Raketenangriffen auf die Ukraine sind mindestens zwei Menschen ums Leben gekommen. In der Hafenstadt Odessa schlug eine Rakete in einem Vergnügungspark ein. Weitere Menschen wurden verletzt. Opfer werden unter den Trümmern vermutet. Auch die Hauptstadt Kiew wurde in der Nacht erneut mit ballistischen Raketen angegriffen.
11: Wetter. Nicht mehr ganz so heiß wird es heute wie die letzten paar Tage. Maximaltemperaturen liegen heute bei 24 Grad. Aktuell das Niederhasli und das Rorschach und das Käfige überall 16 Grad. Ein Mix an Wolken und Sonne erwartet uns heute gerade in Richtung Norden. Da muss man mit Regen rechnen. Die sind lokal verteilt und auf den Nachmittag an teilweise sogar auch mit Gewitter auf den Abend an und durch die Nacht auf den Montag sollte es dann aber wieder trocken werden.
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11: Zu euch ins Auto habe ich nur eine einzige Meldung. Und zwar, falls ihr Richtung Süd unterwegs sind, auf der A2 Luzern Richtung Gotthard zwischen Erstfeld und Göschenen sind wir bei 10 km Stau. Das heisst, auf diesem Abschnitt geht es etwa 1 Stunde und 40 Minuten länger. Falls ihr aber nicht auf diesem Abschnitt unterwegs seid, habt ihr überall eine freie Fahrt. Falls ihr unterwegs seid, eine gute und vor allem eine sichere Fahrt.
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11: Und ich freue mich darauf, euch durch euren Sonntag mit zu begleiten. Ich bin Nati und begleite euch durch unseren 80er-Jahr-Sonntag, wo ein 80er nach dem anderen laufen tut. Egal was euer Programm ist, ich gebe die gute Musik dazu. Und zwar mache ich das jetzt gerade als nächstes mit Four Tops, Loca in Acapulco oder ein bisschen Frauenpower von Diana Ross mit Upside Down, Roxette, Van Halen und noch vieles mehr. All das in den nächsten 20 Minuten. Schön sind ihr da.
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Sonntag und vielleicht sind jetzt gerade aufgestanden und machen das langsam parat, fragen euch, was mache ich heute an diesem Sonntag eigentlich? Jetzt, was mal nicht so heiß ist, gehe ich erst recht raus, bleibe ich heute aber vielleicht doch auch mal daheim. Was mache ich nächste Woche? Vielleicht haben die ja gerade Ferien und haben aber gar nicht so grosse Ferienpläne gemacht. Und dann müsst ihr euch noch entscheiden, was ihr nächste Woche macht. Ganz viele kleine Entscheidungen, die uns durch den Alltag mitbegleiten, wo wir uns immer wieder aufs Neue entscheiden müssen. Und dann ist auch immer so ein bisschen die Frage, Kopf oder Bauch. Welches Gefühl, von welchem Gefühl lassen wir uns leiten? Vom rationalen, den Kopf oder doch einfach das Bauchgefühl, das man hat? Eure Entscheidungen kann ich euch natürlich schlussendlich nicht wegnehmen. Es ist einmal auch nicht einfach, wie man sich jetzt entscheiden lässt. Aber einen kleinen Tipp kann ich euch vielleicht gleich auf den Weg mitgeben. Am 11.10 Uhr an dem Sonntag, an dem 19. Juli. Und zwar haben wir nämlich jetzt als nächstes für euch einen wunderbaren Song aus dem 88. Da meldet sich Roxette mit dem Titel «Listen to your heart». Also, sie meinen, los einfach auf dein Herz. Demnach wahrscheinlich mehr das Bauchgefühl, von dem man sich leiten lassen sollte. Und wie auch immer ihr euch für den Sonntag entscheidet, was euer Programm ist. Ich hoffe, ihr habt einen schönen Sonntag und könnt ihn ganz fest geniessen. Da haben wir jetzt für euch «Listen to your heart».

80er Power geliefert mit dem Hit Jump aus dem 84er und auch der nächste 80er für euch gibt ganz viel 80er Power. Er ist im 84er rausgekommen und es ist der erste Song aus dem Jahr, wo ein MTV Award gewonnen hat und beweist sich zum Beispiel gegen den Song Thriller von Michael Jackson. Welcher Song das ist? Ja, das ist der da. Of course, you might think. Gewinnt den MTV Music Award im 84. Und es ist auch einer der ersten Musikvideos, wo computergenerierte Effekte drin hat. Jetzt für euch, you might think, aus dem 84.

0: Das ist Radio Top. Kurz vor um 10:30 und wir stecken mitten in unserem 80er-Jahr-Sonntag, wo ein 80er nach dem anderen laufen tut. In den nächsten 20 Minuten haben wir grossartige Namen mit dabei, wie zum Beispiel den Elton John oder Tina Turner. Dann haben wir aber auch noch ganz viele mehr dabei. Ich erzähle euch gerade mehr nach einem raschen Update.
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0: Die aktuellen Temperaturen zu Fungen, zu Zwil und zu Kreuzlingen, überall 18 Grad bis zu 24 Grad wird's heute also einmal nicht ganz so heiß. Und ein Mix an Wolken und Sonne erwartet uns. Gerade in Richtung Norden muss man immer wieder vereinzelt mit ein paar Regengüssen rechnen, auf den späteren Nachmittag teilweise sogar auch mit Gewitter, auf den Abend dann aber und auf die Nacht, auf den Montag, ist dann überall wieder trocken.
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0: Nach wie vor eine einzige Meldung, und zwar, wenn wir Richtung Süden unterwegs sind, zwischen Erschfeld und Göschenen, haben wir nach wie vor 10 Kilometer Stau. Und das heisst, auf diesem Abschnitt geht es 1 Stunde und 40 Minuten länger. Sonst aber haben wir überall eine freie Fahrt. Kommt gut und vor allem sicher an euer Ziel an.
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0: Ja, und neben dem Elton John oder der Tina Turner, der ganz gross aus den 80er Jahren, haben wir natürlich auch ein paar kleinere, ein paar verstaubte Musikperlen parat, die man vielleicht schon länger nicht mehr gehört hat. Und wenn man sie jetzt wieder mal hört, so im Radio Bilder dazu auftauchen, weil man sie früher einmal als Teenie zum Beispiel gehört hat. All das in der nächsten halben Stunde. Wir haben ganz viel 80er Power für euch parat gelegt. Und jetzt gerade als nächstes haben wir Hugh Lewis and the News. Mit Do You Believe in Love? Ebenfalls 80er Power am 10:30. Schön sind wir.

Aus den Anfangs 80er Jahren der Elton John mit «I'm Still Standing». Und jetzt gehen wir in die Ende 80er Jahre mit dem nächsten Song für euch. Da wird ganz viel Frauenpower geliefert von der Tina Turner. Dreimal hat sie den Song als Opening-Song auf ihren Tourneen genommen. Im 90er, im 93er und auf ihrer 50-Jahres-Jubiläumstour 2008 und 2009. «Queen of Rock» bringt im 89er den grossen Hit raus. Da haben wir Tina Turner mit «Steamy Windows».

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Das ist Radio Top, mitten im 80er-Jahr-Sonntag und der nächste 80er für euch, der kommt von Rod Stewart. Und viele Songs von Rod Stewart erzählen eine Geschichte. Und so auch der nächste Song. Da wird von einem jungen Perli erzählt, der viele grosse Träume hat und knapp bei Kasse ist. Sie verlassen ihr Zuhause und ziehen ihr eigenes Ding durch. Young Turks heisst der Song und bezieht sich im Englischen auf einen rebellischen Teenager, der gegen den Strom schwimmt. In diesem Song ist der Billy und Patty, die versuchen, gegen den Strom zu schwimmen. Das ist Young Turks von Rod Stewart am 10 vor 11. Schön, sind ihr mit dabei.

0: Wir sind unterwegs mit der Radiotop. Wir haben es kurz vor 11. Das heisst, es ist Zeit für unser rasches News-Update. Und dann sind wir auch schon wieder retour mit unseren 80er.
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2: Ich bin Mary Milanovic. Neue Atomkraftwerke in der Schweiz könnten tausende Arbeitsplätze gefährden. Laut einer Studie der Zürcher Hochschule für angewandte Wissenschaften würde das Streichen des AKW-Neubauverbots in den nächsten 5 Jahren 5.800 bis 9.500 Arbeitsplätze in der Photovoltaik und der Baubranche gefährden. Sollte ein AKW tatsächlich gebaut werden, wären noch tausende weitere Arbeitsplätze gefährdet. Der Schweiz fehle es an das nötige Know-how und die Technologie. Deshalb müssten diese aus dem Ausland eingekauft werden. In der Schweiz sind in diesem Jahr bereits 17 Frauen Opfer eines mutmaßlichen Femizids geworden. Das zeigt das Rechercheprojekt Stopp Femizid. Die mutmaßlichen Täter der beiden jüngsten Fälle seien über 50 Jahre alt. Laut der NZZ am Sonntag verharren ältere Generationen oft viel länger in toxischen Abhängigkeiten. Trennungen oder der Eintritt in die Pension könnten bestehende Konflikte verschärfen und in einzelnen Fällen zu tödlichen Gewalt führen. In den meisten Fällen steht der aktuelle oder frühere Partner unter Tatverdacht. Nach den jüngsten Angriffen im Nahen Osten fordern die Vereinigten Arabischen Emirate ein sofortiges Ende der Feindseligkeiten. Das Außenministerium in Abu Dhabi rief die Konfliktparteien eindringlich zur äußersten Zurückhaltung und raschen Rückkehr an den Verhandlungstisch auf. Es müsse verhindert werden, dass die Region in ein neues gefährliches Ausmaß an Instabilität und Gewalt abgleite. Die Emirate gelten zwar als enge Verbündete der USA, befürchten wegen des Konflikts aber langfristig negative Auswirkungen auf die wirtschaftliche Entwicklung in der Region.
3: Wetter. Ja, heute könnte man schon fast wieder den Pulli vorholen. Ein bisschen übertrieben, aber so ein langärmliches Liebling kann man heute doch wieder brauchen. Die aktuellen Temperaturen sind nämlich das Elika an der Tour bei 19 Grad zu Längenwil und das Ermatingen sind wir bei 18 Grad. Maximaltemperaturen heute bei rund 24 Grad. Gerade in Richtung Norden muss man immer wieder mit ein paar Regengüssen rechnen. Auf den Nachmittag an nach Kasten auch mal. Muss man auch mal mit einem Gewitter rechnen. Also die Regenjacke nicht vergessen, wenn man heute Nachmittag unterwegs ist. Auf den späteren Abend und auf am Montag dann ist es aber dann wieder trocken.
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3: Ja, zu uns Auto nach wie vor die eine gleiche Meldung. Wir haben immer noch Stau beim Göschene auf der A2 Luzern Richtung Gotthard zwischen Erstfeld und Göschene. 10 Kilometer Stau. Das heisst, auf dem Abschnitt geht es etwa 1 Stunde und 40 Minuten länger. Sonst aber haben wir überall eine freie Fahrt, falls ihr unterwegs sind, eine gute und vor allem eine sichere Fahrt.
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3: Und ich freue mich darauf, euch durch euren Sonntag mit zu begleiten. Für euch habe ich schon mal in die nächste halbe Stunde reingelinsert. Und die gute Musik, die ist eingeplant. Ich freue mich zum Beispiel, gerade nach einem Song haben wir Toto, der sich meldet mit Africa. Dann haben wir aber auch die ganz grossen Emotionen mit dabei von R.E.M. mit The One I Love. Und noch vieles mehr starten tun wir jetzt mit ein bisschen 80er Groove. Das ist Animotion mit I Engineer. Am 3 ab 11 Uhr, da bei Radio Top. Schön, sind ihr mit dabei.

Schön gehen wir mit Radio Top durch euren Sonntag. Ja, das sagen, was man will, das sagen, was man denkt, das ist aber gar nicht so einfach. Im 81 zeigt uns das der F.R. David, dass wir mit dem Gefühl genau nicht alleine sind. Er bringt Words raus und singt dabei Words Don't Come Easy On Me. Was er so viel heisst wie Wörter fallen mir nicht einfach. 2011 geht es dann am deutschen Tim Bensko ziemlich ähnlich und er bringt seinen Song raus, wenn Worte meine Sprache wären. Ja, die richtigen Wörter im richtigen Moment zu finden, nicht immer einfach. Und dass wir damit nicht alleine sind, zeigen zumindest schon mal die zwei Music Artists. Und darum gibt es jetzt für euch den F.R. David mit Words. Unglaublich!

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20.11 haben wir es hier bei Radio Top. Und für euren Sonntag gibt es jetzt ein bisschen Film und Musik aus den 80er Jahren. Der Film, den kennt man sehr gut. Auch den Hauptdarsteller in dem Film kennt man sehr gut. Er ist nämlich womöglich der coolste Navy-Pilot aus den 80er Jahren. Der Tom Cruise in Top Gun hat Frauenherzen erobert und die Männer dazu verführt, ebenso cool und lässig können der Herz laufen, wie er es im Film gemacht hat. Dank dem Film ist der nächste Song über 9 Millionen Mal verkauft worden und ist mit einem Oscar gekürt worden. Take My Breath Away von Berlin ist der dazugehörige Soundtrack von Action in der Luft. Gibt es dafür etwas Liebe am Boden? Jetzt für euch ein bisschen musikalisches 80er Kino-Feeling. Das ist Take My Breath Away.

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2: Angenehme Temperaturen werden aktuell gemessen. Überall in Feraldorf, in Hamburg und Zwischingen sind wir bei 18 Grad. Maximal Temperaturen bei, kann man fast schon sagen, gerade mal 24 Grad. Also nicht im Ganzen so heiß. Und heute erwartet uns ein Mix an Wolken und Sonne. Gerade in Richtung Norden müssen wir immer wieder mit Regen rechnen. Auf den Nachmittag an, teilweise sogar auch mit Gewitter auf den Abend. Und auf die Nacht, auf den Montag an, ist es aber eigentlich überall wieder trocken.
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2: Gerade als erstes eine ganz wichtige Meldung. Achtung, wenn ihr auf der A1 St. Margrethe Richtung St. Gallen zwischen der Reinick und der Verziehung Meckenhaus unterwegs sind, dort brennt ein Fahrzeug und der Standstreifen ist blockiert. Ich wiederhole noch einmal. Achtung, aufpassen, das Fahrzeug brennt auf der A1 St. Margrethe Richtung St. Gallen zwischen der Reinick und der Verziehung Meckenhaus und der Standstreifen ist blockiert. Und dann müsst ihr auch noch mit Stop and Go rechnen, wenn ihr auf der A13 Sargans Richtung Chur zwischen Trübach und Bad Ragaz unterwegs sind. Und mittlerweile sind wir bei 12 km Stau, wenn sie Richtung Süden geht, auf der A2 Luzern Richtung Gotthard, zwischen Erstfeld und Göschenen. Dort geht es rund 2 Stunden länger. Die Alternativroute via San Bernardino-Tunnel ist empfohlen. Falls ihr unterwegs seid, wünsche ich euch gute und vor allem eine sichere Fahrt.
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2: Schön, gehen zusammen mit mir durch euren Sonntag. Ich freue mich darauf, euch durch euren Sonntag mitzubegleiten. Und ja, vielleicht ist es euch gerade gestern so gegangen. Wir sind gestern an einem Festival gewesen oder im Ausgang oder sonst irgendwo unterwegs. Und dann ist einfach ein Lied gekommen und denke, danke, das hat jetzt gerade meinen ganzen Abend gerettet. Den passenden Soundtrack gibt es nämlich jetzt gerade als nächstes in unserem 80er-Jahr Sonntag. Das ist nämlich In Deep mit Last Night, a DJ saved my life. Was so viel heisst wie, letzte Nacht hat ein DJ

Schön gehen wir mit der Radiotop durch euren Sonntag. 20:12 haben wir es und für euren Mittag jetzt eine Band, die seit den 70er Jahren unterwegs ist. Die Band Slade hat aber seinen letzten grösseren Hit im 85 gehabt und dann ist es für einen Moment still geworden um die Band. Sie sind grösstenteils von der Bildfläche verschwunden und über 5 Jahre lang hat man keinen grossen Hit mehr von ihnen gehört. Bis dann im 83. Dann sind sie plötzlich wieder unter den Top 10 und weltweit bekannt. Sie bringen ihren Song raus, My Oh My, und schreiben damit einen Welthit. Eine wunderbare Powerballade, die mit dem Einstieg so ein bisschen an Elton John erinnert, aber tatsächlich ist der Keyboarder Jim Lee aus der Band Slade.

Madonna, die Queen of Pop mit Like a Virgin. Und der nächste 80er für euch, der kommt von einem Trio, das sich im 2016 nochmal ein bisschen neu gegründet hat mit neuen Mitgliedern. Aber die sind tatsächlich seit den 80er Jahren bis heute noch aktiv. Original-Trio in dem Sinn gibt es zwar nicht mehr, aber Living in a Box als Band gibt es nach wie vor. Jetzt gehen wir aber eigentlich retour zum originalen Trio und zu ihrem grössten Hit, den sie jemals rausgebracht haben. Das ist Living in a Box. Also ja, ihr grösster Hit heisst genau gleich wie die Band selber. Aus dem 87, jetzt für euch Living in a Box.

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1: Ja, Roboter und KI sind schon längst Teil von unserem Alltag. Trotzdem tönt es für mich immer noch so ein bisschen nach Science Fiction, wenn ich höre, dass Roboter zum Beispiel im Spital Teil von der Arbeit übernehmen. Von einem Künstler geht es dir auch so.
2: Ja, absolut. Bei Roboter denke ich irgendwie auch immer an Hollywood-Filme. Aber ohne Roboter würde es gerade in der Pflege viele Sachen zum Beispiel gar nicht mehr gehen. Aus Triemli Spital in Zürich testet seit 2,5 Jahren mobile Roboter. Die haben jetzt zwar keinen Kontakt mit Patienten, aber sie unterstützen die Mitarbeiter im Spital. Die Roboter, die fräsen nämlich die Spitalgänge der Auf- und Ab und transportieren in der Nacht zum Beispiel Masken, Spritzen oder Kleider. Das Spital, der ist zufrieden mit dem ersten Testbetrieb. Jetzt sollen die Roboter darum für immer eingesetzt werden. Und wie das genau aussieht, wenn die selbstfahrenden Helfer da im Einsatz sind, Bilder dazu heute Abend in den News.
1: Und von den Robotern zurück zu den echten Menschen. Da begleitet ihr heute Abend einen Pfarrer aus Naftenbach, der sich auf eine spezielle Reise vorbereitet.
2: Genau. Der reformierte Pfarrer Andreas Görlich, der ist heute Morgen nach dem Gottesdienst heim Koffer packen und dann direkt zum Flughafen gegangen. Sein Ziel, ein syrisches Flüchtlingslager im Nordirak. Er setzt sich dort seit Jahren für Menschen ein, die Krieg, Gewalt und Vertreibung erlebt haben. Wie der Pfarrer bei den Menschen vor Ort hilft, die traumatischen Erlebnisse zu verarbeiten und auf was er sich bei der neuen Reise einstellt, das erzählt er heute Abend in den News.
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3: Ich bin Mary Milanovic. Neue Atomkraftwerke in der Schweiz könnten tausende Arbeitsplätze gefährden. Laut einer Studie der Zürcher Hochschule für Angewandte

0: Mathe, Wissenschaften, würde das Streichen des AKW-Neubauverbots in den nächsten 5 Jahren 5.800 bis 9.500 Arbeitsplätze in der Photovoltaik und der Baubranche gefährden. Sollte ein AKW tatsächlich gebaut werden, wären noch tausende weitere Arbeitsplätze gefährdet. Der Schweiz fehle es an das nötige Know-how und die Technologie. Deshalb müssten diese aus dem Ausland eingekauft werden. In der Schweiz sind in diesem Jahr bereits 17 Frauen Opfer eines mutmaßlichen Femizids geworden. Das zeigt das Rechercheprojekt Stopp Femizid. Die mutmaßlichen Täter der beiden jüngsten Fälle seien über 50 Jahre alt. Laut der NZZ am Sonntag verharren ältere Generationen oft viel länger in toxischen Abhängigkeiten. Trennungen oder der Eintritt in die Pension könnten bestehende Konflikte verschärfen und in einzelnen Fällen zu tödlichen Gewalt führen. In den meisten Fällen steht der aktuelle oder frühere Partner unter Tatverdacht. Nach den jüngsten Angriffen im Nahen Osten fordern die Vereinigten Arabischen Emirate ein sofortiges Ende der Feindseligkeiten. Das Außenministerium in Abu Dhabi rief die Konfliktparteien eindringlich zur äußersten Zurückhaltung und raschen Rückkehr an den Verhandlungstisch auf. Es müsse verhindert werden, dass die Region in ein neues gefährliches Ausmaß an Instabilität und Gewalt abgleite. Die Emirate gelten zwar als enge Verbündete der USA, befürchten wegen des Konflikts aber langfristig negative Auswirkungen auf die wirtschaftliche Entwicklung in der Region.
1: Wetter. Ja, aktuell ist in den meisten Teilen vom Topland trocken, laut dem Regenradar zumindest. Aber im Verlauf vom heutigen Nachmittag muss man vereinzelt immer wieder mit dem Regen, teilweise sogar auch mit Gewitter rechnen, auf den späteren Abend. Und auf dem Montag trocknet es dann eigentlich aber wieder überall ab. Die Maximaltemperaturen heute bei 24 Grad. Aktuell zum Berechtigten 19 Grad, zum Mörschwil sind wir bei 17 und zu Halden, dort messen wir gerade mal 11 Grad.
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1: Zu uns Auto 3 Meldungen nach wie vor, weil ein Fahrzeug brennt hat auf der A1 St. Margrethe Richtung St. Gallen zwischen dem Reinig und der Verzweigung im Mackenhaus. Ist der Standstreifen blockiert, dann stockt es auch noch auf der A13 Sargans richtig kurz zwischen Trübach und Bad Ragaz. Und dann haben wir mittlerweile 40 km Stau auf der A2. Luzern Richtung Gotthard zwischen Erstfeld und Göschenen ist das. Das heisst, über 2 Stunden und 20 Minuten länger geht es dort. Die Alternativroute via San Bernardino-Tunnel wäre empfohlen, falls ihr dort gerade unterwegs seid. Schickt viel Geduld zu unserem Auto, wenn ihr unterwegs seid. Eine gute und vor allem eine sichere Fahrt.
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1: Und ich freue mich darauf, euch durch euren Sonntag mitzubegleiten. Sagt das, wenn ihr gerade im Auto unterwegs seid, die Heime vielleicht jetzt gerade in der Küche stehen und am Kochen sind. Wir haben es nämlich 3 ab 12 Uhr. Und in dem Sinn wünsche ich euch einen guten. Und neben mir werdet ihr von ganz, ganz viel 80er Musik mitbegleiten in den nächsten 20 Minuten. Unter anderem Scorpions mit dabei, Wham mit dabei. Oder dann zum Beispiel Frauenpower. Gerade als nächstes haben wir Lisa Stansfield mit «This is the right time».
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Eddie Grant mit «Gimme Hope, Joanna» aus dem 88. Und jetzt gehen wir zurück ins 84. Da bringt nämlich Scorpions eine wunderbare Liebesballade raus. Ja, die Liebe kommt, die Liebe geht. So ist das einmal, aber etwa die bleibt. Die Liebe eben auch. Und genau das, über das singen Scorpions mit «Still Loving You». So heisst der Song. Und genau über das singt, dass die Liebe immer noch da ist. Eine wunderbare Liebesballade am 12 ab 12 Uhr hier bei Radio Top.

Das ist gerade jetzt ab dem 80. Jahr Sonntag und jetzt gehen wir zurück ins 84. Gerade im September 1984, da hat es nämlich ein paar Hits gegeben, die auf dem Dancefloor durch und durch abgelaufen sind. Wie zum Beispiel Footloose oder zum Beispiel Girls Just Wanna Have Fun. Ja, das sind ja eigentlich auch noch Songs, die heute auch noch jemanden auf dem Dancefloor laufen. Ich kann die zumindest auch so jemanden im Ausgang gehört. Aber da gibt es eben auch noch einen weiteren Hit, der im 84 durch und durch abgelaufen ist. Man hört ihn aber mittlerweile nicht mehr ganz so oft auf dem Dancefloor. Oder ich zumindest habe ihn noch nie im Ausgang gehört. Darum für ein bisschen nostalgische 80er Dancefloor-Party-Stimmung jetzt für euch von der Evelyn Thomas. Das ist High Energy.

0: Schön gehen wir mit Radio Top durch euren Sonntagmittag. Und falls ihr noch kein Abendprogramm für euren Sonntag habt, kann ich da jetzt vielleicht aushelfen, weil ich habe noch 2 Tickets für die Vinti Arena zum grossen WM-Finale schauen. Seit heute weiss man, wer der Drittplatzierte ist. Da hat es ein 6-4 England gegen Frankreich gegeben. Und jetzt noch die grosse Frage, wer wird der neue Titelverteidiger? Wird Spanien oder Argentinien? Und falls ihr Lust habt, heute Abend am 9 Uhr in die Vinti Arena zu gehen und mit 2 Tickets das Spiel live verfolgen, könnt ihr mir jetzt ein WhatsApp schicken. Und zwar wollte ich von euch einfach den Emoji von der Flagge, für welches Team ihr seid, Spanien oder Argentinien, mir einfach ganz schnell ein WhatsApp schicken. Der schneller ist, der geschwinder. Den Kontakt zu unserem WhatsApp findet ihr auf unserer Webseite oder auf der Top Now App. Ich drücke die Daumen.
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0: Ja, der Regenschirm, der darf heute nicht fehlen. Vielleicht sogar ein kleines in dem Sinn. Nicht, dass es klein wäre, das Jäckli, das wäre suboptimal. Aber ein dünnes Jäckli sollte vielleicht auch nicht fehlen, weil wir haben gerade mal 19 Grad zu Laufingen und auch zu Hüttweile 18 Grad zu Tübach. Also heute haben wir es eher wieder ein bisschen kühler. Die Maximaltemperaturen liegen heute auch bei gerade mal 24 Grad. Und es kann eben auch immer wieder im Verlauf des ganzen Tages da und dort lokal mal regnen kommen. Besonders in Richtung Norden. Vereinzelt kann es auch gewittern kommen. Auf den Abend dann drückt das Ganze aber wieder ab und wir starten dann wieder in einen vermehrt sonnigen Montag.
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0: Zu uns Auto 3 Meldungen. Und zwar haben wir Stau, wenn ihr auf der A1 St. Margarete Richtung St. Gallen zwischen dem Rieck und der Verzweigung unterwegs sind. Dann müsst ihr auch noch mit Stop and Go rechnen, wenn ihr auf der A13, also ganz richtig kurz zwischen der Verzweigung Sarganserland und Langquart unterwegs sind. Und nach wie vor der riesige Stau, 40 Kilometer bei der A2 Luzern Richtung Gotthard zwischen Erstfeld und Göschenen. Das heisst, auf diesem Abschnitt geht es etwa 2 Stunden und 20 Minuten länger. Die Alternativroute wäre via San Bernardino Tunnel. Falls ihr unterwegs seid, eine gute und vor allem eine sichere Fahrt.

Chaka Khan mit Ain't Nobody am 20 vor 1 und der nächste 80 für euch, der liegt natürlich auch schon parat und es war ein riesiger Hit gewesen. Trio Rio hat im 86 so einen krassen Hit gelandet, dass die Erwartungen an die Band ja schon fast ins Unermessliche gegangen sind. Die Messlatte war so weit oben gewesen, dass der nächste Hit auch wieder so krass wird, auch wieder so gut wird, dass das Ganze tatsächlich dann bei einem One-Hit-Wonder geblieben ist. Im 90er hat sich die Band dann auch schon aufgelöst, aber das Talent von diesen Bandmitgliedern ist nicht ganz verloren gegangen. Der eine aus dieser Band, der Oliver Heuss, ist heute zum Beispiel bekannter Filmkomponist in Deutschland. Der Sänger Peter Fessler hat seine Boyband-Zeit hinter sich gelassen, aber ist mittlerweile seriöser Jazzmusiker. Wir gehen jetzt aber noch einmal zurück in die 80er Jahre, wo Rio der Hit rausgebracht hat. Ein grossartiger One-Hit-Wonder ist das. Das ist New York, Rio, Tokyo.

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Das ist Radio Top am Zafreis an dem heutigen Sonntag. Und wir sind bereit für eine neue Woche, würde ich sagen. Die Wohnung ist putzt, der Wäsche haben wir gefaltet und liegt wunderbar frisch im Kleiderschrank. Und wir sind ready für eine neue Woche. Falls jetzt dem noch nicht so ganz ist, liefere ich jetzt einen Energieschub, der noch ein bisschen Energie überbringen tut an euren in euren Sonntag 3. Da haben wir nämlich jetzt gerade als nächstes gesehen. Du, richtig 80er Klassik pur ist das für euch, geliefert von Olivia Newton-John. Xanadu ist ein Wort, ein Lied und vor allem ein grossartiges Musical, das bekannt worden ist in den 80er Jahren. In den 80er Jahren ist es aufgegriffen worden als Rollschuh-Disco im Musical Xanadu und jetzt hören wir genau den Sound für euch. Ein bisschen 80er Power für euren Sonntagmittag.

0: 80er mit unglaublich vielen Emotionen gefüllt ist er gewesen, Unchain My Heart. Und mit diesen grossartigen 80er machen wir auch gerade weiter nach dem raschen News Update.
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14: Ich bin Mary Milanovic. Das Kabinenpersonal der Swiss ignoriert teils bewusst eine Anweisung des Mutterkonzerns Lufthansa. Wie die NZZ am Sonntag berichtet, soll seit Februar bei Bordansagen erwähnt werden, dass die Swiss zur Lufthansa-Gruppe gehört. Mehrere Quellen bestätigen der Zeitung, dass dies teils bewusst nicht gemacht werde. Grund sei, dass sich die Lufthansa-Gruppe mittlerweile überall einmische, heißt es. Die Swiss erklärt, es gebe unterschiedliche Meinungen, man setze aber auf den Dialog mit den Mitarbeitenden. Die Fußball-WM hat den Public Viewings in der Schweiz gute Besucherzahlen beschert. Trotz der Anspielzeiten mitten in der Nacht ziehen viele Veranstalter eine positive Bilanz, schreibt SRF. Begünstigt wurden die Public Viewings durch das schöne Wetter und den erfolgreichen Auftritt der Schweizer Nationalmannschaft. Einige Veranstalter

0: sprechen sogar von einem der erfolgreichsten Turniere überhaupt. Ein schweres Erdbeben hat den Südwesten von Peru erschüttert. Perus Geophysisches Institut gab die Stärke des Bebens mit 5,1 an, die US-Erdbebenwarte eine Stärke von 5,5. Ersten Medienberichten zufolge stürzten mehrere Gebäude ein. Demnach soll es mindestens ein Todesopfer sowie mehrere Verletzte geben. In dem Andenstaat bebt die Erde immer wieder, weil mehrere Erdkrustenplatten in der Region aufeinandertreffen. Peru wie auch seine Nachbarländer Chile und Ecuador liegen am sogenannten Pazifischen Feuerring, der seismisch aktivsten Zone der Erde.
1: Wetter. Angenehme Temperaturen können wir aktuell messen. Das Niederhasli 21 Grad, in Rorschach messen wir 17 und in Käfigen sind wir bei 20 Grad. Maximaltemperaturen bei heute bei rund 24 Grad. So rum. Es ist ein Gemisch an Wolken und Sonne, wo wir heute durch den ganzen Sonntag haben. Teilweise müssen wir sogar mit Regen oder sogar Gewitter rechnen, gerade in Richtung Norden. Also wenn ihr heute unterwegs seid, vorsichtshalber den Regenschirm oder die Regenjacke mit einpacken.
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1: Zu uns Auto 3 Meldungen. Nach wie vor ist der Standstreifen blockiert auf der A1 St. Margrethe Richtung St. Gallen zwischen dem Rheineck und der Verzweigung Meckenhaus. Dann ist Stop and Go angesagt auf der A13 Sargans Richtung Chur zwischen der Verzweigung Sarganserland und Landquart. Dann haben wir auch immer noch den 14 km langen Stau auf der A2 Luzern Richtung Gotthard zwischen Erstfeld und Göschenen. 2 Stunden und 20 Minuten geht es in etwa länger dort. Die Alternativroute wäre der San Bernardino-Tunnel. Auch wenn ihr unterwegs seid, eine gute und vor allem eine sichere Fahrt.
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1: Und ich freue mich darauf, euch durch euren Sonntag mitzubegleiten. Was auch immer euer Programm ist, vielleicht müsst ihr auch gerade arbeiten, vielleicht könnt ihr den Sonntag auch sonst ein bisschen geniessen, mal ein bisschen nichts machen, mal ein bisschen daheim hückeln, ein bisschen Radio hören und dazu vielleicht noch ein gutes Buch lesen. Was auch immer ihr möchtet, die gute Musik, die liefere ich mit dazu. Und wir starten jetzt in die neue Stunde. Wir haben es 3:01 mit einem wunderbaren, ruhigen Track. Da haben wir Tracy Chapman, die sich meldet wird mit Baby Can I Hold You. Eine wunderbare 80er-Perle aus dem 88. Da bin ich Radio Top. Schön, sind ihr mit dabei.

Wir stecken zumindest drin in unserem 80er-Jahr Sonntag, der von 8 bis 8 81er nach dem anderen laufen tut. Und wenn man jetzt röteln müsste, wer auf Ende 80er Jahre im 89 Grad 2 Number One Hits rausgebracht hat, ja, dann würden wir allenfalls vielleicht auf den Phil Collins tippen oder vielleicht auch auf Roxette. Die waren recht gross gewesen in den 80er Jahren. Aber vermutlich wären wir jetzt nicht auf Fine Young Cannibal gekommen. Ja, in den Ende 80er Jahren haben sie sich gegründet und haben im 89 genau zwei Number One Hits rausgebracht. Einmal She Drives Me Crazy und einmal Better. Das ist Good Thing for a Young Fine Young Cannibals anstumme. Und jetzt für euch am 11 vorbei, in voller Länge.

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Und jetzt gehen wir zurück zu einem von den ganz grossen aus den 80er Jahren. Es hat ja ein paar gegeben, die sehr gross in den 80er Jahren gewesen sind. Und zwar gehen wir jetzt mit dem nächsten Song zurück zum Phil Collins. Im 89 bringt er einen weiteren grossen Hit raus. Und zwar Another Day in Paradise. Und will mit dem Song aufs Thema von der Obdachlosigkeit aufmerksam machen. Mit dem Versuch von dem Song werden aber dann zuerst mal Vorwürfe gross. Und es heisst, er würde mit dem Song schlussendlich nur mehr Geld können verdienen und will primär gar nicht irgendwie auf das Thema aufmerksam machen. Und darum entscheidet sich der Phil Collins dann kurzerhand, alle Einnahmen, die er mit dem Song macht, nimmt er und verdoppelt die Einnahmen und gibt das Geld dort an, wo es gebraucht wird und hat das Ganze dann gespendet. Also hat dann gerade diesen Vorwurf wieder ein bisschen Gegenwind gegeben und jetzt gibt's für euch den grossartigen Hit. Das ist Another Day in Paradise. Mitten in unserem 80er-Jahr-Sonntag, da bin ich Radio Top, am 20.01.

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2: Die aktuellen Temperaturen zu Pfungen, 21 Grad zu Zwil und zu Kreuzlingen, messen wir 19 Grad bis 24 Grad wird es heute. Und wir haben einen Mix an Wolken und Sonne. Und im Verlauf des heutigen Nachmittags dann immer mehr Wolken. Teilweise müssen wir dann auch mit dem Regen rechnen oder sogar im Gewitter auf den Abend an. Zieht dann das aber wieder vorbei und wir gehen dann eigentlich trocken in die Nacht rein und so dann auch in den Montagmorgen. Und die Sonne zeigt sich aber Montag dann auch wieder mehr. Die Temperatur morgen dann wieder so um die 26 Grad.
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2: Zu euch ins Auto habe ich zwei Meldungen. Und zwar stocken es einerseits auf der A1 St. Margrethe Richtung St. Gallen zwischen dem Rieg und der Verzweigung Meckenhaus. Der Standstreifen ist dort nach wie vor blockiert und dann haben wir immer noch 14 km Stau auf der A2 Luzern Richtung Gotthard zwischen Erstfeld und Göschenen. Falls ihr auf diesem Abschnitt unterwegs sind, schicke ich viel Geduld und die Alternativroute wäre San Bernardino Tunnel. Falls ihr unterwegs sind, wünsche ich euch eine gute und vor allem eine sichere Fahrt.
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2: Schön, gehen wir zusammen mit mir durch unseren 80er Jahr Sonntag und für euch linse ich schon mal in die nächste halbe Stunde rein. Und da haben wir zum Beispiel mit dabei Casey and the Sunshine Band. Dann haben wir aber zum Beispiel Sydney Youngblood mit dabei, Starship New Order. Und vielleicht sind jetzt da ein paar Namen dabei gewesen, die ich nicht gesagt habe. Aber genau für das ist der 80er Jahr Sonntag da, damit wir zusammen die gute alte Musik wiederentdecken können oder vielleicht einfach neu entdecken können. Wir starten jetzt gerade als nächstes mit dem John Waite mit Missing You, ein 80er Musikperle aus dem 84.
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Das ist Radio Top, zumindest im 80er Jahr Sonntag drinnen. Und ja, früher, da sind ja die Songs noch auf Platten rausgekommen oder auf CDs, ja, vielleicht sogar auf Kassetten. Und der nächste Song für euch, der ist tatsächlich noch auf Vinylplatten, auf Kassetten und auch als CD rausgekommen. Im 89 bringt der Sydney Youngblood sein Debütalbum raus. Und als allererste Single auf dem Album ist ein wunderbarer Track drauf. Das ist «If Only I Could». Es ist der Start in eine erfolgreiche Karriere von Sydney Youngblood, wo mittlerweile in Deutschland daheim ist und ursprünglich aber aus Amerika kommt. Jetzt für euch ein bisschen guten 80er Groove.

Das ist gerade jetzt ab 10 vor 2 am heutigen Sonntag. Und ja, der Mantic Plus, der meldet sich jetzt vielleicht so langsam, klopft langsam an, so um einen Sonntagnachmittag. Und vielleicht habt ihr ja aber auch Ferien nächste Woche, wie zum Beispiel ich. Ich gehe tatsächlich ab morgen in die Ferien. Falls ihr keine Ferien habt, könnt ihr dafür morgen das Lehrerbüro zum Beispiel geniessen. Aber ich bin das tatsächlich mal googeln. Der Blue on Monday, das ist nämlich nicht nur ein Lehr, wo wir das nächstes hören tun, sondern das gibt's tatsächlich auch. Der Blue Monday, der gilt als der traurigste Tag vom Jahr. Und er lässt sich sogar mit einer Formel zusammenstellen. Die Formel, die besteht aus einer Summe von schlechtem Wetter, Schulden, Neujahresvorsätzen, die man schon wieder verworfen hat. Und das Ganze lässt sich dann teilen durch die Motivation, die man dementsprechend nicht mehr hat oder vielleicht noch so ganz ein bisschen hat. Und so ergibt sich dann der Blue Monday und das sage immer der dritte Montag im Monat Januar. Das sage der traurigste Tag im Jahr. Weil da die Motivation am tiefsten sei, die Jahresvorsätze, die man sich vorgenommen hat, mittlerweile doch schon wieder verworfen hat und ja, das Wetter im Januar auch nicht so ganz mitspielen tut. Mittlerweile ist die Formel wissenschaftlich natürlich auch wieder über den Haufen geworfen worden. Trotz allem habe ich eine amüsante Formel gefunden und wir befinden uns auch weit weg von dem dritten Montag vom Januar. Wir befinden uns nämlich tatsächlich vor dem dritten Montag vom Juli. Das heisst, wir sind genau ein halbes Jahr entfernt von dem Blue Monday. Und jetzt für euch von New Order, das ist Blue Monday.

0: Das ist gerade top. Mit dem 80er Jahr Sonntag. Schön sind wir mit dabei. Wir haben es kurz vor dem 2. Das heisst, es ist jetzt dann gerade Zeit für unser News-Update. Dann liefere ich euch noch ein Wetter- und ein Verkehrs-Update. Und dann verabschiede ich mich. Aber damit ist der 80er Jahr Sonntag lang noch nicht vorbei. Von 8 bis 8 läuft da ein 80er nach dem anderen. Also auch die gute Musik ist nachher eingeplant. Und für euch lehnt sich schon mal in die nächste halbe Stunde rein. Da haben wir nämlich zum Beispiel mit dabei Dire Straits. Oder dann haben wir zum Beispiel Cher mit dabei, Man at Work, Boy Meets Girl und noch vieles mehr. All das in der nächsten halben Stunde. Ich bin Nati und ich wünsche noch ganz einen schönen Sonntag.
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2: Ich bin der Nico Eichwald. Das Kabinenpersonal der Swiss ignoriert teils bewusst eine Anweisung des Mutterkonzerns Lufthansa. Wie die NZZ am Sonntag berichtet, soll seit Februar bei Bordansagen erwähnt werden, dass die Swiss zur Lufthansa-Gruppe gehört. Mehrere Quellen bestätigten der Zeitung, dass dies teils bewusst nicht gemacht werde. Grund sei, dass sich die Lufthansa-Gruppe mittlerweile überall einmische. Die Swiss erklärt, es gebe unterschiedliche Meinungen, man setze aber auf den Dialog mit den Mitarbeitenden. Die Fußball-WM hat den Public Viewings in der Schweiz gute Besucherzahlen beschert. Trotz der Anspielzeiten mitten in der Nacht ziehen viele Veranstalter eine positive Bilanz, schreibt SRF. Begünstigt wurden die Public Viewings durch das schöne Wetter und den erfolgreichen Auftritt der Schweizer Nationalmannschaft. Einige Veranstalter sprechen sogar von einem der erfolgreichsten Turniere überhaupt. Ein schweres Erdbeben hat den Südwesten von Peru erschüttert. Perus

0: Geophysisches Institut gab die Stärke des Bebens mit 5,1 an. Die US-Erdbebenwarte nannte eine Stärke von 5,5. Ersten Medienberichten zufolge stürzten mehrere Gebäude ein. Demnach soll es mindestens ein Todesopfer sowie mehrere Verletzte geben. In dem Andenstaat bebt die Erde immer wieder, weil mehrere Erdkrustenplatten in der Region aufeinandertreffen. Peru wie auch seine Nachbarländer Chile und Ecuador liegen am sogenannten Pazifischen Feuerring, der seismisch aktivsten Zone der Erde.
1: Wetter. Die aktuellen Temperaturen zu Wallisellen, zu Flawil und zu Gachnang überall 21 Grad. Wir gehen durch einen recht angenehmen Sonntag. Die Maximaltemperatur heute bei rund 24 Grad. Es ist ein Mix an Wolken und Sonne, der uns durch den ganzen Tag mitbegleitet wird. Vereinzelt gerade in Richtung Norden müssen wir aber auch immer wieder mal mit einem Regenguss rechnen. Vereinzelt sogar auch mit einem Gewitter. Aber gegen den Abend zu hört das Ganze dann auch wieder auf. Und in der Nacht auf den Montag bleibt es trocken und wir starten dann wieder in einen recht sonnigen Montagmorgen.
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1: Zu euch ins Auto 3 Meldungen. Da haben wir den Klassiker beim Gubristunnel. Dort heisst es Stop and Go. Das ist beim Nordring Zürich-Bern Richtung St. Gallen zwischen dem Limmataler Kreuz und dem Gubristunnel. Dann stockt es auch noch auf der A1 St. Margrethe Richtung St. Gallen zwischen dem Rheineck und der Verzweigung Meckenhaus. Der Standstreifen ist dort blockiert und dann noch nach wie vor in Richtung Süden. 14 Kilometer Stau beim Gotthard A2 Luzern Richtung Gotthard zwischen Erschfelden und Göschenen. Das heisst, auf dem Abschnitt geht es etwa 2 Stunden und 20 Minuten länger. Falls ihr unterwegs seid, wünsche ich euch gute und vor allem eine sichere Fahrt.
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2: Das ist eine neue Folge. Top hoch 3. Guten Tag, guten Abend, guten Morgen, was auch immer. Bei uns ist es morgen und ich bin heute extra früh aufgestanden, weil es nicht anders gegangen ist. Ich freue mich aber trotzdem sehr, dass er da ist. Er ist Comedian, er ist Zauberer, er ist der Erwin aus der Schweiz, aber in erster Linie ist er der Mark Haller und ich freue mich sehr, dass du da bist.
3: Mega schön, darf ich da sein. Danke vielmals. Guten Morgen, guten Abend, guten Mittag.
2: Bist denn du ein Morgenmensch?
3: Nein, überhaupt nicht. Wirklich so alles andere als morgen. Es gibt ja da die Nachteulen oder Morgeneulen, oder? Ich bin eine Abendeule.
2: Ja, es gibt, aber lustigerweise, ich bin ein Morgenmensch, aha, aber auch ein Abendmensch. Mich kannst du einfach zwischen 12 und 4 nicht brauchen.
3: Nein, für mich fängt es so irgendwie lustig, ab dem 12 Mittag kannst du mich langsam brauchen, nach 10 Kaffees. Mittlerweile bin ich aber, früher habe ich so gut, also Schlaf war so mein wahres Talent und seit ich aber Papi geworden bin, kann ich auch nicht mehr so ausschlafen. Aber ich bin trotzdem noch ein Abendmensch. Ja.
2: Ja. Ja, und eben, du schlafst im Moment nicht nur wegen Familie nicht so viel, sondern weil du auch intensiv am Proben bist.
3: Das ist wirklich so. Ich schlafe im Moment wirklich nicht so viel, aber das ist wie schön. Es lohnt sich, weil es ist ein auslässiges Projekt. Eben, wir sind am Proben, wir sind so 24 Stunden, so, also schon nicht gerade, aber es fühlt sich so an. Und es ist aber so absehbar. Und das weiss man auch. Und dann kann man dann nachher wieder ein bisschen nachschlafen.
2: Jetzt wollen wir die Leute schnell aufklären, oder? Für was probst du denn eigentlich? Du probst im Zirkusknie für die Tournee mit dem Zirkusknie. Da spürt man den eigenen Puls schon deutlich intensiver wieder, oder? Wenn man das macht.
3: Hey, voll. Also, da spürt man wirklich, und ich habe gestern gelernt, man muss irgendwie, sich seine Ängste stellen, um im Leben weiterzukommen, seine Träume dürfen leben. Und das ist gerade so schön, weil es ist wirklich ein Traum für mich, dort mitmachen. Aber es ist eigentlich mit Angst verbunden. Oder einfach, Angst ist vielleicht das falsche Wort, aber so ein Sprung ins kalte Wasser ist völlig eine neue Erfahrung. Und klar, man ist ja nervös. Das ist völlig logisch.

0: mit Ursula Nadeschkin und Bastian Baker. Und ich kann schon ehrlich müssen sagen, es hat eine gewisse Magie in der Luft, die einem dann schon ein bisschen fesselt. Oder? Das ist schon eine ganz spezielle Art von Faszination in diesem Zirkus.
1: Ja, auf jeden Fall. Es ist noch lustig, du hast recht, sobald man irgendwie den Ort betritt, ist Magie in der Luft. Das ist wirklich so. Und ich glaube, ich frage mich, an was liegt es? Ich möchte sagen, mal, es sind so viele Nationen, die gerade so auf einem Raum, so auf ein intensives Ziel zusammenproben. Es ist so das intensive Licht, der Ton, den man hat. Also, nein, da kommt Magie. Und ich glaube, wir verkaufen ja irgendwie auch Träume den Leuten. Und wir wollen sie ja wieder in diesen 2-Stunden-Show in eine Traumwelt entführen. Und ich glaube, es wäre eine Illusion, wenn man also irgendwie den Traum auch für uns, wir kommen in so eine Traumwelt rein und es ist auch schön, als Artist zu der Probe dort zu hocken und den anderen zuzuschauen und selber wieder so ein bisschen träumen.
0: Ein magischer Ort, der Zirkus, wie ich es finde. Und jetzt bist ja du Comedian und Zauberer und eigentlich im Zirkus genau am richtigen Ort. Wie empfindest du das?
1: Ich hoffe, dass ich am richtigen Ort bin, das dürfen dann die Leute entscheiden, aber ich gebe mir wirklich Mühe und für mich ist es in dem Sinne der richtige Ort, weil es einfach wirklich ein riesengroßer Traum ist und ich schon immer, mein Herz hat schon immer für den Zirkus geschlagen. Und klar, ich bin, habe einen Umweg gemacht über Schauspielschule und bin klassischer Schauspieler, habe aber mit Zauberer angefangen und mich haben immer Glöhm fasziniert oder eben das Wunderbare, was wir in der Schweiz haben, das gibt es schon irgendwie nie. Wir haben ja nicht nur das klassische Kabarett, sondern oder dieses klassische Stand-up-Comedian, sondern wir haben schon immer Leute gehabt, wo Comedy mit verschiedenen Elementen verbunden haben, ob es jetzt Musik ist oder eben Clownerie oder Artistik. Und ich finde, das ist so das Einzigartige in der Schweiz. Oder dass auch der Zirkus so einen speziellen Stellenwert hat. Eben, wir haben einen Nationalzirkus. Das haben wir sonst nie nicht so vergleichbar. Im Wien, wo ich war, haben wir das Theater, das vom Kaiser gefördert worden ist früher. Das hat viel einen wichtiger Stellenwert. Und der Zirkus ist wirklich so einzigartig in der Schweiz.
0: Und er hat sich ja überraschend gut können heben und neu erfunden, oder? Also ich meine, logisch, gerade die letzten paar Jahre sind da 2-3 Zirkus von der Bildfläche verschwunden und so, aber ein Zirkus Knie, über 100-jährige Geschichte und hat sich können zu einem modernen Zirkus wandeln, oder? Also du hast es angesprochen, oder? Früher, man kennt die Klöne, ich von denen übrigens einen riesen Schiss gehabt.
1: Das ist spannend.
0: Klöne, ja,
1: das ist spannend. Das
0: mich gar nicht gern. Und auch die sind so ein verbannt, außer der Ross oder man irgendwelche kleine Tiere gibt es im Zirkus auch nicht mehr. Und ich bin letztes Jahr im Zirkus gewesen, bin begeistert gewesen, was man alles kann im Zirkus machen, oder?
1: Es ist sogar so, jetzt hast du gerade so mega viele schöne Themen angesprochen. Eines ist Angst vor Klönen. Ich glaube, es gibt so zwei Arten von Leuten, wo so die, viele Leute sagen, ey, ich bin schon lange nicht mehr im Zirkus, jetzt habe ich aber Zirkusknie wieder gesehen. Wow! Also, wie die mit der Zeit mitgehen. Und ich glaube, das ist wirklich Chapeau, dass man eben, es ist nicht mehr einfacher geworden. Du hast gesagt, es sind viele Zirkus, gibt es nicht mehr. Es ist eine riesen Logistik dahinter. Und eben sich die Zeit anpassen, gerade mit so Social Media. Heutzutage ist es nicht faszinierend, wenn einer ins Auto springt. Weil man hat das ja auf Instagram an Gogo. Und eben, man muss sich neu finden. Und das ist so toll. Oder auch, dass das Knie schafft, dass es eben nicht mehr der klassische Zirkus ist, sondern dass es ein 360 Grad Showerlebnis ist. Wirklich. Und was du angesprochen hast, Angst vor Klönen. Eben, es gibt so die so den klassischen Zirkus mega gerne haben. Und dann eben auch die genau das eben nicht vermissen und es eben unlässig finden, dass der Zirkus mit der Zeit mitgeht und sich eben auch neu erfindet. Und ja, was du sagst, finde ich auch spannend mit den Klönen. Es gibt viele Leute, die sagen, sie haben Angst vor den Klönen zu haben. Ich hoffe mega, dass ich nicht so ein Klon bin. Ich bin ja nicht so ein klassischer Clown. Ich habe das Gefühl, das liegt ein bisschen dran, so das Amerikanisierte, weißt du, so Klönen mit dem McDonalds-Klon oder das Horror-Clown. Ich weiß nicht, ob du das Kind schon mit dem verbunden hast.
0: Ich weiß eben nicht, woher die Angst vor diesen Klönen effektiv kommt. Aber es ist gerade lustig, ich bin gerade gestern an der Banksy-Ausstellung gewesen und er hat dort in einem Teil wird so ein bisschen Disneyland, ich sage jetzt mal nicht, also die negative Seite von dem Disney, von dem Unterhaltungszeug so ein aufzeigen. Und er hat ein Bild mit dem Mickey Mouse und mit dem Ronald McDonald. Und der Ronald McDonald wird auf dem Bild so ein bisschen als böser Klon. Und er gleicht ja auch sehr dem Klon aus Es.
1: Ja.
0: Steven Spielberg-Film. Und so. Ich weiss nicht, ob die Angst von dort kommt, aber ich habe das Gefühl, ich habe, wie gesagt, im Zirkus schon Angst von diesen Klönen. Es ist einfach die Vorstellung, dass ein Klon sich an ein

0: ein Lächeln ins Gesicht sein und hinter dieser Fassade kann alles stecken.
1: Das ist urspannend. Ich meine, das ist ein bisschen schade. Es gibt auch so ganz viele eben schlechte Clowns. Heute ist das Gefühl, die Leute haben das Gefühl, sie müssen sicher, können sich ihre schminkrote Nase aufsetzen und dann ist man ein Clown. Und das ist ja eben genau nicht so, weil es braucht noch viel mehr, um ein guter Clown zu sein. Und ja, es ist auch spannend.
0: Aber ich glaube, bei mir ist mehr das Verstecken hinter einer Maskerade, wo mir nicht zusagt. Ich finde, jetzt, seit der Zirkus auf Comedians setzt, finde ich das grossartig. Und dort ist es eine Geschmackssache, finde ich. Findest du ihn lustig oder findest du ihn nicht lustig? Und ich bin überzeugt, mit dir haben sie jemanden gefunden, wo ich persönlich, weil ich dich kenne, sehr lustig finde.
1: Also es freut mich, dass... Danke. Ich finde auch, wie du sagst, es ist wirklich Geschmackssache. Und ich glaube, ich habe früher, als ich angefangen habe, das Gefühl, ich muss jedem gefallen. Und irgendwann kommt man selber darauf, hey nein, ich kann... Klar, bei meinem Job langen 90% nicht. Es gibt entweder 0%, dann bleibt man daheim. Und wenn man sich entscheidet, auf die Bühne zu stehen, dann ist auch 100% zu wenig, dann macht man 200%. Aber ob man dann jedem gefällt, das kann man einfach nicht, weil eben es ist eine Geschmacksfrage. Und ich kann einfach sagen am Ende vom Abend, hey, ich habe das Beste gegeben, was ich konnte. Ich gehe nach jeder Show nochmal in mich, mache ein Debriefing, sage, was kann ich morgen besser machen. Ich mache das auch nach der 150. nach der 300. Show. Es ist jede Show gleich wichtig. Und, aber ob es nachher wirklich ankommt, das hat man nicht in der Hand. Und das ist vielleicht auch spannend an dem Job oder Schöne, dass man immer wieder aufs Neue überrascht wird und eben leider oder zum Glück wirklich nie kann abheben, weil sobald man abhebt, bang, holt sie wieder voll auf den Boden.
0: Spannend ist ja, du stehst ja nicht als Mark Haller auf der Bühne, sondern man kennt ja dich vor allem als Erwin aus der Schweiz. Und das ist ein bisschen dein alter Ego. Und du stehst eigentlich mit deinen Schwächen auf der Bühne.
1: Ja.
0: Oder? Also, das finde ich noch schwierig. Du machst eigentlich aus etwas Negativem, probierst das Maximum rauszuholen. Also, dort finde ich es noch schwierig. Wie kriegst du es denn her? Also, wie holt man dort noch mehr raus? Weil da muss man sich ja extrem mit seinen Schwächen auseinandersetzen.
1: Ich finde eben, wir haben vorher darüber geredet, es ist immer, man kann ja immer eine Situation anschauen mit zwei verschiedenen Blickwinkeln. Und ich versuche generell immer, wenn etwas nicht gut ist im Leben, ist es von dieser Seite nicht gut. Aber wenn man es von einer anderen Seite betrachtet, hat es eben auch sehr positive Sachen. Und so ist es genauso mit meinen Schwächen. Sie sind nur in einem gewissen Kontext, sind es meine Schwächen. Aber eben in einem Zirkus oder als Clown wären es zu meinen Stärken. Und zum Beispiel hätte ich jetzt nie den Mut, dass Mark Haller mich so in die Öffentlichkeit stellen. Aber eben, ich verstecke mich hinter der Figur. Aber es ist eben nicht das Verstecken, nicht so, wie du vorher gesagt hast, mit der Glöhn eine Fassade. Sondern es ist extrem an mir dran. Es kommt extrem aus meinem Inneren. Und ich glaube, das macht gute Kunst aus, ob es jetzt Malen oder Musik oder Clownerie ist. Es muss wirklich von tief reinkommen, dass es authentisch ist und dass es gut ist. Und, ja. Und
0: deine Frau wird Freude haben, oder? Weil sie sagt, von seinen Schwächen erlebt er auf der Bühne auf. Ja, ich habe in den Supermarkt.
1: Ja, schön wär's. Sie sagt immer, ich sage Mogelpackung. Am Anfang, die ersten drei Monate, habe ich ihr Himmel auf Erden versprochen und dann sind immer mehr... nein. Ich glaube...
0: Sind wir nicht alle ein bisschen so?
1: Das ist eben genau das. Sind wir nicht alle so. Und ich glaube, das ist es.
0: Ich habe noch mal ein Sprichwort gehört und bitte hängen mich nicht an dem auf. Ich meine es nicht so ernst, aber mir hat mal einer gesagt, wenn du gehst gucken fischen, oder? Und der Fisch beißt an, dann ist mir ja auch kein Wurm mehr nachher.
1: Also, ja, genau.
0: Ja, gut. Also darauf sagen, wir sind ja alle schon ein bisschen so. Am Anfang ein bisschen over the top.
1: Genau.
0: Nachher ist es einfach wichtig, dass es nicht,
1: nicht
0: versagst.
1: Ja, es ist sicher, also ich glaube, meine Frau, ganz einfach mit so einem Künstler ist es sicher definitiv nicht. Aber es ist, glaube ich, wenn man mit jemandem zusammenlebt, wo der Beruf halt eben wirklich so lebt, so 24 Stunden lebt und dann euphorisch heimkommt und ihr erzählt und dann aber am nächsten Tag total traurig ist plötzlich, weil es halt nicht so gut gelaufen ist und das mit ihr teilt. Also es ist sicher als Partner nicht immer so einfach.
0: Aber deine Frau kommt ja auch aus der Showszene.
1: Aus der Show, genau. Also. Das ist mega schön, dass sie eigentlich lange Künstler, also von der anderen Seite herkommt und auch lange Künstler begleitet hat und das eben auch versteht. Und sonst, ich glaube, das ist auch, bin ich mega dankbar, dass sie aus dieser Szene kommt und auch Verständnis hat für das.
0: Wir sind beim Thema Zirkus eigentlich stehen. Das ist ein Abenteuer, wo du zum ersten Mal eingehst. Bist du grundsätzlich gerne ein Mensch, der sich auf Neues und Sachen einlässt, die man nicht so genau weiss, was einem erwartet.
1: Ja, total. Also, klar, Zirkus ist jetzt nicht, also ich habe schon ein bisschen Salto Natale Erfahrung, wunderbare Zirkus in Deutschland habe ich schon ein bisschen so etwas gemacht. Aber so, das ist jetzt wirklich eigentlich schon das erste Mal, wo ich wirklich so auf Tour gehe mit einem Zirkus und so einem grossen Team. Aber zu deiner Frage, ich liebe es ins kalte Wasser springen. Man hat ein Leben, sage ich. Also wenn man zwei haben, umso besser. Aber wenn man eins hat, dann muss man einfach Vollgas geben. Und ich habe gestern ein schönes Zitat von Morgan Freeman, geschaut, er hat gesagt, der Zug fährt jeden Tag, man muss einfach drauf springen. Und ja, Chancen ergeben sich eben schon jeden Tag. Und die muss man ergreifen. Und klar, es ist mit Angst verbunden, aber man muss ins kalte Wasser springen. Und man muss es einfach voll ausleben.
0: Machen ist wie wählen, einfach krasser.
1: Machen ist wie wählen, einfach krasser. Das muss ich mir merken.
0: Genau. Und das bringt mich zu unserem nächsten Programm. Jetzt kommt etwas, wo ich auch nicht weiss, auf was wir uns einlösen. Oh. Die Redaktion hat ein paar Fragen aufgeschrieben, die wir beide sollen beantworten sollen.
1: Sehr gut.
0: Aber ich habe wirklich keine
1: Ahnung. Also, ich liebe so Sachen, das ist cool.
0: Das sind. Und wenn ich jetzt finde.
1: Nennen die 7 Bundesräte? Keine Ahnung.
0: Ja, gut, jetzt sind ein paar neu gewählt worden. Das ist noch ein bisschen Schonfrist, bis wir die nehmen
1: merken.
0: Aber da, schau, die erste Frage, was war euer peinlichster Moment vor Publikum?
1: Das kann ich schon sagen, aber willst du sagen zuerst oder ich?
0: Nein, ich glaube, du musst zuerst.
1: Der peinlichste Moment ist, glaube ich, wirklich auf einem Schiff, also ich war mit 17, einer von meinen Anfängen, an einer Jungbürgerfeier. Ich war gleich auch wie die pubertierenden Kinder, kann man ja sagen, oder jungen Erwachsenen. Und es war auf einem Schiff gewesen, und es hat mir einfach niemand zugelassen. Und es war einfach so unpeinlich gewesen. Und die haben so gefunden, hey, wer bist denn du, irgendein Zauberer, komm, zeig mal. Ich habe dort schon angefangen, irgendwie mit poetischen Geschichten zu arbeiten. Und das ist natürlich überhaupt nicht angekommen. Und eigentlich hat man dann man will echt brüllen, man will alles, und man will vom Schiff gumpen. Kann man aber nicht, weil eben man ist auf einem Schiff. Das heisst, du kannst auch nicht abhauen. Normal kannst du einfach abhauen, aber es ist dann nicht gegangen. Und dann hast du noch mit denen zurückfahren müssen. Und seitdem habe ich gesagt, mache ich nie mehr irgendeinen Auftritt auf dem Schiff. Muss immer können abhauen.
0: Das ist auch nicht schlecht. Ja. Ich habe mich gerade daran erinnert, mein allererstes Politpodium, das ich moderiert habe. Ui, und das ist aber sicher schon, bei 15 Jahren, zwischen 15 und 20 Jahren, kann es nicht mehr so genau sagen, ich hatte absolut keinen Plan gehabt. Absolut keinen Plan gehabt. Und sie hat mich angefragt und ich habe gefunden, ja, ich bin Radiomoderator.
1: Du kannst das.
0: Ich kann das. Ich bin geschwommen. Eineinhalb Stunden lang bin geschwommen. Oh. Und ich habe gemerkt, dass das Publikum und die Gäste anfangen, dass die negativen Vibes.
1: Oh nein.
0: So, was macht der dort? Das ist mir so geblieben, dass ich von euch gar nie mehr unvorbereitet irgendwo vor Publikum. Ja, aber das war ein peinlicher Moment für mich. Und sicher nicht kein Sunshine-Moment.
1: Aber da sieht man es doch auch, wie schön es ist, dass man eben an mich voll wieder auf den Touch kriegt, aber halt eben gleich eine zweite Chance bekommt. Und ich glaube, ich finde es jetzt auch so, wir sind jetzt so in Positionen, wo wir vielleicht auch nicht mehr eben Newcomers sind und dass es aber dann eben neue, junge Leute gibt und dass man dann eben gleich an mich sagt, ihnen eine zweite Chance gibt. So finde ich noch wichtig, weil man selber ist ja auch nicht von Anfang an einfach irgendwie perfekt gewesen.
0: Und jeder fängt dann mal ein bisschen
1: an. Genau.
0: Genau. Wenn du müsstest ein Gesetz machen, wo sich die ganze Menschheit müsste daran halten, welches wäre es?
1: Es klingt mega widersprüchlich, weil ich mich selber nicht daran halte. Aber ich habe mir oft überlegt, wenn ich irgendwie Präsident wäre, ich würde, es klingt jetzt mega blöd, weil ich selber lang Helikopter geflogen bin. Ich würde im Fall die Städte autofrei machen. Ich würde Littering verbieten. Ich würde einfach alles, also Umweltverschmutzung, ich würde das wirklich so hart angehen. Auch mit harten Strafen. Das meine ich ernst. Aber eben, da sehen wir wieder Comedian. Ich bin so kein Vorbild. Leider. Aber
0: Zelensky, der ukrainische Präsident, ist auch Comedian gewesen.
1: Gell, vielleicht ist jetzt, will ich jetzt das sagen, wählt man mich dann plötzlich. Also nein, ich würde wirklich für das kämpfen. Und dann wäre ich aber selber bereit, als, sagen wir, Präsident oder Machtmensch, mich daran zu halten. Gut, vielleicht würde ich heimlich dann schon mal noch den Helikopter nehmen, aber das weiss ja dann niemand.
0: Und ich bin darüber überzeugt, dass halt Donald Trump im wahrsten Sinne eigentlich Comedian ist.
1: Ja, der ist, ja, der definitiv. Ja, es ist immer die Frage, wird man einem Comedian zu viel Macht geben? Meine Frau sagt immer, die sollte man nicht zu viel Macht geben, wie gefährlich. Der Zelensky ist ein gutes Vorbild, muss ich wirklich sagen.
0: Ja, aber der hätte vielleicht auch gezwungenermassen müssen.
1: Das stimmt, ja. Der hat zwungenermassen müssen und sie ist in die Rolle aber mega gut reingerutscht.
0: Und bei ihm, ich habe gerade letztens ein Interview gesehen mit dem David Letterman und ihm, wo es bei der ukrainischen U-Bahn an einem sicheren Ort so einen Talk geführt hat miteinander. Und ich habe mir so gemerkt, ich glaube, er hat seinen Humor ein bisschen verloren. Absolut verständlich, warum. Aber er ist sehr ernst auf der ernsten Schiene. Es ist so, der David Letterman, grosse amerikanische Talk-Legende, wo auch als Stand-Up-Comedian angefangen hat, hat ein bisschen Witz und so. Und immer wenn er einen Witz gemacht hat, hast du gemerkt, der andere züchtet nicht mehr ins Ernste. Das ist auch schade, aber vielleicht kommt es ja wieder.
1: Ja, das ist eine gute Frage. Ich glaube, das ist so mit der Ukraine einfach wirklich so extrem, dass es, und es sind so viele Leute, eben wenn Kinder umkommen oder Zivilisten, und das ist es ja in dem Fall, finde ich, irgendwo hat Humor einfach dann halt dann irgendwie keinen Platz mehr, finde ich.
0: Apropos Humor, ich stelle die nächste Frage. Setzt ihr auch beim Flirten auf Humor?
1: Ich kann nicht flirten. Ich habe keine Ahnung, wie das geht. Ich glaube immer noch, dass mein Management meiner Frau viel Geld zahlt hat, dass sie mit mir zusammen ist. Frauen, ganz grosse, also ganz, wie sagt man dem, einfach, ich weiß immer noch nicht, wie eine Frau funktioniert, wie die funktionieren und schwierig, keine Ahnung.
0: Ja, es geht mir ein bisschen ähnlich, oder? Fragst du, warum lachst du? Ich lache, weil ich keinen Plan habe, was da läuft.
1: Aber ist es bei dir? Checkst du? Also, kannst du? Bist du einer, der flirten kann?
0: Ich bin tatsächlich, gebe ich zu, schon ein bisschen flirty.
1: Bist du?
0: Ja, bin ich. Aber ich bin sehr oft auch unbewusst. Und so. Und ich mache es eben eigentlich noch gern. Auf der anderen Seite, und da, ich probiere auch immer ein bisschen Humor einfließen zu lassen. Ich stelle aber fest, ich bin in der Regel der Einzige, der lacht. Also, und das finde ich, macht es aber wieder charmant.
1: Schon gut.
0: Das ist so, ja. Aber ich bin schon ein bisschen flirty. Ja, das kann ich nicht abstreiten. Da würden ganz viele Menschen, wenn ich jetzt sage, nein, bin ich nicht.
1: Dann wird es viel, wird es viel Telefon. Nein, ich glaube, ich kann das nicht. Ich habe zu wenig Mut. Ich bin auch nicht lustig, wirklich. Ich einfach auf der Bühne dann. Ja.
0: Was ist, wo du machst, wo... Also, da siehst du, wenn andere Leute Fragen aufschreiben. Was ist, wo du machst, wo du komisch findest, aber andere herzig? Also ich verstehe das so, was machst du, wo du selber komisch findest, aber andere herzig? Finde ich jetzt, ich verstehe die Frage nicht richtig.
1: Ich glaube, etwas, was dir peinlich ist, oder wo du das Gefühl hast, dass gab voll nicht und wo aber andere irgendwie an dir schätzen oder eben cool finden.
0: Oder so.
1: Oder vielleicht ist es auch etwas, was du an dir nicht. Mir ist jetzt eher so gekommen, etwas, was du an dir nicht magst.
0: Aber andere herzig finden.
1: Ja, zum Beispiel bei mir ist es so, ich habe immer ein Käppi an oder einen Hut, weil ich irgendwie einen Haarkomplex habe. Und meine Frau sagt immer, hey, ich mag deine Locken. Und ich kann es nicht gern, schon als Kind nicht. Und das ist jetzt so etwas, wo ich dann so auf meine Frau höre.
0: Ich habe da so Grübli auf der Seite und die zeigen sich ausgeprägter, je nachdem wie es mir geht. Wenn es mir sehr gut geht, sind sie nicht so ausgeprägt. Wenn es mir sehr schlecht geht, sind sie sehr ausgeprägt. Mir stören die ein bisschen, aber mir hat auch mal gesagt, sie sind eigentlich mega herzig.
1: Das ist noch lustig, eben, wie man sich selber sieht, eben, wie andere einem sehen.
0: Ja.
1: Und ich glaube, da ist Kunst, einfach loszulassen und sich gar eben nicht so ernst nehmen.
0: Aber würdest du dich gerne so sehen, wie andere dich sehen? Ich finde, das ist ja wirklich ganz... Mal außer dich mal einen Tag lang aus einer anderen Perspektive zu erleben.
1: Früher sicher, aber mittlerweile ist es mir wie egal. Ich bin mich selber und ich habe geschaut, dass die Leute, die ich als Umfeld habe, mich so schätzen, wie ich bin. Und ich bin auf keinen Fall perfekt. Und ich glaube, dass man eben die Seiten an sich auch anerkennt, die nicht so gut sind oder nicht perfekt. Also von dem her nein, weil es sieht, vor allem sieht dich ja eh jeder auch anders.
0: Das ist es. Und wir haben mal gesagt, ja, man könnte dich ja mit der Kamera begleiten. Und dann habe ich gesagt, das funktioniert nicht. Weil ich bin, Entschuldigung fürs Wort, so eine Rotlichtschlampe. Wenn das Rotlichtlampe an der Kamera angeht, mache ich noch vieles, was ich sonst nicht mehr mache.
1: Ja, eben genau. Oder? Und vor allem, soll ich jetzt wieder sagen? Jetzt habe ich es vergessen.
0: Egal. Wir machen sonst die nächste Frage. Wenn ihr statt jetzt im Studio an einem anderen Ort könntet sein, wo wäre der am liebsten? Oh, das ist eine gute Frage. Kann ich gerade beantworten.
1: Sag.
0: Ich wäre gerne jetzt in den Bergen.
1: In den Bergen?
0: Jetzt gerade. Ja. Noch ein bisschen Frühlingssonne, Frühlingsschnee, Energie tanken. bisschen weg aus der Suppe da. Würde ich jetzt allen bevorzugen, sogar vor Strand und Meer.
1: Spannend. Ich weiss genau, was du meinst. Im Moment bin ich da so beflügelt von allem mit dem Zirkus. Habe jetzt gerade meine Familie um mich herum. Es ist gerade so alles cool. Also, aber ich kenne die Phasen und dann wünsche ich mir amigs, dass ich eben mit dem Helikopter so in den Bergen fliegen und flüchten. Aber im Moment ist es gerade wirklich, ich freue mich noch auf die Probe. Eben, ich bin nervös. Ja.
0: Dann kommen wir, sind ja schon fast am Schluss von unserer Sendung, kommen wir noch schnell auf das Zirkusleben zu reden. Mhm. Du hast mir ja vorher gesagt, du hast jetzt auch einen Wohnwagen gekriegt. Mhm. Ist denn jetzt die Idee, dass du mit dem Wohnwagen die ganze Tournee mitmachst und ist deine Familie bei dir oder ist die Familie zu Hause oder gehst du je nach Standort eher heim am Abend?
1: Alles, was du erzählt hast, stimmt. Also alles. Ja. Also ich habe einen eigenen Wohnwagen. Ich habe mich mega viel gefreut. Bis jetzt sind alle meine Erwartungen aufgegangen. Also es ist auch wirklich so schön, wie ich es mir vorgestellt habe. Meine Familie kommt teilweise mit, begleitet mich. Gerade wenn wir jetzt irgendwie in Bern oder in Zürich sind. Nein, in Zürich nicht, aber in Bern, Basel. Über längere Zeit, dann wohnen sie auch bei mir. Meine Frau arbeitet aber noch. Das heisst, und unsere Kleine geht in die Krippe. Das heisst, ja, sie kommen dann eher so an diesen Tagen dazwischen. Und klar, wenn wir jetzt in Zürich spielen, dann würde ich wahrscheinlich eher an mich heimgehen. Und ja.
0: Gut, wir sind gespannt. Du bist ja Zauberer. Ja. Hast du jetzt noch ein Zaubertrick dabei?
1: Nein, nicht einmal. Ich bin immer, lustigerweise, immer weniger Zauberer. Also mal eigentlich oder immer mehr. Aber es funktioniert wirklich erst, wenn ich in dieser Rolle bin. Weil ich will, ich finde es mega langweilig. Also, ich habe es jetzt nicht so wert, aber für mich passt es nicht, einfach jemandem einen Trick zeigen und sagen, hey, schau, ich kann etwas, was du nicht kannst. Ich will es immer mit einer kleinen Geschichte verbinden. Klar könnte ich jetzt natürlich auch, aber jetzt bin ich nicht vorbereitet.
0: Die letzten 28 Minuten sind trotzdem magisch gewesen mit dir.
1: Danke,
0: Haller, eben auch bekannt als Erwin aus der Schweiz. Jetzt unterwegs mit dem Zirkus Knie. Jetzt geht es dann demnächst los. Nur noch ganz kurz, was freust du dich jetzt am meisten?
1: Hey, auf die Magie, wenn man die Energie vom Publikum, ja, wenn man hoffentlich dann die Energie vom Publikum spürt, wenn sie einem gern haben. Man spürt das sofort. Ja, das freue ich mich auf die Energie und einfach in dem Team, in dem grossen Team, so einen Abend gestalten und eben die Leute, sage ich, es klingt jetzt so, wie sagt man dem, so künstlich, aber ich meine es wirklich, wenn man sich kann in eine Traumwelt entführen und sie beflügelt heimgehen. Und wir sind nachher, wenn wir nachher aus dem Wohnwagen rausspienzeln und die Leute sehen, heimgehen. Oder wenn man sogar durchs Publikum läuft, so mit der Kappe, mit der Jacke, und sie kennen einem nicht, und dann so ein bisschen hören und einfach merkt, dass sie beflügelt sind. Das ist schön. Auf das freue ich mich.
0: Auf das freue ich mich auch. Und ich komme bei dir klopfen.
1: Ja. Jederzeit auf einen Kaffee, oder?
0: Auf einen Kaffee,
1: sicher. Kaffeemaschine ist das erste, was ich gekauft habe, darum.
0: Perfekt. Also, du gehst mit dem Zirkus auf Tournee und wir schicken euch jetzt ins weitere Programm da von Teletop und Radio Top. Schön, dass ihr mit dabei gewesen. Nächste Woche Sarah Zollinger an meiner Stelle. Bis dahin, macht's gut. Ciao zusammen.
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3: Meinem heutigen Gast liegt das Fliegen sozusagen im Blut. Ihr Vater war schon Fluglehrer und auch ihre Mutter ist schon geflogen. Der Regulo Eichenberger hat aber 1983 Geschichte geschrieben und ist die erste Schweizer Linienpilotin gewesen. Das ist jetzt gerade 40 Jahre her und ich freue mich heute darauf zu erfahren, was du in diesen Jahren alles erlebt hast. Herzlich willkommen, Regulo Eichenberger.
4: Danke.
3: Wann bist du das letzte Mal eigentlich geflogen?
4: Selber?
3: Ja.
4: Ja, das ist im November 21. Ich habe noch mal 3 Landungen in Boutteville gemacht, habe noch meinen Ausweis noch aufrechterhalten. Habe es jetzt aber abgegeben. Also eben nachdem mein Mann gestorben ist, habe ich mich entschieden, jetzt ist das Leben anders geworden und jetzt höre ich auf. Ganz.
3: Du bist ja doch insgesamt 50 Jahre jetzt eigentlich geflogen oder eben 33 Jahre auch als Linienpilotin. Wieso hast du gefunden, hey, du möchtest das wie hinter dir lassen?
4: Also, ich meine, mit 60 bin ich pensioniert worden als Linienpilotin. Nachher habe ich noch Part-Time, habe ich noch Freelance, also noch Fluglehrer gemacht und bin noch Experte gewesen vom Bundesamt für Zivilluftfahrt. Das habe ich sehr gerne gemacht. Nachher ist die Corona-Zeit gekommen, wo es schwierig geworden ist, im Cockpit mit der Maske. Dann habe ich aus Sicherheitsgründen dann mal ein bisschen reduziert oder aufgehört. Und dann ist einfach, aber gegen, ja, nach einem Jahr ist einfach Zeit für mich gewesen, zum als Fluglehrer und Experten aufhören, eigentlich wegen Corona. Schlussendlich muss ich sagen, ist es richtig gewesen, weil ich habe dann noch ein volles Jahr gehabt, das ich mit meinem Mann können verbringen konnte, weil ich nicht immer wieder den Propeller nachgehalten bin, oder? Und habe aber wollen, die Lizenz selber noch behalten, weil wir haben noch Sachen vorgehabt, mein Mann und ich, eben mal vielleicht mit einem kleinen Flüger auf Frankreich oder so etwas machen. Und das ist wie, indem das er gestorben ist, ist wie das nicht mehr, das hat für mich keinen Sinn mehr gemacht, oder? Es ist nicht so, dass ich einfach mit allein ein bisschen in der Luft umeinander fliegen und irgendwie so etwas, das stimmt nicht mehr für mich, oder? Das habe ich alles gehabt. Und darum habe ich schweren Herzens aufgehört. Aber ich kann auch noch Freunde, die ich anrufen kann, wenn es mich wirklich mal zwickt.
3: Ist das denn auch eine Leidenschaft gewesen, die jetzt dich und deinen Mann wie verbunden hat, das Fliegen?
4: Ja, also nein, die Leidenschaft zum Fliegen war natürlich schon von mir gewesen, aber er hat Modell geflogen. Da bin ich auch immer gerne mitgegangen und er ist gerne mitgekommen. Also das hat uns schon verbunden, die Fliegerei. Auch früher ist er natürlich gerne mit auf die Rotationen gekommen, auf der Langstrecke. Ist natürlich gerne irgendwo auf Mexiko oder was es immer war, ist mitgekommen.
3: Du giltest ja auch so ein bisschen als Pionierin von der Luft. Was hat dich jetzt über all die Jahre, bist du doch jetzt jahrzehntelang geflogen, was hat dich über all die Jahre fasziniert?
4: Fasziniert vom Fliegen an und für sich? Ja, das Fliegen an und für sich ist einfach etwas ganz Tolles. Also das ist das Metier selber, oder? Den Flieger beherrschen, oder? Der Start ist einfach, ich finde das etwas Unheimliches, oder? Wenn man Vollgas geben und abheben. Das Abheben, das Gefühl, das ist einfach, das ist bei mir nie weggegangen. Das ist immer schön, oder? Also, außer es stürmt, dann hat man nicht Zeit, um das irgendwie, da gibt's andere Sachen, die man dann, muss machen, als einfach, dass einem das Gefühl kommt dann. Aber, einfach über die Luft hineinschweben, also über die schönen Sachen, die man sieht, das ist einfach faszinierend. Der Beruf von sich als Pilot ist faszinierend.
3: Magst du dich noch an deinen allerersten Flug erinnern, wo du selber am Steuer gesessen bist?
4: Der erste Alleinflug?
3: Ja.
4: Ja, der erste Alleinflug mag jeder Pilot sich erinnern. Das gibt es nur einmal im Leben. Man fliegt nur einmal, das erste Mal allein. Und das ist einfach, das ist unglaublich, wie das in Erinnerung bleibt. Da haben wir auch, jeden Pilot kannst du fragen. Jeder mag sich erinnern, noch vermutlich an die ganzen Minuten, wo das passiert ist.
3: Und wann war das bei dir und wo bist du geflogen?
4: Ah, das war das Boutwil. Das war dann nur eine Platzrunde, oder? Weil der Fluglehrer, wenn er weiss, jetzt ist der Schüler ist reif, für dass er das erste Mal allein geht, dann lässt man ihn nicht irgendwo hin und her fliegen, sondern wir lassen ihn mal auf den Start, auf den Platz wollten und dann landet er wieder.
3: Und eben dein Vater war ja Fluglehrer, hat er dich auch zum Fliegen auch inspiriert und hast du deine ersten Erfahrungen mit ihm gemacht?
4: Ja, also er war mein Fluglehrer gewesen, ja. Ich bin aufgewachsen. Als Kind war die Fliegerei immer das Thema gewesen, oder? Wir sind früher sehr viel auf Spreitenbach. Mein Vater ist dort geflogen, hat dort geschleppt, Rundflüge gemacht, Fluglehrer gewesen später. Und wir sind einfach am Samstag, Sonntag, also vor allem am Sonntag, sind wir immer in Spreitenbach gewesen. Also da bin ich noch klein gewesen, aber die Fliegerei war immer um mich herum gewesen, ja.
3: Und er hat dich dann ja auch ein bisschen gepusht, oder sozusagen, dass du ja, ich sage jetzt mal, den Schritt weitergegangen bist und dann gefunden hast, hey, ich bin jetzt eigentlich die erste Frau im Cockpit, oder? Im Flugzeug.
4: das ist nicht er gewesen. Also, er hat nie gesagt, lehr fliegen oder so etwas, sondern es hat einfach meine Schwester und ich, wir haben das wollen. Oder? Und er hat nie irgendwie gesagt, du musst mal Fluglehrer werden oder du musst mal Linienpilotin werden. So, nie. Sondern ich bin ja ursprünglich eigentlich Schullehrerin gewesen und das ist auch noch ein bisschen Zufall, also wegen, dass ich dann Fluglehrer geworden bin, das ist ja, das steht in meinem Buch rein, weil ich damals hatte zu viel Lehrer gehabt, also, und dann bin ich mit dem Zürcher Patent erfolglos, habe ich mich beworben um ein Vikariat im Bündnerland und weil ich ein Zürcher Patent habe, bin ich verrückt worden, habe gesagt, das mache ich nicht mehr. Und dann habe ich den Weg eingeschlagen Richtung Fluglehrer.
3: Also eben, und du hast ja auch Geschichte geschrieben als erste Linienpilotin von der Schweiz, oder? Und jetzt hast du gerade selber gesagt, hast ein Buch geschrieben über den Wolken, oder? Deine Autobiografie eigentlich, oder? Wo du ja den ganzen Weg beschreibst und mega viel Geschichte, ich sage jetzt mal auch, von deiner Ausbildung oder eben als Pilotin niedergeschrieben hast. Wieso hast du jetzt gefunden, hey, ich schreibe jetzt ein Buch und will meine Lebensgeschichte mit der Welt teilen?
4: Mit der Welt? Mit der kleinen Schweiz.
3: Mit der kleinen
4: Schweiz. Habe ich am Tommy Frischknecht verdanken. Er war mein ehemaliger Chef, der Billherr. Er hat immer gesagt, schreib mal ein Buch. Und ich habe gesagt, nein, also das kommt mir nicht auf die Idee, ein Buch zu schreiben, da kannst du Fehler machen. Und dann hat er, ich weiss noch, zwischen der ersten und zweiten Corona-Wahl, sind wir zu Mittag gegessen und gesagt, hast du es schon geschrieben? Sage ich, nein, sicher nicht. Und dann hat er den Verlag geschaltet, oder? Und dann hat mir Gabi Baumann hat mir geschrieben, sie habe gehört, ich will ein Buch schreiben. Und ich habe gesagt, nein, es ist mein ehemaliger Chef. Und dann ist ein paar Sachen passiert, ist mein Vater gestorben und alle die vielen Geschichten sind weg gewesen. Und dann war Corona gewesen und ja, irgendwie habe ich gedacht, ja, habe ich mal angerufen, Gabi, und habe gesagt, du, wie schreibt mir das Buch? Hat sie gesagt, schreib mal ein Kapitel, dann schauen wir weiter. Ja, und so ist es entstanden.
3: Und im Buch schreibst du eben auch über deine Erfahrungen in dieser, ich sage jetzt mal, männerdominierten Welt, wo du jetzt eigentlich reingekommen bist, oder? Du bist auch die erste Pilotin jetzt gewesen. Wie war das damals für dich gewesen? Also hat es da viel, ich sage jetzt mal, auch Ellenbogen gebraucht, um dich dort zu behaupten?
4: Also ich habe es nicht so erwartet, dass es so ist, weil ich bin erzogen worden. Mein Vater hat keinen Unterschied gemacht zwischen den männlichen und weiblichen Leuten. Oder überhaupt, für ihn sind eigentlich alle gleich gewesen. Und so bin ich erzogen worden. Oder? Und immer, du kannst das, ist auch immer das Thema gewesen von meinem Vater. Und als Fluglehrerin, also da bin ich nicht die Erste gewesen, es hat schon weibliche Fluglehrerinnen vor mir gehabt. Dort habe ich ein einziges Mal mal ein bisschen Widerstand von einem Flugschüler bekommen, aber sonst habe ich das nicht gespürt. Und darum habe ich das gar nicht erwartet, dass das so viel, erstens, dass es so wird Wellen schlagen und zweitens, dass ich so viel Gegenwind habe. Das habe ich nicht erwartet.
3: Von wo hast du den grössten Gegenwind bekommen?
4: Ja, zum Teil von den Piloten. Die einen waren sehr charmant, die anderen neutral. Und dann hat es andere, die ganz offensichtlich gesagt haben, du nimmst unseren Job weg. Wir haben jetzt nicht auf Frauen gewartet. Oder? Das spürt man. Oder? Das ist eine, die auch nie Grüezi sagen. Oder? Das war noch so tot. Crossair-Piloten oder Swissair-Piloten. Ganz viele Swissair-Piloten, die mir auch nicht Grüezi gesagt haben. Doch.
3: Man hat damals immer das Gefühl, so Piloten sagen so ein bisschen Machos und Gigolos und so. Stimmt das da auch? Kannst du das wie bei?
4: Also eigentlich ist, ich nehme jetzt mal Macho, ist gar nicht mehr gefragt. Also, weil Macho im Cockpit haben eigentlich gar nichts zu suchen. Das ist nur gefährlich. Das verhindert man heute eigentlich, wenn möglich schon bei den Selektionen, dass so Spezies nicht ins Cockpit kommen. Oder? Gigolo, ja. Ja, was hat es? Das ist natürlich so, das ist klar, dass von den Piloten mit der Uniform wirkt höchstwahrscheinlich schon sexy auf viele Frauen. Ja.
3: Und du hast ja eben eigentlich dir vieles müssen auch erkämpfen, oder? Also es gibt ja auch die eine Geschichte, ich sage jetzt mal mit dem Minirock, oder, wo es nur schon bei den Kleidern hat's angefangen hat, Sachen, wo man sich eben gar nicht überlegt hat, weil noch nie eine Frau im Cockpit gesessen ist, oder?
4: Ja, also ich meine, das ist jetzt einfach von Moritz Sutter eine Idee gewesen. Die muss jetzt nicht einen Minirock, aber so einen engen Schüpp bis so viel über die Knie haben. Und das wäre erstens schon fast nicht technisch nicht möglich gewesen. Also, weil wir hatten die Steuersäule in diesem Flüger hat man zwischen den Beinen. Nicht wie ein Airbus, wo man Sidestick hat, oder? Also der wäre da bis an die Hüften raufgekommen, oder? Und nein, das ist für mich also völlig daneben gewesen. Das ist einfach ein Gag vom Moritz Sutter.
3: Und eben so, du bist ja als erste Pilotin, du bist ja auch wie auch ein Vorbild für viele Frauen dann gewesen, oder? Ich meine, während der ganzen Zeit, wo du jetzt eigentlich wieder in das reingerutscht bist, hast du wie das Gefühl gehabt, hey, ich muss jetzt für die Rechte der Frau kämpfen und so ein bisschen Gleichberechtigung ist für dich auch ein wichtiges Thema gewesen? Oder hat sich das einfach wie so, ist das wie so von außen wieder wie so dargestellt worden?
4: Also wie soll ich sagen, ich habe schon gemerkt, dass Frauen nicht gleichberechtigt sind, oder? Wir haben damals, als wir Kinder sind, hatten wir Gemeindeschwester gehabt. Die hat damals keine Stimme und kein Wahlrecht gehabt, oder? Und das ist immer thematisiert worden in unserer Familie. Und wo meine Schwester dann ins Appenzell rausgezügelt ist und dann dort so lange gegangen ist, bis sie Stimm- und Wahlrecht überkommen ist, habe ich mich natürlich schon aufgeregt, damals schon, oder? Aber dass ich nachher als Pilotin irgendwie für die Rechte gekämpft habe, nein, irgendwie, ich habe es einfach, es ist dann, ich bin akzeptiert worden, schon gleich, und dann ist es irgendwie selbstverständlich gewesen.
3: Wie hat sich denn so entwickelt, jetzt, ich sage jetzt mal von 1983, wo du das erste Mal in den Flug gegangen bist, bis jetzt am Schluss von deiner Flugkarriere? Hat sich fest geändert?
4: Also ich glaube, im Cockpit ist das schon lange kein Thema mehr, oder? Da weiss man einfach, dass Frauen kommen. Was ich einfach schon erstaunt war, dass bis heute noch immer, oh, es sitzt eine Frau im Cockpit, oder? Das hört man immer unter den Passagieren. Und ich habe es totes Mal, am Anfang habe ich es verstanden. Und nach 10 Jahren, ja, es sollte jetzt langsam sein. Aber dass das noch bis fast am Schluss von meiner Karriere so war, hat mich also schon manchmal auch erzürnt.
3: Das kann ich nachvollziehen.
4: Ja.
3: Und was ist denn der Grund, was denkst du?
4: Ja, ich weiss halt nicht, weil es ist vielleicht, ich kann es nicht sagen, es gibt keinen Grund für das. Das sind halt auch, ja, sind blöde Sprüche oder das halt einfach die bei teilen Männern, ich rede jetzt nur bei teilen Männern und auch bei teilen Frauen, einfach irgendwie das Verständnis nicht da ist. Ich weiss es nicht. Das ist die Frage.
3: Zurück zum Fliegen, da habe ich doch auch noch ein paar Fragen. Oder? Jetzt bist du eigentlich, ich sage jetzt mal, doch jahrelang geflogen. Bist du amigs lieber, ich sage jetzt mal, sagst jetzt du, du hast als Pilotin alles können erreichen und alles können fliegen, was du willst? Oder hat es etwas gegeben, noch einen Speck, wo findest du, das habe ich nicht können machen oder das hätte ich gerne noch gemacht?
4: Die Militärpilotin hat die Jetflüge, so ein F-18 oder irgendwie so etwas. Ja, das natürlich. Das ist, wenn ich heute nochmal so, also, so hat man sich nicht beim Militär können melden, oder als Frau. Ja, natürlich, das...
3: Also hast du gar nicht machen können, dort damals?
4: Nein, natürlich eine Frau, nein, Militärpilotin.
3: Und wieso gerade Militärpilotin?
4: Ja, einfach die Jetflüge, oder? Das ist nochmal etwas anderes, oder? So ein Jetflüger, ein Militärflüger oder ein Linienflüger, das ist dann etwas ganz anderes.
3: Ist denn so ein bisschen, also jetzt, ich weiß nicht, wie viele Flüge du insgesamt wahrscheinlich gemacht hast, sind wahrscheinlich doch ein paar hunderte, tausende Flüge, die du dann in deiner Karriere schon hinter dir hast. Bist du eigentlich, kannst du sagen, wie viele Länder dass du angeflogen bist?
4: Ich habe das mal rausgesucht, im Buch steht es glaube ich sogar. Ich habe es jetzt vergessen, es sind glaube ich über 80 Länder. Ich glaube um das herum, ja. Aber es ist die Zahl, habe ich nur während dem Buch schreiben, habe ich das mal gegoogelt. Halt bin ich mal geschaut, habe ich mal angefangen zu zählen, oder? Vorher hat es, ja, hat mich nicht interessiert, ist nicht wichtig.
3: Und wie geht man eigentlich so mit Jetlag um? Gibt es da irgendwie so Geheimtipp unter den Piloten und Pilotinnen, wie man da dagegen ankämpfen kann?
4: Also ich bin eine Schlechtschläferin. Das ist eigentlich immer schwierig gewesen. Ich habe manchmal wirklich gelitten wie ein Hund, kann ich sagen. Es gibt ja so die Phase, so 3 Stunden, oder? Also wenn man am Morgen heimkommt von einer Nachtschicht, sollte man eigentlich nicht mehr als 3 Stunden schlafen. Also, und dann aufstehen. Und am besten ein bisschen Sport machen, die frische Luft, das Licht. Es gibt Serien, die können den ganzen Tag schlafen und am Abend können sie wieder schlafen. Aber ich habe mich dann auch probiert, das zu halten. Aber für mich war es immer schwierig.
3: Und bist du jeweils lieber so kurz oder Langstrecken geflogen?
4: Alles, also kurz. Ah, ob ich lieber oder was?
3: Ja, was lieber?
4: Ja, also Kurzstrecken ist eigentlich interessanter, auf und ab, oder? Als die Langstrecke. Aber die Langstrecke, ich hatte eine wunderbare Zeit gehabt. Ich habe oft eine Woche, Malediven, eine Woche, Indien, eine Woche, irgendwo es war. Und dann ist man natürlich schon gerne auf die Langstrecke. Oder?
3: Und was ich mich auch noch gefragt habe, oder? Als Pilotin ist man ja viel unterwegs. Oder? Man tut ja viel, eben, bei Langstreckenflügen tut man ja viel auch in Hotels übernachten. Ist es dann amigs, also ist man da amigs ein bisschen einsam und das Privatleben, kann ich mir jetzt vorstellen, ist auch nicht immer ganz einfach zum Aufrechterhalten.
4: Also früher ist das ganz schwierig gewesen, weil es noch kein Handy gegeben hat, oder? Da hat es kein WhatsApp, da hat man müssen telefonieren. Dass meine Freundin, die beste Freundin, hat immer gesagt, ja, Leute, ist dann an, wenn du wieder mal daheim bist, oder? Also sie hat es gar nicht probiert. Es ist schwieriger gewesen, zum wirklich Kontakt zu behalten, oder? Also ich musste aktiv wirklich, wenn ich daheim war, halt mit den Freunden Freundschaften pflegen, oder? Das ist heute viel einfacher, oder? Das WhatsApp und was immer.
3: Und also ein Kollege von mir ist auch Pilot und er hat mir gesagt, es werden die immer alle im gleichen Hotel so ein bisschen untergebracht, oder? Und weil man so viel auf Reise ist, da gibt es halt auch so viel so ein bisschen Liebesgeschlag und Geschichten unter Piloten, Stewardessen, Pilotinnen, Stewardessen, was auch immer. Ist das früher auch schon so gewesen und stimmt das?
4: Ja, das ist schon immer so gewesen. Also ich denke, je länger dass der Aufenthalt ist, oder mehr, ja, sobald man einen Nightstop hat, ich denke, das sind einfach die Chancen grösser, als wenn man am Morgen eincheckt und am Nachmittag wieder heimgeht. Aber ja, das ist, liegt, glaube ich, in der Natur von der Sache.
3: Und wenn du so ein bisschen jetzt auch an deine Flüge zurückdenkst, was sind so die schönsten Momente oder so ein bisschen die Momente, wo dir für immer so ein bisschen in Erinnerung bleiben werden?
4: Also das eine sind die Naturphänomene, oder? Also über die Alpen fliege ich. Meine, ich weiß nicht, wie viel Mal ich über die Alpen geflogen bin, ist immer schön. Sonnenuntergang, Mondaufgang, dann Polarlichter. Es gibt einfach unglaublich viele schöne Sachen, die einem dann bleiben.
3: Hast du in deiner Karriere auch mal Momente gehabt, wo du Angst gehabt hast, weil sich also ein Sturm, die Luftlöcher, man gehört zu den Luftlöchern, gibt es die wirklich? Also passiert das oft?
4: Also Luftlöcher gibt es nicht, es hat überall Luft, es sind Turbulenzen.
3: Okay.
4: Man hat einfach dann ein bisschen, wenn es stürmt, oder? Also, es ist dann einfach schwieriger zu fliegen, aber man hat ja Limiten. Es ist angenehmer, wenn es ruhig und schön Wetter ist, als wenn es Hudelwetter ist. Auch wenn es, ich meine, nur schon um den Flieger herumlaufen, wenn es regnet, oder? Ist nicht so lässig, oder?
3: Gibt es viele so komische Geschichten? Als Pilotin ist man ja auch immer zuständig für alles, was man im Flieger drinnen ist, oder? Kommt da gerade irgend so eine Geschichte in den Sinn?
4: Ja, es gibt natürlich schon. Aber ich weiß nicht, ob ich die Zeit habe, um das war sogenannte Cliffhanger, wo im Buch gestrichen worden ist. Ich finde sie lustig. Weißt du, wo die Schilddrüse ist? Genau.
3: Da, okay, oder? Ja. Ja.
4: Da sind wir mal drin. Ich weiß nicht, wir sind irgendwo. Ich glaube, es ist Cancun gestanden. Ich bin hinten gestanden und habe auch die Leute begrüßt. Und dann kommt, also wir sind im Aussenstand gewesen, und dann sind die Leute raufgekommen, oder? Und dann ist irgendwann ist so ein verdrucktes Bärli ist raufzulaufen gekommen, oder? Und dann er hat so Adidas Trainerhose angehabt und so. Und dann, ja, was ist Ihr Problem, oder? Und dann nachher hat er dann gesagt, ja, er habe ein Problem mit der Schilddrüse, ich lange mir sofort an und er langt sich da. Und dann, er habe Angst, dass sie Platz sind auf dem Flug, oder? Und ich habe da schon, also wir müssen dann ernst bleiben, aber ich habe so einfach nur schon die Idee, ist dann für mich schwierig gewesen und auch für die Kollegin, dass wir nicht haben müssen lachen, oder? Und dann sind sie beim Doktor gewesen und so, ja, ich habe beim Doktor, er hat Tabletten bekommen, haben sie schon mal eine genommen? Nein, haben noch keine genommen. Und dann habe ich ihm dann erklärt, oder? Wir können nicht einfach anhalten oder in der Luft, also wenn wir über den Atlantik sind, oder? Also er muss sich das schon gut überlegen, ob er mitkommen oder nicht, oder? Weil es gab vielleicht mehrere Stunden, bis man in die Not landen, oder? Also das würde man dann schon nicht machen, wenn dann die Schilddrüse auf den Platz zeigen, oder? Und dann hat er gesagt, ja, er geht nochmal schauen, wie es aussieht. Dann ist er auf die Toilette, dann ist nochmal schauen, wie der Zustand sind, oder? Und dann hat es mich natürlich viel verlachen ins Cockpit. Und, ja. So Sachen mit Passagieren sind manchmal ulkig.
3: Gibt es viele schwierige Passagiere?
4: Mehr heute als früher. Heute ist unruly passenger, heisst das. Das ist heute ein viel grösseres Thema als noch vor 30 Jahren. Ja.
3: Wieso? Also hat man da irgendwie eine also Begründung dazu?
4: Ich glaube, es ist einfach viel, viel, viel mehr Leute fliegen. Es ist günstig geworden, ist billig geworden. Also mindestens vor Corona-Zeit war das so gewesen. Einfach die Anspruchshaltung der Leute. Und man muss natürlich schauen, dass sie viel Alkohol schon getrunken haben, bevor sie steigen oder Drogen haben oder so. Es gibt, oder dann ist es eng gestuhlt. Es gibt Airline, was sehr eng gestuhlt ist. Und dann gibt das Problem untereinander, oder?
3: Ja. Ganz früher hat man so gar nicht auf dem Flieger rauchen. Ich weiss, mein Vater hat zum Beispiel mega, mega Flugangst. Und er hat mega lange nicht mehr fliegen. Er hat gesagt, früher hat er immer so ein bisschen seine Bierli getrunken und Zigaretten geraucht, um Nerven zu beruhigen. Und als das abgeschafft wurde, hat es ihn mega angewurkt. Er hat es vermisst.
4: Ja, das ist natürlich. Das ist also für Passagier, für Crew ist das, und Crew ist das viel besser, als nicht mehr geraucht wird, oder? Und auch der Flieger sieht nicht mehr so grusig aus von draussen, weil es hat eine richtige Nikotinschliere gehabt hinten am Rumpf. Es ist richtig, dass nicht geraucht wird. Aber es hat natürlich Säure, die dann heimlich noch rauchen ins WC und so, aber das schmeckt man sofort. Oder?
3: Jetzt hast du gesagt, du selber fliegst schon nicht mehr. Du reist aber sicher ab und zu auch noch in die Ferien, oder? Du bist ja gerade auch in Südafrika, hast du mir erzählt. Mhm. Was bist du selber für eine Passagierin? Hockt man anders im Flieger drin, wenn man selber jahrelang als Pilotin geflogen ist?
4: Ja, also ich fliege nicht so gerne als Passagier. Das hat aber einfach damit zu tun, dass gerade den Flug von Südafrika ist natürlich 11 Stunden heim, oder? Das ist lang. Wenn man in der Business sitzt, ist das gut. Wenn man hinten muss sitzen, das will ich jetzt gerade nicht, oder? Ich habe mein Business geleistet, das ist dann schon viel einfacher. Kann man sich einfach ein bisschen strecken, oder? Und vielleicht sogar ein bisschen schlafen. Aber es ist einfach, die Zeit ist einfach...
3: Ist es langweilig, wenn du selber als Passagier musst einfach drin hocken?
4: Ja, also es ist natürlich nach dem Flug kann ich schlecht schlafen und ja, schaue ich halt dann mal ein paar Filme, oder je nachdem.
3: Erkennen dich die Leute auf dem Flieger, wenn du zum Beispiel mit Swiss fliegst oder gehst, dann man so ein bisschen an die Türen klopfen und sagst so, hallo, da bin ich.
4: Nein, mache ich nicht, aber am Heimweg jetzt von Cape Town und nun auf, habe ich die zwei vom Cockpit gekannt, oder bin ich, habe ich dann ein Besuchchen gemacht.
3: Und du bist ja eigentlich also nicht nur die Regula die Pilotin, sondern du bist die Regula Eichenberger, die in Eggisau wohnt, oder jetzt eben pensioniert. Was machst du mit deiner ganzen Freizeit jetzt?
4: Ja, also das Buch hat mich also schon recht in Anspruch genommen, also viel, viel mehr, als ich gedacht habe. Oder? Und auch jetzt, als ich wieder heimgekommen bin, hat es so viel, es ist auch schön, es hat ganz viele, die geschrieben haben. Ich habe noch sehr viele Lesungen in den Bibliotheken. Wie gesagt, in 14 Tagen der Fachhochschule Winterthur über Quality Systems und ganz viele Anfragen für zum Vorbeikommen. Und sonst, ich bin eine leidenschaftliche Golferin, ich bewege mich gerne, ich teile gerne meine Zeit mit Freunden.
3: Irgendwo habe ich mal gelesen oder gehört, du hast gesagt, du hast nicht gerne Routine, beziehungsweise du hast gerne Abwechslung und dass du nicht mal gerne zum Beispiel zweimal ins gleiche Hotel gehst.
4: Ja, ich gehe lieber immer wieder an einen anderen Ort. Ja. Weil erstens, da hat man nicht eine Enttäuschung, weil das Hotel, das man vielleicht hat, ist jetzt nicht mehr so gut wie das letzte Mal. Und zweitens, es gibt so viele Sachen zum Entdecken. Da, ja, gerne Neues.
3: Was wolltest du noch entdecken oder was gibt es noch zu entdecken? Hast du irgendwie so eine Liste?
4: Durch das, dass eben mein Mann vor ein bisschen mehr als einem Jahr gestorben ist, sind die Pläne, wir haben noch zusammen einen Camper gehabt, oder den habe ich immer noch, sind die Pläne sind im Moment gestrichen. Wir wollten auf Schweden, wir wollten auf Schottland. Und das mache ich jetzt im Moment allein nicht oder noch nicht. Jetzt habe ich das Programm ein bisschen umstellen, aber ich habe dafür ganz viele andere Sachen, Einladungen. Ich habe noch so viele Einladungen, die ich nicht einmal wahrnehmen das letzte Jahr. Und schauen, was das Leben bringt. Ich bin offen für das.
3: Hast du irgend so ein Credo oder ein Lebensmotto, nachdem du dich so richtest?
4: Ich bin ein Optimist. Ich bin eigentlich eine sehr fröhliche Person. Ich freue mich ab jedem guten Tag. Und wenn es mir ein bisschen schlechter geht, dann bin ich relativ diszipliniert, sage ich so, Schalter um. Und dann tue ich mich wieder... Zum Beispiel kann ich geben, wenn es irgendwie Musik gibt, die mich dann ein bisschen traurig macht wegen meinem Mann, dann sage ich, nein, gut, jetzt haben wir fertig getraut. Jetzt ist der Schalter und dann suche ich mir gute Musik. Und dann im Auto ist es dann schon wieder gut. Oder die Heide dann ein bisschen mich bewegen, tanze ich ein bisschen dazu und dann geht es mir wieder viel besser.
3: Was ist die Musik, die deine Laune wieder aufhebt?
4: Ja, einfach Pop und es gibt natürlich viel alte Sachen, wo Beatles, Stones und so, die mir sehr gut gefällt.
3: Liebe Regula, unsere Zeit ist schon um. Ich danke dir ganz, ganz herzlich für das angenehme Gespräch. Und ich hoffe, euch die Heimat hat es gefallen und dass ihr dann nächste Woche wieder einschaltet. Dann ist der Stefano Bollmann da und bis dahin wünsche ich euch ganz eine gute Zeit.
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0: Das ist eine brandneue Folge Top Hoch 3 und wir haben heute einen Mann bei mir im Studio, den man kennt aus Film, Fernsehen und Bühne, den Mike Müller. Herzlich willkommen im Top Hoch 3.
5: Merci für die Einladung.
0: Du heisst ja eigentlich Michael. Gibt es irgendeine Menschenseele, die dir noch Michael sagt?
5: Mittlerweile nicht mehr. Nein, früher haben es Lehrer gesagt, weil sie einfach die Listen angeschaut haben und so ganz stur wollen sein. Aber der Name ist entstanden, da habe ich glaube gar noch nicht reden. Also, ist nicht meine Erfindung. Da habe ich seit Anfang an. Also, jetzt Mike, meine ich. Und ja, mir ist das gleich. Wenn mir jetzt jemand Michael würde rufen, würde ich auch nicht reagieren.
0: Ich kann mir sagen, Michael, wärst du Michael, oder?
5: Keine Ahnung, was das ist, aber ich wäre es dann. Hat aber auch Vorteile auf Reservationsliste Michael Müller. Weiß nicht mehr, wer das ist.
0: Mike, Michael, über die Jahre hinweg, der Michael ein bisschen verschwunden. Gibt es andere Sachen, die du in deinem Leben so abgeleitet hast? Wo
5: ich hoffe es, ja. Ich hoffe, dass ich viel schlechte Gewohnheiten abgeleitet habe. Vielleicht ein bisschen weniger cholerisch geworden bin, vielleicht ein bisschen geduldiger. Ja, aber wenn man jung ist, hat man natürlich manchmal Druck und manchmal vielleicht auch zu viel Ehrgeiz, wobei ich finde, Ehrgeiz ist etwas Gutes, gerade in unserem Beruf. Aber ich hoffe schon, dass man sich ein bisschen verändert. Aber wirklich an die grossen Veränderungen im Leben leider glaube ich nicht. Man kann sich immer wieder ein bisschen zusammenreissen. So. Das finde ich gut.
0: Das tönt so, als wärst du in den jungen Jahren ein richtig impulsiver Mensch gewesen und heute so ein einfach ein Geselliger.
5: Ja, so ein Gemütlicher, der nicht gerne viel schafft und so. Nein, ich weiss nicht, wenn ich als junger Mensch war, ich bin auch halt auch ein bisschen so wie die Leute um mich herum oder ich in den Leuten, um mich herum waren. Dass man ein bisschen ruhiger wird im Alter, ist glaube ich klar, dass man vielleicht nicht mehr so... Heute, wenn ich zur Nacht heimkomme von den Vorstellungen, 11, 12, 1 am Morgen und im Kreis 5, 7 noch Leute auf der Strasse, finde ich das immer unglaublich toll. Und gleichzeitig denke ich, oh, cool kann ich jetzt heim. Und muss nicht nur auf Gasse oder irgendwo noch immer anstehen und an einem Türsteher vorbei. Das ist ein bisschen der Vorteil vom Alter. Aber als Junge hätte ich das natürlich komplett anders gesehen.
0: Älter werden ja, erwachsen werden nein, oder?
5: Ja, das ein bisschen zu dir. Manchmal ist Erwachsenwerden auch gut. Man muss nicht jedes Eich machen, wenn man alt ist. Aber ja.
0: Die Legitimität also, können sagen, am Samstagabend um 10 Uhr, nein, ich bleibe jetzt zu Hause und
5: schaue den Fernseher. Super.
0: Das finde ich auch schon wirklich eigentlich ein Privileg, oder? Ja. Als 20-Jähriger kann man nicht nein sagen.
5: Nein, es ist auch ein bisschen, ich glaube, es wäre ein bisschen das Problem, oder? Das ist ja heute, wenn man über die Verwendung, oder wenn man über Fernsehkonsum, Radiokonsum redet, oder? Das heisst immer, ja, die Jungen schauen nicht mehr lineares Fernsehen. Das stimmt, oder? Auch wegen der Devices natürlich, die man hat. Aber ich sage nochmal, also wer zwischen 18 und 26 früher Fernsehen geschaut hat, mit den Eltern, am Freitag, Samstag, da war ein anderes Problem rum. Oder um diese Zeit war man auf der Gas, ist rumschmücken, ist mit dem 125 rumgehetzt, hat, ist rauschorientiert gsi und so. Also, es ist mir sicher nicht vor dem Fernseher gehockt. Aber natürlich, der Medienkonsum hat sich komplett verändert. Man kann es einfach schlicht und einfach nicht mehr mit früher vergleichen.
0: Du bist ja Schauspieler und stehst aktuell mit einem neuen Programm auch auf der Bühne, so muss ich sagen. Erbsache. Mhm. So ist der Titel von dieser Show. Und wie es der Titel schon sagt, beschäftigt sich das mit dem, was nach dem Tod kommt, kann man so sagen. Wieso ist das also ein Thema, wo du gefunden hast, das muss man auf die Bühne bringen?
5: Also es ist ein Thema, das ich schon länger mit mir herumgeschleppt habe. Und ich habe früher mal beim Neumarkt, wo ich dort nach dran war, wie Theater Neumarkt, habe ich vorgeschlagen, es wäre doch ein guter Spielzeittitel. Es gibt immer was zu erben. Weil Erben heisst ja nicht nur Geld, Liegenschaften, Fabriken, Bilder, sondern heisst ja manchmal auch eine Tradition, die man muss weiterführen muss. Oder eine Familiengeschichte, die man muss weiterführen muss. Oder auch ein Trauma, das man muss weiterführen muss. Ungewollt oder gewollt. Ich finde Erben einfach ein spannendes Thema. Und dann habe ich aber, ja, ist das eine Zeit nicht mehr so aktuell gewesen. Und irgendwann habe ich gefunden, so ein Erbschaftsprozess war eigentlich eine spannende Sache. Und habe ein bisschen recherchiert und habe gemerkt, ja, so eins zu eins geht das nicht. Das meiste bei einem Erbschaftsprozess passiert im Schriftverkehr. Das kann man auf der Bühne gar nicht zeigen. Und bin dann aber an einen super Erbrechtler herangeraten. Der Peter Breitschmidt, der ist dann gerade frisch pensioniert gewesen. Oder, wie sagt man noch, der Uni? Emeritus ist er gewesen, frisch. Und der hat sich Zeit genommen für mich und mir viel geholfen. mehreren Sitzungen, um mal zu schauen, was ist einigermaßen okay, weil ich bin Unterhaltungskünstler, am Schluss ist es ein Unterhaltungsoben. Ich kann da nicht einen Crashkurs in Erbrecht machen und ich weiß auch nicht, wie es wirklich immer funktioniert vor Gericht, aber ich habe natürlich Leute gebraucht, wie ihn, die mir geholfen haben, das zu konstruieren. Und das ist, glaube ich, eine gute Geschichte, weil man kann über sehr viel erzählen, über ein Land, was vererben die Leute, aber auch über Familien. Was ist Liebe, die man nicht erhalten hat? Oder Liebe, die einem gleich war, die man abgewiesen hat? Lebensentwürfe, Eifersucht. Wir können eigentlich auch eine Gendergeschichte schreiben. Oder? Es gibt immer noch in der Zentralschweiz viele Genossenschaften oder Genossenschaften, die sich heute nur über das männliche Blut vererben. Das ist eine Frage der Zeit. Oder? Bis mal eine junge Juristin findet, so Bursch, jetzt längt's. Jetzt gehen wir vom Bundesgericht und dann ist es dann gewesen. Ob schon Genossenschaften eben eigentlich etwas Interessantes sind, um darüber über das Erbe nachzudenken, oder? Weil sie sind sehr nachhaltig, sie tun nichts verschütten. Man tut nicht sehr verklöpfen. Und wenn man vom Erbe redet, redet man immer von der eigenen Schicht, vom eigenen Milieu. Oder bei uns, wo ich jetzt herkomme, Mittelstand, so Bildungsbürgertum, aufstrebend. Wenn man dort mal erbt, macht man vielleicht eine Reise. Wenn man ein Haus hat, hat man so eine Hypothek und man kauft einen Klapf. Heute auch nicht mehr. Dann kauft man ein Carbon-Gravel-Bike. Und in Kreisen, wo wirklich dann Geschäfte rum sind und Fabriken, ist es schwieriger. Wie bei einem Bauernhof. Kann man auch nicht durch vier teilen. Weil das geht dann nicht mehr weiter. Und manchmal gibt es Krach bei ganz wenig Geld. Und ganz viele Fälle gibt es aber auch, muss man sagen, in der Schweiz, wo sich die Leute völlig gütig einigen und sagen, du, also wirklich geteilt durch drei kann man ja das nicht richtig machen. Wir finden irgendeine gescheite Lösung, wo es einfach gut auskommen und nicht so blöd im Kopf.
0: Das ist mal wow. Du hast dich wirklich auseinandergesetzt mit dem Thema. Du hast schon sehr viele Sachen jetzt gerade inputet, die ich eben nachfragen. Aber bei dem Teilen, und eben, es gibt in der Schweiz auch Familien, die sich auf Augenhöhe können sagen, hey, look, komm, wir lassen den Fiefer stehen. Und also, ist das der typisch schweizerische Weg?
5: Oh, das könnte ich nicht sagen. Ich habe mich natürlich mit Erbrechtlern beschäftigt, die sich immer mit schwierigen Fällen beschäftigen. Oder ich habe Peter Bretsch mich einmal gefragt, du, es ist ja schön, dass du so viel Zeit aufwendest für mich, aber wieso machst du das? Er hat gesagt, ja, weißt du, Erben ist immer ein bisschen tragisch. Die Fälle, die zum Erbrichter kommen oder zu einem Oberrichter, wie er es war, oder wo er auch als Professor oder Uni für Erbrecht behandelt, das sind immer tragische Fälle. Von den guten Fällen hört man nichts. Oder? Das ist wie die Zuschauer im Theater, die nicht so laut lachen und die gerne zuhören würden. Man hört sie nicht. Zuhören hört man nicht. Die sind eben leise. Aber auch für die spielt man. Und beim Erben ist es auch ein bisschen so, die ganzen vielen Fälle, die easy laufen, die bekommt man nicht mit, aber die sind, glaube ich, auch statistisch nicht erfasst.
0: Warum ist es dir so wichtig bei diesem Programm, dich so gut zu informieren, zu recherchieren und dir auch professionelle Hilfe zu holen für das Ding? Also, du willst kein Seich erzählen auf der Bühne, aber letztendlich ist es ja Comedy, oder?
5: Ja, nein, aber ich will auch kein Seich erzählen. Und weißt, das ist ja wirklich etwas sehr Tolles im Theater, dass wenn man geht recherchieren, hat man plötzlich mit Leuten zu tun, wo man sich nicht so dran ankommen, oder? Das ist ja ein bisschen Glücksfall, natürlich. Bei heutiger Gemeindeversammlung, dort habe ich nur zwei Recherchegespräche gemacht. Eins mit zwei Gemeindepräsidenten. Einlauen, Frätiken und Kyburg, oder? Die haben ja fusioniert. Die haben sich aber auch über eine Stunde Zeit genommen für mich. Und mit dem Markus Notter, der als Regierungsrat quasi von oben die Gemeindefusionen begleitet hat. Und das ist alles spannend gewesen und das ist auf die eine oder andere Art noch eingeflossen. Und wir machen ja zum Teil auch, also mir heisst der Raffi Sanchez, mein Regisseur, mein Bruder Tobi Müller und ich haben auch schon für Recherchenstücke gemacht, wo dann wirklich alle die Interviews, die wir machen, die kommen dann auch eins zu eins so auf die Bühne, beziehungsweise alles, was auf der Bühne gesagt wird, ist auch genau so gesagt worden. Wir zeigen es zum Teil dann auch im Video. Das ist jetzt bei den reinen fiktionalen Sachen nicht so streng. Das ist eine Heidenarbeit, oder? Die Recherchenstücke. Aber recherchieren und herausfinden, wo liegt etwas drin, für Komik, ohne dass man am Anfang genau weiss, was, das ist so ein bisschen, ist recht luxuriös, oder? Weil man sammelt natürlich viel Ware, die man dann nicht brauchen kann. Man muss sich inspirieren vom Material, aber ich finde das unglaublich spannend. Ein bisschen wie ein Journalist, aber mit viel weniger Sorgfalt. Nur von Lust getrieben.
0: und unterhaltsam aufbearbeitet.
5: Am Schluss, ja, hoffentlich. Ja.
0: Beim ganzen Thema Erbe habe ich schon seit Jahren eine Frage, die mich beschäftigt. Warum steckt im Wort Sterben schon das Wort Erbe?
5: Das ist eine gute Frage. Ich höre es das erste Mal. Ich kann es nicht beantworten.
0: Seit ich es zum ersten Mal gehört habe, kriege ich sie nicht mehr so wie in den Kopf und denke mir so, ja, ist das ein Zufall oder steckt da mehr dahinter? Aber ja, du kannst mir da auch nicht weiterhelfen. Gibt es aber in diesem Thema Erbsachen, Sachen, die du für dich mitnehmen schon im Leben, wo du sagst, hey, das ist so banal, aber es ist so wichtig.
5: Ja, zwei, drei Sachen. Weißt du, aber ich bin jetzt durch das Schreiben von diesem Stück und das Spielen von diesem Stück, es kommen auch viele Juristen am schauen und so. Es gibt auch mal interessante Gespräche, was stimmt nicht im Fall, oder? Ich bin jetzt nicht der Erbrechtsspezialist geworden. Und eben, darum sage ich immer wieder gerne, ich bin Unterhaltungskünstler. Am Schluss stelle ich etwas hin, das geht knapp 80 Minuten. Und das soll die Leute unterhalten. Das ist ein Buffet, wo sich jede und jeder bedienen kann, wie er oder sie will. Und das Einzige, was ich jetzt würde sagen, ja gut, das ist vielleicht gescheit, ein Testament zu machen. Ausser man hat jetzt ein Kind, ich habe keine Kinder. Wenn man ein Kind hat, ist klar, dann hat man gesetzliche Erben. Wenn man eine Frau hat, sowieso.

0: der verstorbene Vater im Himmel, nein, sein Hausarzt zitiert ihn und sagt, so ein Testament sei die letzte Möglichkeit, seine Kinder zu ärgern. Und das kann man so sehen. Es gibt ja auch bei den Amerikanern den lustigen Satz, rule out of the grave. Wenn man sagt, oder er und oder sie bekommt das Erbe oder der Erbteil nur, wenn sie oder er das und das macht. Und das ist so der verlängerte Arm aus dem Grab raus. Nicht schlau. Also ein Erbe, wenn man etwas hat zum Vererben, ist es sicher gut, wenn man es bespricht mit seinen gesetzlichen Nachfolgern. Da kann man ja noch ein bisschen Stiftungen berücksichtigen, wie irgendwie Tierstiftungen oder Médecins Sans Frontières, ist auch immer eine gute Idee, noch ein bisschen spenden. Weil Erben ist ja immer ein bisschen gratis Geld, das hat ja nichts mit Leistung zu tun. Und insofern ist das noch ganz eine schlaue Idee, wenn man da noch ein bisschen Geld verschenkt an Orten, wo man findet, da kann man es gut brauchen.
1: Du spielst 11 Figuren selber auf dieser Bühne während dem Stück. Das finde ich wahnsinnig anspruchsvoll. 11 Figuren können spielen und den ganzen Text sich so können merken. Hast du in dieser ganzen Linie, also eben, und das muss, ich muss die Frage anders stellen, du stehst allein mit, als 11 Figur auf dieser Bühne, mit einem recht komplexen Thema. Gibt es da nie durcheinander in deinem Kopf?
0: Fast nie. Es ist so, dass der Anfang vom Stück, der ein bisschen juristisch ist, ist sehr viel schwieriger gewesen zum auswendig lernen. Den muss ich auch immer wieder repetieren. Wenn ich mal 10 Tage nicht mehr spiele, dann muss ich die ersten 40 Minuten sicher durchsprechen und dann mal genau reinhämmern, weil dort sind alle Fehler schade. Und das andere ist, jede und jeder Schauspieler, Schauspielerin sind eitle Menschen. Und wenn du natürlich ein Stück hast, wo du 11 oder 12 sein kannst, glaube ich sogar, aber einer sagt nicht, wo du verschiedene Leute kannst spielen, ist das natürlich attraktiv, oder? Und da kannst du natürlich deine Rampen so raushängen und kannst ein bisschen zeigen, so, schau, so läuft das und so. Und das ist natürlich ein lässiger Vorgang.
1: Zuerst wahrscheinlich auch aus deiner Erfahrung, Fernseherfahrung, noch mit dem Victor Jacobo zusammen oder Victors Sportprogramm, wo du verschiedene Figuren hast können spielen, was mich jetzt zum Fernsehen bringt. Weil man kennt dich ja auch aus der Serie «Der Bestatter». Dort spielst du nur eine Figur. Und die Serie war eigentlich fertig gewesen. Jetzt kommt demnächst der Kinofilm raus. Wie ist es zu diesem Film gekommen?
0: Da fotografieren gerade irgendeinen Lehrer, wo es ein bisschen langweilig ist, fotografiert da hinten durch. Die Schüler waren anständig, aber der Lehrer nicht leider. Kannst du mir die Frage nochmal stellen? Das haben wir jetzt gerade abgelenkt.
1: Eben, man kennt dich ja vor allem auch als der Bestatter aus der Serie, Fernsehserie. Ja. Dort spielst du eben nur eine Figur. Und die Serie war eigentlich fertig gewesen. Jetzt kommt doch ein Kinofilm raus. Wie ist es zu dem gekommen?
0: Also das ist eigentlich während dem Drehen von der letzten Staffel hat der Produzent von der Serie, der Markus Fischer, der auch der Regisseur war von den ersten beiden Episoden in der ersten Staffel, gefunden, komm, wir machen einen Kinofilm. Wir könnten noch mal so viel anderes Zeug erzählen und auf so eine andere Art eine Geschichte um die Bestatterfamilie erzählen. Wir könnten das mit einem Kinofilm abschließen. Das habe ich an sich eine gute Idee gefunden. Wir haben dann relativ schnell ein paar Sachen gewusst, wie zum Beispiel, wir gehen aus dem Argo raus, weil wir müssen alle Figuren neu belasten und neu unter Druck stellen. Das heisst, die Polizei kann nicht weitermachen als ermittelnde Polizei. Das ist bei jedem Krimi ein grosses Problem, oder? Das ist auch das, was die Schauspieler hassen. Die, wenn sie die Fragen müssen stellen, was haben sie gestern zwischen 7 und 14 abgemacht? Das ist doch ein bisschen langweilig. Es geht allen Krimi-Darstellern so. Ich habe ja die Frage nie müssen stellen. Ich habe immer gesagt, ich habe die einfachste Rolle im ganzen Umzug. Und dann haben wir gewusst, gut, wir gehen aus dem Argo raus. Wir gehen ins Hotel. Weil in einem Hotel kann man einen dunklen Krimi gut erzählen. Und ich habe gesagt, und ich werde wieder ein bisschen mehr Bestattungsvorgänge. Das heisst, ein Grab, eine Abdankung und ein Leichenmöhli. Und das haben wir auch drin. Aber der Weg von diesen spärlichen Elementen bis zu einem fertigen Drehbuch ist natürlich lang gewesen. Sehr verschiedene Drehbuchversionen gehabt. Es waren verschiedenste Autorinnen und Autoren an diesem Buch gewesen. Und manchmal haben wir auch gefunden, ich habe zweimal gefunden, dann kommt man zu Lämmers, das ist also, hat keinen Sinn, oder? Und am Schluss hat dann aber wirklich das Fernsehen, muss man auch sagen, nochmal einen deutschen Autor hineingeschossen,

0: Und wie wenn du manchmal bei einem guten Gericht am Schluss noch Limettensaft drauf tust und plötzlich musst du, das hat genau gefällt. Und dann hat man ein paar wenige Kniff und Umkehrungen. Das Buch ist wirklich so hingeklopft und wir haben uns gesagt, das ist cool, das machen wir. Und wir haben den Dreier schon zweimal verschoben und schon reserviert gehabt. Und mit Covid und so war alles ein bisschen kompliziert gewesen. Und darum ist das jetzt eine Zeit gegangen. Aber es hat eigentlich keinen Sinn, wenn das Dreibuch noch nicht fertig ist, auf zu drehen. Weil wenn man mit Shit in Schnittraum reingeht, kommt man auch mit Shit wieder raus. Und jetzt sind wir guten Gewissens in den Dreier eingestiegen. Es hat immer noch Schwierigkeiten gegeben. Es hat immer noch Zeug gegeben, die nicht geklappt hat, so wie wir uns vorgestellt haben. Wo man, ja, wenn wir es vorher gewusst hätten, hätten wir Zeit und Geld können sparen. Aber es ist, glaube ich, normal bei einem Film.
1: Ich will sagen, der perfekte Dreh, den gibt es wahrscheinlich nicht, oder?
0: Also wenn es einen perfekten Dreh gibt, dann ist das allein schon der Grund, ein bisschen skeptisch zu werden. Dann stimmt irgendetwas anderes nicht. Es muss auch nicht so sein, dass es auf dem Set immer eitel Sonnenschein ist, oder? Das ist nicht Bedingung für einen guten Film. Es gibt Filme, die habe ich ja schon gemacht, wo man denkt, wow, ist so toll und so. Und am Schluss ist es eine kleine laue Sache. Und es kann sein, dass es auch mal ein bisschen harzend und mühsam ist. Und das heisst dann aber nicht, dass es einen schlechten Film gibt. Also ein Film ist relativ komplizierte Sachen auf sehr vielen verschiedenen Ebenen, auch zu sehr unterschiedlichen Zeitpunkten. Es sind wieder andere Leute im Schnitt oder beim Color Grading oder bei der Vertonung, bei der Musik. Der Musiker ist nie um, oder? Also der, ob schon, dass ich den Musiker sehr gut finde, der hat auch die Musik gemacht, immer von der Serie. Aber ja, das sind dann mal ganz neue Elemente und die müssen alle irgendwie miteinander kriegen. Und das ist, es gibt kein Rezept, das zum Laufen zu bringen, dass es am Schluss wirklich gut ist.
1: Und wahrscheinlich ist es auch noch schwierig, dass alle vom Gleichen reden, oder? Mhm. Eben, du sagst jetzt, die Musik kommt erst nachher dazu, das Color Grading kommt erst nachher dazu. Man steht dort und muss sich einfach mal vorstellen, so müsste es denn eigentlich sein. Also, dass als Team in die gleiche Richtung arbeiten, ist das schwierig?
0: Ja, das ist schwierig. Das ist immer noch, wenn man von einem Projekt redet, wo jetzt noch in weiter Ferne ist, oder? Dann sagen alle, weisst, stell dir vor, es ist wie Shrek. Oder die Schweizer sagen immer, weißt du, es ist wie Big Lebowski. Oder alle Schweizer Produzenten finden Big Lebowski grossartig. Ich übrigens auch, oder? Ich finde es auch grossartig. Aber dann haben alle, ja, super, oder? Aber eigentlich weiss man nicht, von was man redet. Man redet einfach von einem Film, der allen gefallen hat. Aber wie man so einen Film wiederherstellen kann, oder das Gefühl wiederherstellen, das ist ganz eine andere Frage. Weil Big Lebowski, ich kann mir so nicht nachstellen, oder? Es ist eine ziemlich durchknallte Geschichte mit unglaublich toller Musik und wahnsinns Schauspieler.
1: Wie ist, bist du ein Harmoniemensch? Harmoniebedürftig auf dem Set? Oder muss das Professionalität können zulassen, dass es eben nicht immer harmonisch ist?
0: Also ich finde Professionalität immer wichtiger als Harmonie. Ich finde, wir sind nicht zu alt, um uns wohlfühlen. Wir sind auch nicht Gefühlsspieler, sondern Schauspieler. Innen. Ich finde es nicht so schlimm, wenn es mal eine schlechte Stimmung ist auf einer Seite. Ich finde, man kann auch dann spielen. Das ist auch keine Ausrede zum Schlechtspielen. Manchmal muss man einen kleinen Wohlen im Ranzen haben, um gewisse Sachen gut spielen können. Entscheidend ist, dass man gut vorbereitet ist, vielleicht genug geschlafen hat, aber auch locker genug, oder? Man muss eben auch locker sein zum Spielen. Für so auf die Bühne zu gehen zum Beispiel, ist manchmal gar nicht so schlimm, wenn man müde ist, oder? Und dann lässt man es schädern, oder? Das ist man nicht so kontrolliert. Aber an sich finde ich es natürlich auch lustiger, nach drei Schluss, wenn man zusammensitzen kann, wir waren 3 Wochen in so einem Hotel gewesen, oder? So ein Shabby Hotel im Val Sinestra hinten, das von Holländern geführt ist, wo sie so billige Ferien machen, nicht wahnsinnig renoviert. Sehr coole Leute übrigens. Coole Lage für uns, toll. Und wenn man dann da zu oben zusammensitzen und das Glas trinkt und es gut hat, ist mir das natürlich lieber, oder? Als wenn da irgendwie eine schlechte Stimmung und irgendjemand Gift spritzt. Ist klar.
1: Aber kein Mast. Schön wär's, aber...
0: Ja, aber das ist jetzt nicht das Problem bei diesem Film. Das ist schon gut verstanden.
1: Hast denn du die fertige Fassung jetzt schon gesehen, wo ins Kino kommt? Mhm. Und, also du musst nicht viel verraten, aber muss man ja gesehen haben.
0: Absolut. Das schon nur, weil ich Co-Produzent bin und ich brauche das Geld wieder für das nächste Projekt. Nein, ich schaue dann natürlich, weil der Markus Fischer und ich haben wirklich auch über die ganzen Jahre von dieser Serie eng zusammengeschafft und ich bin auch den Rohschnitt schauen und mir hat dort ein Feedback gegeben. Und ja, es ist schon gut, wenn ich den Film jetzt gesehen habe, bevor ich hier auf Interviewtour gehe und auf Kinotour. Aber es ist schwierig, einen Film zu schauen, wo man selber mitspielt. Das ist kein Vergnügen.
1: Und viele werden den Vergleich zu der Serie machen. Darf man das, muss man das, sollte man es auf keinen Fall machen? Das ist ja immer noch eine Schwierigkeit. Vergleich?
0: Nein, ich finde, das darf man schon. Also wir operieren ja auch ein bisschen mit der Marke der Bestatter. Also da muss man nicht rennen, wenn es die Leute mit der Serie vergleichen. Es ist anders als die Serie natürlich, weil man über 90 Minuten ganz grössere Bögen kann erzählen kann und auch den neuen Schauspielern, die dazukommen, auch grössere Bögen kann geben. Es ist natürlich attraktiver für die zum Spielen. Und es ist auch für uns attraktiver, weil unsere Figuren machen einen grösseren Weg. Sie müssen es nicht in 58 Minuten abgeschlossen haben. Man hat mehr Zeit, man kann mehr zeigen. Und das ist natürlich toll. Das ist auch das, was wir ausnutzen wollten, wenn man dann schon einen Film macht. Ein Film ist eine teure Sache. Muss man schon ein bisschen wissen, warum muss man das machen will. Nicht einfach denken, ja, einst deine Fressen auf 8 Meter aufblasen und das ist dann toll für das Ego. Das reicht nicht.
1: Es ist eben nicht Plausch, sondern es ist wirklich harte Arbeit.
0: Ja, es ist harte Arbeit, aber es ist auch ein Privileg. Sorry. Also, einen Kinofilm machen ist doch toll. Oder? Also, ich will also weit weg vom Jammern, oder? Ich habe das sehr genossen.
1: Ja, ich habe auch immer vor Kamera willen. Ja, jetzt habe ich es halt ins Fernsehen geschafft und nicht im Film. Aber
0: immerhin, schau sie auch Kameras, oder?
1: Drei sogar.
0: Stimmt, sie
1: sind ja
0: drei, die dritte.
1: Genau. Das ist ja, und die können wir sogar, vielleicht können Sie es zeigen, die können wir sogar bewegen.
0: Oh, ja,
1: ferngesteuert. Ja, da siehst du links und rechts. Am 16. April kommt der Film in Kinos. Jetzt werden viele denken, der Mike Müller, der Bestatter, Erbe, der hat irgendwie nur den Tod im Kopf.
0: Ein bisschen hat etwas.
1: Ja, wieso denn?
0: Auch im nächsten Stück, das im Herbst rauskommt, wird auch der Tod wieder eine Rolle spielen. Ich weiss es nicht, ich frage mich langsam selber, ob ich ein bisschen Macke habe. Ich meine, der Tod hat es in meiner Biografie immer wieder gegeben. Jetzt nicht nur durch Todesfälle, solche, die okay sind, und auch ein paar tragische. Und jetzt bei den Interviews kommt es immer wieder, ja, ihr Grossvater war schon Grabsteinverkäufer, stimmt. Meine Mutter, wenn sie heute noch eine Zeitung in die Finger nimmt, dann werden zuerst Todesanzeigen angeschaut. Und dort geht man dann, oder? Dort wird man dann Vorstellung, der Grabsteinvertreter. Und ich habe ja auch mal eine kurze Zeit als toter Gräber geschafft, in der Gemeinde, wo meine Eltern dort gewohnt haben, wo ich nicht so lange war. Ein paar Gräber ausgeschaufelt, das ist eine strenge Arbeit. Aber ich habe nicht das Gefühl, dass der Tod jetzt übermässig eine grosse Rolle spielt bei mir. Ich interessiere mich ja mehr eigentlich fürs Lebendige, fürs Vitale, fürs Unberechenbare. Darum finde ich auch Tiere so huere lustig, oder? Die machen, was sie wollen und reagieren auf ihre Art und Weise. Das pure Leben, das gefällt mir eigentlich. Aber das spiegelt sich natürlich auch da im Tod. Und der Tod ist immer etwas Interessantes für die Bühne. Auch für die Komödie. Und ich finde auch in der Komödie sollte man die schwierigen Themen nicht unbedingt schwänzen.
1: Ich wollte fragen, hat es auch damit zu tun, um das Tabuthema ein bisschen brechen?
0: Oder ich finde ja nicht, dass das Tabu ist. Oder? Ja. Ich finde, der Tod ist etwas Schwieriges. Und es ist ja auch, also jetzt gerade, wenn wir es jetzt nochmal runterbrechen auf einen Bestatter oder was ein Bestatter oder eine Bestatterin macht, spiegelt es natürlich auch ein bisschen Zeit. Oder? Das ist ja lange, ist ein bisschen eine krasse Ökonomisierung im Gang gewesen. Heute bei den Alters- und Pflegeheimen kommen die Bestatter ja durch den Haupteingang raus mit dem Sarg, nicht mit dem Warenlift. Wie bei den Hotels immer noch, wo ja viel gestorben wird, gerade in Zürich, oder? Weil die Kombination von aufputschenden Drogen und Viagra ist schlecht. Und dort müssen sie den Warenlift bestatten. Das stinkt nicht gewaltig. Verstehe ich. Mhm. Und wir hat das heute wieder ein bisschen mit ein paar alten Verstorbenen auf, zum Teil und so, oder? Das ist wieder ein bisschen zurück zu alten Methoden vom Abschied nehmen und ist sich wieder ein bisschen bewusst. Es ist echt wichtig, dass man Abschied nimmt, wenn jemand gestorben ist, auch als Gesellschaft. Es ist ein Schritt auf dem Weg von der Trauer. So. Ah, tabu. Aber es ist schwierig. Oder wenn ein altes Grossmütterli stirbt, muss man sagen, ja, das tut uns jetzt weh, aber sie hat ihr Leben gehabt und hat friedlich können gehen. Im besten Fall. Oder? Wenn jüngere Leute sterben, für Kinder wollen wir jetzt gar nicht reden, ist es immer tragisch. Und es gibt nichts Verbindendes. Oder? Und es ist schwierig, auch Theologen in den Kirchen kommen ja sackhart an die Grenzen und erzählen eigentlich dann nur noch Quatsch. Es hat Gott gefallen. Ah ja? Danke, tausend. Das ist schwierig zum Verarbeiten, oder? Und das kann man auch nicht in dem Sinn mit einem Verfahren oder mit Tricks oder, das ist ein Schmerz, der ist da. Und der ist schlecht und da hadert man auch mal ein Zeitchen.
1: Und ich weiss jetzt ehrlich gesagt auch gar nicht, wenn ich jetzt die Brücke schlagen soll, aber unsere Zeit ist auch durch.
0: Ich hoffe, es ist nicht tragisch.
1: Nein, überhaupt nicht. Sehr informativ, sehr unterhaltsam. Und wer mehr Mike Müller will erleben, eben, du bist unterwegs mit dem Bühnenprogramm. Man sieht dich bald im Kino mit der Bestatter und sonst finden wir alle nötigen Infos auf Mike Müller.
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3: Mein heutiger Gast ist ein musikalisches Tausigsassa, singt seit ihrer Jugend, hat glaube ich schon alle Musikrichtungen durchgemacht, hat zuerst in einer Band mitgemacht, ist mit zig Künstlern gemeinsam auf der Bühne gestanden und jetzt auch als Solokünstlerin unterwegs. Und ich freue mich riesig, dass sie bei mir hier im Studio ist. Herzlich willkommen, Joël Malli.
4: Hoi.
3: Hoi, Joël. Du, wann hat dich eigentlich das letzte Mal jemand Rahel Krebs genannt?
4: Jämmerstrost. Das ist auch gefühlte 25 Jahre her oder so. Nein, das ist wirklich lang her, weil ich habe ja den Namen auch nicht mehr in meinem Pass. Also ich habe mich wirklich offiziell umtaufen auf Joël. Und von dem her ist Rahel, ja, wenn da jemand Rahel ruft, ist es so wie, hä? Also es hat wie nichts mehr mit mir zu tun, wirklich so emotional. Es ist ganz speziell.
3: Wieso hast du denn gefunden, hey, ich möchte meinen Namen von Rahel auf Joël ändern?
4: Ja, als kleines Kind nicht kann man sagen. Und dann war alles, was R war, Hüg. Bild bei uns und so. Und dann hat sich das wie so etabliert, dass wir alle haben Joël gesagt. Weil ich, wenn man mich gefragt hat, wie heisst, habe ich auch gesagt Joël und nicht Rahel. Und dann irgendwann, ja, wenn er alle Freunde oder Ehemann und Eltern und alle dir so sagen und die Öffentlichkeit ja so kennt, ja, hat es dann wie Sinn gemacht. Und es ist für mich auch, einmal jetzt, glaube ich, eine amerikanische Plattenfirma hat mal ein Flugbillett Buchen auf Joël und er ist in meinem Pass noch Rahel gestanden und hat eine Serie, also flieg nicht mit einem Billet, wo nicht der richtige Name draufsteht auf Amerika, ich sage dir, das fängt nicht am Zoll.
3: Jetzt bist du ja seit 25 Jahren als Joël bekannt und vor 25 Jahren bist du mit der Band Lunik so richtig durchgestartet. Wenn du jetzt so auf die Zeit zurückschaust, was sind so die Highlights, die du hast, oder wenn du eins müsstest auswählen, welches wäre es?
4: Musikalisch, das gibt ganz viel. Also ich habe, Montreux Jazz Festival war sicher für mich ein grosses Highlight gewesen. Und gerade vor zwei Wochen habe ich im Casino Bern mit dem Orchester auch gespielt. Das war für mich auch ein riesiges Highlight gewesen. Ja.
3: Und vielleicht auch abgesehen musikalisch?
4: Natürlich die Geburt von meinen beiden Kindern. Das ist irgendwie so wie, versteht sich so ein bisschen von selber, glaube ich.
3: Und du bist ja 15 Jahre lang bist du ja die Leadsängerin von Lunik, oder? Du selber hast mal gesagt, dass die Trennung eigentlich oder die Auflösung von der Band eine der schlimmsten Niederlagen war, die du erlebt hast. Ich habe mich noch gewundert, weil Niederlage, das tönt so wie, als hätte man sich eine Aufgabe wie so gesetzt oder ein Ziel gesetzt und nicht, also fast ein bisschen weniger emotional. Wie hast du das genau gemeint?
4: Hey, es war auch ein bisschen so gewesen, gell? Wir haben den Luke und ich, also mit Gründer, wir haben ja fast die meisten Songs zusammengeschrieben und sind am Anfang der Band eine Zeit als Paar gewesen. Und er ist die Beziehung auseinander und wir haben beide gefunden, hey, komm, wir kriegen das an. Weil die Beziehung, die wir haben, musikalisch, ist so viel wichtiger und so, wir haben gefunden, wir müssen das ankriegen. Und wir haben wirklich uns beide sehr, sehr Mühe gegeben und sehr viel geredet und sehr viel gelesen und sehr viel gemacht. Und wo das dann einfach wie gleich den Jahre später eigentlich erst zum Bruch geführt hat, haben hey, wir kriegen es einfach nicht an. Ist das wirklich, bin ich sehr enttäuscht gewesen, einfach von ihm und von mir. Ich habe das Gefühl, hey, es kann doch nicht sein, dass wir irgendwie so etwas Tolles wie die Band jetzt müssen auflösen wegen so doofem zwischenmenschlichem Müll. So. Das hat mich sehr genervt und verletzt. Und also alles, es sind natürlich alle Emotionen kommen, Wut und Trauer und Nostalgie und weiss nicht was. Und von dem her, ja, ist jetzt umso schöner, dass wir jetzt für mein neues Album 10 Jahre später haben wir jetzt wieder zusammen geschafft, mal wieder einen Song zusammen aufgenommen. Er hat ihn produziert sogar für mein Album. Tönt wie Lunik, ist ja logisch. Aber nein, das ist wirklich, das ist cool. Für mich verschließt sich so ein Kreis jetzt mit dem Album, mit dem Song, dass wir wirklich jetzt irgendwie wieder es können aufarbeiten und beide gefunden haben, komm, ist cool, so nach 10 Jahren nicht mehr gesehen, merkst was wir geschaffen haben mit Lunik, war toll gewesen und wir sind grundsätzlich nur noch stolz drauf und alles andere ist gar nicht so wichtig.
3: Jetzt eben, du hast selber gesagt, du bist seit 10 Jahren bist du als Solokünstlerin unterwegs, oder? Stört sich auch nichts, dass du immer noch so fest mit Lunik in Zusammenhang gebracht wirst?
4: Nein, das stört mich nicht. Das ist für mich so wie, ich bin auch sehr dankbar dieser Band. Es sind für mich so meine Wurzeln. Also ich habe dort gelernt, Songs schreiben, ich habe gelernt, Musikerin zu sein, ich habe gelernt, auf der Bühne stehen. Also eigentlich alles, was ich heute mache, beruflich, habe ich eigentlich in dieser Band gelernt. Und von dem her macht es so Sinn, dass man mich nach wie vor mit Lunik in Verbindung bringt. Und ja, eben, es ist ja nichts, wo ich mich schäme dafür oder so. Ich finde es eigentlich, es war eine sehr tolle Zeit gewesen. Nicht immer ganz einfach, aber sehr toll.
3: Und ich habe ja ganz am Anfang gesagt, du bist ja so ein bisschen musikalisches Wundertalent. Du spielst ein Instrument, du singst nicht nur eine Richtung, sondern du bist ja auch sehr vielfältig unterwegs, ist wirklich sehr eindrücklich und du bist ja wirklich mit unglaublich vielen verschiedenen Künstlern schon auf der Bühne gestanden. Ich habe da eine Liste gemacht, aber ich glaube, du kannst das viel besser sagen. Was sind die Künstler gewesen, wo dich überrascht haben, dass du mal mit denen auf der Bühne kannst stehen, oder wo dich wirklich von denen begeistert haben, sag jetzt einmal.
4: Hey, also ich habe natürlich da einerseits bei verschiedenen Fernsehproduktionen in der Schweiz die Freude und er kann mit ganz vielen tollen Schweizer Künstlern auch zusammen zu musizieren, wo man vielleicht eben jetzt nicht würde denken, also dass ich auch mal mit der Beatrice Egli habe gesungen oder dass ich mit dem Adrian Stern gesungen jetzt im Rahmen von diesen TV-Sendungen, aber auch sonst, also mit dem James Walsh, ehemals Star Sailor Frontsänger, habe ich zusammen etwas gemacht. Das hat mich dann sehr berührt, auch wie er offen war. Und dann auch früher, zu Lunik-Zeiten, waren wir im Studio vom Cardigans-Produzent. Und Cardigans ist für mich eine Band, die ich wahnsinnig lässig finde. Keine Ahnung, Delirium war natürlich sehr toll gewesen in Kanada, mit dem Schiller, also Christopher von Dylan, mit Schiller habe ich in Deutschland gemacht. Da bin ich auch mit ihm auf Tournee gewesen, durch die grossen Hallen. Das waren alles wunderbare Zeiten gewesen, ja.
3: Hättest du das ganz am Anfang von deiner Karriere gedacht, du bist ja zuerst in einer Schulband gewesen, oder? Bevor du mit Lunik so richtig losgegangen ist. Und eben, ich meine, auch dort hast du dich auch musikalisch auch neu gefunden, oder? Also eben, was war es? Strip-Pop, dann so ein bisschen Pop-Rock-Music, oder? Wie würdest du deine musikalische Reise beschreiben?
4: Hey, echt sehr intuitiv. Ich glaube, ich habe mein Herz schlägt einfach für gute Melodien, die berühren und für emotionale Texte, also Geschichten. Und ich merke, bei mir war es immer so, wenn ich eine Anfrage habe, habe ich das Lied gehört und entweder habe ich Gänsehaut gehabt, oder, also es hat mich berührt und dann fand ich, ich dabei sein oder nicht, oder? Und dann, ja, dann ist das so, dass das halt vielleicht eben mal ein Trance-Stück war, oder, ja, mit Mich Gerber ist zum Beispiel auch sehr ein wichtiger Song für mich mit ihm, das hat mich sehr berührt, mit ihm zu musizieren. Und es ist wie gar nicht mehr so gewesen, im Sinn von, was ist das für ein Stil, mache ich nicht, sondern einfach, ich höre den Song an und entweder berührt es mich und ich habe das Gefühl, ich kann einen Teil dazu beitragen, dass er vielleicht sogar noch ein bisschen besser wird. Und sonst nicht, so.
3: Gibt es denn auch jetzt Musikrichtungen, die du gerne noch würdest auch ausprobieren?
4: Hey, ich bin offen. Aber ich plane das irgendwie gar nicht so. Also ich habe jetzt nicht irgendwie etwas, wo ich finde, das muss ich noch machen. Das ist noch auf der Bucketlist.
3: Und hast du also musikalische Vorbilder?
4: Ja, ich glaube, Vorbilder ist wie das falsche Wort. Ich habe Singer-Songwriter, die ich sehr bewundere, wo ich finde, so, hey, wow, wie die jetzt, also ich bin zum Beispiel sehr viel Tina Dico, das ist so eine dänische Künstlerin, und ich finde wahnsinnig, wie sie einfach erstens mal ihr Fingerpicking bei der Gitarre finde ich sensationell, Songwriter finde ich super Texte, berühre mich mega, es ist ähnlich auch gleich alte Frau wie ich, und das sind so Themen, und dann merkst du, ah ja, genau, so gemein habe ich nicht den Song geschrieben, so. Und dann gibt es natürlich auch einfach so Stimmen, die ich einfach auch finde, so wow, also Björk ist für mich nach wie vor jemand, den ich wahnsinnig toll finde, wie sie einfach ihren eigenen Stil gefunden und macht und durchzieht. So.
3: Ja, vielleicht so ein bisschen zum Thema Erfolg, oder? Ich habe das Gefühl, Du hast so viel ausprobiert und irgendwie alles hat irgendwie funktioniert, alles hat geklappt, du bist erfolgreich unterwegs, du hast mehrere Alben rausgebracht. Was heisst für dich jetzt persönlich aber Erfolg?
4: Hey, Erfolg ist irgendwie, finde ich, so wie man es definiert, normalerweise extrem vergänglich. Und ich glaube, man darf sich an dem nicht zu fest halten. Ich merke jetzt eben so nach 24 Jahren Karriere, da hat es mal wahnsinnig Erfolg gegeben mit Lunik und dann nicht mehr so Erfolg und dann jetzt wird es ein Erfolg geben. Also es ist so wie, ich glaube, für mich das Wichtigste heute ist, dass ich merke, es gibt effektiv Leute, die seit 24 Jahren meine Lieder hören und mir schreiben, hey, du begleitest mich durch mein ganzes Leben und immer überraschst mich wieder und deine Lieder haben Qualität und bei jedem Album bin ich wieder zufrieden und ich komme wieder an Konzerte. Das berührt mich wahnsinnig, wenn ich merke, dass Leute auch sagen, hey, wow, der Song, der spricht mir aus der Seele und so. Für mich ist das eigentlich der Hauptantrieb, Musik zu machen. Dass ich merke, ich habe irgendwie für gewisse Leute irgendwie für einen kurzen Moment vielleicht schnell ihnen das Gefühl geben, sie sind nicht allein mit irgendetwas. Und das finde ich, das ist für mich mein Erfolg, blöd gesagt, wenn ich das herkriege.
3: Ja. Aber du bist schon so lange auch in dem Business drin, eben jetzt 25 Jahre. Hat man da nicht auch einen mega Druck als Künstler? Eben, du sagst selber, es geht auf, es geht oben. Wie geht man mit dem um?
4: Ich glaube, es ist jeder, der selbstständig erwärmt ist, kennt das ein bisschen. Am Anfang von deiner Karriere, wenn das mal da oben war, hast du das Gefühl, so, jetzt habe ich es geschafft, jetzt bin ich safe. Und dann kommt so die erste Welle gegen ab und er ist Hilfe, ja, jetzt ist gar nicht mehr gut, oder? Und dann so nach der vierten, fünften Welle, auf und runter, merkst du, aha, hey, es kommt immer wieder das Gefühl, hast, hey, jetzt kommt nichts mehr und niemand interessiert sich für mich, kommt plötzlich wieder etwas, was lässig ist. Irgendwo geht wieder eine Tür auf und dann geht etwas zu Ende und du hast das Gefühl, yes, es geht, jetzt ist alles fertig, wie bei mir vielleicht eben dann, zum Beispiel Lunik. Und dann, ja, geht irgendwo eine andere Tür auf und es geht irgendwie weiter und ich habe dort wie so das Urvertrauen, dass ich das Gefühl habe, wenn ich so Musik mache, dann wird immer wieder die Türen aufgehen und wenn keine mehr aufgeht, dann soll ich auch nicht mehr Musik machen. Also dann finde ich irgendetwas anderes.
3: Könntest du dir ein Leben ohne Musik vorstellen?
4: Hey, im Moment ist es schwierig vorstellbar, weil ich ja mein ganzes Arbeitsleben habe ich nur Musik gemacht. Also ich habe das erste Jahr, ich habe ursprünglich mal den Semmer gemacht, also die Lehrerinnen-Semmer, ich wäre eigentlich Primarschullehrerin ausgebildete. Aber ich habe im ersten Jahr nach dem, also mit 20, habe ich kurz ein bisschen Stellvertretung gegeben, sonst habe ich einfach nur Musik gemacht. Oder? Und von dem her ist es schwierig vorstellbar, etwas anderes zu machen, weil ich einfach das jetzt kenne. Ich habe ein bisschen Schauspieler noch, das könnte mich vielleicht auch noch wieder reanimieren, ich weiß es nicht. Aber hey, also ich glaube, ich würde immer irgendwo etwas finden, was mich glücklich machen würde. Ich habe das Gefühl, so Glück und Erfolg kommt dann von innen raus.
3: Und jetzt seit einer Woche oder, ist ja dein neuestes Album draussen, das Midlife. Und du hörst nicht auf uns auf zu überraschen. Dort ist eben auch ein Song drauf auf Mundart. Wieso hast du dich entschieden, jetzt auf einmal nach 25 Jahren einen Song auf Mundart zu machen?
4: Ja, es ist ein bisschen typisch, gell? Aber ja, nein, ich habe lange gemerkt, es ist auch ich habe bei diesen gewissen Fernsehformaten, die ich jetzt auch nicht so namentlich erwähne, an einer anderen Station, viele Covers gesungen auf Mundart. Ich habe dann ein Kinderalbum rausgebracht namens «Sensibeli» auf Mundart und habe einfach gemerkt, dass mein Publikum effektiv auch das Bedürfnis hat, mich so zu hören und das schön findet und findet, ah, jetzt verstehe ich dich noch ein bisschen besser und es berührt mich noch ein bisschen mehr und das hat mich schon auch irgendwie berührt. Und motiviert, das mal zu probieren, dass ich halt vielleicht auch mal für Erwachsene so einen Song auf das Album tue. Und ja, ich glaube, ich hatte früher so irgendwie so wie eine komische Blockade gehabt, weil für mich hätte Musik müssen Englisch sein. Und das hat jetzt eben über die Zeit und das Arbeiten mit verschiedenen Künstlern jetzt das wirklich aufgelöst. Und jetzt, ja, jetzt ist der IT drauf, wo für mich jetzt echt auch sehr ein wichtiger Song ist geworden, eben weil er wirklich um das Gefühl von sich manchmal fremd fühlen auf diesem Planet, als Hochsensible, beschreibt. Und das ist ein Thema, das mir sehr am Herzen liegt.
3: Wann hast du gemerkt, dass du hochsensibel bist? Oder in welchem Moment fühlst du dich wie so ein bisschen fremd auf diesem Planeten oder auf unserem Planeten?
4: Gemerkt, dass ich hochsensibel bin, habe ich, als ich das Buch gelesen habe, vor etwa 8 Jahren. Ja. Und es war einfach so eine riesen, merci Offenbarung. So im Sinne von, jetzt verstehe ich, warum ich mir mein halbes Leben immer habe gefühlt wie ein Freak. Einfach wie, wirklich, hey, nein. Und das war schon in der Schulzeit. Ich glaube, wenn man hochsensibel ist, oder wie man heute sagt, erhöht neurosensitiv, es klingt ein bisschen schöner und ein bisschen positiver, dann merkt man das zuerst mal mit der negativen Seite davon. Das heisst, du bist halt schneller müde, schneller überreizt, du hast irgendwie Mühe mit Sachen, die anderen Leuten Spass machen. Du hast Mühe mit grossen Menschengruppen, Lärm, brauchst mehr Zeit zum Regenerieren für dich selber. Und das ist wie am Anfang jetzt so in einer Peergroup als Teenie. Natürlich bist du echt der Obertepp, oder? Also hast du so das Gefühl, nein, stehst am Rand. Und das war für mich das Erleben gewesen, ganz lang. Ich bin falsch, irgendetwas funktioniert bei mir verkehrt, ich komme nicht raus. So. Und als ich dann erfahren über die Hochsensibilität, ist es einfach so gewesen, ach, merci, okay, ich bilde mir das nicht nur ein. Und ich kann es jetzt in Worte fassen und ich kann jetzt lernen, wie kann ich mit dem umgehen, dass ich mein Leben kann schön, also so führen, dass es mich glücklich macht und dass ich nicht ständig das Gefühl habe, ich bin am falschen Ort.
3: Was heisst denn das genau, hochsensibel sein?
4: Hochsensibilität, also im Prinzip eben erhöht Neurosensitivität ist sich schon besser beschrieben. Also Nervenenden, also, oder warte mal, das ein bisschen einfach zu sagen. Sagen wir mal so, im Hirn hat man Empfänger, die über die Sinne Sachen wahrnehmen, Reize wahrnehmen. Und normalerweise tut unser Hirn eigentlich recht gut ausfiltern, was ist jetzt gerade wichtig und was können wir jetzt ignorieren. Das heisst, im Moment, wo ich jetzt hier mit dir stehe, wäre wichtig, ich habe das Gegenüber mit mir und die fragt mich Fragen und ich gebe einfach Antworten. Ich nehme aber wahr, es flimmert da innen, da oben ist es hell, dort aussen redet jemand, es ist ein bisschen kühl, ich hätte auch ein bisschen mehr anlegen sollen, da zwickt es mich irgendwie an den Hosen. Ich rede jetzt einfach so mal als Beispiel. Und das ist, wenn du natürlich ständig wie so Alarm hast auf dein System, ist das System natürlich zwangsläufig dann irgendwann schneller ermüdet oder überfordert oder eben, es geht auch um Gefühl. Also, ich nehme zum Beispiel auch wahr, wenn ich in einem Interview bin und der Moderator ist sehr nervös, dann bist du jetzt nicht, denkt es mir. Dann übernehme ich das Gefühl selber auch. Dann bin ich wie so shaky oder dann bin ich auf einer Promotour, dann steige ich vielleicht dann in ein Auto oder in einen vollen Zug, laut gehe ans nächste Interview, ich gebe Gefühl von mir. Also es sind so sehr eigentlich intensive Reize, die kommen, dann gehst du heim, dann ist ein Baby, das schreit. Also es ist so wie ja, du musst irgendwie lernen, wo kann ich schnell mir meine Insel schaffen, wo kann ich schnell quasi die Filter wieder ein bisschen zutun, für dass ich wieder zu voller Blüte erstrahlen, sage ich jetzt mal. Und mich mit Leuten umgeben, die das verstehen. Und mich an Orten bewegen, wo ich wohl bin, wo das geht.
3: Ja. Ich glaube, die Erkenntnis ist ja wie das eine, aber wie hast du nachher mit der Erkenntnis können leben, beziehungsweise wie hast du gelernt, damit umzugehen?
4: Es gibt dann schon so grundsätzliche Sachen, wo man weiss, wo man sagt, dass zum Beispiel gesunde Ernährung, Sport, Spaziergänge im Wald, frische Luftbewegung, so gewisse Sachen, eben auch Zeit für sich, zum Regenerieren, dass es sehr wichtig ist, Ritual, also so, ja, eine Zeit lang wirklich sehr so krass, wirklich so am Morgen aufstehen, dann meditieren,
3: so. Das geht mit Kindern nicht mehr so gut, oder?
4: Und wenn du natürlich eine Mutter bist, ist es ein bisschen schwieriger. Von dem her, ja. Aber du kannst effektiv gewisse Sachen halt näher lernen, wo du merkst, hey, so kann ich mir helfen in so einem Moment. Das ist zum Beispiel, ich habe jetzt kürzlich auch so etwas erlebt, wo jemand auf der Strasse mich so hat aggressiv angesprochen. Und bei mir, das ist dann wirklich krass, bei mir, das ist mir dann wirklich elendig schlecht und ich fühle mich so, wie man sich fühlt, kurz bevor man krank wird. Also so Kopf, ein schwerer, heißer Kopf, fiebrig fast so. Und dort habe ich dann zum Beispiel, bin ich dann heimgegangen und habe dann so eine Übung gemacht, die ich gelernt habe, wo man wirklich so sich selber fragt, habe ich irgendwelche Fremdenergie in mir drin und ich, ja, okay, wo ist sie? Und sie lokalisiere im Körper und sage, gut, und die ist wirklich jetzt wieder zurück dorthin, wo sie ist herkommen, weil die hat nichts mit mir zu tun. So ein bisschen so serige Wesen, so Sachen, die man kann lernen kann. Oder zum Beispiel die Aussenseite nachgehen vom Körper, zum Spüren, wo bin ich, wo ist die Außenwelt. Also es klingt jetzt mega so ein bisschen esoterisch, aber es ist effektiv die Sachen von funktionieren jetzt zum Teil bei mir. Und dann war es zum Beispiel auch so, gewesen, dass ich wie heimkam und dann ist mein Baby da auf ihrer Decke gelegen und ich bin knappe Minuten neben ihr gehockt und dann ist es mir wieder gut gegangen, weil eben ich ihre Energie auch aufnehmen durfte. Und das darf man nie vergessen. Oder man redet bei Hochsensibilität meistens über so ein bisschen die schwierigen Seiten, aber es gibt auch ganz viele schöne, wie eben, dass man kreativ ist, dass man empathisch ist, dass man sehr gute Intuition hat und der wirklich darf folgen. Also wenn man so ein Bauchgefühl hat, das sagt, da muss stören, dann ist das meistens richtig. Ich habe schon gelesen, dass gewisse Leute haben das Gefühl gehabt, Hochsensible können die Zukunft vorausschauen. Das glaube ich nicht. Ich habe das Gefühl, es hat vor allem mit dieser Intuition zu tun, dass man einfach, wie ich glaube, recht ein gutes Gespür hat im Raum, zum Beispiel auch von Stimmungen zwischen Menschen und dass man dann vielleicht zum Beispiel wegen dem eine Eskalation von einer Situation oder wie schon im Vorfeld, bevor etwas eskaliert, vielleicht hergehen kann und sagen, hey, wow, irgendwie bad vibes, kommen mal auseinander und so. Und das ist eigentlich, es hat noch etwas Lustiges, was mir gerade in den Sinn kommt, dazu habe ich fertig gesagt, aber es gibt effektiv, es hat eine Studie gegeben, wo sie mal haben, im Tierreich gibt es das so, es gibt hochsensible Tiere und nicht hochsensible Tiere und dann haben sie die hochsensible Tiere rausgenommen und nur die nicht hochsensiblen sind, glaube ich, Heuschrecken zusammengelassen und die haben sich am Schluss aufgegessen gegenseitig. Von dem habe ich das Gefühl, es braucht uns Hochsensible, für dass der Planet friedlich bleibt und das ist doch etwas Schönes.
5: Zum IT, der wechselt.
4: Genau, ja, nein. Aber du wirst staunen, wirklich, wo der Song ist rausgekommen. Ich habe also sehr viele Zuschriften bekommen von Leuten, die gesagt haben, oh, wenn sie dich dann holen mit dem UFO, kommst du bei mir auch noch schnell vorbei. Also wir bräuchten recht ein grosses UFO.
3: Jetzt, du hast zuerst mit 30 herausgefunden, dass du hochsensibel bist. Du hast mir jetzt vorher gesagt, dein Sohn sei auch hochsensibel. Da kann man eigentlich als Mutter kann man schon ganz anders aufs Kind eingehen, oder? Und das irgendwie den Umgang ihm zu lernen, hätte das vielleicht auch so ein bisschen geholfen? Oder merkst du jetzt bei ihm, hey, er kann das viel besser in mir,
4: auf alle Fälle. Also er hat gerade von Anfang an von mir halt einfach gelernt, weil ich ihm ja logischerweise so vorlebe, dass man zwischendurch eine Pause braucht und dass man sich die darf und soll nehmen. Und das ist jetzt für mich mega schön, dass er schon als sehr kleiner Bub, also er ist jetzt erst 5, er ist jetzt auch noch klein, aber schon mit etwa 3 oder so, hat wirklich zum Teil einfach Decke genommen und irgendwo sich hat eine Hölle gebaut oder ein Bü- also so wie er gemerkt, wenn er eine Auszeit braucht oder auch jetzt, wenn er vom Kindschi heimkommt, sagt er manchmal noch vor dem Mittag, Mama, darf ich schon meine Pause machen? So. Und dann so, ja, ist gut, gang doch ein bisschen, dann tue ich jetzt zum Mittag noch ein bisschen rauszögern. Also es ist so wie, das hat er sicher gelernt und wir haben von Anfang an einfach über alles geschwätzt. Also es ist zum Beispiel bei hochsensiblen Menschen auch ganz fest das Thema, das Fragenkarussell, wenn man nicht schlafen kann zum Beispiel. Und dann nützt es jetzt nichts bei einem hochsensiblen Kind zu sagen, ah, du tust nur etwas rausstühlen, du musst jetzt schlafen, Punkt, und das Licht ablöschen, weil dann schlaft das arme Kind einfach nicht und hat eine Horrornacht und die ganze Familie auch. Und ich glaube, so Sachen, wo ich einfach wie weiss, hey, das bringt es wie nicht, ich nehme mir jetzt die Zeit und erkläre es jetzt mit meinem Kind und ich habe ihm Tank zum Einschlafen, wenn er das braucht und er darf auch bei mir einschlafen, wenn er das braucht, ist irgendwie jetzt für ihn, glaube ich, sehr wertvoll, dass er wie merkt, ich bin richtig so, wie ich bin und es ist okay, so wie ich bin.
3: Ist das vielleicht ein bisschen der Grund gewesen, aber der Anfang ist nicht so einfach gewesen, oder? Ist ja, glaube ich, ein Schrei-Baby auch eben gewesen, dass es mit der also Hochsensibilität wie zusammenhängen tut, dass es vielleicht ein bisschen überfordert gewesen ist als...
4: Ich habe schon das Gefühl, also er ist wie wirklich, ich habe das Gefühl, es ist wie seine Art gewesen, halt dem Ausdruck zu geben, dass irgendwie das Ankommen auf dieser Erde, es haben ja alle Baby unterschiedlich Mühe, auf der Erde anzukommen, und ein paar sind schneller, wie so ein bisschen da, wohl, und ich glaube, er hat sehr lange sehr Mühe gehabt mit dem und hat das irgendwie so dem Ausdruck verleiht, und ist aber auf der anderen Seite auch sehr gewundrig nach wie vor und entdeckerfreudig und hat auch nichts verpassen und durch das ist natürlich so wie eine Gegenbewegung oft passiert, dass er sich richtig hat gewehrt gegen das Schlafen und er irgendwie so dermassen natürlich übermüdet ist, also dass ich halt dann wirklich zum Teil einfach sehr früh müssen sagen, hey, nein, du hast jetzt das Gefühl, du bist noch nicht müde, weil er wird, also er ist schon nicht so ein Kind, wo er ein Däugchen gibt, er ist die ganze Zeit so wach, und auch jetzt gesagt, schau mal, der Mann, und ich so, nein, er ist, je müder dass er wird, desto wilder wird er, und so, und er irgendwann, kippt er einfach um, von dem her, ja, ist das schon als für mich als Mutter wie etwas Neues gewesen, weil das kenne ich jetzt in diesem Ausmaß, so habe ich es vorher nicht gekannt, oder?
3: Du hast ja selber gesagt, wie Vor- und Nachteile, oder? Du spürst Schwingungen besser im Raum oder ein bisschen Gefühl oder Empathie, also kannst dich besser in Leute hineinversetzen. Ich kann mir aber vorstellen, bei Musikern das wie auch noch helfen, oder? Ich meine, du hast ja mehr, also eben IT, wo jetzt eben die Hochsensibilität thematisieren. Dann hast du aber auch In Love Again, die Mann gewidmet zum Beispiel, oder Little Bit ist ja, glaube ich, deinen Eltern gewidmet. Ist das so ein bisschen, ich sage jetzt mal, die all die Gefühle, die du in dir drinnen hast, nutzt du die Musik als Therapie, um das können wie aus- also ich schreibe Tagebücher zum Beispiel, oder?
4: ja, ich denke, das ist sicher ein Teil davon. Also mein Songwriting ist sehr fest, entsteht ich alles sehr so in intimen Momenten, wo ich mit mir allein bin und über etwas nachdenke, was mich beschäftigt. Und ja, ich denke schon, da hat vielleicht auch die Hochsensibilität, dass es mir irgendwie Zugang schafft zu irgendeiner kreativen Adern, oder ich weiß es auch nicht. So.
3: Das heisst, all deine Songs sind wirklich, widerspiegelt deine Gefühle. Also tust du dich eigentlich wie so entblößen, beziehungsweise eben alles so auf einem Silbertablett uns geben, uns, die deine Musik hören?
4: Hey, es ist wie, ich würde sagen, es ist zu, weiß auch nicht, zu, nein, es ist, im Prinzip ist es zu 100% autobiografisch, aber es ist wie nicht eins zu eins. Also es ist wie blöd gesagt, es sind Themen, die mich beschäftigen. Ich sage jetzt als Beispiel, durch die Art, wie ich bin, habe ich in meinem Leben tendenziell meistens so ein bisschen Freundschaften oder Beziehungen gehabt, die ein bisschen einseitig waren manchmal, wo ich so ein bisschen der Helfer, die Helferin war oder die Retterin oder das Gefühl hatte, ich müsse jemanden retten. Und irgendwann habe ich wie müssen mehr spätestens, als ich bei Mutter wurde, von zwei Kindern, habe ich müssen merken, hey, das geht wie nicht. Und auch für mich, weil es frisst mich dann wie fast auf, wenn ich ständig gebe. Und aus dem heraus entsteht dann vielleicht ein Lied wie jetzt auf meinem aktuellen Album, das heisst Drama, wo ich eigentlich quasi zu jemandem singe, aber der jemand, das sind vielleicht 20 verschiedene Leute in meinem Leben. Aber ich erzähle es dann als Geschichte im Song, aber es ist eine Thematik, die 100% autobiografisch ist, weißt du, ich meine. So.
3: Es passiert wie auf einer wahren Geschichte, aber danach das Outcome ist eigentlich dann nicht mehr 100%ig das, was du erlebt hast, oder du es empfindest
4: in dem Sinn. Genau, ist dann ein bisschen halt kreativ ein bisschen umgemünzt, für das es einfach einen Song gibt. Weil ich will ja nicht, also wenn ich mein ganzes Leben erzählen müsste, so in dieser Hinsicht wäre es ja näher ein 20-minütiger Song oder ein 100-minütiger Song oder ich weiss nicht was, genau.
3: Und ich habe jetzt schon Auftritte von dir angeschaut und ich finde das immer faszinierend, so bei Live-Auftritten. Ich habe immer das Gefühl, du schließest deine Augen und du versinkst irgendwie total in eine fremde Welt und du ziehst mich also wie in deine Welt rein. Wo bist du, wenn du singst, in deinem Kopf? Vor allem, wenn du ja also sagst, brauchst du das ein bisschen, dass du abgelenkt bist von den Eindrücken aussen, kannst du dich dann wieso besser auf dich konzentrieren, oder?
4: Ich glaube schon. Also ich glaube, ich bin einfach ganz, ganz fest in mir innen und eben in dieser Thematik und in diesem Song. Also ich bin echt im Song, habe ich das Gefühl, vor allem. Und es ist wie alles andere, ist in dem Moment wie ausblendet und ich tue mich aus dem Grund ja sehr bemühen, dass ich meine Konzerte auch dem gerecht sind. Also das heisst, es ist nicht irgendwie Hölle-Light-Show, sondern es ist eigentlich recht normales, feines Licht. Es ist bestuhlt. Es ist das Publikum zum Glück so, dass es wirklich meistens mucksmäuseli still ist. Also die plaudern, die dürfen daheim bleiben. Und dass es wirklich so das Publikum jetzt gibt mittlerweile, das einfach auch hockt, viel die Augen zu hat und genießt und zum Teil Tränenkanal durchspielt. Und wirklich einfach Wellness für die Seele, habe ich schon gehört. Und das ist für mich mega stimmig so. Und so kann ich eben sehr gut als Musikerin leben und merke, dass das tut es mir gut. Dann ist das für mich, wie wenn ich ein Gespräch mit der besten Freundin habe, wo man wirklich eben nicht sich muss verstellen oder so, sondern einfach kann sein und erzählen, was da ist, ansteht. Ja.
3: Jetzt hast du auch eine turbulente Zeit hinter dir. Also ich bin jetzt Mutter von zwei Kindern, oder das neue Album, das rauskommt und so. Du bist jetzt am Promoten, am Touren, jetzt gehst du bald wieder auf Tournee, Ende April, oder? Was tust du dir selber? Oder hast du ein privates Projekt, das du vielleicht auch bald mal anstehst, so vielleicht als Abschlussfrage auch, wo du sagst, hey, das möchte ich jetzt für mich nochmal, für mich ganz alleine in Angriff nehmen?
4: Ein Brief, hey, also jetzt im Moment eben mit den kleinen Kindern sicher nicht, aber ich habe gesagt, wenn sie ein bisschen grösser sind, möchte ich wirklich mal ein bisschen meine LP-Sammlung anfangen, pflegen und wirklich so wieder das ein bisschen mehr zelebrieren. Im Moment ist wirklich gar nichts mit LP-Player führen, mit den Kleinen. Aber, das ist so etwas und ich möchte unbedingt irgendwann wieder, auf Island, also auf die Lofoten und auf Island reisen. Und das ist jetzt im Moment mit kleinen Kindern, ist halt auch eher mehr so ein bisschen Familienhotel, da geht's auch noch am besten, oder? Aber wir sind früher sehr viel so gereist auf Alaska und so. Und wenn die ein bisschen älter sind, könnte ich mir vorstellen, dass die vielleicht auch Freude haben an solchen Reisen.
3: Island bin ich gewesen, kann ich dir empfehlen. Wichtig einfach, gang nicht, wenn Vollmond ist, weil dann siehst du die Nordlichter nicht so gut.
4: Ja, wir sind wie Hochzeitsreise, ist auch auf Island gewesen und das ist mega schön.
3: Ach, schön. Ja. Hey, dann lasse ich es gerade so stehen. Ich hoffe, du kommst bald wieder dort hin. Und dann danke ich dir ganz herzlich fürs Gespräch.
4: Danke dir schön.
3: Und ich hoffe, auch euch daheim hat es gefallen und dass ihr dann auch nächste Woche wieder einschaltet, dann mit dem Stefano Bullmann. Und bis dann wünsche ich euch eine ganz gute Zeit.
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1: Willkommen zurück zu einer ganz neuen Folge Top Hoch 3. Und wir sind ja in der Regel immer sehr seriös unterwegs. Nur heute bin ich mir nicht so sicher, ob mir allenfalls den Pfad verlöhnt. Und ich hoffe, du nimmst mir das nicht böse, liebe Lisi Hutter, wenn ich sage, du bist Mitinhaberin von einem Unternehmen, das sich mit Ausreden, Fälschungen, und Lügen befasst. Ihr habt unter anderem eine Alibi-Agentur, oder?
5: Genau, hallo miteinander. Nein, das passt ganz gut.
1: Du verstehst schon, wenn bei mir gewisse Zweifel aufkommen, wenn sich jemand mit so einem Thema befasst?
5: Ja, auf jeden Fall. Das denken die meisten im ersten Moment, wenn sie das hören, dass ich eine Alibi-Agentur betreibe. Allerdings kommen sie dann ziemlich schnell mal dahinter, dass das halt einfach auch mehrere Facetten hat, das Thema, und nicht nur schwarz oder weiß ist.
1: Die verschiedenen Facetten, die schauen wir uns in den nächsten 25, 26 Minuten genauer an. Aber vielleicht mal mit dem Start, wie kommt man überhaupt auf die Idee, mit Alibis, gefälschten Alibis, Geschäft zu machen?
5: Naja, ich war lange im Training und im Coaching-Bereich tätig, und da habe ich schon gemerkt, dass es ab und zu eben andere Lösungen braucht, und zwar individuelle Brandlöschmethoden, weil es ist ganz wichtig, dass man sich selber mit sich selber beschäftigt und da für sich Blockaden löst. Allerdings haben wir dann halt auch alle externes Umfeld, ein Umfeld um uns herum, und die sind meistens nicht so gnädig oder nicht so verständlich wie eben das, was man mit sich selber vereinbart oder das, was man braucht. Und dann habe ich halt geschaut, was es so für Lösungen gibt, und dann bin ich auf die Alibi-Agentur gestoßen, und dann war das für mich ganz schlüssig, dass ich mir das ganz genau einmal anschauen werde und auch da auf jeden Fall mitmachen möchte. Genau.
1: Von was für, wenn wir beim Thema Alibi bleiben, von was für Alibis reden wir da? Es ist ja nicht so, hey, meine Freundin weiss nicht, dass ich gestern Abend ganz etwas anderes gemacht habe, dann kannst du mir da, sondern da reden wir schon von grösseren Sachen, oder?
5: Was stellst du dir eigentlich unter dem Begriff Alibi vor?
1: Ja, dass wenn ich eben zum Beispiel gestern Abend jemandem sage, ich habe etwas anderes abgemacht, als was ich abgemacht habe, und dann muss jemand das bezeugen, so quasi. Jetzt in meinem Fall. Ich wüsste jetzt nicht, wo ich ein Alibi müsste brauchen. Ja, da fällt die Schwierigkeit ja schon an, oder? Von was reden wir denn?
5: Das schauen
1: also
5: wir uns.
1: Mordfall oder so. Das machen wir ja wahrscheinlich nicht.
5: Nein, stopp, halt. Also wir bewegen uns nur im rechtlichen Bereich. Also Straftaten werden für uns nicht vertuscht. Da sind wir nicht zuständig, sondern wirklich alles, was nur also im legalen Bereich sich abspielt. Das fängt an von, hey, ich möchte zum Beispiel nicht auf das Grillfest von meinem Nachbarn gehen, weil die bombardieren mich mit irgendwelchen lächerlichen Fragen und ich habe heute einfach keine Lust, bis hin zu Alibis für ganz normale Alltagsstories. Genau.
1: Im Familienfest läutet ihr vielleicht einmal an.
5: Ah! Haben wir schon eine Situation gefunden?
1: Ja. Nein, aber man sagt ja immer, die grossen Familienfeste, das sind ja die, wo man sich zuerst weiter drücken und nachher ist es dann gleich lässig. Ich habe gesehen bei euch auf der Homepage, eben, ihr bietet eine riesen Bandbreite ab, vom perfekten Alibi über die gefälschte Freundin. Bis zu Dokument, wo ich nachher noch schnell darauf eingehe. Aber die entscheidende Frage ist ja, was macht man, wenn man in einer schwierigen Situation die überzeugende Erklärung fehlt, oder? Und jetzt wird man doch so erzogen, die Eltern sagen einem, sei einfach ehrlich. Und jetzt kommen die ins Spiel und finden, hey, lüg doch einfach.
5: Naja, da sind wir wieder im Schwarz- oder Weiß-Denken, weil es gibt Situationen, da bin ich mir sicher, dass jeder von uns schon mal, ich sage mal, eine Notlüge verwendet hat. Und zwar, wenn es um den Schutz geht von eigenen Bedürfnissen oder auch um den Schutz vor der Familie beispielsweise. Und da gibt es halt eben die Alibi-Lösung.
1: Man hat früher mal gesagt, der Mensch lügt bis zu 25 Mal am Tag. Die neueste Studie zeigt, dass das nicht so ist, dass der Mensch nur ein bis zweimal lügt. Und auch nur dann, wenn es darum geht, positiv aufzufallen in einer Gruppe oder bei einem Bewerbungsgespräch oder wie auch immer. Hast denn du das Gefühl, dass eben ein gefälschtes Alibi ist ja auch eine Lüge in dem Sinn, man lügt ja dann auch. Das ist das Normalste von der Welt und darum lässt sich gut mit dem Geld verdienen.
5: Es kommt natürlich immer auf die Situationen drauf an. Also ich bin mir sicher, dass unsere Kunden das nicht einfach schamlos ausnützen. Also es ist kein Freifahrtschein für alles, wie die einen oder anderen mal denken, sondern es ist wirklich so ein Brandlöscher für Situationen, wo man sonst einfach weiß, das ändert, könnte blöd enden, genau.
1: Es ist ein Undercover-Job.
5: Ja, oder? Genau.
1: Und du hast mir jetzt gerade vorher gesagt, du hast dies und das gemacht, darfst mir auch nicht sagen, genau was, also Geheimhaltungspflicht, oder? Hat es ja dann damit auch auf sich. Wenn jetzt jemand kommt und sagt, ich brauche ein Alibi, dann tun die ja nicht einfach sagen, jawohl, machen wir, oder? Sondern ihr taucht ein ins Leben von einer Person, oder? Mhm. Wie muss man sich das vorstellen? Wie geht ihr da vor?
5: Also wir schauen einmal zuerst immer mal, um was geht's überhaupt. Weil du vorher gesagt hast, Alibi und so. Also um was für Situationen geht's, was hat die Person für Herausforderungen und wie können wir das Ganze denn wieder lösen. Und dann entwickeln wir mit unserem Kunden gemeinsam individuelle Lösung, wo halt genau passend ist, sodass das zum Alltag von unserem Kunden oder von unserer Kundin auch passt.
1: Du hast vorher gesagt, oder als Bewegen, ihr bewegt auch immer im legalen Bereich. Und eben der Grad zwischen legal und Illegalität ist ja sehr oft auch ein schmaler. Wie könnt ihr euch absichern? Ab wo ist bei euch die Grenze, die einfach sagen, nein, das können wir nicht machen? Und wo findet ihr, ja, es klappt vielleicht schon noch?
5: Genau, also wir bewegen uns nur im legalen Bereich, erstens einmal als Schutz für uns und als Schutz für unsere Kunden natürlich genauso. Also alles, was mit Behörden zu tun hat und so weiter und so fort und Straftaten, da sind wir raus, ganz klar. Und das wird natürlich auch überprüft und haben natürlich auch die entsprechenden Rechtsberater auch an unserer Seite.
1: Das Skurrilste, was ihr je gemacht habt, wo du denkst, das gibt's ja gar nicht. Also, kann man das erzählen?
5: Ja, zu viel möchte ich nicht erzählen, weil dann sind wir schon wieder im Promi-Bereich. Gerade wenn jemand viel Geld hat, werden die Geschichten schon eher skurriler. Oder wenn es um Politiker oder Spitzensportler geht und das bleibt dann auch geheim.
1: Ich habe das Gefühl, bei Prominenz ist es ja auch schwieriger, dann ein Alibi aufrechtzuerhalten, weil man mehr über die Person weiß wahrscheinlich. Oder ist das nach 20 Jahren alles kein Problem mehr?
5: Ja, wir machen da auch keinen Unterschied, ist das ein prominenter Fall oder nicht. Wir recherchieren sowohl als auch immer sehr, sehr genau und da finden wir immer eine Lösung. Genau. Also ob das jetzt prominent, ja, das klappt auf jeden Fall immer.
1: Abgesehen von Prominenz oder nicht, was sind das für Menschen, die bei euch Dienstleistung beziehen? Die müssen ja tatsächlich keinen anderen Weg mehr gesehen. In welchem, was für einen Zustand im Leben, wo stehen die?
5: Naja, ich sage jetzt mal, ich mag das Wort normal nicht, aber ich sage, das sind ganz normale Personen, so wie du oder ich, die halt in irgendeiner Notsituation kommen. Angefangen von Pärchen, wo jemand krankhaft eifersüchtig ist, wo du aber weißt, dass das gar nicht berechtigt ist und dein Partner halt eben das nicht einsieht. Und da eben Probleme auftauchen. Das sind so Klassiker.
1: Auch ein bisschen Detektivarbeit, oder?
5: Ja, auf jeden Fall, weil wir müssen viel recherchieren. Es gibt natürlich, was ich ganz besonders auch spannend finde, sind Lockvogel Aufträge, wo man halt schaut, ist da bei den Zweifeln was dran oder wie schaut es aus? Und dann gibt es dann halt auch so Aufträge, wo man halt auch mit Detektiven zusammenarbeiten.
1: Du hast gerade Lockvogel gesagt, ja. Da kommt mir gerade verstehen Sie Spass in Sinn, oder? geht so ein bisschen ins Gleiche rein, oder? Man will eigentlich jemanden, blöd gesagt, auch ein bisschen in die Pfanne hauen, oder?
5: Ja, oder man möchte jemanden überraschen und muss dann halt ein bisschen recherchieren, so wenn es zum Beispiel um Heiratsanträge geht oder um tolle Überraschungen für unsere Mitmenschen eben.
1: Jetzt hast du etwas gerade mega Spannendes gesagt. Oder? Bis jetzt hat man immer gesagt, ja, Alibi ist so negativ behaftet und es geht immer nur um irgendetwas zu decken. Aber es sind eben auch die schönen Seiten, eben Überraschungen, Hochzeit, Geburtstagsfest und so. Also ihr tönt da, ihr geht in die Richtung wie auch in die Richtung, oder? Was ist aufwendiger? Wo stecken mehr Emotionen drin bei der Umsetzung?
5: Dadurch, dass es uns immer nur zum Wohl unserer Kunden geht und Kundinnen und ihnen genauso haben wir natürlich sowohl als auch Emotionen. Das kann sein, wenn wir eine Ehe gerettet haben wegen irgendwelchen unbegründeten Missverständnissen, dass da natürlich bei den Kunden emotional viel abgeht, ist ganz klar. Aber genauso bei Familienfeiern, wo man weiß, okay, da ist jetzt etwas Positives passiert, dass da Freude hoch 10 ist, ist auch ganz klar, ja.
1: Auf der positiven Seite sind aber wahrscheinlich die gesetzlichen Rahmenbedingungen viel offener als auf der anderen Seite, oder? Also kannst du wahrscheinlich bei einem Hochzeitsantrag viel mehr machen, als wenn du jemanden müsstest decken. So.
5: Ja, da sind wir auch wieder so im Schwarz- oder Weiß-Bereich drinnen, weil es gibt so viele unterschiedliche Möglichkeiten und da sind unsere die Kundenwünsche auch immer individuell.
1: Eine Dienstleistung, die es bei euch auch gibt, ist, jetzt kommen wir wieder ins Negative, Rache. Oder die Rachesucht der Menschen ist ja zum Teil wahnsinnig gross.